0: Hallo und herzlich willkommen, liebe Zuschauerinnen und Zuschauer bei Punktum, Ihrem regionalen Fernsehprogramm am heutigen Freitag. In der Karl-Christian-Akte-Straße in Hettstedt wurde Dienstagabend ein Gebäudebrand gemeldet. Einsatzkräfte der Feuerwehr stellten in einem bewohnten Mehrfamilienhaus einen Kellerbrand fest. Die Einsatzkräfte der Feuerwehr konnten das Feuer löschen. Die Bewohner haben rechtzeitig das Haus verlassen können, sodass niemand zu Schaden kam. Im Keller brannte augenscheinlich abgestellter Unrat. Zur Brandursache gibt es noch keinen konkreten Hinweis. Der Sachschaden derzeit mit ca. 8.000 Euro angegeben. Nach Abschluss der Löscharbeiten durften die Bewohner in ihre Wohnungen zurück. Die Hauptwasserleitung am Ereignisort wurde beschädigt. Die Vorbereitungen für den Bauernmarkt zur Kleinen Wiese am 26. September laufen auf Hochtouren und damit werden noch engagierte Anbieter gesucht. Erwartet werden rund 50.000 Besucherinnen und Besucher, die sich auf regionale Produkte, ländliche Traditionen und ein abwechslungsreiches Markterlebnis freuen dürfen. Gesucht werden insbesondere Direktvermarkter, Hobbyproduzenten, Vereine sowie ortsansässige Landwirte, die ihre Produkte, handwerklichen Erzeugnisse oder Angebote präsentieren möchten. Auch Informationsstände, kostenfreie Angebote zur Kinderbeschäftigung sowie Ausstellungen moderner und historischer Landtechnik sind herzlich willkommen. Für diese Bereiche werden keine Standgebühren erhoben. Der Bauernmarkt zur Kleinen Wiese ist Teil der traditionsreichen Eisleber Volksfeste und zählt zu den beliebtesten Veranstaltungen der Region. Es gelten die Tarife der Eislebener Volksfeste und Gewerbeschau. Interessierte Anbieter können sich noch bis zum 30. Juli bewerben. Bewerbung bitte an Eigenbetrieb Märkte Lutherstadt Eisleben, Wiesenweg 1 in der Lutherstadt Eisleben. Es geht auch telefonisch, die Nummer mal eingeblendet und auch eine E-Mail-Adresse. Am Sonntag, den 31. Mai um 17 Uhr, lädt der bereits 2002 gegründete Musikverein Ars Interactiva e.V. aus der Lutherstadt Eisleben zu einem besonderen Konzert in den Mechtelsaal des Klosters St. Marien zur Hälfte ein. Das Konzertprogramm dieses Nachmittags widmet sich der romantischen Musik mit einem besonderen Fokus einerseits auf das Thema Mond und die Nacht sowie andererseits auf die Kompositionen von Karl Reinecke. Die drei renommierten Musikprofessoren Matthias Grimminger, Norbert Sterz und Piotr Waschkowski am klangvollen Bösendorfflügel sowie die Mezzosopranistin Diane Klaas interpretieren meisterhafte kammermusikalische Werke und Lieder von Franz Schubert, Robert Schumann, Karl Reinecke und Frédéric Chopin. Karten für dieses Konzert gibt es für 15 Euro im Vorverkauf. Bei Vorbestellung über Telefon 03475, also Vorwahl von Eisleben 60 43 80 oder Mail fhoffmann-eisleben@t-online.de an der Abendkasse für 18 Euro. Alle Musikfreunde sind herzlichst in das Kloster Helfter eingeladen. Das ist ja im Ortsteil Helfter, wie der Name sagt, Lindenstraße 36.
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0: Am 28. Mai übergab Landrat André Schröder an den Kreisfeuerwehrverband Mansfeld-Südharz e.V. mehrere Förderungen für Kinder- und Jugendfreizeiten. Ort des Geschehens die Freiwillige Feuerwehr Sangerhausen im Darweg. Wir sprachen kurz vor der Übergabe mit ihm.
1: Ja, gleich wird übergeben, was in der freien Kinder- und Jugendhilfe so wichtig ist, dass wir nicht nur Streetworker und Jugendclubs, also feste Einrichtungen unterstützen, sondern dass wir auch Freizeitaktivitäten unterstützen. Und hier haben wir heute als Landkreis über den Kreishaushalt, dank nochmal auch an den Kreistag und seine Entscheidung, über 6.000 Euro an den Kreisfeuerwehrverband übergeben können, damit Zeltlager und andere Freizeitaktivitäten im Kinder- und Jugendbereich möglich sind. Ich finde das gut. Insgesamt geben wir für Freizeitangebote in der freien Kinder- und Jugendhilfe 14.000 Euro aus und 6.000 gehen an den Kreisfeuerwehrverband. Und ich hoffe auf gutes Wetter, so wie heute, und viele Teilnehmerinnen und Teilnehmer, weil das die Feuerwehrkameradinnen und Kameraden von morgen sind.
0: Dann war es soweit. Herr Schröder übergab die Schecks an die Kreisjugendfeuerwehrwartin Celine Klause.
2: Einmal beim Kreisjugendzeltlager für 2.700 Euro in der Unterstützung, für den Kinderaktionstag 2.000 Euro Unterstützung und für den Indoor-Kinderaktionstag nochmal 1.440 Euro in der Unterstützung übergeben können. Herr Heise, darf ich das hier übergeben?
3: Ja, bitte.
2: Kreisfeuerwehrverband. Übergeben, wie gesagt, das Geld kommt natürlich elektronisch an, aber wir haben es symbolisch, dass man es nochmal sozusagen sehen kann, mitgebracht.
0: Auch Oberbürgermeister Thorsten Schweiger freute sich über die Unterstützung der Jugendarbeit.
4: Wir haben eine sehr, sehr aktive Kinder- und Jugendfeuerwehr und wollen die auch weiter behalten. Und da tun solche Unterstützungen echt gut, ja, weil das sind tatsächlich auch Aktivitäten, die wir brauchen. Weil immerhin handelt es sich ja um die zukünftigen Feuerwehrfrauen und Feuerwehrmänner, die wir hier unterstützen. Und wo wir auch gerne möchten, ja, dass die Karriere weitergeht in der Feuerwehr. Und dazu gehört manchmal auch ein Zeltlager und ein bisschen Spiel und Spaß. Von daher auch nochmal, ja, recht herzlichen Dank. Ist gut angelegtes Geld. Und wie gesagt, wir sehen ja auch schon, für was es verwendet wird. Von daher alles gut. Vielen Dank.
5: Auch ich möchte im Namen vom Kreisfeuerwehrverband Danke sagen, auch im Namen natürlich der Kinder und Jugendlichen, die dann an diesen Maßnahmen dann auch teilnehmen können und werden. Die erste Veranstaltung findet jetzt schon dieses Wochenende ein bisschen vorgezogen statt, damit es sich nicht mit dem Landeskinderaktionstag kollidiert. Natürlich der Kinderaktionstag, die Indoor-Variante, findet wie geplant im Herbst statt, beziehungsweise Oktober, November so in der Dreh wieder, wahrscheinlich in Altstadt. Und das Zeltlager ist für nach den Ferien geplant. Und wir haben bisher auch sehr gute Rückmeldungen und erwarten halt auch da wieder einen sehr großen Andrang, diesmal sogar.
0: Na dann, viel Erfolg bei allen geplanten Aktivitäten. Die Agentur für Arbeit Sachsen-Anhalt Süd hat die Arbeitsmarktzahlen für Mansfeld-Südharz für den Mai bekannt gegeben. Es waren 6.248 Männer und Frauen von Arbeitslosigkeit betroffen. Damit ist die Zahl der Arbeitslosen um 186 Personen zum Vormonat gesunken. Im Vergleich zum Vorjahr sind gegenwärtig 47 Personen weniger arbeitslos gemeldet. Die Arbeitslosenquote, bezogen auf alle zivilen Erwerbspersonen, sinkt damit auf 10,0%. Im Bereich Sangerhausen gab es einen Rückgang um 0,2% auf jetzt 9,5%. Ebenso gab es einen Rückgang um 0,2% im Bereich Eisleben auf 10,2% und einen Rückgang um 0,1% auf 10,5% im Bereich Hettstedt. 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Am 26. Juli um 17 Uhr beginnt ein Orgelkonzert mit Kirchenmusikdirektor Thomas Ennenbach in der Marktkirche St. Andreas in der Lutherstadt Eisleben. Thema Giganten des Barocks, Bach und Händel sowie Verehrer. Der Eintritt kostet 10 Euro im Vorverkauf. Schüler bis 18 Jahre brauchen nichts bezahlen. Am 27. Juni wird in der Zeit von 9.30 Uhr bis 18 Uhr zum Tag der Berg- und Hüttenleute an den Schmidtschacht Helbra eingeladen. Mit dem Comedy-Programm Dicke Luft und kein Verkehr 4

0: 4159,28 Punkten. Der TecDAX bei 4136,93 Zählern und der Euro war ein US-Dollar 16,47 wert.
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0: In der Nacht zum Samstag ist es wechselnd bis stark bewölkt und es kommen Schauer sowie örtlich auch Gewitter auf. Die Luft kühlt auf 17 bis 14 Grad ab, der Wind weht schwach, in Schauernähe böig auffrischend aus West. Am Samstag ist es heiter bis wolkig und weitgehend niederschlagsfrei. Anfangs zeigen sich noch örtlich Schauer oder einzelne Gewitter. Diese lassen rasch nach und ziehen südwärts ab. Die Höchstwerte erreichen 24 bis 27 Grad, der Wind weht schwach bis mäßig aus Nordwest. In der Nacht zum Sonntag ist es wolkig bis gering bewölkt und niederschlagsfrei. Die Tiefstwerte sinken auf 13 bis 9 Grad, der Wind weht schwach aus West. Der Sonntag wird erst wechselnd, im Tagesverlauf teils stärker bewölkt, sowie gebietsweise Schauer und vor allem im Süden und Westen treten örtlich Gewitter auf. Die Maximalwerte erreichen 24 bis 26 Grad, der Wind weht abgesehen von Schauer- und Gewitterböen schwach aus West. In der Nacht zum Montag ist es wechselnd bis stark bewölkt und gebietsweise fallen Schauer. Die Temperaturen gehen auf 14 bis 10 Grad zurück, der Wind weht schwach aus Richtungen um West. Am Montag zeigt sich neben Wolken zeitweise auch etwas Sonnenschein. Örtlich fallen Schauer. Die Tageshöchstwerte erreichen 18 bis 22 Grad, der Wind weht schwach bis mäßig aus West.
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0: Um 11 Uhr waren es 22 Grad, die Luftfeuchtigkeit betrug 37% und der Luftdruck 1022 Hektopascal.
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0: Im Anschluss sehen Sie von unseren Nachbarn aus Sachsen-Anhalt am Samstag der Punktum Wochenrückblick und am Sonntag Punktum Kompakt vor 10 Jahren und die Mottenkiste.
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Im Rahmen seiner 121. Landrätekonferenz am 7. und 8. Mai hat der Landkreistag Sachsen-Anhalt die Erwartungen der 11 Landkreise an den neuen Landtag und die neue Landesregierung nach der Landtagswahl am 6. September 2026 vorgestellt. Unter dem Titel »Erwartungen an den neuen Landtag und die neue Landesregierung« verlangt der kommunale

0: Spitzenverband eine uneingeschränkte Beachtung der kommunalen Selbstverwaltung und benennt konkrete Reformbedarfe für eine handlungsfähige, bürgernahe und zukunftsfeste Verwaltung in Sachsen-Anhalt.
1: Wer einen handlungsfähigen Staat will, der soll eben auch die kommunale Selbstverwaltung schützen, soll uns Vertrauen entgegenbringen, Gestaltungsspielräume ermöglichen und eben auch eine verlässliche Finanzierung gewährleisten. Das ist für uns ein sehr entscheidender Punkt. In der Regel sind die Landkreise, die Landratsämter, die untere Ebene, die mit dem Bürger in Kontakt tritt und Entscheidungen trifft, die unmittelbar für die Bürger wirken. Und darüber gibt es dann eben Fach- und Rechtsaufsichtsbehörden, die darüber wachen, ob wir die Gesetze richtig anwenden und die Entscheidung richtig treffen. Und wir sind der Meinung, dass nach fast 38 Jahren kommunaler Selbstverwaltung, wir 37 sind es, ne? Naja, wie auch immer, jedenfalls, dass wir nach so vielen Jahren kommunaler Selbstverwaltung in der Lage sind, die Gesetze anzuwenden und wir in einem so kleinen, so armen Bundesland wie Sachsen-Anhalt eine drei- oder vierstufige Verwaltung nicht mehr brauchen. Wir können sie uns aber auch nicht leisten. Und deshalb schlagen wir ja vor, dass wir zwei Ebenen haben, eine, die die Entscheidung vor Ort trifft, eine Ebene, die in der Lage ist, diese auch gegebenenfalls zu kontrollieren, das würde dann genügen. Und mit dieser Zweistufigkeit würden wir eben als Landkreise mal unabhängig davon, ob uns dann noch weitere Aufgaben zuwachsen, die vielleicht jetzt bei einem Landesverwaltungsamt liegen, würde uns eine große Entlastung zukommen, weil wir in verschiedenen Verfahren, die langatmig sind, dann keine Abstimmungsprozesse mehr zum Beispiel mit dem Landesverwaltungsamt machen müssen.
0: Mit Blick auf den demografischen Wandel fordert der Landkreistag eine aktive Landesstrategie für den ländlichen Raum. Notwendige Angebote der Daseinsvorsorge müssten in erreichbarer Nähe erhalten bleiben. Dazu zählen wohnortnahe Schulen, hausärztliche Versorgung, Pflegeangebote, barrierearmes Wohnen, ein leistungsfähiger ÖPNV und digitale Versorgungsangebote.
1: Ein anderes Thema, was ich noch aufgreife, bevor ich dann an Frau Professor Dr. Berger übergebe, ist das Thema Arbeitsgelegenheiten und generell die Umsetzung der neuen Grundsicherung, die ab 1. Juli in Kraft tritt. Auch hier haben wir Erwartungen an die neue Landesregierung, den neuen Landtag formuliert, dass das Land eben auch Voraussetzungen dafür schafft, dass wir die Grundsicherung und die Möglichkeit von verpflichtenden Arbeitsgelegenheiten im ehemaligen Bürgergeld zügig umsetzen können und dasselbe natürlich auch im Bereich der Asylbewerber und Geduldeten. Auch hier kann und müsste das Land, soll das Land uns unterstützen, insbesondere auch wenn es dann um die finanziellen Fragen geht, was kostet das, wer übernimmt das, also zum Beispiel, wer übernimmt ein Deutschlandticket oder die Fahrtkosten, wenn ein Asylbewerber eine verpflichtende Arbeitsgelegenheit nicht in dem eigenen Ort, in dem er untergebracht ist, sondern im Nachbarort hat. Auch da erwarten wir, dass uns die Landesregierung unterstützt. Und auch das ist ein Thema und ein Beispiel dafür, dass wir da mit der jetzigen Landesregierung diese Schritte gemeinsam angehen.
2: Thema Finanzen. Sie wissen, dass die kommunale Haushaltssituation überall in dieser Bundesrepublik dramatisch ist. Das wird entsprechend überall auch so formuliert. Das ist in Sachsen-Anhalt nicht anders. Wir haben eine halbe Milliarde Kassenkreditvolumen auf kreislicher Ebene. Da kommen wir von alleine nie wieder weg und die Zinslast steigt. Und wir haben keinerlei freie Spitze, um freiwillige Selbstverwaltung wahrzunehmen. Und das ist aus unserer Sicht ein Kernproblem, auch ein verfassungsrechtliches Problem. Sie wissen, dass wir da auch beim Bundesverfassungsgericht uns entsprechend um Rat bemühen und um Entscheidung bemühen. Wir sind der festen Überzeugung, dass die geschilderte kommunale Selbstverwaltung und die Wirksamkeit vor Ort natürlich immer auch davon abhängt, dass wir die freie Spitze, also die finanziellen Mittel haben, um zu investieren. Es kann nicht sein, dass wir in unseren Landkreisen maximal 3% freiwillige Aufgaben vollbringen und der Rest purer Vollzug ist. Da brauchen wir mehr Geld. Nun wissen wir alle, dass die Decke insgesamt in dieser Republik zu kurz ist, obwohl wir Einnahmen haben wie noch nie. Und Sie wissen auch, dass wir hier in dieser Bundesrepublik beim Bund, in den Ländern und hier auch kommunal darüber streiten, wahrscheinlich noch viel zu wenig darüber streiten, wie wir diese Ausgabenlast reduzieren. Und da ist natürlich in vielfacher Hinsicht, gerade auch im Sozialbereich, nicht zuletzt der Bundesgesetzgeber gefragt. Wir haben eine Vielzahl von Fördertöpfen in diesem Land. Sachsen-Anhalt, wie alle ostdeutschen Bundesländer, haben eine hohe, hohe Abhängigkeit von Förderverfahren, Fördermittelverfahren, Förderverfahren. Das sind europäische Förderverfahren, das sind Bundesförderverfahren, das sind Landesförderverfahren. Dieser Ansatz hat sich in dieser Massivität nicht bewährt. Wir plädieren mit aller Macht dafür, dass ein neuer Landtag alle Mittel im Haushalt, die dazu dienen, egal über welches Förderverfahren, egal über welchen Sondertopf, irgendwie auch Kommunalebene zu finanzieren, dass die sehr viel stärker als bisher gebündelt werden in Budgets, die dann uns zur Verfügung stehen, damit wir auch investieren können in das, was Not tut.
0: Die kommende Wahlperiode muss eine Wahlperiode der kommunalen Verlässlichkeit werden, betont Professor Dr. Ariane Berger, geschäftsführendes Präsidialmitglied des Landkreistages Sachsen-Anhalt. Die Landkreise stehen bereit, Reformen aktiv zu unterstützen und Verantwortung zu übernehmen. Dafür brauchen wir ein partnerschaftliches Miteinander mit Landtag und Landesregierung, auf Augenhöhe, mit klaren Zuständigkeiten und mit finanzieller Ehrlichkeit.

Den Wisi gibt es nur in der Lutherstadt Eisleben als Repräsentant des Wiesenmarktes. Vor allem Unternehmer der Stadt zeigen mit einem solchen Ochsen in den Firmenfarben, dass sie die Veranstaltung unterstützen. Doch der Stadt war das zu wenig. So kreierte man kurzerhand eine eigene Majestät, eine Kupferschieferkönigin. Im Rahmen der Reformer- und Frühlingswiese wurde sie nun gekrönt. Die Eröffnung der kleinen Feierstunde übernahm der Fanfarenzug der Lutherstadt.

0: Im Beisein auch anderer Majestäten aus dem Landkreis berichtete Oberbürgermeisterin Jutta Fischer, wie es zu der Idee, eine Kupferschieferkönigin zu etablieren, gekommen war.
1: Es ist eine Idee, die ist in der Verwaltung gewachsen, und zwar zwischen der Stabsstelle für Wirtschaftsförderung, Frau Ganz, und natürlich unserem Sachgebiet Kultur, Frau Messerschmidt, weil wir gesagt haben, es muss wirklich mal was Schönes, was wir nach außen präsentieren, sowie auch die anderen königlichen Hoheiten. Und da haben wir uns hier in der Lutherstadt Eisleben, denn schließlich 800 Jahre Bergbau sollen ja nicht in Vergessenheit geraten werden. Und dann haben wir uns auch noch mit Herrn Bernhard Blümecke höchstpersönlich zusammengesetzt. Und ich muss sagen, ich habe vor kurzem eine Führung mit ihm durch die Lutherstadt Eisleben machen dürfen. Und das war zur Industriekultur. Und dort hat er etwas zum Ausdruck gebracht, was mich nicht mehr loslässt, Kamerad Bernhard Blümecke. Und das ist das: Wir haben die älteste Bergschule Deutschlands hier in der Lutherstadt Eisleben. Und genau hat er richtig erkannt, jawohl, ich bin Bernhard Blümecke und ich werde dort Unterricht geben. Na bitteschön, das wäre doch was Wunderbares, und nichts ist schöner, als wenn man das macht mit unseren Kleinen. Denn ihr seid ja mit uns mitgegangen zum Industriedenkmal. Ihr wisst ja viel mehr als ich, was ihr alles von Herrn Bernhard Blümecke wissen wolltet. Und genauso habt ihr euch vorbereitet auf den heutigen Tag. Und ich muss sagen, ihr habt das ganz toll gemacht. Und wir werden heute auch noch gemeinsam singen, wo ich mich sehr drauf freue.
0: Doch zurück zur Kupferschieferkönigin. Wie Frau Fischer berichtete, war es Eileen Lampe, Auszubildende bei der Stadtverwaltung, die sich spontan um das Amt bewarb. Und zu ihrer Krönung war sogar ein Landesminister an diesem 4. Mai nach Eisleben gekommen.
1: So, und jetzt ein herzliches Willkommen unserem Wirtschaftsminister für Wirtschaft, Wissenschaft und Digitalisierung, unserem Herrn Professor Willingmann. Ihnen ein herzliches Willkommen auf der Frühlingswiese, eingebettet in die Gewerbeschau. Herzlich willkommen auch im Namen von Herrn Bernhard Blümecke. Und jetzt sage ich mal am Anfang auch von unseren süßen Kupferwichteln.
2: Wundervoll.
1: Ja.
3: Ja, also allen erstmal ein herzliches Glück auf. Ich heiße Eileen Lampe, bin 18 Jahre alt und wohne in der Ortschaft Volkstedt und bin zurzeit Auszubildende zur Verwaltungsfachangestellten. Ich freue mich sehr, heute hier zu sein bei Ihnen, und ich fühle mich sehr geehrt, dass unser Wirtschaftsminister des Landes Sachsen-Anhalt, Herr Professor Dr. Willingmann, und die Kinder der Kita Gänseblümchen mich heute unterstützen. Was
4: werden denn jetzt eigentlich deine Aufgaben sein als Kupferschieferkönigin?
3: Also ich sehe mich als Person, die unsere Region vertritt, und ich möchte gemeinsam mit den Vereinen unsere Bergbautradition regional und überregional bewerben. Und weil wir heute bei der Reforma sind, möchte ich natürlich auch unsere Unternehmen kennenlernen.
4: Und möchtest du vielleicht so ganz kurz vor deiner, eine Krone trägst du ja schon, vor deiner Körung noch einen Wunsch äußern?
3: Also als erstes möchte ich mich bedanken bei all meinen Sponsoren, bei unserer Oberbürgermeisterin Frau Fischer, beim Wirtschaftsminister und bei unseren Kindern der Kita Gänseblümchen. Und ich wünsche mir, dass ich mit den Vertretern der Wirtschaft und den Vereinen gut zusammenarbeite.
4: Das wünschen wir uns natürlich auch. Und ich darf jetzt als nächstes Herrn Blümecke das Mikrofon überreichen für eine kurze Ansprache.
5: Oh, so vorbereitet bin ich gar nicht.
4: So steht es in meinem Plan.
5: Das werden wir hinkriegen. Ich freue mich sehr, dass wir eine Kupferschieferkönigin heute küren. Es ist einfach so, es gab vorneweg einige Diskussionen dazu. Es ist allerdings aus meiner Sicht so, ich bin auch im Tourismus tätig, es ist schwierig für sämtliche Bergleute oder auch für mich, solche Termine für die Stadt Eisleben jederzeit wahrzunehmen. Wir sind alle eingebunden in Familien, wir sind eingebunden in Arbeit, und insofern ist es sehr schön, dass wir eine Vertreterin der Stadt haben, die unseren Bergbau hier vertritt nach außen, auf Messen vielleicht auch teilnimmt, die Stadt jederzeit vertritt und das in bergbaulicher Sicht. Also ich freue mich drauf und vielleicht haben wir den einen oder anderen Termin sogar zusammen. Würde ich mich auch drauf freuen.
2: Jawohl, Eileen, du kannst ruhig mal bis nach vorne treten, damit ich die Gäste, Besucher auch im Blick habe, damit jeder ein Foto machen kann, denn auch mit dem Minister und dem Herrn Blümige.
1: Also es gibt eine Urkunde der ersten Kupferschieferkönigin der Lutherstadt Eislieben, Eileen Lampe. Die Kupferschieferkönigin wird anlässlich der Frühlingswiese 2019 in ihr Amt berufen. Und mit der Verleihung des Titels wird der Kupferschieferkönigin die ehrenvolle Aufgabe zuteil, die Lutherstadt Eislieben über die Grenzen hinaus würdevoll zu präsentieren. Ich wünsche Ihnen viel Erfolg, vor allen Dingen im Beisein aller königlichen Hoheiten aus unserem Landkreis Mansfeld-Südharz, Eileen. Alles Gute!
4: So, und jetzt, wenn gleich alle Fotos im Kasten sind, kommt der große Moment, für den ihr geprobt habt, ja? Habt ihr fleißig geübt?
0: Gemeint war damit das Singen des Steigerliedes. Doch vorher sollte noch ein Foto mit allen Majestäten und dem Minister entstehen. So kamen auch die Rosen, die Waldblüten und Kuchenlandkönigin auf die Bühne. Wer nicht da war, war Philipp Schmidt, der die Kinder beim Singen unterstützen sollte. Ohne lang zu zögern, sprang kurzerhand Norbert Born ein, der die fünf bekanntesten Strophen des Steigerliedes textsicher präsentieren konnte.

0: heim zu dem Mägdelein. Dann erscheint des Bergmanns Gruß bei der Nacht. Dann erscheint des Bergmanns Gruß bei der Nacht. Glück auf, Glück auf, Glück auf, Glück auf. Ich kenne noch 7 Strophen, aber die will ja keiner hören.
1: Wunderschön. Ein herzliches Dankeschön an die Unterstützung, Herr Bonn.
2: Und auch die Kinder der Kita Gänseblümchen erhielten noch ein kleines Dankeschön. Eine lustige grüne Bank für das Kita-Gelände und ein paar Kupferschieferpüppchen.
3: Schloss Gerbstedt bot am 17. September den stimmungsvollen Rahmen für einen weiteren VIP-Event-Abend. Erwartet wurde Mareike Amado, die Kultmoderatorin und Entertainerin, bekannt durch ihre umfangreiche TV-Karriere. Sie wollte nicht nur ihr Buch Frauen in den Medien vorstellen, sondern auch amüsante Anekdoten aus ihrem Leben zum Besten geben. Der ganze Abend fand zugunsten des Mukoviszidose Selbsthilfe e.V. statt. Eintrittspreise und Bucherlöse sollten dieser Stiftung zugutekommen. Die vielen Besucher wurden von Philipp Schmidt, Schlagersänger und Schlossherr, mit einem Lied begrüßt, das er für eine Freundin geschrieben hat, die er vor 2 Jahren an die Krankheit Mukoviszidose verloren hatte. Musik.

freue mich auf einen tollen, unterhaltsamen Abend, vor allem nach diesem krassen Wiesenwochenende. Also es war ganz schön anstrengend, Apollo 13 zu fahren und dabei noch zu filmen mit dem eigenen Handy, ist unglaublich. Nebenbei gab es am Samstag noch eine ganz tolle Gala zugunsten der Mukoviszidose Selbsthilfe e.V. Da sprechen wir natürlich auch gleich im Anschluss drüber. Und wie gesagt, nach diesen anstrengenden Tagen haben wir uns an diesem wundervollen Dienstagabend hier auf Schloss Germstedt zwei tolle Gäste eingeladen. Mein erster Gast heißt Daniel Kemp. Er setzt sich stark im Kampf gegen die Erbkrankheit Mukoviszidose ein. Was Mukoviszidose ist, warum wir dagegen was tun müssen, damit diese schlimme Krankheit hoffentlich bald geheilt werden kann, wird er uns heute persönlich erzählen. Ich bitte um einen Riesenapplaus. Daniel Kemp! So haben wir das. Bitteschön, vielen Dank. Ja, der nächste Gast, warum wir heute überhaupt alle hier sind, unser Stargast, ist Buchautorin. Sie ist eine wundervolle Moderatorin und sie hat so einen herrlichen, wie ich finde, schönen, leckeren holländischen Akzent. Ja. Als sie in der deutschen Fernsehunterhaltung schon Erfolge gefeiert hat, galten Frauen in dem männergeschriebenen Fernsehen eigentlich nur so als Beiwerk und haben immer so ein bisschen was gereicht, wenn ihr euch noch erinnern könnt. Das hat sich zum Glück geändert in den letzten Jahrzehnten. Sie hat einen riesengroßen Teil dazu beigetragen. Hier ist eine grandiose, große Entertainerin, Mareike Amado. Herzlich willkommen!

0: Liebe Freunde hier aus Gerstedt und Umgebung, wo immer wir auch sind, ich hab's gefunden. Ja? Das ist das Allerwichtigste. Ich freue mich sehr, hier zu sein. Also, ich bin jetzt eine ganze Woche, fahren wir hier durch die Gegend zusammen mit Daniel. Ich habe immer diesen schönen Mann dabei. Und wir haben am letzten Samstag einen fantastischen Erfolg gehabt. Ich setze mich seit doch einigen Jahren schon ein für Mukoviszidose, auch damals schon mit unserer Bundespräsidentin, wie Christiane Herzog, und die ist leider nicht mehr unter uns. Und er hat es jetzt alles übernommen und wir kämpfen dafür, dass endlich die Kinder befreit werden von dieser Krankheit und dass sie auch in Frieden weiterleben können und nicht diese Voraussicht haben, dass sie nur vielleicht 45 werden dürfen, aber genau die Chance haben wie wir. Und wir sammeln Geld und wir haben letzten Samstag gemeinsam in Leipzig 427.000 Euro gesammelt.
1: Daniel Kemp, der aufgrund der Erkrankung seiner Tochter den Mukoviszidose Selbsthilfe e.V. gründete, berichtete über den Verein und die Krankheit. Seinen Angaben nach gibt es zurzeit etwa 8.500 Betroffene in Deutschland. Mareike Amado sprach humorvoll über viele Erlebnisse in ihrem Leben, zum Beispiel als Reiseleiterin. Aber natürlich war auch das Buch Frauen in den Medien Gegenstand ihrer Ausführungen.
0: Und da habe ich gesehen, dass eigentlich diese ganze Fernsehbranche, alle vor der Kamera, es gab keine Kabelträgerinnen, es gab keine Frauen in der Technik, es gab nirgendwo Frauen auf dem Fernsehflur. Nicht in der Moschee, nirgendwo, es war eine doch wohl männerorganisierte Welt, auf jeden Fall im Westen. Und da habe ich natürlich mit vielen Frauen, die auch in diesem Buch mitschreiben, Birgit Strohwange, Frauke Ludewig, Marlene Lufen, Moschner schreibt mit, Natascha Ochsenknecht, also all die Frauen, die seit vielen Jahren dabei sind, was wir Frauen verändert haben in dieser Medienbranche nach viel Arbeit. Und natürlich Saskia Valencia ist auch dabei. Saskia Valencia ist in Rostock geboren. Und die beschreibt eigentlich auch in diesem Buch, dass es im Osten eine ganz andere Welt war. Dass sie Frauen hier im Osten eigentlich von Anfang an, während dass wir noch mit unserem Strickzeug saßen und der Kindchen hier und Nuggi Daddy Du. Sie hatten drei Kinder auf dem Fahrrad mit 6 Einkauftaschen, bevor die alle in der Kita waren. Da war es schon 8:30 und da musste sie noch anfangen zu arbeiten. So war es hier. Und dafür respektiere ich Sie Frauen hier im Osten alle.
1: Selbstverständlich gab es auch so manche skurrile und lustige Anekdote aus Ihrem reichhaltigen TV-Leben.
0: Ich stehe da in mein Gedöns, stehe ich da, der Sendung für Live-Sendung, ne? Man konnte nichts hier schneiden und so. Und da habe ich gesagt, du vorlesen ein kleines Loch und wenn du dann Dufte sagst, dann lass dich überraschen, was da ist. So, Live-Sendung kommt, ich fäng das Lied Käse aus den Niederlanden. Besseren findest du nicht, dick und rund und so gesund. Und guck mal, wie ich dufte. Und bei Dufte stand ich natürlich über das Loch. Und da hat man mir mit 17 Atü 8 Kilo Konfetti quer durch die Gebärmutter geschossen.
1: Danach war bei einer Signierstunde mit Mareike Amado auch Gelegenheit zu einem persönlichen Gespräch. Und wie erwähnt, gingen alle Einnahmen des Tages an die Mukoviszidose Selbsthilfe. 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

0: Hallo und herzlich willkommen, liebe Zuschauerinnen und Zuschauer bei Punktum, Ihrem regionalen Fernsehprogramm am heutigen Freitag. In der Karl-Christian-Akte-Straße in Hettstedt wurde Dienstagabend ein Gebäudebrand gemeldet. Einsatzkräfte der Feuerwehr stellten in einem bewohnten Mehrfamilienhaus einen Kellerbrand fest. Die Einsatzkräfte der Feuerwehr konnten das Feuer löschen. Die Bewohner haben rechtzeitig das Haus verlassen können, sodass niemand zu Schaden kam. Im Keller brannte augenscheinlich abgestellter Unrat. Zur Brandursache gibt es noch keinen konkreten Hinweis. Der Sachschaden derzeit mit ca. 8.000 Euro angegeben. Nach Abschluss der Löscharbeiten durften die Bewohner in ihre Wohnungen zurück. Die Hauptwasserleitung am Ereignisort wurde beschädigt. Die Vorbereitungen für den Bauernmarkt zur Kleinen Wiese am 26. September laufen auf Hochtouren und damit werden noch engagierte Anbieter gesucht. Erwartet werden rund 50.000 Besucherinnen und Besucher, die sich auf regionale Produkte, ländliche Traditionen und ein abwechslungsreiches Markterlebnis freuen dürfen. Gesucht werden insbesondere Direktvermarkter, Hobbyproduzenten, Vereine sowie ortsansässige Landwirte, die ihre Produkte, handwerklichen Erzeugnisse oder Angebote präsentieren möchten. Auch Informationsstände, kostenfreie Angebote zur Kinderbeschäftigung sowie Ausstellungen moderner und historischer Landtechnik sind herzlich willkommen. Für diese Bereiche werden keine Standgebühren erhoben. Der Bauernmarkt zur Kleinen Wiese ist Teil der traditionsreichen Eisleber Volksfeste und zählt zu den beliebtesten Veranstaltungen der Region. Es gelten die Tarife der Eislebener Volksfeste und Gewerbeschau. Interessierte Anbieter können sich noch bis zum 30. Juli bewerben. Bewerbung bitte an Eigenbetrieb Märkte Lutherstadt Eisleben, Wiesenweg 1 in der Lutherstadt Eisleben. Es geht auch telefonisch, die Nummer mal eingeblendet und auch eine E-Mail-Adresse. Am Sonntag, den 31. Mai um 17 Uhr, lädt der bereits 2002 gegründete Musikverein Ars Interactiva e.V. aus der Lutherstadt Eisleben zu einem besonderen Konzert in den Mechtelsaal des Klosters St. Marien zur Hälfte ein. Das Konzertprogramm dieses Nachmittags widmet sich der romantischen Musik mit einem besonderen Fokus einerseits auf das Thema Mond und die Nacht sowie andererseits auf die Komposition von Karl Reinicke. Die drei renommierten Musikprofessoren Matthias Grimminger, Norbert Sterz und Piotr Waschkowski am klangvollen Bösendorfflügel sowie die Mezzosopranistin Diane Klaas interpretieren meisterhafte kammermusikalische Werke und Lieder von Franz Schubert, Robert Schumann, Karl Reinicke und Frédéric Chopin. Karten für dieses Konzert gibt es für 15 Euro im Vorverkauf. Bei Vorbestellung über Telefon 03475, also Vorwurf von Eisleben 60 43 80 oder Mail fhoffmann-eisleben@t-online.de an der Abendkasse für 18 Euro. Alle Musikfreunde sind herzlichst in das Kloster Hälfter eingeladen. Das ist ja im Ortsteil Hälfter, wie der Name sagt, Lindenstraße 36.
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0: Am 28. Mai übergab Landrat André Schröder an den Kreisfeuerwehrverband Mansfeld-Südharz e.V. mehrere Förderungen für Kinder- und Jugendfreizeiten. Ort des Geschehens die Freiwillige Feuerwehr Sangerhausen im Darweg. Wir sprachen kurz vor der Übergabe mit ihm.
1: Ja, gleich wird übergeben, was in der freien Kinder- und Jugendhilfe so wichtig ist, dass wir nicht nur Streetworker und Jugendclubs, also feste Einrichtungen unterstützen, sondern dass wir auch Freizeitaktivitäten unterstützen. Und hier haben wir heute als Landkreis über den Kreishaushalt, dank nochmal auch an den Kreistag und seine Entscheidung, über 6.000 Euro an den Kreisfeuerwehrverband übergeben können, damit Zeltlager und andere Freizeitaktivitäten im Kinder- und Jugendbereich möglich sind. Ich finde das gut. Insgesamt geben wir für Freizeitangebote in der freien Kinder- und Jugendhilfe 14.000 Euro aus und 6.000 gehen an den Kreisfeuerwehrverband. Und ich hoffe auf gutes Wetter, so wie heute, und viele Teilnehmerinnen und Teilnehmer, weil das die Feuerwehrkameradinnen und Kameraden von morgen sind.
0: Dann war es soweit. Herr Schröder übergab die Schecks an die Kreisjugendfeuerwehrwartin Celine Klause.
2: Einmal beim Kreisjugendzeltlager für 2.700 Euro in der Unterstützung, für den Kinderaktionstag 2.000 Euro Unterstützung und für den Indoor-Kinderaktionstag nochmal 1.440 Euro in der Unterstützung übergeben können. Herr Heise, darf ich das hier übergeben?
3: Ja, ja, bitte.
2: Kreisfeuerwehrverband. Übergeben, wie gesagt, das Geld kommt natürlich elektronisch an, aber wir haben es symbolisch, dass man es nochmal sozusagen sehen kann, mitgebracht.
0: Auch Oberbürgermeister Thorsten Schweiger freute sich über die Unterstützung der Jugendarbeit.
4: Wir haben eine sehr, sehr aktive Kinder- und Jugendfeuerwehr und wollen die auch weiter behalten. Und da tun solche Unterstützungen echt gut, ja, weil das sind tatsächlich auch Aktivitäten, die wir brauchen. Weil immerhin handelt es sich ja um die zukünftigen Feuerwehrfrauen und Feuerwehrmänner, die wir hier unterstützen. Und wo wir auch gerne möchten, ja, dass die Karriere weitergeht in der Feuerwehr. Und dazu gehört manchmal auch ein Zeltlager und ein bisschen Spiel und Spaß. Von daher auch nochmal, ja, recht herzlichen Dank. Ist gut angelegtes Geld. Und wie gesagt, wir sehen ja auch schon, für was es verwendet wird. Von daher alles gut. Vielen Dank.
5: Auch ich möchte im Namen vom Kreisfeuerwehrverband Danke sagen, auch im Namen natürlich der Kinder und Jugendlichen, die dann an diesen Maßnahmen dann auch teilnehmen können und werden. Die erste Veranstaltung findet jetzt schon dieses Wochenende ein bisschen vorgezogen statt, damit es sich nicht mit dem Landeskinderaktionstag kollidiert. Natürlich der Kinderaktionstag, die Indoor-Variante, findet wie geplant im Herbst statt, beziehungsweise Oktober, November so in der Dreh, wieder wahrscheinlich in Altstädt. Und das Zeltlager ist für nach den Ferien geplant. Und wir haben bisher auch sehr gute Rückmeldungen und erwarten halt auch da wieder einen sehr großen Andrang, diesmal sogar.
0: Na dann, viel Erfolg bei allen geplanten Aktivitäten. Die Agentur für Arbeit Sachsen-Anhalt Süd hat die Arbeitsmarktzahlen für Mansfeld-Südharz für den Mai bekannt gegeben. Es waren 6.248 Männer und Frauen von Arbeitslosigkeit betroffen. Damit ist die Zahl der Arbeitslosen um 186 Personen zum Vormonat gesunken. Im Vergleich zum Vorjahr sind gegenwärtig 47 Personen weniger arbeitslos gemeldet. Die Arbeitslosenquote, bezogen auf alle zivilen Erwerbspersonen, sinkt damit auf 10,0%. Im Bereich Sangerhausen gab es einen Rückgang um 0,2% auf jetzt 9,5%. Ebenso gab es einen Rückgang um 0,2% im Bereich Eisleben auf 10,2% und einen Rückgang um 0,1% auf 10,5% im Bereich Hettstedt. 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

0: 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Am 26. Juli um 17 Uhr beginnt ein Orgelkonzert mit Kirchenmusikdirektor Thomas Ennenbach in der Marktkirche St. Andreas in der Lutherstadt Eisleben. Thema Giganten des Barocks, Bach und Händel sowie Verehrer. Der Eintritt kostet 10 Euro im Vorverkauf. Schüler bis 18 Jahre brauchen nichts bezahlen. Am 27. Juni wird in der Zeit von 9.30 Uhr bis 18 Uhr zum Tag der Berg- und Hüttenleute an den Schmidtschacht Helbra eingeladen. Mit dem Comedy-Programm Dicke Luft und kein Verkehr 4, Frauentausch, gastieren Künstler des bekannten Klacktheaters im Hof der Mansfelder Gewerke in Bendorf. Termin ist der 6. Juni, Einlass ab 17 Uhr, Beginn 18 Uhr, Eintritt 25 Euro. Der Kartenverkauf ist unter der eingeblendeten Telefonnummer möglich. Im Rahmen der Ehrenamtswürdigung wird der Ottilienpreis 2026 Starke Frauen am 28. Juni ab 16 Uhr in der Klosterkirche St. Marien-Widerstedt feierlich verliehen. 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
1: Der DAX notierte am Freitagvormittag bei 25.159,28 Punkten, der TecDAX bei 4.136,93 Zählern und der Euro war 100.

0: Der Wind weht schwach bis mäßig aus Nordwest. In der Nacht zum Sonntag ist es wolkig bis gering bewölkt und niederschlagsfrei. Die Tiefstwerte sinken auf 13 bis 9 Grad, der Wind weht schwach aus West. Der Sonntag wird erst wechselnd, im Tagesverlauf teils stärker bewölkt, sowie gebietsweise Schauer und vor allem im Süden und Westen treten örtlich Gewitter auf. Die Maximalwerte erreichen 24 bis 26 Grad, der Wind weht abgesehen von Schauer- und Gewitterböen schwach aus West. In der Nacht zum Montag ist es wechselnd bis stark bewölkt und gebietsweise fallen Schauer. Die Temperaturen gehen auf 14 bis 10 Grad zurück, der Wind weht schwach aus Richtungen um West. Am Montag zeigt sich neben Wolken zeitweise auch etwas Sonnenschein. Örtlich fallen Schauer. Die Tageshöchstwerte erreichen 18 bis 22 Grad, der Wind weht schwach bis mäßig aus West.
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0: Um 11 Uhr waren es 22 Grad, die Luftfeuchtigkeit betrug 37% und der Luftdruck 1022 Hektopascal.
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0: Im Anschluss sehen Sie von unseren Nachbarn aus Sachsen-Anhalt am Samstag der Punktum-Wochenrückblick und am Sonntag Punktum-Kompakt vor 10 Jahren und die Mottenkiste.
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0: Im Rahmen seiner 121. Landrätekonferenz am 7. und 8. Mai hat der Landkreistag Sachsen-Anhalt die Erwartungen der 11 Landkreise an den neuen Landtag und die neue Landesregierung nach der Landtagswahl am 6. September 2026 vorgestellt. Unter dem Titel »Erwartungen an den neuen Landtag und die neue Landesregierung« verlangt der Kommunale Spitzenverband eine uneingeschränkte Beachtung der kommunalen Selbstverwaltung und benennt konkrete Reformbedarfe für eine handlungsfähige, bürgernahe und zukunftsfeste Verwaltung in Sachsen-Anhalt.
1: Wer einen handlungsfähigen Staat will, der soll eben auch die kommunale Selbstverwaltung schützen, soll uns Vertrauen entgegenbringen, Gestaltungsspielräume ermöglichen und eben auch eine verlässliche Finanzierung gewährleisten. Das ist für uns ein sehr entscheidender Punkt. In der Regel sind die Landkreise, die Landratsämter, die untere Ebene, die mit dem Bürger in Kontakt tritt und Entscheidungen trifft, die unmittelbar für die Bürger wirken. Und darüber gibt es dann eben Fach- und Rechtsaufsichtsbehörden, die darüber wachen, ob wir die Gesetze richtig anwenden und die Entscheidung richtig treffen. Und wir sind der Meinung, dass nach 25

0: nach 38, fast 38 Jahren kommunaler Selbstverwaltung, wir 37 sind es, ne? Naja, wie auch immer. Jedenfalls, dass wir nach so vielen Jahren kommunaler Selbstverwaltung in der Lage sind, die Gesetze anzuwenden und wir in einem so kleinen, so armen Bundesland wie Sachsen-Anhalt eine drei- oder vierstufige Verwaltung nicht mehr brauchen. Wir können sie uns aber auch nicht leisten. Und deshalb schlagen wir ja vor, dass wir zwei Ebenen haben, eine, die die Entscheidung vor Ort trifft, eine Ebene, die in der Lage ist, diese auch gegebenenfalls zu kontrollieren, das würde dann genügen. Und mit dieser Zweistufigkeit würden wir eben als Landkreise mal unabhängig davon, ob uns dann noch weitere Aufgaben zuwachsen, die vielleicht jetzt bei einem Landesverwaltungsamt liegen, würde uns eine große Entlastung zukommen, weil wir in verschiedenen Verfahren, die langatmig sind, dann keine Abstimmungsprozesse mehr zum Beispiel mit dem Landesverwaltungsamt machen müssen.
1: Mit Blick auf den demografischen Wandel fordert der Landkreistag eine aktive Landesstrategie für den ländlichen Raum. Notwendige Angebote der Daseinsvorsorge müssten in erreichbarer Nähe erhalten bleiben. Dazu zählen wohnortnahe Schulen, hausärztliche Versorgung, Pflegeangebote, barrierearmes Wohnen, ein leistungsfähiger ÖPNV und digitale Versorgungsangebote.
0: Ein anderes Thema, was ich noch aufgreife, bevor ich dann an Frau Professor Dr. Berger übergebe, ist das Thema Arbeitsgelegenheiten und generell die Umsetzung der neuen Grundsicherung, die ab 1. Juli in Kraft tritt. Auch hier haben wir Erwartungen an die neue Landesregierung, den neuen Landtag formuliert, dass das Land eben auch Voraussetzungen dafür schafft, dass wir die Grundsicherung und die Möglichkeit von verpflichtenden Arbeitsgelegenheiten im ehemaligen Bürgergeld zügig umsetzen können und dasselbe natürlich auch im Bereich der Asylbewerber und Geduldeten. Auch hier kann und müsste das Land, soll das Land uns unterstützen, insbesondere auch wenn es dann um die finanziellen Fragen geht, was kostet das, wer übernimmt das, also zum Beispiel, wer übernimmt ein Deutschlandticket oder die Fahrtkosten, wenn ein Asylbewerber eine verpflichtende Arbeitsgelegenheit nicht in dem eigenen Ort, in dem er untergebracht ist, sondern im Nachbarort hat. Auch da erwarten wir, dass uns die Landesregierung unterstützt. Und auch das ist ein Thema und ein Beispiel dafür, dass wir da mit der jetzigen Landesregierung diese Schritte gemeinsam angehen.
2: Thema Finanzen. Sie wissen, dass die kommunale Haushaltssituation überall in dieser Bundesrepublik dramatisch ist. Das wird entsprechend überall auch so formuliert. Das ist in Sachsen-Anhalt nicht anders. Wir haben eine halbe Milliarde Kassenkreditvolumen auf kreislicher Ebene. Da kommen wir von alleine nie wieder weg und die Zinslast steigt. Und wir haben keinerlei freie Spitze, um freiwillige Selbstverwaltung wahrzunehmen. Und das ist aus unserer Sicht ein Kernproblem, auch ein verfassungsrechtliches Problem. Sie wissen, dass wir da auch beim Bundesverfassungsgericht uns entsprechend um Rat bemühen und um Entscheidung bemühen. Wir sind der festen Überzeugung, dass die geschilderte kommunale Selbstverwaltung und die Wirksamkeit vor Ort natürlich immer auch davon abhängt, dass wir die freie Spitze, also die finanziellen Mittel haben, um zu investieren. Es kann nicht sein, dass wir in unseren Landkreisen maximal 3% freiwillige Aufgaben vollbringen und der Rest purer Vollzug ist. Da brauchen wir mehr Geld. Nun wissen wir alle, dass die Decke insgesamt in dieser Republik zu kurz ist, obwohl wir Einnahmen haben wie noch nie. Und Sie wissen auch, dass wir hier in dieser Bundesrepublik beim Bund, in den Ländern und hier auch kommunal darüber streiten, wahrscheinlich noch viel zu wenig darüber streiten, wie wir diese Ausgabenlast reduzieren. Und da ist natürlich in vielfacher Hinsicht, gerade auch im Sozialbereich, nicht zuletzt der Bundesgesetzgeber gefragt. Wir haben eine Vielzahl von Fördertöpfen in diesem Land. Sachsen-Anhalt, wie alle ostdeutschen Bundesländer, haben eine hohe, hohe Abhängigkeit von Förderverfahren. Das sind europäische Förderverfahren, das sind Bundesförderverfahren, das sind Landesförderverfahren. Dieser Ansatz hat sich in dieser Massivität nicht bewährt. Wir plädieren mit aller Macht dafür, dass ein neuer Landtag alle Mittel im Haushalt, die dazu dienen, egal über welches Förderverfahren, egal über welchen Sondertopf, irgendwie auch Kommunalebene zu finanzieren, dass die sehr viel stärker als bisher gebündelt werden in Budgets, die dann uns zur Verfügung stehen, damit wir auch investieren können in das, was Not tut.
1: Die kommende Wahlperiode muss eine Wahlperiode der kommunalen Verlässlichkeit werden, betont Professor Dr. Ariane Berger, geschäftsführendes Präsidialmitglied des Landkreistages Sachsen-Anhalt. Die Landkreise stehen bereit, Reformen aktiv zu unterstützen und Verantwortung zu übernehmen. Dafür brauchen wir ein partnerschaftliches Miteinander mit Landtag und Landesregierung, auf Augenhöhe, mit klaren Zuständigkeiten und mit finanzieller Ehrlichkeit.

Den Wisi gibt es nur in der Lutherstadt Eisleben als Repräsentant des Wiesenmarktes. Vor allem Unternehmer der Stadt zeigen mit einem solchen Ochsen in den Firmenfarben, dass sie die Veranstaltung unterstützen. Doch der Stadt war das zu wenig. So kreierte man kurzerhand eine eigene Majestät, eine Kupferschieferkönigin. Im Rahmen der Reforma- und Frühlingswiese wurde sie nun gekrönt. Die Eröffnung der kleinen Feierstunde übernahm der Fanfarenzug der Lutherstadt.

0: Im Beisein auch anderer Majestäten aus dem Landkreis berichtete Oberbürgermeisterin Jutta Fischer, wie es zu der Idee, eine Kupferschieferkönigin zu etablieren, gekommen war.
1: Es ist eine Idee, die ist in der Verwaltung gewachsen, und zwar zwischen der Stabsstelle für Wirtschaftsförderung, Frau Ganz, und natürlich unserem Sachgebiet Kultur, Frau Messerschmidt, weil wir gesagt haben, es muss wirklich mal was Schönes, was wir nach außen präsentieren, sowie auch die anderen königlichen Hoheiten. Und da haben wir uns hier in der Lutherstadt Eisleben, denn schließlich 800 Jahre Bergbau sollen ja nicht in Vergessenheit geraten werden. Und dann haben wir uns auch noch mit Herrn Bergrat Blümecke höchstpersönlich zusammengesetzt. Und ich muss sagen, ich habe vor kurzem eine Führung mit ihm durch die Lutherstadt Eisleben machen dürfen. Und das war zur Industriekultur. Und dort hat er etwas zum Ausdruck gebracht, was mich nicht mehr loslässt, Kamerad Bergrat Blümecke. Und das ist das: Wir haben die älteste Bergschule Deutschlands hier in der Lutherstadt Eisleben. Und genau hat er richtig erkannt, jawohl, ich bin Bergrat Blümecke und ich werde dort Unterricht geben. Na bitteschön, das wäre doch was Wunderbares. Und nichts ist schöner, als wenn man das macht mit unseren Kleinen. Denn ihr seid ja mit uns mitgegangen zum Industriedenkmal. Ihr wisst ja viel mehr als ich, was ihr alles von Herrn Bergrat Blümecke wissen wolltet. Und genauso habt ihr euch vorbereitet auf den heutigen Tag. Und ich muss sagen, ihr habt das ganz toll gemacht. Und wir werden heute auch noch gemeinsam singen, wo ich mich sehr drauf freue.
0: Doch zurück zur Kupferschieferkönigin, wie Frau Fischer berichtete, war es Eileen Lampe, Auszubildende bei der Stadtverwaltung, die sich spontan um das Amt bewarb.

0: Und zu ihrer Krönung war sogar ein Landesminister an diesem 4. Mai nach Eisleben gekommen.
1: So, und jetzt ein herzliches Willkommen unserem Wirtschaftsminister für Wirtschaft, Wissenschaft und Digitalisierung, unserem Herrn Professor Willingmann. Ihnen ein herzliches Willkommen auf der Frühlingswiese eingebettet in die Gewerbeschau. Herzlich willkommen auch im Namen von Herrn Bergrat Blümicke und jetzt sage ich mal am Anfang auch von unseren süßen Kupferwichteln.
2: Ja. Ja, also allen erstmal ein herzliches Glück auf. Ich Glück heiße Aidin Lampe, bin 18 Jahre alt und wohne in der Ortschaft Volkstedt und bin zurzeit Auszubildende zur Verwaltungsfachangestellten. Ich freue mich sehr, heute hier zu sein bei Ihnen und ich fühle mich sehr geehrt, dass unser Wirtschaftsminister des Landes Sachsen-Anhalt, Herr Professor Dr. Willingmann und die Kinder der Kita Gänseblümchen mich heute unterstützen.
3: Was werden denn jetzt eigentlich deine Aufgaben sein als Kupferschieferkönigin?
2: Also ich sehe mich als Person, die unsere Region vertritt und ich möchte gemeinsam mit den Vereinen unsere Bergbautradition regional und überregional bewerben. Und weil wir heute bei der Reforma sind, möchte ich natürlich auch unsere Unternehmen kennenlernen.
3: Und möchtest du vielleicht so ganz kurz vor deiner, eine Krone trägst du ja schon, vor deiner Kürung noch einen Wunsch äußern?
2: Also als erstes möchte ich mich bedanken bei all meinen Sponsoren, bei unserer Oberbürgermeisterin Frau Fischer, beim Wirtschaftsminister und bei unseren Kindern der Kita Gänseblümchen. Und ich wünsche mir, dass ich mit den Vertretern der Wirtschaft und den Vereinen gut zusammenarbeite.
3: Das wünschen wir uns natürlich auch. Und ich darf jetzt als nächstes Herrn Blümicke das Mikrofon überreichen für eine kurze Ansprache.
4: Oh, so vorbereitet bin ich gar nicht.
3: So aber steht es in so meinem schlimm. Plan.
4: Das werden wir hinkriegen. Ich freue mich sehr, dass wir eine Kupferschieferkönigin heute küren. Es ist einfach so, es gab vorneweg einige Diskussionen dazu. Es ist allerdings aus meiner Sicht so, ich bin auch im Tourismus tätig. Es ist schwierig für sämtliche Bergleute oder auch für mich, solche Termine für die Stadt Eisleben jederzeit wahrzunehmen. Wir sind alle eingebunden in Familien, wir sind eingebunden in Arbeit. Und insofern ist es sehr schön, dass wir eine Vertreterin der Stadt haben, die unseren Bergbau hier vertritt nach außen, auf Messen vielleicht auch teilnimmt, die Stadt jederzeit vertritt und das in bergbaulicher Sicht. Also ich freue mich drauf und vielleicht haben wir den einen oder anderen Termin sogar zusammen. Würde ich mich auch drauf freuen.
3: Jawohl, Aidin, du kannst ruhig mal bis nach vorne treten, damit ich die Gäste, Besucher auch im Blick haben, damit jeder ein Foto machen kann, denn auch mit dem Minister und dem Herrn Blümicke.
1: Also es gibt eine Urkunde der ersten Kupferschieferkönigin der Lutherstadt Eisleben, Aidin Lampe. Die Kupferschieferkönigin wird anlässlich der Frühlingswiese 2019 in ihr Amt berufen. Und mit der Verleihung des Titels wird der Kupferschieferkönigin die ehrenvolle Aufgabe zuteil, die Lutherstadt Eisleben über die Grenzen hinaus würdevoll zu präsentieren. Ich wünsche Ihnen viel Erfolg, vor allen Dingen im Beisein aller königlichen Hoheiten aus unserem Landkreis Mansfeld-Südharz, Aidin. Alles Gute!
3: So, und jetzt, wenn gleich alle Fotos im Kasten sind, kommt der große Moment, für den ihr geprobt habt, ja? Habt ihr fleißig geübt?
0: Gemeint war damit das Singen des Steigerliedes. Doch vorher sollte noch ein Foto mit allen Majestäten und dem Minister entstehen. So kamen auch die Rosen, die Waldblüten und Kuchenlandkönigin auf die Bühne. Wer nicht da war, war Philipp Schmidt, der die Kinder beim Singen unterstützen sollte. Ohne lang zu zögern, sprang kurzerhand Norbert Born ein, der die 5 bekanntesten Strophen des Steigerliedes textsicher präsentieren konnte.

0: kehr ich heim zu dem Mägdelein. Dann erscheint des Bergmanns Gruß bei der Nacht. Dann erscheint das Bergmanns Gruß bei der Nacht. Glück auf, Glück auf, Glück auf, Glück auf. Ich kenne noch 7 Strophen, aber die will ja keiner hören.
1: Wunderschön. Ein herzliches Dankeschön an die Unterstützung, Herr Bonn.
2: Und auch die Kinder der Kita Gänseblümchen erhielten noch ein kleines Dankeschön. Eine lustige grüne Bank für das Kita-Gelände und ein paar Kupferschieferpüppchen.
3: Schloss Gerbstedt bot am 17. September den stimmungsvollen Rahmen für einen weiteren VIP-Event-Abend. Erwartet wurde Mareike Amado, die Kultmoderatorin und Entertainerin, bekannt durch ihre umfangreiche TV-Karriere. Sie wollte nicht nur ihr Buch Frauen in den Medien vorstellen, sondern auch amüsante Anekdoten aus ihrem Leben zum Besten geben. Der ganze Abend fand zugunsten des Mukoviszidose Selbsthilfe e.V. statt. Eintrittspreise und Bucherlöse sollten dieser Stiftung zugutekommen. Die vielen Besucher wurden von Philipp Schmidt, Schlagersänger und Schlossherr, mit einem Lied begrüßt, das er für eine Freundin geschrieben hat, die er vor 2 Jahren an die Krankheit Mukoviszidose verloren hatte.

freue mich auf einen tollen, unterhaltsamen Abend, vor allem nach diesem krassen Wiesenwochenende. Das war ganz schön anstrengend. Apollo 13 zu fahren und dabei noch zu filmen mit dem eigenen Handy ist unglaublich. Nebenbei gab es am Samstag noch eine ganz tolle Gala zugunsten der Mukoviszidose Selbsthilfe e.V. Da sprechen wir natürlich auch gleich im Anschluss drüber. Und wie gesagt, nach diesen anstrengenden Tagen haben wir uns an diesem wundervollen Dienstagabend hier auf Schloss Germstedt zwei tolle Gäste eingeladen. Mein erster Gast heißt Daniel Kemp. Er setzt sich stark im Kampf gegen die Erbkrankheit Mukoviszidose ein. Was Mukoviszidose ist, warum wir dagegen was tun müssen, damit diese schlimme Krankheit hoffentlich bald geheilt werden kann, wird er uns heute persönlich erzählen. Ich bitte um einen Riesenapplaus. Daniel Kemp! Ja, der nächste Gast, warum wir heute überhaupt alle hier sind, unser Stargast, ist Buchautorin, sie ist eine wundervolle Moderatorin und sie hat so einen herrlichen, wie ich finde, schönen, leckeren holländischen Akzent. Ja. Als sie in der deutschen Fernsehunterhaltung schon Erfolge gefeiert hat, galten Frauen in dem männergeschriebenen Fernsehen eigentlich nur so als Beiwerk und haben immer so ein bisschen was gereicht, wenn ihr euch noch erinnern könnt. Das hat sich zum Glück geändert in den letzten Jahrzehnten. Sie hat einen riesengroßen Teil dazu beigetragen. Hier ist eine grandiose, große Entertainerin, Mareike Amado. Herzlich willkommen! Applaus.

0: Liebe Freunde hier aus Gerstädt und Umgebung, wo immer wir auch sind, ich hab's gefunden. Ja? Das ist das Allerwichtigste. Ich freue mich sehr, hier zu sein. Also, ich bin jetzt eine ganze Woche, fahren wir hier durch die Gegend zusammen mit Daniel. Ich habe immer diesen schönen Mann dabei. Und wir haben am letzten Samstag einen fantastischen Erfolg gehabt. Ich setze mich seit doch einigen Jahren schon ein für Mukoviszidose, auch damals schon mit unserer Ex-Bundespräsidentin wie Christiane Herzog, und die ist leider nicht mehr unter uns. Und er hat es jetzt alles übernommen und wir kämpfen dafür, dass endlich die Kinder befreit werden von dieser Krankheit und dass sie auch in Frieden weiterleben können und nicht diese Voraussicht haben, dass sie nur vielleicht 45 werden dürfen, aber genau die Chance haben wie wir. Und wir sammeln Geld und wir haben letzten Samstag gemeinsam in Leipzig 427.000 Euro gesammelt.
1: Daniel Kemp, der aufgrund der Erkrankung seiner Tochter den Mukoviszidose Selbsthilfe e.V. gründete, berichtete über den Verein und die Krankheit. Seinen Angaben nach gibt es zurzeit etwa 8.500 Betroffene in Deutschland. Mareike Amado sprach humorvoll über viele Erlebnisse in ihrem Leben, zum Beispiel als Reiseleiterin, aber natürlich war auch das Buch Frauen in den Medien Gegenstand ihrer Ausführungen.
0: Und da habe ich gesehen, dass eigentlich diese ganze Fernsehbranche, alle vor der Kamera, es gab keine Kabelträgerinnen, es gab keine Frauen in der Technik, es gab nirgendwo Frauen auf dem Fernsehflur. Nicht in der Moschee, nirgendwo, es war eine doch wohl männerorganisierte Welt, auf jeden Fall im Westen. Und da habe ich natürlich mit vielen Frauen, die auch in diesem Buch mitschreiben, Birgit Schrowange, Frauke Ludewig, Marlene Lufen, Moschner schreibt mit, Natascha Ochsenknecht, also all die Frauen, die seit vielen Jahren dabei sind, was wir Frauen verändert haben in dieser Medienbranche nach viel Arbeit. Und natürlich Saskia Valencia ist auch dabei. Saskia Valencia ist in Rostock geboren. Und die beschreibt eigentlich auch in diesem Buch, dass es im Osten eine ganz andere Welt war. Dass sie Frauen hier im Osten eigentlich von Anfang an, während dass wir noch mit unserem Strickzeug saßen und der Kindchen hier und Nugi Daddy Du. Sie hatten drei Kinder auf dem Fahrrad mit 6 Einkauftaschen, bevor die alle in der Kita waren. Da war es schon 8:30 und da musste sie noch anfangen zu arbeiten. So war es hier. Und dafür respektiere ich Sie Frauen hier im Osten alle.
1: Selbstverständlich gab es auch so manche skurrile und lustige Anekdote aus Ihrem reichhaltigen TV-Leben.
0: Ich stehe da in meinem Gedöns, stehe ich da, der Sendung für Live-Sendung, ne? Man konnte nichts hier schneiden und so. Und da habe ich gesagt, du vorlesen ein kleines Loch und wenn du dann Dufte sagst, dann lass dich überraschen, was da ist. So, Live-Sendung kommt, ich fäng das Lied Käse aus den Niederlanden. Besseren findest du nicht, dick und rund und so gesund. Und guck mal, wie ich dufte. Und bei Dufte stand ich natürlich über das Loch. Und da hat man mir mit 17 Atü 8 Kilo Konfetti quer durch die Gebärmutter geschossen.
1: Danach war bei einer Signierstunde mit Mareike Amado auch Gelegenheit zu einem persönlichen Gespräch. Und wie erwähnt, gingen alle Einnahmen des Tages an die Mukoviszidose Selbsthilfe. 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

Hallo und herzlich willkommen, liebe Zuschauerinnen und Zuschauer bei Punktum, Ihrem regionalen Fernsehprogramm am heutigen Freitag. In der Karl-Christian-Akte-Straße in Hettstedt wurde Dienstagabend ein Gebäudebrand gemeldet. Einsatzkräfte der Feuerwehr stellten in einem bewohnten Mehrfamilienhaus einen Kellerbrand fest. Die Einsatzkräfte der Feuerwehr konnten das Feuer löschen. Die Bewohner haben rechtzeitig das Haus verlassen können, sodass niemand zu Schaden kam. Im Keller brannte augenscheinlich abgestellter Unrat. Zur Brandursache gibt es noch keinen konkreten Hinweis. Der Sachschaden derzeit mit ca. 8.000 Euro angegeben. Nach Abschluss der Löscharbeiten durften die Bewohner in ihre Wohnungen zurück. Die Hauptwasserleitung am Ereignisort wurde beschädigt. Die Vorbereitungen für den Bauernmarkt zur Kleinen Wiese am 26. September laufen auf Hochtouren und damit werden noch engagierte Anbieter gesucht. Erwartet werden rund 50.000 Besucherinnen und Besucher, die sich auf regionale Produkte, ländliche Traditionen und ein abwechslungsreiches Markterlebnis freuen dürfen. Gesucht werden insbesondere Direktvermarkter, Hobbyproduzenten, Vereine sowie ortsansässige Landwirte, die ihre Produkte, handwerklichen Erzeugnisse oder Angebote präsentieren möchten. Auch Informationsstände, kostenfreie Angebote zur Kinderbeschäftigung sowie Ausstellungen moderner und historischer Landtechnik sind herzlich willkommen. Für diese Bereiche werden keine Standgebühren erhoben. Der Bauernmarkt zur Kleinen Wiese ist Teil der traditionsreichen Eisleber Volksfeste und zählt zu den beliebtesten Veranstaltungen der Region.

0: gelten die Tarife der Eislebener Volksfeste und Gewerbeschau. Interessierte Anbieter können sich noch bis zum 30. Juli bewerben. Bewerbung bitte an Eigenbetrieb Märkte Lutherstadt Eisleben, Wiesenweg 1 in der Lutherstadt Eisleben. Es geht auch telefonisch, die Nummer mal eingeblendet und auch eine E-Mail-Adresse. Am Sonntag, den 31. Mai um 17 Uhr, lädt der bereits 2002 gegründete Musikverein Ars Interactiva e.V. aus der Lutherstadt Eisleben zu einem besonderen Konzert in den Mechtelsaal des Klosters St. Marien zur Hälfte ein. Das Konzertprogramm dieses Nachmittags widmet sich der romantischen Musik mit einem besonderen Fokus einerseits auf das Thema Mond und die Nacht sowie andererseits auf die Kompositionen von Karl Reinecke. Die drei renommierten Musikprofessoren Matthias Grimminger, Norbert Sterz und Piotr Waschkowski am klangvollen Bösendorfflügel sowie die Mezzosopranistin Diane Klaas interpretieren meisterhafte kammermusikalische Werke und Lieder von Franz Schubert, Robert Schumann, Karl Reinecke und Frédéric Chopin. Karten für dieses Konzert gibt es für 15 Euro im Vorverkauf. Bei Vorbestellung über Telefon 03475, also Vorwurf von Eisleben 60 43 80 oder Mail fhoffmann-eisleben@t-online.de an der Abendkasse für 18 Euro. Alle Musikfreunde sind herzlichst in das Kloster Helfter eingeladen. 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

0: Am 28. Mai übergab Landrat André Schröder an den Kreisfeuerwehrverband Mansfeld-Südharz e.V. mehrere Förderungen für Kinder- und Jugendfreizeiten. Ort des Geschehens die Freiwillige Feuerwehr Sangerhausen im Darweg. Wir sprachen kurz vor der Übergabe mit ihm.
1: Ja, gleich wird übergeben, was in der freien Kinder- und Jugendhilfe so wichtig ist, dass wir nicht nur Streetworker und Jugendclubs, also feste Einrichtungen unterstützen, sondern dass wir auch Freizeitaktivitäten unterstützen. Und hier haben wir heute als Landkreis über den Kreishaushalt, dank nochmal auch an den Kreistag und seine Entscheidung, über 6.000 Euro an den Kreisfeuerwehrverband übergeben können, damit Zeltlager und andere Freizeitaktivitäten im Kinder- und Jugendbereich möglich sind. Ich finde das gut. Insgesamt geben wir für Freizeitangebote in der freien Kinder- und Jugendhilfe 14.000 Euro aus und 6.000 gehen an den Kreisfeuerwehrverband. Und ich hoffe auf gutes Wetter, so wie heute, und viele Teilnehmerinnen und Teilnehmer, weil das die Feuerwehrkameradinnen und Kameraden von morgen sind.
0: Dann war es soweit. Herr Schröder übergab die Schecks an die Kreisjugendfeuerwehrwartin Celine Klause.
2: Einmal beim Kreisjugendzeltlager für 2.700 Euro in der Unterstützung, für den Kinderaktionstag 2.000 Euro Unterstützung und für den Indoor-Kinderaktionstag nochmal 1.440 Euro in der Unterstützung übergeben können. Herr Heise, darf ich das hier übergeben?
3: Ja, bitte.
2: Kreisfeuerwehrverband übergeben. Wie gesagt, das Geld kommt natürlich elektronisch an, aber wir haben es symbolisch, dass man es nochmal sozusagen sehen kann, mitgebracht.
0: Auch Oberbürgermeister Thorsten Schweiger freute sich über die Unterstützung der Jugendarbeit.
4: Wir haben eine sehr, sehr aktive Kinder- und Jugendfeuerwehr und wollen die auch weiter behalten. Und da tun solche Unterstützungen echt gut, ja, weil das sind tatsächlich auch Aktivitäten, die wir brauchen. Weil immerhin handelt es sich ja um die zukünftigen Feuerwehrfrauen und Feuerwehrmänner, die wir hier unterstützen. Und wo wir auch gerne möchten, ja, dass die Karriere weitergeht in der Feuerwehr. Und dazu gehört manchmal auch ein Zeltlager und ein bisschen Spiel und Spaß. Von daher auch nochmal, ja, recht herzlichen Dank. Ist gut angelegtes Geld. Und wie gesagt, wir sehen ja auch schon, für was es verwendet wird. Von daher alles gut. Vielen Dank.
5: Auch ich möchte im Namen vom Kreisfeuerwehrverband Danke sagen, auch im Namen natürlich der Kinder und Jugendlichen, die dann an diesen Maßnahmen dann auch teilnehmen können und werden. Die erste Veranstaltung findet jetzt schon dieses Wochenende ein bisschen vorgezogen statt, damit es sich nicht mit dem Landeskinderaktionstag kollidiert. Natürlich der Kinderaktionstag, die Indoor-Variante, findet wie geplant im Herbst statt, beziehungsweise Oktober, November so in der Dreh wieder wahrscheinlich in Altstadt. Und das Zeltlager ist für nach den Ferien geplant. Und wir haben bisher auch sehr gute Rückmeldungen und erwarten halt auch da wieder einen sehr großen Andrang, diesmal sogar.
0: Na dann, viel Erfolg bei allen geplanten Aktivitäten. Die Agentur für Arbeit Sachsen-Anhalt Süd hat die Arbeitsmarktzahlen für Mansfeld-Südharz für den Mai bekannt gegeben. Es waren 6.248 Männer und Frauen von Arbeitslosigkeit betroffen. Damit ist die Zahl der Arbeitslosen um 186 Personen zum Vormonat gesunken. Im Vergleich zum Vorjahr sind gegenwärtig 47 Personen weniger arbeitslos gemeldet. Die Arbeitslosenquote, bezogen auf alle zivilen Erwerbspersonen, sinkt damit auf 10,0%. Im Bereich Sangerhausen gab es einen Rückgang um 0,2% auf jetzt 9,5%. Ebenso gab es einen Rückgang um 0,2% im Bereich Eisleben auf 10,2% und einen Rückgang um 0,1% auf 10,5% im Bereich Hettstedt. 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Am 26. Juli um 17 Uhr beginnt ein Orgelkonzert mit Kirchenmusikdirektor Thomas Ennenbach in der Marktkirche St. Andreas in der Lutherstadt Eisleben. Thema Giganten des Barocks, Bach und Händel sowie Verehrer. Der Eintritt kostet 10 Euro im Vorverkauf. Schüler bis 18 Jahre brauchen nichts bezahlen. Am 27. Juni wird in der Zeit von 9.30 Uhr bis 18 Uhr zum Tag der Berg- und Hüttenleute an den Schmidtschacht Helbra eingeladen. Mit dem Comedy-Programm Dicke Luft und kein Verkehr 4, Frauentausch, gastieren Künstler des bekannten Klacktheaters im Hof der Mansfelder Gewerke in Bendorf. Termin ist der 6. Juni, Einlass ab 17 Uhr, Beginn 18 Uhr, Eintritt 25 Euro. Der Kartenverkauf ist unter der eingeblendeten Telefonnummer möglich. Im Rahmen der Ehrenamtswürdigung wird der Ottilienpreis 2026 Starke Frauen am 28. Juni ab 16 Uhr in der Klosterkirche St. Marien-Widerstedt feierlich verliehen. 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
3: Der DAX notierte am Freitagvormittag bei 25.159,28 Punkten, der TecDAX bei 4.136,93 Zählern und der Euro war ein US-Dollar 16,47 wert.
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3: In der Nacht zum Samstag ist es wechselnd bis stark bewölkt und es kommen Schauer sowie örtlich auch Gewitter auf. Die Luft kühlt auf 17 bis 14 Grad ab, der Wind weht schwach, in Schauernähe böig auffrischend aus West. Am Samstag ist es heiter bis wolkig und weitgehend niederschlagsfrei. Anfangs zeigen sich noch örtlich Schauer oder einzelne Gewitter. Diese lassen rasch nach und ziehen südwärts ab. Die Höchstwerte erreichen 24 bis 27 Grad,

0: Die Tageshöchstwerte erreichen 18 bis 22 Grad. Der Wind weht schwach bis mäßig aus West.
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0: Um 11 Uhr waren es 22 Grad, die Luftfeuchtigkeit betrug 37% und der Luftdruck 1022 Hektopascal.
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0: Im Anschluss sehen Sie von unseren Nachbarn aus Sachsen-Anhalt am Samstag der Punktum-Wochenrückblick und am Sonntag Punktum-Kompakt vor 10 Jahren und die Mottenkiste.
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0: Im Rahmen seiner 121. Landrätekonferenz am 7. und 8. Mai hat der Landkreistag Sachsen-Anhalt die Erwartungen der 11 Landkreise an den neuen Landtag und die neue Landesregierung nach der Landtagswahl am 6. September 2026 vorgestellt. Unter dem Titel »Erwartungen an den neuen Landtag und die neue Landesregierung« verlangt der Kommunale Spitzenverband eine uneingeschränkte Beachtung der kommunalen Selbstverwaltung und benennt konkrete Reformbedarfe für eine handlungsfähige, bürgernahe und zukunftsfeste Verwaltung in Sachsen-Anhalt.
1: Wer einen handlungsfähigen Staat will, der soll eben auch die kommunale Selbstverwaltung schützen, soll uns Vertrauen entgegenbringen, Gestaltungsspielräume ermöglichen und eben auch eine verlässliche Finanzierung gewährleisten. Das ist für uns ein sehr entscheidender Punkt. In der Regel sind die Landkreise, die Landratsämter, die untere Ebene, die mit dem Bürger in Kontakt tritt und Entscheidungen trifft, die unmittelbar für die Bürger wirken. Und darüber gibt es dann eben Fach- und Rechtsaufsichtsbehörden, die darüber wachen, ob wir die Gesetze richtig anwenden und die Entscheidung richtig treffen. Und wir sind der Meinung, dass nach fast 38 Jahren kommunaler Selbstverwaltung, wir 37 sind es, ne? Naja, wie auch immer, jedenfalls, dass wir nach so vielen Jahren kommunaler Selbstverwaltung in der Lage sind, die Gesetze anzuwenden und wir in einem so kleinen, so armen Bundesland wie Sachsen-Anhalt eine drei- oder vierstufige Verwaltung nicht mehr brauchen. Wir können sie uns aber auch nicht leisten. Und deshalb schlagen wir ja vor, dass wir zwei Ebenen haben, eine, die die Entscheidung vor Ort trifft, eine Ebene, die in der Lage ist, diese auch gegebenenfalls zu kontrollieren, das würde dann genügen. Und mit dieser Zweistufigkeit würden wir eben als Landkreise mal unabhängig davon, ob uns dann noch weitere Aufgaben zuwachsen,

0: wachsen, die vielleicht jetzt bei einem Landesverwaltungsamt liegen, würde uns eine große Entlastung zukommen, weil wir in verschiedenen Verfahren, die langatmig sind, dann keine Abstimmungsprozesse mehr zum Beispiel mit dem Landesverwaltungsamt machen müssen.
1: Mit Blick auf den demografischen Wandel fordert der Landkreistag eine aktive Landesstrategie für den ländlichen Raum. Notwendige Angebote der Daseinsvorsorge müssten in erreichbarer Nähe erhalten bleiben. Dazu zählen wohnortnahe Schulen, hausärztliche Versorgung, Pflegeangebote, barrierearmes Wohnen, ein leistungsfähiger ÖPNV und digitale Versorgungsangebote.
0: Ein anderes Thema, was ich noch aufgreife, bevor ich dann an Frau Professor Dr. Berger übergebe, ist das Thema Arbeitsgelegenheiten und generell die Umsetzung der neuen Grundsicherung, die ab 1. Juli in Kraft tritt. Auch hier haben wir Erwartungen an die neue Landesregierung, den neuen Landtag formuliert, dass das Land eben auch Voraussetzungen dafür schafft, dass wir die Grundsicherung und die Möglichkeit von verpflichtenden Arbeitsgelegenheiten im ehemaligen Bürgergeld zügig umsetzen können und dasselbe natürlich auch im Bereich der Asylbewerber und Geduldeten. Auch hier kann und müsste das Land, soll das Land uns unterstützen, insbesondere auch wenn es dann um die finanziellen Fragen geht, was kostet das, wer übernimmt das, also zum Beispiel, wer übernimmt ein Deutschlandticket oder die Fahrtkosten, wenn ein Asylbewerber eine verpflichtende Arbeitsgelegenheit nicht in dem eigenen Ort, in dem er untergebracht ist, sondern im Nachbarort hat. Auch da erwarten wir, dass uns die Landesregierung unterstützt und auch das ist ein Thema und ein Beispiel dafür, dass wir da mit der jetzigen Landesregierung diese Schritte gemeinsam angehen.
2: Thema Finanzen. Sie wissen, dass die kommunale Haushaltssituation überall in dieser Bundesrepublik dramatisch ist. Das wird entsprechend überall auch so formuliert. Das ist in Sachsen-Anhalt nicht anders. Wir haben eine 500 Millionen Kassenkreditvolumen auf kreislicher Ebene. Da kommen wir von alleine nie wieder weg und die Zinslast steigt. Und wir haben keinerlei freie Spitze, um freiwillige Selbstverwaltung wahrzunehmen. Und das ist aus unserer Sicht ein Kernproblem, auch ein verfassungsrechtliches Problem. Sie wissen, dass wir da auch beim Bundesverfassungsgericht uns entsprechend um Rat bemühen und um Entscheidung bemühen. Wir sind der festen Überzeugung, dass die geschilderte kommunale Selbstverwaltung und die Wirksamkeit vor Ort natürlich immer auch davon abhängt, dass wir die freie Spitze, also die finanziellen Mittel haben, um zu investieren. Es kann nicht sein, dass wir in unseren Landkreisen maximal 3% freiwillige Aufgaben vollbringen und der Rest purer Vollzug ist. Da brauchen wir mehr Geld. Nun wissen wir alle, dass die Decke insgesamt in dieser Republik zu kurz ist, obwohl wir Einnahmen haben wie noch nie. Und Sie wissen auch, dass wir hier in dieser Bundesrepublik beim Bund, in den Ländern und hier auch kommunal darüber streiten, wahrscheinlich noch viel zu wenig darüber streiten, wie wir diese Ausgabenlast reduzieren. Und da ist natürlich in vielfacher Hinsicht, gerade auch im Sozialbereich, nicht zuletzt der Bundesgesetzgeber gefragt. Wir haben eine Vielzahl von Fördertöpfen in diesem Land. Sachsen-Anhalt, wie alle ostdeutschen Bundesländer, haben eine hohe, hohe Abhängigkeit von Förderverfahren, Fördermittelverfahren, Förderverfahren. Das sind europäische Förderverfahren, das sind Bundesförderverfahren, das sind Landesförderverfahren. Dieser Ansatz hat sich in dieser Massivität nicht bewährt. Wir plädieren mit aller Macht dafür, dass ein neuer Landtag alle Mittel im Haushalt, die dazu dienen, egal über welches Förderverfahren, egal über welchen Sondertopf, irgendwie auch Kommunalebene zu finanzieren, dass die sehr viel stärker als bisher gebündelt werden in Budgets, die dann uns zur Verfügung stehen, damit wir auch investieren können in das, was Not tut.
1: Die kommende Wahlperiode muss eine Wahlperiode der kommunalen Verlässlichkeit werden, betont Professor Dr. Ariane Berger, geschäftsführendes Präsidialmitglied des Landkreistages Sachsen-Anhalt. Die Landkreise stehen bereit, Reformen aktiv zu unterstützen und Verantwortung zu übernehmen. Dafür brauchen wir ein partnerschaftliches Miteinander mit Landtag und Landesregierung, auf Augenhöhe, mit klaren Zuständigkeiten und mit finanzieller Ehrlichkeit.

Den Wisi gibt es nur in der Lutherstadt Eisleben als Repräsentant des Wiesenmarktes. Vor allem Unternehmer der Stadt zeigen mit einem solchen Ochsen in den Firmenfarben, dass sie die Veranstaltung unterstützen. Doch der Stadt war das zu wenig. So kreierte man kurzerhand eine eigene Majestät, eine Kupferschieferkönigin. Im Rahmen der Reforma und Frühlingswiese wurde sie nun gekrönt. Die Eröffnung der kleinen Feierstunde übernahm der Fanfarenzug der Lutherstadt.

0: Im Beisein auch anderer Majestäten aus dem Landkreis berichtete Oberbürgermeisterin Jutta Fischer, wie es zu der Idee, eine Kupferschieferkönigin zu etablieren, gekommen war.
1: Es ist eine Idee, die ist in der Verwaltung gewachsen, und zwar zwischen der Stabsstelle für Wirtschaftsförderung, Frau Ganz, und natürlich unserem Sachgebiet Kultur, Frau Messerschmidt, weil wir gesagt haben, es muss wirklich mal was Schönes, was wir nach außen präsentieren, so wie auch die anderen königlichen Hoheiten. Und da haben wir uns hier in der Lutherstadt Eisleben, denn schließlich 800 Jahre Bergbau sollen ja nicht in Vergessenheit geraten werden. Und dann haben wir uns auch noch mit Herrn Bergrat Blümecke höchstpersönlich zusammengesetzt. Und ich muss sagen, ich habe vor kurzem eine Führung mit ihm durch die Lutherstadt Eisleben machen dürfen. Und das war zur Industriekultur. Und dort hat er etwas zum Ausdruck gebracht, was mich nicht mehr loslässt, Kamerad Bergrat Blümecke. Und das ist das: Wir haben die älteste Bergschule Deutschlands hier in der Lutherstadt Eisleben. Und genau hat er richtig erkannt, jawohl, ich bin Bergrat Blümecke und ich werde dort Unterricht geben. Na bitteschön, das wäre doch was Wunderbares. Und nichts ist schöner, als wenn man das macht mit unseren Kleinen. Denn ihr seid ja mit uns mitgegangen zum Industriedenkmal. Ihr wisst ja viel mehr als ich, was ihr alles von Herrn Bergrat Blümecke wissen wolltet. Und genauso habt ihr euch vorbereitet auf den heutigen Tag. Und ich muss sagen, ihr habt das ganz toll gemacht. Und wir werden heute auch noch gemeinsam singen, wo ich mich sehr drauf freue.
0: Doch zurück zur Kupferschieferkönigin. Wie Frau Fischer berichtete, war es Eileen Lampe, Auszubildende bei der Stadtverwaltung, die sich spontan um das Amt bewarb. Und zu ihrer Krönung war sogar ein Landesminister an diesem 4. Mai nach Eisleben gekommen.
1: So, und jetzt allen ein herzliches Willkommen unserem Wirtschaftsminister für Wirtschaft, Wissenschaft und Digitalisierung, unserem Herrn Professor Willingmann. Ihnen ein herzliches Willkommen auf der Frühlingswiese, eingebettet in die Gewerbeschau. Herzlich willkommen auch im Namen von Herrn Bergrat Blümecke. Und jetzt sage ich mal am Anfang auch von unseren süßen Kupferwichteln.
2: Ja. Ja, also allen erstmal ein herzliches Glück auf. Ich Glück heiße Eileen Lampe, bin 18 Jahre alt und wohne in der Ortschaft Volkstedt und bin zurzeit aus

0: Auszubildende zur Verwaltungsfachangestellten. Ich freue mich sehr, heute hier zu sein bei Ihnen und ich fühle mich sehr geehrt, dass unser Wirtschaftsminister des Landes Sachsen-Anhalt, Herr Professor Dr. Willingmann und die Kinder der Kita Gänseblümchen mich heute unterstützen.
1: Was werden denn jetzt eigentlich deine Aufgaben sein als Kupferschieferkönigin?
0: Also ich sehe mich als Person, die unsere Region vertritt, und ich möchte gemeinsam mit den Vereinen unsere Bergbautradition regional und überregional bewerben. Und weil wir heute bei der Reforma sind, möchte ich natürlich auch unsere Unternehmen kennenlernen.
1: Und möchtest du vielleicht so ganz kurz vor deiner, eine Krone trägst du ja schon, vor deiner Körung noch einen Wunsch äußern?
0: Also als erstes möchte ich mich bedanken bei all meinen Sponsoren, bei unserer Oberbürgermeisterin Frau Fischer, beim Wirtschaftsminister und bei unseren Kindern der Kita Gänseblümchen. Und ich wünsche mir, dass ich mit den Vertretern der Wirtschaft und den Vereinen gut zusammenarbeite.
1: Das wünschen wir uns natürlich auch. Und ich darf jetzt als nächstes Herrn Blümicke das Mikrofon überreichen für eine kurze Ansprache.
2: Oh, so vorbereitet bin ich gar nicht.
1: So aber steht es in meinem Plan.
2: Das werden wir hinkriegen. Ich freue mich sehr, dass wir eine Kupferschieferkönigin heute küren. Es ist einfach so, es gab vorneweg einige Diskussionen dazu. Es ist allerdings aus meiner Sicht so, ich bin auch im Tourismus tätig, es ist schwierig für sämtliche Bergleute oder auch für mich, solche Termine für die Stadt Eisleben jederzeit wahrzunehmen. Wir sind alle eingebunden in Familien, wir sind eingebunden in Arbeit und insofern ist es sehr schön, dass wir eine Vertreterin der Stadt haben, die unseren Bergbau hier vertritt nach außen, auf Messen vielleicht auch teilnimmt, die Stadt jederzeit vertritt und das in bergbaulicher Sicht. Also ich freue mich drauf und vielleicht haben wir den einen oder anderen Termin sogar zusammen. Würde ich mich auch drauf freuen.
1: Jawohl, und Aileen, du kannst ruhig mal bis nach vorne treten, damit ich die Gäste, Besucher auch im Blick haben, damit jeder ein Foto machen kann, denn auch mit dem Minister und dem Herrn Blümicke.
3: Also es gibt eine Urkunde der ersten Kupferschieferkönigin der Lutherstadt Eisleben, Aileen Lampe. Die Kupferschieferkönigin wird anlässlich der Frühlingswiese 2019 in ihr Amt berufen. Und mit der Verleihung des Titels wird der Kupferschieferkönigin die ehrenvolle Aufgabe zuteil, die Lutherstadt Eisleben über die Grenzen hinaus würdevoll zu präsentieren. Ich wünsche Ihnen viel Erfolg, vor allen Dingen im Beisein aller königlichen Hoheiten aus unserem Landkreis Mansfeld-Südharz, Aileen. Alles Gute!
1: So, und jetzt, wenn gleich alle Fotos im Kasten sind, kommt der große Moment, für den ihr geprobt habt, ja? Habt ihr fleißig geübt?
4: Gemeint war damit das Singen des Steigerliedes. Doch vorher sollte noch ein Foto mit allen Majestäten und dem Minister entstehen. So kamen auch die Rosen, die Waldblüten und Kuchenlandkönigin auf die Bühne. Wer nicht da war, war Philipp Schmidt, der die Kinder beim Singen unterstützen sollte. Ohne lang zu zögern, sprang kurzerhand Norbert Born ein, der die fünf bekanntesten Strophen des Steigerliedes textsicher präsentieren konnte.

0: und kehr ich heim zu dem Mägdelein. Dann erscheint des Bergmanns Gruß bei der Nacht. Dann erscheint das Bergmanns Gruß bei der Nacht. Glück auf, Glück auf, Glück auf, Glück auf. Ich kenne noch 7 Strophen, aber die will ja keiner hören.
1: Wunderschön. Ein herzliches Dankeschön an die Unterstützung, Herr Bonn.
2: Und auch die Kinder der Kita Gänseblümchen erhielten noch ein kleines Dankeschön. Eine lustige grüne Bank für das Kita-Gelände und ein paar Kupferschieferpüppchen.
3: Schloss Gerbstedt bot am 17. September den stimmungsvollen Rahmen für einen weiteren VIP-Event-Abend. Erwartet wurde Mareike Amado, die Kultmoderatorin und Entertainerin, bekannt durch ihre umfangreiche TV-Karriere. Sie wollte nicht nur ihr Buch Frauen in den Medien vorstellen, sondern auch amüsante Anekdoten aus ihrem Leben zum Besten geben. Der ganze Abend fand zugunsten des Mukoviszidose Selbsthilfe e.V. statt. Eintrittspreise und Bucherlöse sollten dieser Stiftung zugutekommen. Die vielen Besucher wurden von Philipp Schmidt, Schlagersänger und Schlossherr, mit einem Lied begrüßt, das er für eine Freundin geschrieben hat, die er vor 2 Jahren an die Krankheit Mukoviszidose verloren hatte. 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

Ich freue mich auf einen tollen, unterhaltsamen Abend, vor allem nach diesem krassen Wiesenwochenende. Also es war ganz schön anstrengend, Apollo 13 zu fahren und dabei noch zu filmen mit dem eigenen Handy, ist unglaublich. Nebenbei gab es am Samstag noch eine ganz tolle Gala zugunsten der Mukoviszidose Selbsthilfe e.V. Da sprechen wir natürlich auch gleich im Anschluss drüber. Und wie gesagt, nach diesen anstrengenden Tagen haben wir uns an diesem wundervollen Dienstagabend hier auf Schloss Germstedt zwei tolle Gäste eingeladen. Mein erster Gast heißt Daniel Kemp. Er setzt sich stark im Kampf gegen die Erbkrankheit Mukoviszidose ein. Was Mukoviszidose ist, warum wir dagegen was tun müssen, damit diese schlimme Krankheit hoffentlich bald geheilt werden kann, wird er uns heute persönlich erzählen. Ich bitte um einen Riesenapplaus. Daniel Kemp! Ja, der nächste Gast, warum wir heute überhaupt alle hier sind, unser Stargast, ist Buchautorin, sie ist eine wundervolle Moderatorin und sie hat so einen herrlichen, wie ich finde, schönen, leckeren holländischen Akzent. Ja. Als sie in der deutschen Fernsehunterhaltung schon Erfolge gefeiert hat, galten Frauen in dem männergeschriebenen Fernsehen eigentlich nur so als Beiwerk und haben immer so ein bisschen was gereicht, wenn ihr euch noch erinnern könnt. Das hat sich zum Glück geändert in den letzten Jahrzehnten. Sie hat einen riesengroßen Teil dazu beigetragen. Hier ist eine grandiose, große Entertainerin, Mareike Amado. Herzlich willkommen! Applaus.

0: Liebe Freunde hier aus Gerstedt und Umgebung, wo immer wir auch sind, ich hab's gefunden. Ja? Das ist das Allerwichtigste. Ich freue mich sehr, hier zu sein. Also, ich bin jetzt eine ganze Woche, fahren wir hier durch die Gegend zusammen mit Daniel. Ich habe immer diesen schönen Mann dabei. Und wir haben am letzten Samstag einen fantastischen Erfolg gehabt. Ich setze mich seit doch einigen Jahren schon ein für Mukoviszidose, auch damals schon mit unserer Bundespräsidentin wie Christiane Herzog, und die ist leider nicht mehr unter uns. Und er hat es jetzt alles übernommen und wir kämpfen dafür, dass endlich die Kinder befreit werden von dieser Krankheit und dass sie auch in Frieden weiterleben können und nicht diese Voraussicht haben, dass sie nur vielleicht 45 werden dürfen, aber genau die Chance haben wie wir. Und wir sammeln Geld und wir haben letzten Samstag gemeinsam in Leipzig 427.000 Euro gesammelt.
1: Daniel Kemp, der aufgrund der Erkrankung seiner Tochter den Mukoviszidose Selbsthilfe e.V. gründete, berichtete über den Verein und die Krankheit. Seinen Angaben nach gibt es zurzeit etwa 8.500 Betroffene in Deutschland. Mareike Amado sprach humorvoll über viele Erlebnisse in ihrem Leben, zum Beispiel als Reiseleiterin, aber natürlich war auch das Buch Frauen in den Medien Gegenstand ihrer Ausführungen.
0: Und da habe ich gesehen, dass eigentlich diese ganze Fernsehbranche, alle vor der Kamera, es gab keine Kabelträgerinnen, es gab keine Frauen in der Technik, es gab nirgendwo Frauen auf dem Fernsehflur. Nicht in der Moschee, nirgendwo, es war eine doch wohl männerorganisierte Welt, auf jeden Fall im Westen. Und da habe ich natürlich mit vielen Frauen, die auch in diesem Buch mitschreiben, Birgit Strohwange, Frauke Ludewig, Marlene Lufen, Moschner schreibt mit, Natascha Ochsenknecht, also all die Frauen, die seit vielen Jahren dabei sind, was wir Frauen verändert haben in dieser Medienbranche nach viel Arbeit. Und natürlich Saskia Valencia ist auch dabei. Saskia Valencia ist in Rostock geboren. Und die beschreibt eigentlich auch in diesem Buch, dass es im Osten eine ganz andere Welt war. Dass sie Frauen hier im Osten eigentlich von Anfang an, während dass wir noch mit unserem Strickzeug saßen und der Kindchen hier und Nuki Daki Du. Sie hatten drei Kinder auf dem Fahrrad mit 6 Einkauftaschen, bevor die alle in der Kita waren. Da war es schon 8:30 und da musste sie noch anfangen zu arbeiten. So war es hier. Und dafür respektiere ich Sie Frauen hier im Osten alle.
1: Selbstverständlich gab es auch so manche skurrile und lustige Anekdote aus Ihrem reichhaltigen TV-Leben.
0: Ich stehe da in meinem Gedöns, stehe ich da, der Sendung für Live-Sendung, ne? Man konnte nichts hier schneiden und so. Und da habe ich gesagt, du vorlesen ein kleines Loch und wenn du dann Dufte sagst, dann lass dich überraschen, was da ist. So, Live-Sendung kommt, ich fange das Lied Käse aus den Niederlanden. Besseren findest du nicht, dick und rund und so gesund. Und guck mal, wie ich dufte. Und bei Dufte stand ich natürlich über das Loch. Und da hat man mir mit 17 Atü 8 Kilo Konfetti quer durch die Gebärmutter geschossen.
1: Danach war bei einer Signierstunde mit Mareike Amado auch Gelegenheit zu einem persönlichen Gespräch. Und wie erwähnt, gingen alle Einnahmen des Tages an die Mukoviszidose Selbsthilfe. 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

0: Hallo und herzlich willkommen, liebe Zuschauerinnen und Zuschauer bei Punktum, Ihrem regionalen Fernsehprogramm am heutigen Freitag. In der Karl-Christian-Akte-Straße in Hettstedt wurde Dienstagabend ein Gebäudebrand gemeldet. Einsatzkräfte der Feuerwehr stellten in einem bewohnten Mehrfamilienhaus einen Kellerbrand fest. Die Einsatzkräfte der Feuerwehr konnten das Feuer löschen. Die Bewohner haben rechtzeitig das Haus verlassen können, sodass niemand zu Schaden kam. Im Keller brannte augenscheinlich abgestellter Unrat. Zur Brandursache gibt es noch keinen konkreten Hinweis. Der Sachschaden derzeit mit ca. 8.000 Euro angegeben. Nach Abschluss der Löscharbeiten durften die Bewohner in ihre Wohnungen zurück. Die Hauptwasserleitung am Ereignisort wurde beschädigt. Die Vorbereitungen für den Bauernmarkt zur Kleinen Wiese am 26. September laufen auf Hochtouren und damit werden noch engagierte Anbieter gesucht. Erwartet werden rund 50.000 Besucherinnen und Besucher, die sich auf regionale Produkte, ländliche Traditionen und ein abwechslungsreiches Markterlebnis freuen dürfen. Gesucht werden insbesondere Direktvermarkter, Hobbyproduzenten, Vereine sowie ortsansässige Landwirte, die ihre Produkte, handwerklichen Erzeugnisse oder Angebote präsentieren möchten. Auch Informationsstände, kostenfreie Angebote zur Kinderbeschäftigung sowie Ausstellungen moderner und historischer Landtechnik sind herzlich willkommen. Für diese Bereiche werden keine Standgebühren erhoben. Der Bauernmarkt zur Kleinen Wiese ist Teil der traditionsreichen Eisleber Volksfeste und zählt zu den beliebtesten Veranstaltungen der Region. Es gelten die Tarife der Eislebener Volksfeste und Gewerbeschau. Interessierte Anbieter können sich noch bis zum 30. Juli bewerben. Bewerbung bitte an Eigenbetrieb Märkte Lutherstadt Eisleben, Wiesenweg 1 in der Lutherstadt Eisleben. Es geht auch telefonisch, die Nummer mal eingeblendet und auch eine E-Mail-Adresse. Am Sonntag, den 31. Mai um 17 Uhr, lädt der bereits 2002 gegründete Musikverein Ars Interactiva e.V. aus der Lutherstadt Eisleben zu einem besonderen Konzert in den Mechtelsaal des Klosters St. Marien zur Hälfte ein. Das Konzertprogramm dieses Nachmittags widmet sich der romantischen Musik mit einem besonderen Fokus einerseits auf das Thema Mond und die Nacht sowie andererseits auf die Kompositionen von Karl Reinicke. Die drei renommierten Musikprofessoren Matthias Grimminger, Norbert Sterz und Piotr Waschkowski am klangvollen Bösendorfflügel sowie die Mezzosopranistin Diane Klaas interpretieren meisterhafte kammermusikalische Werke und Lieder von Franz Schubert, Robert Schumann, Karl Reinicke und Frédéric Chopin. Karten für dieses Konzert gibt es für 15 Euro im Vorverkauf. Bei Vorbestellung über Telefon 03475, also Vorwurf von Eisleben 60 43 80 oder Mail fhoffmann-eisleben@t-online.de an der Abendkasse für 18 Euro. Alle Musikfreunde sind herzlichst in das Kloster Hälfter eingeladen. Das ist ja im Ortsteil Hälfter, wie der Name sagt, Lindenstraße 36.
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0: Am 28. Mai übergab Landrat André Schröder an den Kreisfeuerwehrverband Mansfeld-Südharz e.V. mehrere Förderungen für Kinder- und Jugendfreizeiten. Ort des Geschehens die Freiwillige Feuerwehr Sangerhausen im Darweg. Wir sprachen kurz vor der Übergabe mit ihm.
1: Ja, gleich wird übergeben, was in der freien Kinder- und Jugendhilfe so wichtig ist, dass wir nicht nur Streetworker und Jugendclubs, also feste Einrichtungen unterstützen, sondern dass wir auch Freizeitaktivitäten unterstützen. Und hier haben wir heute als Landkreis über den Kreishaushalt, dank nochmal auch an den Kreistag und seine Entscheidung, über 6.000 Euro an den Kreisfeuerwehrverband übergeben können, damit Zeltlager und andere Freizeitaktivitäten im Kinder- und Jugendbereich möglich sind. Ich finde das gut. Insgesamt geben wir für Freizeitangebote in der freien Kinder- und Jugendhilfe 14.000 Euro aus und 6.000 gehen an den Kreisfeuerwehrverband. Und ich hoffe auf gutes Wetter, so wie heute, und viele Teilnehmerinnen und Teilnehmer, weil das die Feuerwehrkameradinnen und Kameraden von morgen sind.
0: Dann war es soweit. Herr Schröder übergab die Schecks an die Kreisjugendfeuerwehrwartin Celine Klause.
1: Einmal beim Kreisjugendzeltlager für 2.700 Euro in der Unterstützung, für den Kinderaktionstag 2.000 Euro Unterstützung und für den Indoor-Kinderaktionstag nochmal 1.440 Euro in der Unterstützung übergeben können. Herr Heise, darf ich das hier übergeben?
2: Ja, bitte.
1: Kreisfeuerwehrverband übergeben. Wie gesagt, das Geld kommt natürlich elektronisch an, aber wir haben es symbolisch, dass man es nochmal sozusagen sehen kann, mitgebracht.
0: Auch Oberbürgermeister Thorsten Schweiger freute sich über die Unterstützung der Jugendarbeit.
3: Wir haben eine sehr, sehr aktive Kinder- und Jugendfeuerwehr und wollen die auch weiter behalten. Und da tun solche Unterstützungen echt gut, ja, weil das sind tatsächlich auch Aktivitäten, die wir brauchen. Weil immerhin handelt es sich ja um die zukünftigen Feuerwehrfrauen und Feuerwehrmänner, die wir hier unterstützen. Und wo wir auch gerne möchten, ja, dass die Karriere weitergeht in der Feuerwehr. Und dazu gehört manchmal auch ein Zeltlager und ein bisschen Spiel und Spaß. Von daher auch nochmal, ja, recht herzlichen Dank. Ist gut angelegtes Geld. Und wie gesagt, wir sehen ja auch schon, für was es verwendet wird. Von daher alles gut. Vielen Dank.
4: Auch ich möchte im Namen vom Kreisfeuerwehrverband Danke sagen, auch im Namen natürlich der Kinder und Jugendlichen, die dann an diesen Maßnahmen dann auch teilnehmen können und werden. Die erste Veranstaltung findet jetzt schon dieses Wochenende ein bisschen vorgezogen statt, damit es sich nicht mit dem Landeskinderaktionstag kollidiert. Natürlich der Kinderaktionstag, die Indoor-Variante, findet wie geplant im Herbst statt, beziehungsweise Oktober, November so in der Drehe wieder wahrscheinlich in Altstädt. Und das Zeltlager ist für nach den Ferien geplant. Und wir haben bisher auch sehr gute Rückmeldungen und erwarten halt auch da wieder einen sehr großen Andrang diesmal sogar.
0: Na dann, viel Erfolg bei allen geplanten Aktivitäten. Die Agentur für Arbeit Sachsen-Anhalt-Süd hat die Arbeitsmarktzahlen für Mansfeld-Südharz für den Mai bekannt gegeben. Es waren 6.248 Männer und Frauen von Arbeitslosigkeit betroffen. Damit ist die Zahl der Arbeitslosen um 186 Personen zum Vormonat gesunken. Im Vergleich zum Vorjahr sind gegenwärtig 47 Personen weniger arbeitslos gemeldet. Die Arbeitslosenquote, bezogen auf alle zivilen Erwerbspersonen, sinkt damit auf 10,0%. Im Bereich Sangerhausen gab es einen Rückgang um 0,2% auf jetzt 9,5%. Ebenso gab es einen Rückgang um 0,2% im Bereich Eisleben auf 10,2% und einen Rückgang um 0,1% auf 10,5% im Bereich Hettstedt. 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Am 26. Juli um 17 Uhr beginnt ein Orgelkonzert mit Kirchenmusikdirektor Thomas Ennenbach in der Marktkirche St. Andreas in der Lutherstadt Eisleben. Thema: Giganten des Barocks, Bach und Händel sowie Verehrer. Der Eintritt kostet 10 Euro im Vorverkauf. Schüler bis 18 Jahre brauchen nichts bezahlen. Am 27. Juni wird in der Zeit von 9:30 bis 18 Uhr zum Tag der Berg- und Hüttenleute an den Schmidtschacht Helbra eingeladen. Mit dem Comedy-Programm Dicke Luft und kein Verkehr 4, Frauentausch, gastieren Künstler des bekannten Klacktheaters im Hof der Mansfelder Gewerke in Bendorf. Termin ist der 6. Juni, Einlass ab 17 Uhr, Beginn 18 Uhr, Eintritt 25 Euro. Der Kartenverkauf ist unter der eingeblendeten Telefonnummer möglich. Im Rahmen der Ehrenamtswürdigung wird der Ottilienpreis 2026 Starke Frauen am 28. Juni ab 16 Uhr in der Klosterkirche St. Marien-Widerstedt feierlich verliehen. 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
2: Der DAX notierte am Freitagvormittag bei 25.159,28 Punkten, der TecDAX bei 4.136,93 Zählern und der Euro war ein US-Dollar 16,47 wert.
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2: In der Nacht zum Samstag ist es wechselnd bis stark bewölkt und es kommen Schauer sowie örtlich auch Gewitter auf. Die Luft kühlt auf 17 bis 14 Grad ab, der Wind weht schwach, in Schauernähe böig auffrischend aus West. Am Samstag ist es heiter bis wolkig und weitgehend niederschlagsfrei. Anfangs zeigen sich noch örtlich Schauer oder einzelne Gewitter. Diese lassen rasch nach und ziehen südwärts ab. Die Höchstwerte erreichen 24 bis 27 Grad, der Wind weht schwach bis mäßig aus Nordwest. In der Nacht zum Sonntag ist es wolkig bis gering bewölkt und niederschlagsfrei. Die Tiefstwerte sinken auf 13 bis 9 Grad, der Wind weht schwach aus West. Der Sonntag wird erst wechselnd, im Tagesverlauf teils stärker bewölkt, sowie gebietsweise Schauer und vor allem im Süden und Westen treten örtlich Gewitter auf. Die Maximalwerte erreichen 24 bis 26 Grad, der Wind weht abgesehen von Schauer- und Gewitterböen schwach aus West. In der Nacht zum Montag ist es wechselnd bis stark bewölkt und gebietsweise fallen Schauer. Die Temperaturen gehen auf 14 bis 10 Grad zurück, der Wind weht schwach aus Richtungen um West. Am Montag zeigt sich neben Wolken zeitweise auch etwas Sonnenschein. Örtlich

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0: Im Rahmen seiner 121. Landrätekonferenz am 7. und 8. Mai hat der Landkreistag Sachsen-Anhalt die Erwartungen der 11 Landkreise an den neuen Landtag und die neue Landesregierung nach der Landtagswahl am 6. September 2026 vorgestellt. Unter dem Titel »Erwartungen an den neuen Landtag und die neue Landesregierung« verlangt der Kommunale Spitzenverband eine uneingeschränkte Beachtung der kommunalen Selbstverwaltung und benennt konkrete Reformbedarfe für eine handlungsfähige, bürgernahe und zukunftsfeste Verwaltung in Sachsen-Anhalt.
1: Wer einen handlungsfähigen Staat will, der soll eben auch die kommunale Selbstverwaltung schützen, soll uns Vertrauen entgegenbringen, Gestaltungsspielräume ermöglichen und eben auch eine verlässliche Finanzierung gewährleisten. Das ist für uns ein sehr entscheidender Punkt. In der Regel sind die Landkreise, die Landratsämter, die untere Ebene, die mit dem Bürger in Kontakt tritt und Entscheidungen trifft, die unmittelbar für die Bürger wirken. Und darüber gibt es dann eben Fach- und Rechtsaufsichtsbehörden, die darüber wachen, ob wir die Gesetze richtig anwenden und die Entscheidung richtig treffen. Und wir sind der Meinung, dass fast 38 Jahren kommunaler Selbstverwaltung, wir 37 sind es, ne? Naja, wie auch immer, jedenfalls, dass wir nach so vielen Jahren kommunaler Selbstverwaltung in der Lage sind, die Gesetze anzuwenden und wir in einem so kleinen, so armen Bundesland wie Sachsen-Anhalt eine drei- oder vierstufige Verwaltung nicht mehr brauchen. Wir können sie uns aber auch nicht leisten. Und deshalb schlagen wir ja vor, dass wir zwei Ebenen haben, eine, die die Entscheidung vor Ort trifft, eine Ebene, die in der Lage ist, diese auch gegebenenfalls zu kontrollieren, das würde dann genügen. Und mit dieser Zweistufigkeit würden wir eben als Landkreise mal unabhängig davon, ob uns dann noch weitere Aufgaben zuwachsen, die vielleicht jetzt bei einem Landesverwaltungsamt liegen, würde uns eine große Entlastung zukommen, weil wir in verschiedenen Verfahren, die langatmig sind, dann keine Abstimmungsprozesse mehr zum Beispiel mit dem Landesverwaltungsamt machen müssen.
0: Mit Blick auf den demografischen Wandel fordert der Landkreistag eine aktive Landesstrategie für den ländlichen Raum. Notwendige Angebote der Daseinsvorsorge müssten in erreichbarer Nähe erhalten bleiben. Dazu zählen wohnortnahe Schulen, hausärztliche Versorgung, Pflegeangebote, barrierearmes Wohnen, ein leistungsfähiger ÖPNV und digitale Versorgungsangebote.
1: Ein anderes Thema, was ich noch aufgreife, bevor ich dann an Frau Professor Dr. Berger übergebe, ist das Thema Arbeitsgelegenheit.

0: Angelegenheiten und generell die Umsetzung der neuen Grundsicherung, die ab 1. Juli in Kraft tritt. Auch hier haben wir Erwartungen an die neue Landesregierung, den neuen Landtag formuliert, dass das Land eben auch Voraussetzungen dafür schafft, dass wir die Grundsicherung und die Möglichkeit von verpflichtenden Arbeitsgelegenheiten im ehemaligen Bürgergeld zügig umsetzen können und dasselbe natürlich auch im Bereich der Asylbewerber und Geduldeten. Auch hier kann und müsste das Land, soll das Land uns unterstützen, insbesondere auch wenn es dann um die finanziellen Fragen geht, was kostet das, wer übernimmt das, also zum Beispiel, wer übernimmt ein Deutschlandticket oder die Fahrtkosten, wenn ein Asylbewerber eine verpflichtende Arbeitsgelegenheit nicht in dem eigenen Ort, in dem er untergebracht ist, sondern im Nachbarort hat. Auch da erwarten wir, dass uns die Landesregierung unterstützt. Und auch das ist ein Thema und ein Beispiel dafür, dass wir da mit der jetzigen Landesregierung diese Schritte gemeinsam angehen.
1: Thema Finanzen. Sie wissen, dass die kommunale Haushaltssituation überall in dieser Bundesrepublik dramatisch ist. Das wird entsprechend überall auch so formuliert. Das ist in Sachsen-Anhalt nicht anders. Wir haben eine halbe Milliarde Kassenkreditvolumen auf kreislicher Ebene. Da kommen wir von alleine nie wieder weg und die Zinslast steigt. Und wir haben keinerlei freie Spitze, um freiwillige Selbstverwaltung wahrzunehmen. Und das ist aus unserer Sicht ein Kernproblem, auch ein verfassungsrechtliches Problem. Sie wissen, dass wir da auch beim Bundesverfassungsgericht uns entsprechend um Rat bemühen und um Entscheidung bemühen. Wir sind der festen Überzeugung, dass die geschilderte kommunale Selbstverwaltung und die Wirksamkeit vor Ort natürlich immer auch davon abhängt, dass wir die freie Spitze, also die finanziellen Mittel haben, um zu investieren. Es kann nicht sein, dass wir in unseren Landkreisen maximal 3% freiwillige Aufgaben vollbringen und der Rest purer Vollzug ist. Da brauchen wir mehr Geld. Nun wissen wir alle, dass die Decke insgesamt in dieser Republik zu kurz ist, obwohl wir Einnahmen haben wie noch nie. Und Sie wissen auch, dass wir hier in dieser Bundesrepublik beim Bund, in den Ländern und hier auch kommunal darüber streiten, wahrscheinlich noch viel zu wenig darüber streiten, wie wir diese Ausgabenlast reduzieren. Und da ist natürlich in vielfacher Hinsicht, gerade auch im Sozialbereich, nicht zuletzt der Bundesgesetzgeber gefragt. Wir haben eine Vielzahl von Fördertöpfen in diesem Land. Sachsen-Anhalt, wie alle ostdeutschen Bundesländer, haben eine hohe, hohe Abhängigkeit von Förderverfahren, Fördermittel. Förderverfahren. Das sind europäische Förderverfahren, das sind Bundesförderverfahren, das sind Landesförderverfahren. Dieser Ansatz hat sich in dieser Massivität nicht bewährt. Wir plädieren mit aller Macht dafür, dass ein neuer Landtag alle Mittel im Haushalt, die dazu dienen, egal über welches Förderverfahren, egal über welchen Sondertopf irgendwie auch Kommunalebene zu finanzieren, dass die sehr viel stärker als bisher gebündelt werden in Budgets, die dann uns zur Verfügung stehen, damit wir auch investieren können in das, was Not tut.
2: Die kommende Wahlperiode muss eine Wahlperiode der kommunalen Verlässlichkeit werden, betont Professor Dr. Ariane Berger, geschäftsführendes Präsidialmitglied des Landkreistages Sachsen-Anhalt. Die Landkreise stehen bereit, Reformen aktiv zu unterstützen und Verantwortung zu übernehmen. Dafür brauchen wir ein partnerschaftliches Miteinander mit Landtag und Landesregierung, auf Augenhöhe, mit klaren Zuständigkeiten und mit finanzieller Ehrlichkeit.

Den Wisi gibt es nur in der Lutherstadt Eisleben als Repräsentant des Wiesenmarktes. Vor allem Unternehmer der Stadt zeigen mit einem solchen Ochsen in den Firmenfarben, dass sie die Veranstaltung unterstützen. Doch der Stadt war das zu wenig. So kreierte man kurzerhand eine eigene Majestät, eine Kupferschieferkönigin. Im Rahmen der Reforma- und Frühlingswiese wurde sie nun gekrönt. Die Eröffnung der kleinen Feierstunde übernahm der Fanfarenzug der Lutherstadt.

0: Im Beisein auch anderer Majestäten aus dem Landkreis berichtete Oberbürgermeisterin Jutta Fischer, wie es zu der Idee, eine Kupferschieferkönigin zu etablieren, gekommen war.
1: Es ist eine Idee, die ist in der Verwaltung gewachsen, und zwar zwischen der Stabsstelle für Wirtschaftsförderung, Frau Ganz, und natürlich unserem Sachgebiet Kultur, Frau Messerschmidt, weil wir gesagt haben, es muss wirklich mal was Schönes, was wir nach außen präsentieren, so wie auch die anderen königlichen Hoheiten. Und da haben wir uns hier in der Lutherstadt Eisleben, denn schließlich 800 Jahre Bergbau sollen ja nicht in Vergessenheit geraten werden. Und dann haben wir uns auch noch mit Herrn Bergrat Blümecke höchstpersönlich zusammengesetzt. Und ich muss sagen, ich habe vor kurzem eine Führung mit ihm durch die Lutherstadt Eisleben machen dürfen. Und das war zur Industriekultur. Und dort hat er etwas zum Ausdruck gebracht, was mich nicht mehr loslässt, Kamerad Bergrat Blümecke. Und das ist das: Wir haben die älteste Bergschule Deutschlands hier in der Lutherstadt Eisleben. Und genau hat er richtig erkannt, jawohl, ich bin Bergrat Blümecke und ich werde dort Unterricht geben. Na bitteschön, das wäre doch was Wunderbares. Und nichts ist schöner, als wenn man das macht mit unseren Kleinen. Denn ihr seid ja mit uns mitgegangen zum Industriedenkmal. Ihr wisst ja viel mehr als ich, was ihr alles von Herrn Bergrat Blümecke wissen wolltet. Und genauso habt ihr euch vorbereitet auf den heutigen Tag. Und ich muss sagen, ihr habt das ganz toll gemacht. Und wir werden heute auch noch gemeinsam singen, wo ich mich sehr drauf freue.
0: Doch zurück zur Kupferschieferkönigin. Wie Frau Fischer berichtete, war es Eileen Lampe, Auszubildende bei der Stadtverwaltung, die sich spontan um das Amt bewarb. Und zu ihrer Krönung war sogar ein Landesminister an diesem 4. Mai nach Eisleben gekommen.
1: So, und jetzt ein herzliches Willkommen unserem Wirtschaftsminister für Wirtschaft, Wissenschaft und Digitalisierung, unserem Herrn Professor Willingmann. Ihnen ein herzliches Willkommen auf der Frühlingswiese, eingebettet in die Gewerbeschau. Herzlich willkommen auch im Namen von Herrn Bergrat Blümecke. Und jetzt sage ich mal am Anfang auch von unseren süßen Kupferwichteln.
2: Wundervoll.
1: Ja.
3: Ja, also allen erstmal ein herzliches Glück auf. Ich Glück heiße Eileen Lampe, bin 18 Jahre alt und wohne in der Ortschaft Volkstedt und bin zurzeit Auszubildende zur Verwaltungsfachangestellten. Ich freue mich sehr, heute hier zu sein bei Ihnen, und ich fühle mich sehr geehrt, dass unser Wirtschaftsminister des Landes Sachsen-Anhalt, Herr Professor Dr. Willingmann, und die Kinder der Kita Gänseblümchen mich heute unterstützen.
4: Was werden denn jetzt eigentlich deine Aufgaben sein als Kupferschieferkönigin?
3: Also ich sehe mich als Person, die unsere Region vertritt, und ich möchte gemeinsam mit den Vereinen unsere Bergbautradition regional und überregional bewerben. Und weil wir heute bei der Reforma sind, möchte ich natürlich auch unsere Unternehmen kennenlernen.
4: Und möchtest du vielleicht so ganz kurz vor deiner, eine Krone trägst du ja schon, vor deiner Körung noch einen Wunsch äußern?
3: Also als erstes möchte ich mich bedanken bei all meinen Sponsoren, bei unserer Oberbürgermeisterin Frau Fischer, beim Wirtschaftsminister und bei unseren Kindern der Kita Gänseblümchen. Und ich wünsche mir, dass ich mit den Vertretern der Wirtschaft und den Vereinen gut zusammenarbeite.
4: Das wünschen wir uns natürlich auch. Und ich darf jetzt als nächstes Herrn Blümecke das Mikrofon überreichen für eine kurze Ansprache.
5: Oh, so vorbereitet bin ich gar nicht.
4: So steht es in meinem Plan.
5: Das werden wir hinkriegen. Ich freue mich sehr, dass wir eine Kupferschieferkönigin heute küren. Es ist einfach so, es gab vorneweg einige Diskussionen dazu. Es ist allerdings aus meiner Sicht so, ich bin auch im Tourismus tätig, es ist schwierig für sämtliche Bergleute oder auch für mich, solche Termine für die Stadt Eisleben jederzeit wahrzunehmen. Wir sind alle eingebunden in Familien, wir sind eingebunden in Arbeit, und insofern ist es sehr schön, dass wir eine Vertreterin der Stadt haben, die unseren Bergbau hier vertritt nach außen, auf Messen vielleicht auch teilnimmt, die Stadt jederzeit vertritt und das in bergbaulicher Sicht. Also ich freue mich drauf und vielleicht haben wir den einen oder anderen Termin sogar zusammen. Würde ich mich auch drauf freuen.
4: Jawohl, Eileen, du kannst ruhig mal bis nach vorne treten, damit ich die Gäste, Besucher auch im Blick haben, damit jeder ein Foto machen kann, denn auch mit dem Minister und dem Herrn Blümige.
1: Also es gibt eine Urkunde der ersten Kupferschieferkönigin der Lutherstadt Eislieben, Eileen Lampe. Die Kupferschieferkönigin wird anlässlich der Frühlingswiese 2019 in ihr Amt berufen. Und mit der Verleihung des Titels wird der Kupferschieferkönigin die ehrenvolle Aufgabe zuteil, die Lutherstadt Eisleben über die Grenzen hinaus würdevoll zu präsentieren. Ich wünsche Ihnen viel Erfolg, vor allen Dingen im Beisein aller königlichen Hoheiten aus unserem Landkreis Mansfeld-Südharz, Eileen. Alles Gute!
4: So, und jetzt, wenn gleich alle Fotos im Kasten sind, kommt der große Moment, für den ihr geprobt habt, ja? Habt ihr fleißig geübt?
0: Gemeint war damit das Singen des Steigerliedes. Doch vorher sollte noch ein Foto mit allen Majestäten und dem Minister entstehen. So kamen auch die Rosen, die Waldblüten und Kuchenlandkönigin auf die Bühne. Wer nicht da war, war Philipp Schmidt, der die Kinder beim Singen unterstützen sollte. Ohne lang zu zögern, sprang kurzerhand Norbert Born ein, der die 5 bekanntesten Strophen des Steigerliedes textsicher präsentieren konnte.

0: allein. Dann erscheint das Bergmannsgruß bei der Nacht. Dann erscheint das Bergmannsgruß bei der Nacht. Glück auf, Glück auf, Glück auf, Glück auf. Ich kenne noch 7 Strophen, aber die will ja keiner hören.
1: Wunderschön. Ein herzliches Dankeschön an die Unterstützung, Herr Bonn.
2: Und auch die Kinder der Kita Gänseblümchen erhielten noch ein kleines Dankeschön. Eine lustige grüne Bank für das Kita-Gelände und ein paar Kupferschieferpüppchen.
3: Schloss Gerbstedt bot am 17. September den stimmungsvollen Rahmen für einen weiteren VIP-Event-Abend. Erwartet wurde Mareike Amado, die Kultmoderatorin und Entertainerin, bekannt durch ihre umfangreiche TV-Karriere. Sie wollte nicht nur ihr Buch Frauen in den Medien vorstellen, sondern auch amüsante Anekdoten aus ihrem Leben zum Besten geben. Der ganze Abend fand zugunsten des Mukoviszidose Selbsthilfe e.V. statt. Eintrittspreise und Bucherlöse sollten dieser Stiftung zugutekommen. Die vielen Besucher wurden von Philipp Schmidt, Schlagersänger und Schlossherr, mit einem Lied begrüßt, das er für eine Freundin geschrieben hat, die er vor 2 Jahren an die Krankheit Mukoviszidose verloren hatte.

freue mich auf einen tollen, unterhaltsamen Abend, vor allem nach diesem krassen Wiesenwochenende. Also es war ganz schön anstrengend, Apollo 13 zu fahren und dabei noch zu filmen mit dem eigenen Handy, ist unglaublich. Nebenbei gab es am Samstag noch eine ganz tolle Gala zugunsten der Mukoviszidose Selbsthilfe e.V. Da sprechen wir natürlich auch gleich im Anschluss drüber. Und wie gesagt, nach diesen anstrengenden Tagen haben wir uns an diesem wundervollen Dienstagabend hier auf Schloss Germstedt zwei tolle Gäste eingeladen. Mein erster Gast heißt Daniel Kemp. Er setzt sich stark im Kampf gegen die Erbkrankheit Mukoviszidose ein. Was Mukoviszidose ist, warum wir dagegen was tun müssen, damit diese schlimme Krankheit hoffentlich bald geheilt werden kann, wird er uns heute persönlich erzählen. Ich bitte um einen Riesenapplaus. Daniel Kemp! Ja, der nächste Gast, warum wir heute überhaupt alle hier sind, unser Stargast, ist Buchautorin, sie ist eine wundervolle Moderatorin und sie hat so einen herrlichen, wie ich finde, schönen, leckeren holländischen Akzent. Ja. Als sie in der deutschen Fernsehunterhaltung schon Erfolge gefeiert hat, galten Frauen in dem männergeschriebenen Fernsehen eigentlich nur so als Beiwerk und haben immer so ein bisschen was gereicht, wenn ihr euch noch erinnern könnt. Das hat sich zum Glück geändert in den letzten Jahrzehnten. Sie hat einen riesengroßen Teil dazu beigetragen. Hier ist eine grandiose, große Entertainerin, Mareike Amado. Herzlich willkommen! Applaus.

0: einen wunderschönen guten Abend. Liebe Freunde hier aus Gerstädt und Umgebung, wo immer wir auch sind, ich hab's gefunden. Ja? Das ist das Allerwichtigste. Ich freue mich sehr, hier zu sein. Also, ich bin jetzt eine ganze Woche, fahren wir hier durch die Gegend zusammen mit Daniel. Ich habe immer diesen schönen Mann dabei. Und wir haben am letzten Samstag einen fantastischen Erfolg gehabt. Ich setze mich seit doch einigen Jahren schon ein für Mukovis die Dose, auch damals schon mit unserer Ex-Bundespräsidentin wie Christiane Herzog, und die ist leider nicht mehr unter uns. Und er hat es jetzt alles übernommen. Und wir kämpfen dafür, dass endlich die Kinder befreit werden von dieser Krankheit und dass sie auch in Frieden weiterleben können und nicht diese Voraussicht haben, dass sie nur vielleicht 45 werden dürfen, aber genau die Chance haben wie wir. Und wir sammeln Geld und wir haben letzten Samstag gemeinsam in Leipzig 427.000 Euro gesammelt.
1: Daniel Kemp, der aufgrund der Erkrankung seiner Tochter den Mukoviszidose Selbsthilfe e.V. gründete, berichtete über den Verein und die Krankheit. Seinen Angaben nach gibt es zurzeit etwa 8.500 Betroffene in Deutschland. Mareike Amado sprach humorvoll über viele Erlebnisse in ihrem Leben, zum Beispiel als Reiseleiterin. Aber natürlich war auch das Buch Frauen in den Medien Gegenstand ihrer Ausführungen.
0: Und da habe ich gesehen, dass eigentlich diese ganze Fernsehbranche, alle vor der Kamera, es gab keine Kabelträgerinnen, es gab keine Frauen in der Technik, es gab nirgendwo Frauen auf dem Fernsehflur. Nicht in der Moschee, nirgendwo, es war eine doch wohl männerorganisierte Welt, auf jeden Fall im Westen. Und da habe ich natürlich mit vielen Frauen, die auch in diesem Buch mitschreiben, Birgit Schrowange, Frauke Ludewig, Marlene Lufen, Moschner schreibt mit, Natascha Ochsenknecht, also all die Frauen, die seit vielen Jahren dabei sind, was

0: hier Frauen verändert haben in dieser Medienbranche nach viel Arbeit. Und natürlich Saskia Valencia ist auch dabei. Saskia Valencia ist in Rostock geboren und die beschreibt eigentlich auch in diesem Buch, dass es im Osten eine ganz andere Welt war. Dass sie Frauen hier im Osten eigentlich von Anfang an, während dass wir noch mit unserem Strickzeug saßen und der Kindchen hier und Nuggi Daddy Du. Sie hatten drei Kinder auf dem Fahrrad mit 6 Einkauftaschen, bevor die alle in der Kita waren. Da war es schon 8:30 und da musste sie noch anfangen zu arbeiten. So war es hier. Und dafür respektiere ich Sie Frauen hier im Osten alle.
1: Selbstverständlich gab es auch so manche skurrile und lustige Anekdote aus Ihrem reichhaltigen TV-Leben.
0: Ich stehe da in mein Gedöns, stehe ich da, eine Sendung für Live-Sendung, ne? Man konnte nichts hier schneiden und so. Und da habe ich gesagt, du vorlesst ein kleines Loch und wenn du dann Dufte sagst, dann lass dich überraschen, was da ist. So, Live-Sendung kommt, ich fäng das Lied Käse aus den Niederlanden. Besseren findest du nicht, dick und rund und so gesund. Und guck mal, wie ich dufte. Und bei Dufte stand ich natürlich über das Loch. Und da hat man mir mit 17 Atü 8 Kilo Konfetti quer durch die Gebärmutter geschossen.
1: Danach war bei einer Signierstunde mit Mareike Amado auch Gelegenheit zu einem persönlichen Gespräch. Und wie erwähnt, gingen alle Einnahmen des Tages an die mukoviszidose Selbsthilfe. 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

Hallo und herzlich willkommen, liebe Zuschauerinnen und Zuschauer bei Punktum, Ihrem regionalen Fernsehprogramm am heutigen Freitag. In der Karl-Christian-Akte-Straße in Hettstedt wurde Dienstagabend ein Gebäudebrand gemeldet. Einsatzkräfte der Feuerwehr stellten in einem bewohnten Mehrfamilienhaus einen Kellerbrand fest. Die Einsatzkräfte der Feuerwehr konnten das Feuer löschen. Die Bewohner haben rechtzeitig das Haus verlassen können, sodass niemand zu Schaden kam. Im Keller brannte augenscheinlich abgestellter Unrat. Zur Brandursache gibt es noch keinen konkreten Hinweis. Der Sachschaden derzeit mit ca. 8.000 Euro angegeben. Nach Abschluss der Löscharbeiten durften die Bewohner in ihre Wohnungen zurück. Die Hauptwasserleitung am Ereignisort wurde beschädigt. Die Vorbereitungen für den Bauernmarkt zur Kleinen Wiese am 26. September laufen auf Hochtouren und damit werden noch engagierte Anbieter gesucht. Erwartet werden rund 50.000 Besucherinnen und Besucher, die sich auf regionale Produkte, ländliche Traditionen und ein abwechslungsreiches Markterlebnis freuen dürfen. Gesucht werden insbesondere Direktvermarkter, Hobbyproduzenten, Vereine sowie ortsansässige Landwirte, die ihre Produkte, handwerklichen Erzeugnisse oder Angebote präsentieren möchten. Auch Informationsstände, kostenfreie Angebote zur Kinderbeschäftigung sowie Ausstellungen moderner und historischer Landtechnik sind herzlich willkommen. Für diese Bereiche werden keine Standgebühren erhoben. Der Bauernmarkt zur Kleinen Wiese ist Teil der traditionsreichen Eisleber Volksfeste und zählt zu den beliebtesten Veranstaltungen der Region. Es gelten die Tarife der Eislebener Volksfeste und Gewerbeschau. Interessierte Anbieter können sich noch bis zum 30. Juli bewerben. Bewerbung bitte an Eigenbetrieb Märkte Lutherstadt Eisleben, Wiesenweg 1 in der Lutherstadt Eisleben. Es geht auch telefonisch, die Nummer mal eingeblendet und auch eine E-Mail-Adresse. Am Sonntag, den 31. Mai um 17 Uhr, lädt der bereits 2002 gegründete Musikverein Ars Interactiva e.V. aus der Lutherstadt Eisleben zu einem besonderen Konzert in den Mechtelsaal des Klosters St. Marien zur Hälfte ein. Das Konzertprogramm dieses Nachmittags widmet sich der romantischen Musik mit einem besonderen Fokus einerseits auf das Thema Mond und die Nacht sowie andererseits auf die Kompositionen von Karl Reinicke. Die drei renommierten Musikprofessoren Matthias Grimminger, Norbert Sterz und Piotr Waschkowski am klangvollen Bösendorfflügel sowie die Mezzosopranistin Diane Klaas interpretieren meisterhafte kammermusikalische Werke und Lieder von Franz Schubert, Robert Schumann, Karl Reinicke und Frédéric Chopin. Karten für dieses Konzert gibt es für 15 Euro im Vorverkauf. Bei Vorbestellung über Telefon 03475, also Vorwurf von Eisleben 60 43 80 oder Mail fhoffmann-eisleben@t-online.de an der Abendkasse für 18 Euro. Alle Musikfreunde sind herzlichst in das Kloster Helfter eingeladen. Das ist ja im Ortsteil Helfter, wie der Name sagt, Lindenstraße 36.

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0: Am 28. Mai übergab Landrat André Schröder an den Kreisfeuerwehrverband Mansfeld-Südharz e.V. mehrere Förderungen für Kinder- und Jugendfreizeiten. Ort des Geschehens die Freiwillige Feuerwehr Sangerhausen im Darweg. Wir sprachen kurz vor der Übergabe mit ihm.
1: Ja, gleich wird übergeben, was in der freien Kinder- und Jugendhilfe so wichtig ist, dass wir nicht nur Streetworker und Jugendclubs, also feste Einrichtungen unterstützen, sondern dass wir auch Freizeitaktivitäten unterstützen. Und hier haben wir heute als Landkreis über den Kreishaushalt, dank nochmal auch an den Kreistag und seine Entscheidung, über 6.000 Euro an den Kreisfeuerwehrverband übergeben können, damit Zeltlager und andere Freizeitaktivitäten im Kinder- und Jugendbereich möglich sind. Ich finde das gut. Insgesamt geben wir für Freizeitangebote in der freien Kinder- und Jugendhilfe 14.000 Euro aus und 6.000 gehen an den Kreisfeuerwehrverband. Und ich hoffe auf gutes Wetter, so wie heute, und viele Teilnehmerinnen und Teilnehmer, weil das die Feuerwehrkameradinnen und Kameraden von morgen sind.
0: Dann war es soweit. Herr Schröder übergab die Schecks an die Kreisjugendfeuerwehrwartin Celine Klause.
2: Einmal beim Kreisjugendzeltlager für 2.700 Euro in der Unterstützung, für den Kinderaktionstag 2.000 Euro Unterstützung und für den Indoor-Kinderaktionstag nochmal 1.440 Euro in der Unterstützung übergeben können. Herr Heise, darf ich das hier übergeben?
3: Ja, bitte.
2: Kreisfeuerwehrverband übergeben. Wie gesagt, das Geld kommt natürlich elektronisch an, aber wir haben es symbolisch, dass man es nochmal sozusagen sehen kann, mitgebracht.
0: Auch Oberbürgermeister Thorsten Schweiger freute sich über die Unterstützung der Jugendarbeit.
4: Wir haben eine sehr, sehr aktive Kinder- und Jugendfeuerwehr und wollen die auch weiter behalten. Und da tun solche Unterstützungen echt gut, ja, weil das sind tatsächlich auch Aktivitäten, die wir brauchen. Weil immerhin handelt es sich ja um die zukünftigen Feuerwehrfrauen und Feuerwehrmänner, die wir hier unterstützen. Und wo wir auch gerne möchten, ja, dass die Karriere weitergeht in der Feuerwehr. Und dazu gehört manchmal auch ein Zeltlager und ein bisschen Spiel und Spaß. Von daher auch nochmal, ja, recht herzlichen Dank. Es ist gut angelegtes Geld. Und wie gesagt, wir sehen ja auch schon, für was es verwendet wird. Von daher alles gut. Vielen Dank.
5: Auch ich möchte im Namen vom Kreisfeuerwehrverband Danke sagen, auch im Namen natürlich der Kinder und Jugendlichen, die dann an diesen Maßnahmen dann auch teilnehmen können und werden. Die erste Veranstaltung findet jetzt schon dieses Wochenende ein bisschen vorgezogen statt, damit es sich nicht mit dem Landeskinderaktionstag kollidiert. Natürlich der Kinderaktionstag, die Indoor-Variante, findet wie geplant im Herbst statt, beziehungsweise Oktober, November so in der Drehe wieder, wahrscheinlich in Altstädt. Und das Zeltlager ist für nach der Ferien geplant. Und wir haben bisher auch sehr gute Rückmeldungen.

0: erwarten halt auch da wieder einen sehr großen Andrang, diesmal sogar.
1: Na dann, viel Erfolg bei allen geplanten Aktivitäten. Die Agentur für Arbeit Sachsen-Anhalt Süd hat die Arbeitsmarktzahlen für Mansfeld Südharz für den Mai bekannt gegeben. Es waren 6.248 Männer und Frauen von Arbeitslosigkeit betroffen. Damit ist die Zahl der Arbeitslosen um 186 Personen zum Vormonat gesunken. Im Vergleich zum Vorjahr sind gegenwärtig 47 Personen weniger arbeitslos gemeldet. Die Arbeitslosenquote, bezogen auf alle zivilen Erwerbspersonen, sinkt damit auf 10,0%. Im Bereich Sangerhausen gab es einen Rückgang um 0,2% auf jetzt 9,5%. Ebenso gab es einen Rückgang um 0,2% im Bereich Eisleben auf 10,2% und einen Rückgang um 0,1% auf 10,5% im Bereich Hettstedt. 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Am 26. Juli um 17 Uhr beginnt ein Orgelkonzert mit Kirchenmusikdirektor Thomas Ennenbach in der Marktkirche St. Andreas in der Lutherstadt Eisleben. Thema Giganten des Barocks, Bach und Händel sowie Verehrer. Der Eintritt kostet 10 Euro im Vorverkauf. Schüler bis 18 Jahre brauchen nichts bezahlen. Am 27. Juni wird in der Zeit von 9.30 Uhr bis 18 Uhr zum Tag der Berg- und Hüttenleute an den Schmidtschacht Helbra eingeladen. Mit dem Comedy-Programm Dicke Luft und kein Verkehr 4, Frauentausch, gastieren Künstler des bekannten Klacktheaters im Hof der Mansfelder Gewerke in Bendorf. Termin ist der 6. Juni, Einlass ab 17 Uhr, Beginn 18 Uhr, Eintritt 25 Euro, der Kartenverkauf ist unter der eingeblendeten Telefonnummer möglich. Im Rahmen der Ehrenamtswürdigung wird der Ottilienpreis 2026 Starke Frauen am 28. Juni ab 16 Uhr in der Klosterkirche St. Marien-Widerstedt feierlich verliehen. 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
2: Der DAX notierte am Freitagvormittag bei 25.159,28 Punkten, der TecDAX bei 4.136,93 Zählern und der Euro war ein US-Dollar 16,47 wert.
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2: In der Nacht zum Samstag ist es wechselnd bis stark bewölkt und es kommen Schauer sowie örtlich auch Gewitter auf. Die Luft kühlt auf 17 bis 14 Grad ab, der Wind wird schwach, in Schauernähe böig auffrischend aus West. Am Samstag ist es heiter bis wolkig und weitgehend niederschlagsfrei. Anfangs zeigen sich noch örtlich Schauer oder einzelne Gewitter. Diese lassen rasch nach und ziehen südwärts ab. Die Höchstwerte erreichen 24 bis 27 Grad, der Wind weht schwach bis mäßig aus Nordwest. In der Nacht zum Sonntag ist es wolkig bis gering bewölkt und niederschlagsfrei. Die Tiefstwerte sinken auf 13 bis 9 Grad, der Wind weht schwach aus West. Der Sonntag wird erst wechselnd, im Tagesverlauf teils stärker bewölkt, sowie gebietsweise Schauer und vor allem im Süden und Westen treten örtlich Gewitter auf. Die Maximalwerte erreichen 24 bis 26 Grad. Der Wind weht abgesehen von Schauer- und Gewitterböen schwach aus West. In der Nacht zum Montag ist es wechselnd bis stark bewölkt und gebietsweise fallen Schauer. Die Temperaturen gehen auf 14 bis 10 Grad zurück. Der Wind weht schwach aus Richtungen um West. Am Montag zeigt sich neben Wolken zeitweise auch etwas Sonnenschein. Örtlich fallen Schauer. Die Tageshöchstwerte erreichen 18 bis 22 Grad, der Wind weht schwach bis mäßig aus West.
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2: Um 11 Uhr waren es 22 Grad, die Luftfeuchtigkeit betrug 37% und der Luftdruck 1022 Hektopascal.
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2: Im Anschluss sehen Sie von unseren Nachbarn aus Sachsen-Anhalt am Samstag der Punktum-Wochenrückblick und am Sonntag Punktum-Kompakt vor 10 Jahren und die Mottenkiste.

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0: Im Rahmen seiner 121. Landrätekonferenz am 7. und 8. Mai hat der Landkreistag Sachsen-Anhalt die Erwartungen der 11 Landkreise an den neuen Landtag und die neue Landesregierung nach der Landtagswahl am 6. September 2026 vorgestellt. Unter dem Titel »Erwartungen an den neuen Landtag und die neue Landesregierung« verlangt der Kommunale Spitzenverband eine uneingeschränkte Beachtung der kommunalen Selbstverwaltung und benennt konkrete Reformbedarfe für eine handlungsfähige, bürgernahe und zukunftsfeste Verwaltung in Sachsen-Anhalt.
1: Wer einen handlungsfähigen Staat will, der soll eben auch die kommunale Selbstverwaltung schützen, soll uns Vertrauen entgegenbringen, Gestaltungsspielräume ermöglichen und eben auch eine verlässliche Finanzierung gewährleisten. Das ist für uns ein sehr entscheidender Punkt. In der Regel sind die Landkreise, die Landratsämter, die untere Ebene, die mit dem Bürger in Kontakt tritt und Entscheidungen trifft, die unmittelbar für die Bürger wirken. Und darüber gibt es dann eben Fach- und Rechtsaufsichtsbehörden, die darüber wachen, ob wir die Gesetze richtig anwenden und die Entscheidung richtig treffen. Und wir sind der Meinung, dass nach fast 38 Jahren kommunaler Selbstverwaltung, wir 37 sind es, ne? Naja, wie auch immer, jedenfalls, dass wir nach so vielen Jahren kommunaler Selbstverwaltung in der Lage sind, die Gesetze anzuwenden und wir in einem so kleinen, so armen Bundesland wie Sachsen-Anhalt eine drei- oder vierstufige Verwaltung nicht mehr brauchen. Wir können sie uns aber auch nicht leisten. Und deshalb schlagen wir ja vor, dass wir zwei Ebenen haben, eine, die die Entscheidung vor Ort trifft, eine Ebene, die in der Lage ist, diese auch gegebenenfalls zu kontrollieren, das würde dann genügen. Und mit dieser Zweistufigkeit würden wir eben als Landkreise mal unabhängig davon, ob uns dann noch weitere Aufgaben zuwachsen, die vielleicht jetzt bei einem Landesverwaltungsamt liegen, würde uns eine große Entlastung zukommen, weil wir in verschiedenen Verfahren, die langatmig sind, dann keine Abstimmungsprozesse mehr zum Beispiel mit dem Landesverwaltungsamt machen müssen.
0: Mit Blick auf den demografischen Wandel fordert der Landkreistag eine aktive Landesstrategie für den ländlichen Raum. Notwendige Angebote der Daseinsvorsorge müssten in erreichbarer Nähe erhalten bleiben. Dazu zählen wohnortnahe Schulen, hausärztliche Versorgung, Pflegeangebote, barrierearmes Wohnen, ein leistungsfähiger ÖPNV und digitale Versorgungsangebote.
1: Ein anderes Thema, was ich noch aufgreife, bevor ich dann an Frau Professor Dr. Berger übergebe, ist das Thema Arbeitsgelegenheiten und generell die Umsetzung der neuen Grundsicherung, die ab 1. Juli in Kraft tritt. Auch hier haben wir Erwartungen an die neue Landesregierung, den neuen Landtag formuliert, dass das Land eben auch Voraussetzungen dafür schafft, dass wir die Grundsicherung und die Möglichkeit von verpflichtenden Arbeitsgelegenheiten im ehemaligen Bürgergeld zügig umsetzen können und dasselbe natürlich auch im Bereich der Asylbewerber und Geduldeten. Auch hier kann und müsste das Land, soll das Land uns unterstützen, insbesondere auch wenn es dann um die finanziellen Fragen geht, was kostet das, wer übernimmt das, also zum Beispiel, wer übernimmt ein Deutschlandticket oder die Fahrtkosten, wenn ein Asylbewerber eine verpflichtende Arbeitsgelegenheit nicht in dem eigenen Ort, in dem er untergebracht

0: sondern im Nachbarort hat. Auch da erwarten wir, dass uns die Landesregierung unterstützt. Und auch das ist ein Thema und ein Beispiel dafür, dass wir da mit der jetzigen Landesregierung diese Schritte gemeinsam angehen.
1: Thema Finanzen. Sie wissen, dass die kommunale Haushaltssituation überall in dieser Bundesrepublik dramatisch ist. Das wird entsprechend überall auch so formuliert. Das ist in Sachsen-Anhalt nicht anders. Wir haben eine halbe Milliarde Kassenkreditvolumen auf kreislicher Ebene. Da kommen wir von alleine nie wieder weg und die Zinslast steigt. Und wir haben keinerlei freie Spitze, um freiwillige Selbstverwaltung wahrzunehmen. Und das ist aus unserer Sicht ein Kernproblem, auch ein verfassungsrechtliches Problem. Sie wissen, dass wir da auch beim Bundesverfassungsgericht uns entsprechend um Rat bemühen und um Entscheidung bemühen. Wir sind der festen Überzeugung, dass die geschilderte kommunale Selbstverwaltung und die Wirksamkeit vor Ort natürlich immer auch davon abhängt, dass wir die freie Spitze, also die finanziellen Mittel haben, um zu investieren. Es kann nicht sein, dass wir in unseren Landkreisen maximal 3% freiwillige Aufgaben vollbringen und der Rest purer Vollzug ist. Da brauchen wir mehr Geld. Nun wissen wir alle, dass die Decke insgesamt in dieser Republik zu kurz ist, obwohl wir Einnahmen haben wie noch nie. Und Sie wissen auch, dass wir hier in dieser Bundesrepublik beim Bund, in den Ländern und hier auch kommunal darüber streiten, wahrscheinlich noch viel zu wenig darüber streiten, wie wir diese Ausgabenlast reduzieren. Und da ist natürlich in vielfacher Hinsicht, gerade auch im Sozialbereich, nicht zuletzt der Bundesgesetzgeber gefragt. Wir haben eine Vielzahl von Fördertöpfen in diesem Land. Sachsen-Anhalt, wie alle ostdeutschen Bundesländer, haben eine hohe, hohe Abhängigkeit von Förderverfahren. Das sind europäische Förderverfahren, das sind Bundesförderverfahren, das sind Landesförderverfahren. Dieser Ansatz hat sich in dieser Massivität nicht bewährt. Wir plädieren mit aller Macht dafür, dass ein neuer Landtag alle Mittel im Haushalt, die dazu dienen, egal über welches Förderverfahren, egal über welchen Sondertopf, irgendwie auch Kommunalebene zu finanzieren, dass die sehr viel stärker als bisher gebündelt werden in Budgets, die dann uns zur Verfügung stehen, damit wir auch investieren können in das, was Not tut.
2: Die kommende Wahlperiode muss eine Wahlperiode der kommunalen Verlässlichkeit werden, betont Professor Dr. Ariane Berger, geschäftsführendes Präsidialmitglied des Landkreistages Sachsen-Anhalt. Die Landkreise stehen bereit, Reformen aktiv zu unterstützen und Verantwortung zu übernehmen. Dafür brauchen wir ein partnerschaftliches Miteinander mit Landtag und Landesregierung, auf Augenhöhe, mit klaren Zuständigkeiten und mit finanzieller Ehrlichkeit.

Den Wisi gibt es nur in der Lutherstadt Eisleben als Repräsentant des Wiesenmarktes. Vor allem Unternehmer der Stadt zeigen mit einem solchen Ochsen in den Firmenfarben, dass sie die Veranstaltung unterstützen. Doch der Stadt war das zu wenig. So kreierte man kurzerhand eine eigene Majestät, eine Kupferschieferkönigin. Im Rahmen der Reforma- und Frühlingswiese wurde sie nun gekrönt. Die Eröffnung der kleinen Feierstunde übernahm der Fanfarenzug der Lutherstadt.

0: Im Beisein auch anderer Majestäten aus dem Landkreis berichtete Oberbürgermeisterin Jutta Fischer, wie es zu der Idee, eine Kupferschieferkönigin zu etablieren, gekommen war.
1: Es ist eine Idee, die ist in der Verwaltung gewachsen, und zwar zwischen der Stabsstelle für Wirtschaftsförderung, Frau Ganz, und natürlich unserem Sachgebiet Kultur, Frau Messerschmidt, weil wir gesagt haben, es muss wirklich mal was Schönes, was wir nach außen präsentieren, sowie auch die anderen königlichen Hoheiten. Und da haben wir uns hier in der Lutherstadt Eisleben, denn schließlich 800 Jahre Bergbau sollen ja nicht in Vergessenheit geraten werden. Und dann haben wir uns auch noch mit Herrn Bergrat Blümecke höchstpersönlich zusammengesetzt. Und ich muss sagen, ich habe vor kurzem eine Führung mit ihm durch die Lutherstadt Eisleben machen dürfen. Und das war zur Industriekultur. Und dort hat er etwas zum Ausdruck gebracht, was mich nicht mehr loslässt, Kamerad Bergrat Blümecke. Und das ist das: Wir haben die älteste Bergschule Deutschlands hier in der Lutherstadt Eisleben. Und genau hat er richtig erkannt, jawohl, ich bin Bergrat Blümecke und ich werde dort Unterricht geben. Na bitteschön, das wäre doch was Wunderbares. Und nichts ist schöner, als wenn man das macht mit unseren Kleinen. Denn ihr seid ja mit uns mitgegangen zum Industriedenkmal. Ihr wisst ja viel mehr als ich, was ihr alles von Herrn Bergrat Blümecke wissen wolltet. Und genauso habt ihr euch vorbereitet auf den heutigen Tag. Und ich muss sagen, ihr habt das ganz toll gemacht. Und wir werden heute auch noch gemeinsam singen, wo ich mich sehr drauf freue.
0: Doch zurück zur Kupferschieferkönigin, wie Frau Fischer berichtete, war es Eileen Lampe, Auszubildende bei der Stadtverwaltung, die sich spontan um das Amt bewarb. Und zu ihrer Krönung war sogar ein Landesminister an diesem 4. Mai nach Eisleben gekommen.
1: So, und jetzt ein herzliches Willkommen unserem Wirtschaftsminister für Wirtschaft, Wissenschaft und Digitalisierung, unserem Herrn Professor Willingmann. Ihnen ein herzliches Willkommen auf der Frühlingswiese, eingebettet in die Gewerbeschau. Herzlich willkommen auch im Namen von Herrn Bergrat Blümecke. Und jetzt sage ich mal am Anfang auch von unseren süßen Kupferwichteln.
2: Wundervoll.
1: Ja.
3: Ja, also allen erstmal ein herzliches Glück auf. Ich Glück heiße Aidin Lampe, bin 18 Jahre alt und wohne in der Ortschaft Volkstedt und bin zurzeit Auszubildende zur Verwaltungsfachangestellten. Ich freue mich sehr, heute hier zu sein bei Ihnen, und ich fühle mich sehr geehrt, dass unser Wirtschaftsminister des Landes Sachsen-Anhalt, Herr Professor Dr. Willingmann, und die Kinder der Kita Gänseblümchen mich heute unterstützen.
4: Was werden denn jetzt eigentlich deine Aufgaben sein als Kupferschieferkönigin?
3: Also ich sehe mich als Person, die unsere Region vertritt, und ich möchte gemeinsam mit den Vereinen unsere Bergbautradition regional und überregional bewerben. Und weil wir heute bei der Reforma sind, möchte ich natürlich auch unsere Unternehmen kennenlernen.
4: Und möchtest du vielleicht so ganz kurz vor deiner, eine Krone trägst du ja schon, vor deiner Kürung noch einen Wunsch äußern?
3: Also als erstes möchte ich mich bedanken bei all meinen Sponsoren, bei unserer Oberbürgermeisterin Frau Fischer, beim Wirtschaftsminister und bei unseren Kindern der Kita Gänseblümchen. Und ich wünsche mir, dass ich mit den Vertretern der Wirtschaft und den Vereinen gut zusammenarbeite.
4: Das wünschen wir uns natürlich auch. Und ich darf jetzt als nächstes Herrn Blümecke das Mikrofon überreichen für eine kurze Ansprache.
5: Oh, so vorbereitet bin ich gar nicht.
4: So steht es in meinem Plan.
5: Das werden wir hinkriegen. Ich freue mich sehr, dass wir eine Kupferschieferkönigin heute küren. Es ist einfach so, es gab vorneweg einige Diskussionen dazu. Es ist allerdings aus meiner Sicht so, ich bin auch im Tourismus tätig. Es ist schwierig für sämtliche Bergleute oder auch

0: Für mich, solche Termine für die Stadt Eisleben jederzeit wahrzunehmen. Wir sind alle eingebunden in Familien, wir sind eingebunden in Arbeit. Und insofern ist es sehr schön, dass wir eine Vertreterin der Stadt haben, die unseren Bergbau hier vertritt nach außen, auf Messen vielleicht auch teilnimmt, die Stadt jederzeit vertritt und das in bergbaulicher Sicht. Also ich freue mich drauf und vielleicht haben wir den einen oder anderen Termin sogar zusammen. Würde ich mich auch drauf freuen.
1: Jawohl, Eileen, du kannst ruhig mal bis nach vorne treten, damit ich die Gäste, Besucher auch im Blick habe, damit jeder ein Foto machen kann, denn auch mit dem Minister und dem Herrn Blümige.
2: Also es gibt eine Urkunde der ersten Kupferschieferkönigin der Lutherstadt Eisleben, Eileen Lampe. Die Kupferschieferkönigin wird anlässlich der Frühlingswiese 2019 in ihr Amt berufen. Und mit der Verleihung des Titels wird der Kupferschieferkönigin die ehrenvolle Aufgabe zuteil, die Lutherstadt Eisleben über die Grenzen hinaus würdevoll zu präsentieren. Ich wünsche Ihnen viel Erfolg, vor allen Dingen im Beisein aller königlichen Hoheiten aus unserem Landkreis Mansfeld-Südharz, Eileen. Alles Gute!
1: So, und jetzt, wenn gleich alle Fotos im Kasten sind, kommt der große Moment, für den ihr geprobt habt, ja? Habt ihr fleißig geübt?
3: Gemeint war damit das Singen des Steigerliedes. Doch vorher sollte noch ein Foto mit allen Majestäten und dem Minister entstehen. So kamen auch die Rosen, die Waldblüten und Kuchenlandkönigin auf die Bühne. Wer nicht da war, war Philipp Schmidt, der die Kinder beim Singen unterstützen sollte. Ohne lang zu zögern, sprang kurzerhand Norbert Born ein, der die 5 bekanntesten Strophen des Steigerliedes textsicher präsentieren konnte.

0: allein. Dann erscheint das Bergmannsgruß bei der Nacht. Dann erscheint das Bergmannsgruß bei der Nacht. Glück auf, Glück auf, Glück auf, Glück auf. Ich kenne noch 7 Strophen, aber die will ja keiner hören.
1: Wunderschön. Ein herzliches Dankeschön an die Unterstützung, Herr Bonn.
2: Und auch die Kinder der Kita Gänseblümchen erhielten noch ein kleines Dankeschön. Eine lustige grüne Bank für das Kita-Gelände und ein paar Kupferschieferpüppchen.
3: Schloss Gerbstedt bot am 17. September den stimmungsvollen Rahmen für

einen weiteren VIP-Event-Abend. Erwartet wurde Mareike Amado, die Kultmoderatorin und Entertainerin, bekannt durch ihre umfangreiche TV-Karriere. Sie wollte nicht nur ihr Buch Frauen in den Medien vorstellen, sondern auch amüsante Anekdoten aus ihrem Leben zum Besten geben. Der ganze Abend fand zugunsten des Mukoviszidose Selbsthilfe e.V. statt. Eintrittspreise und Bucherlöse sollten dieser Stiftung zugutekommen. Die vielen Besucher wurden von Philipp Schmidt, Schlagersänger und Schlosser, mit einem Lied begrüßt, das er für eine Freundin geschrieben hat, die er vor 2 Jahren an die Krankheit Mukoviszidose verloren hatte.

freue mich auf einen tollen, unterhaltsamen Abend, vor allem nach diesem krassen Wiesenwochenende. Also es war ganz schön anstrengend, Apollo 13 zu fahren und dabei noch zu filmen mit dem eigenen Handy, ist unglaublich. Nebenbei gab es am Samstag noch eine ganz tolle Gala zugunsten der Mukoviszidose Selbsthilfe e.V. Da sprechen wir natürlich auch gleich im Anschluss drüber. Und wie gesagt, nach diesen anstrengenden Tagen haben wir uns an diesem wundervollen Dienstagabend hier auf Schloss Germstedt zwei tolle Gäste eingeladen. Mein erster Gast heißt Daniel Kemp. Er setzt sich stark im Kampf gegen die

0: Krankheit Mukoviszidose ein, was Mukoviszidose ist, warum wir dagegen was tun müssen, damit diese schlimme Krankheit hoffentlich bald geheilt werden kann, wird er uns heute persönlich erzählen. Ich bitte um einen Riesenapplaus, Daniel Kemp!
1: So haben wir das. Bitteschön, vielen Dank.
0: Ja, der nächste Gast, warum wir heute überhaupt alle hier sind, unser Stargast, ist Buchautorin, sie ist eine wundervolle Moderatorin und sie hat so einen herrlichen, wie ich finde, schönen, leckeren holländischen Akzent. Ja. Als sie in der deutschen Fernsehunterhaltung schon Erfolge gefeiert hat, galten Frauen in dem männergeschriebenen Fernsehen eigentlich nur so als Beiwerk und haben immer so ein bisschen was gereicht, wenn ihr euch noch erinnern könnt. Das hat sich zum Glück geändert in den letzten Jahrzehnten. Sie hat einen riesen großen Teil dazu beigetragen. Hier ist eine grandiose, große Entertainerin, Mareike Amado. Herzlich willkommen! Applaus.

0: Liebe Freunde hier aus Gerstädt und Umgebung, wo immer wir auch sind, ich hab's gefunden. Ja? Das ist das Allerwichtigste. Ich freue mich sehr, hier zu sein. Also, ich bin jetzt eine ganze Woche, fahren wir hier durch die Gegend zusammen mit Daniel. Ich habe immer diesen schönen Mann dabei. Und wir haben am letzten Samstag einen fantastischen Erfolg gehabt. Ich setze mich seit doch einigen Jahren schon ein für Mukoviszidose, auch damals schon mit unserer Ex-Bundespräsidentin wie Christiane Herzog, und die ist leider nicht mehr unter uns. Und er hat es jetzt alles übernommen und wir kämpfen dafür, dass endlich die Kinder befreit werden von dieser Krankheit und dass sie auch in Frieden weiterleben können und nicht diese Voraussicht haben, dass sie nur vielleicht 45 werden dürfen, aber genau die Chance haben wie wir. Und wir sammeln Geld und wir haben letzten Samstag gemeinsam in Leipzig 427.000 Euro gesammelt.
1: Daniel Kemp, der aufgrund der Erkrankung seiner Tochter den Mukoviszidose Selbsthilfe e.V. gründete, berichtete über den Verein und die Krankheit. Seinen Angaben nach gibt es zurzeit etwa 8.500 Betroffene in Deutschland. Mareike Amado sprach humorvoll über viele Erlebnisse in ihrem Leben, zum Beispiel als Reiseleiterin, aber natürlich war auch das Buch Frauen in den Medien Gegenstand ihrer Ausführungen.
0: Und da habe ich gesehen, dass eigentlich diese ganze Fernsehbranche, alle vor der Kamera, es gab keine Kabelträgerinnen, es gab keine Frauen in der Technik, es gab nirgendwo Frauen auf dem Fernsehflur. Nicht in der Moschee, nirgendwo, es war eine doch wohl männerorganisierte Welt, auf jeden Fall im Westen. Und da habe ich natürlich mit vielen Frauen, die auch in diesem Buch mitschreiben, Birgit Schrowange, Frauke Ludewig, Marlene Lufen, Moschner schreibt mit, Natascha Ochsenknecht, also all die Frauen, die seit vielen Jahren dabei sind, was wir Frauen verändert haben in dieser Medienbranche nach viel Arbeit. Und natürlich Saskia Valencia ist auch dabei. Saskia Valencia ist in Rostock geboren. Und die beschreibt eigentlich auch in diesem Buch, dass es im Osten eine ganz andere Welt war. Dass sie Frauen hier im Osten eigentlich von Anfang an, während dass wir noch mit unserem Strickzeug saßen und der Kindchen hier und Nugi Daddy Du. Sie hatten drei Kinder auf dem Fahrrad mit 6 Einkauftaschen, bevor die alle in der Kita waren. Da war es schon 8:30 und da musste sie noch anfangen zu arbeiten. So war es hier. Und dafür respektiere ich Sie Frauen hier im Osten alle.
1: Selbstverständlich gab es auch so manche skurrile und lustige Anekdote aus Ihrem reichhaltigen TV-Leben.
0: Ich stehe da in meinem Gedöns, stehe ich da, der Sendung für Live-Sendung, ne? Man konnte nichts hier schneiden und so. Und da habe ich gesagt, du vorlesen ein kleines Loch und wenn du dann Dufte sagst, dann lass dich überraschen, was da ist. So, Live-Sendung kommt, ich fäng das Lied Käse aus den Niederlanden. Besseren findest du nicht, dick und rund und so gesund. Und guck mal, wie ich dufte. Und bei Dufte stand ich natürlich über das Loch. Und da hat man mir mit 17 Atü 8 Kilo Konfetti quer durch die Gebärmutter geschossen.
1: Danach war bei einer Signierstunde mit Mareike Amado auch Gelegenheit zu einem persönlichen Gespräch. Und wie erwähnt, gingen alle Einnahmen des Tages an die Mukoviszidose Selbsthilfe. 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

0: Hallo und herzlich willkommen, liebe Zuschauerinnen und Zuschauer bei Punktum, Ihrem regionalen Fernsehprogramm am heutigen Freitag. In der Karl-Christian-Akte-Straße in Hettstedt wurde Dienstagabend ein Gebäudebrand gemeldet. Einsatzkräfte der Feuerwehr stellten in einem bewohnten Mehrfamilienhaus einen Kellerbrand fest. Die Einsatzkräfte der Feuerwehr konnten das Feuer löschen. Die Bewohner haben rechtzeitig das Haus verlassen können, sodass niemand zu Schaden kam. Im Keller brannte augenscheinlich abgestellter Unrat. Zur Brandursache gibt es noch keinen konkreten Hinweis. Der Sachschaden derzeit mit ca. 8.000 Euro angegeben. Nach Abschluss der Löscharbeiten durften die Bewohner in ihre Wohnungen zurück. Die Hauptwasserleitung am Ereignisort wurde beschädigt. Die Vorbereitungen für den Bauernmarkt zur Kleinen Wiese am 26. September laufen auf Hochtouren und damit werden noch engagierte Anbieter gesucht. Erwartet werden rund 50.000 Besucherinnen und Besucher, die sich auf regionale Produkte, ländliche Traditionen und ein abwechslungsreiches Markterlebnis freuen dürfen. Gesucht werden insbesondere Direktvermarkter, Hobbyproduzenten, Vereine sowie ortsansässige Landwirte, die ihre Produkte, handwerklichen Erzeugnisse oder Angebote präsentieren möchten. Auch Informationsstände, kostenfreie Angebote zur Kinderbeschäftigung sowie Ausstellungen moderner und historischer Landtechnik sind herzlich willkommen. Für diese Bereiche werden keine Standgebühren erhoben. Der Bauernmarkt zur Kleinen Wiese ist Teil der traditionsreichen Eisleber Volksfeste und zählt zu den beliebtesten Veranstaltungen der Region. Es gelten die Tarife der Eislebener Volksfeste und Gewerbeschau. Interessierte Anbieter können sich noch bis zum 30. Juli bewerben. Bewerbung bitte an Eigenbetrieb Märkte Lutherstadt Eisleben, Wiesenweg 1 in der Lutherstadt Eisleben. Es geht auch telefonisch, die Nummer mal eingeblendet und auch eine E-Mail-Adresse. Am Sonntag, den 31. Mai um 17 Uhr, lädt der bereits 2002 gegründete Musikverein Ars Interactiva e.V. aus der Lutherstadt Eisleben zu einem besonderen Konzert in den Mechtelsaal des Klosters St. Marien zur Hälfte ein. Das Konzertprogramm dieses Nachmittags widmet sich der romantischen Musik mit einem besonderen Fokus einerseits auf das Thema Mond und die Nacht sowie andererseits auf die Kompositionen von Karl Reinecke. Die drei renommierten Musikprofessoren Matthias Grimminger, Norbert Sterz und Piotr Waschkowski am klangvollen Bösendorfflügel sowie die Mezzosopranistin Diane Klaas interpretieren meisterhafte kammermusikalische Werke und Lieder von Franz Schubert, Robert Schumann, Karl Reinecke und Frédéric Chopin. Karten für dieses Konzert gibt es für 15 Euro im Vorverkauf. Bei Vorbestellung über Telefon 03475, also Vorwahl von Eisleben 60 43 80 oder Mail fhoffmann-eisleben@t-online.de an der Abendkasse für 18 Euro. Alle Musikfreunde sind herzlichst in das Kloster Helfter eingeladen. Das ist ja im Ortsteil Helfter, wie der Name sagt, Lindenstraße 36.
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0: Am 28. Mai übergab Landrat André Schröder an den Kreisfeuerwehrverband Mansfeld-Südharz e.V. mehrere Förderungen für Kinder- und Jugendfreizeiten. Ort des Geschehens die Freiwillige Feuerwehr Sangerhausen im Darweg. Wir sprachen kurz vor der Übergabe mit ihm.
1: Ja, gleich wird übergeben, was in der freien Kinder- und Jugendhilfe so wichtig ist, dass wir nicht nur Streetworker und Jugendclubs, also feste Einrichtungen unterstützen, sondern dass wir auch Freizeitaktivitäten unterstützen. Und hier haben wir heute als Landkreis über den Kreishaushalt, dank nochmal auch an den Kreistag und seine Entscheidung, über 6.000 Euro an den Kreisfeuerwehrverband übergeben können, damit Zeltlager und andere Freizeitaktivitäten im Kinder- und Jugendbereich möglich sind. Ich finde das gut. Insgesamt geben wir für Freizeitangebote in der freien Kinder- und Jugendhilfe 14.000 Euro aus und 6.000 gehen an den Kreisfeuerwehrverband. Und ich hoffe auf gutes Wetter, so wie heute, und viele Teilnehmerinnen und Teilnehmer, weil das die Feuerwehrkameradinnen und Kameraden von morgen sind.
0: Dann war es soweit. Herr Schröder übergab die Schecks an die Kreisjugendfeuerwehrwartin Celine Klause.
1: Einmal beim Kreisjugendzeltlager für 2.700 Euro in der Unterstützung, für den Kinderaktionstag 2.000 Euro Unterstützung und für den Indoor-Kinderaktionstag nochmal 1.440 Euro in der Unterstützung übergeben können. Da heiße, darf ich das hier übergeben?
2: Ja, bitte.
1: Kreisfeuerwehrverband übergeben. Wie gesagt, das Geld kommt natürlich elektronisch an, aber wir haben es symbolisch, dass man es nochmal sozusagen sehen kann, mitgebracht.
0: Auch Oberbürgermeister Thorsten Schweiger freute sich über die Unterstützung der Jugendarbeit.
3: Wir haben eine sehr, sehr aktive Kinder- und Jugendfeuerwehr und wollen die auch weiter behalten. Und da tun solche Unterstützungen echt gut, ja, weil das sind tatsächlich auch Aktivitäten, die wir brauchen. Weil immerhin handelt es sich ja um die zukünftigen Feuerwehrfrauen und Feuerwehrmänner, die wir hier unterstützen. Und wo wir auch gerne möchten, ja, dass die Karriere weitergeht in der Feuerwehr. Und dazu gehört manchmal auch ein Zeltlager und ein bisschen Spiel und Spaß. Von daher auch nochmal, ja, recht herzlichen Dank. Ist gut angelegtes Geld. Und wie gesagt, wir sehen ja auch schon, für was es verwendet wird. Von daher alles gut. Vielen Dank.
4: Auch ich möchte im Namen vom Kreisfeuerwehrverband Danke sagen, auch im Namen natürlich der Kinder und Jugendlichen, die dann an diesen Maßnahmen dann auch teilnehmen können und werden. Die erste Veranstaltung findet jetzt schon dieses Wochenende ein bisschen vorgezogen statt, damit es sich nicht mit dem Landeskinderaktionstag kollidiert. Natürlich der Kinderaktionstag, die Indoor-Variante, findet wie geplant im Herbst statt, beziehungsweise Oktober, November so in der Dreh wieder wahrscheinlich in Altstädt. Und das Zeltlager ist für nach den Ferien geplant. Und wir haben bisher auch sehr gute Rückmeldungen und erwarten halt auch da wieder einen sehr großen Andrang, diesmal sogar.
0: Na dann, viel Erfolg bei allen geplanten Aktivitäten. Die Agentur für Arbeit Sachsen-Anhalt Süd hat die Arbeitsmarktzahlen für Mansfeld-Südharz für den Mai bekannt gegeben. Es waren 6.248 Männer und Frauen von Arbeitslosigkeit betroffen. Damit ist die Zahl der Arbeitslosen um 186 Personen zum Vormonat gesunken. Im Vergleich zum Vorjahr sind gegenwärtig 47 Personen weniger arbeitslos gemeldet. Die Arbeitslosenquote, bezogen auf alle zivilen Erwerbspersonen, sinkt damit auf 10,0%. Im Bereich Sangerhausen gab es einen Rückgang um 0,2% auf jetzt 9,5%. Ebenso gab es einen Rückgang um 0,2% im Bereich Eisleben auf 10,2% und einen Rückgang um 0,1% auf 10,5% im Bereich Hettstedt. 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Am 26. Juli um 17 Uhr beginnt ein Orgelkonzert mit Kirchenmusikdirektor Thomas Ennenbach in der Marktkirche St. Andreas in der Lutherstadt Eisleben. Thema Giganten des Barocks, Bach und Händel sowie Verehrer. Der Eintritt kostet 10 Euro im Vorverkauf. Schüler bis 18 Jahre brauchen nichts bezahlen. Am 27. Juni wird in der Zeit von 9.30 Uhr bis 18 Uhr zum Tag der Berg- und Hüttenleute an den Schmidtschacht Helbra eingeladen. Mit dem Comedy-Programm Dicke Luft und kein Verkehr 4, Frauentausch, gastieren Künstler des bekannten Klacktheaters im Hof der Mansfelder Gewerke in Bendorf. Termin ist der 6. Juni, Einlass ab 17 Uhr, Beginn 18 Uhr, Eintritt 25 Euro. Der Kartenverkauf ist unter der eingeblendeten Telefonnummer möglich. Im Rahmen der Ehrenamtswürdigung wird der Ottilienpreis 2026 Starke Frauen am 28. Juni ab 16 Uhr in der Klosterkirche St. Marien-Widerstedt feierlich verliehen. 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
2: Der DAX notierte am Freitagvormittag bei 25.159,28 Punkten, der TecDAX bei 4.136,93 Zählern und der Euro war ein US-Dollar 16,47 wert.
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2: In der Nacht zum Samstag ist es wechselnd bis stark bewölkt und es kommen Schauer sowie örtlich auch Gewitter auf. Die Luft kühlt auf 17 bis 14 Grad ab, der Wind weht schwach, in Schauernähe böig auffrischend aus West. Am Samstag ist es heiter bis wolkig und weitgehend niederschlagsfrei. Anfangs zeigen sich noch örtlich Schauer oder einzelne Gewitter. Diese lassen rasch nach und ziehen südwärts ab. Die Höchstwerte erreichen 24 bis 27 Grad, der Wind weht schwach bis mäßig aus Nordwest. In der Nacht zum Sonntag ist es wolkig bis gering bewölkt und niederschlagsfrei. Die Tiefstwerte sinken auf 13 bis 9 Grad, der Wind weht schwach aus West. Der Sonntag wird erst wechselnd, im Tagesverlauf teils stärker bewölkt, sowie gebietsweise Schauer und vor allem im Süden und Westen treten örtlich Gewitter auf. Die Maximalwerte erreichen 24 bis 26 Grad, der Wind weht abgesehen von Schauer- und Gewitterböen schwach aus West. In der Nacht zum Montag ist es wechselnd bis stark bewölkt und gebietsweise fallen Schauer. Die Temperaturen gehen auf 14 bis 10 Grad zurück, der Wind weht schwach aus Richtungen um West. Am Montag zeigt sich neben Wolken zeitweise auch etwas Sonnenschein. Örtlich fallen Schauer. Die Tageshöchstwerte erreichen 18 bis 22 Grad, der Wind weht schwach bis mäßig aus West.
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2: Um 11 Uhr waren es 22 Grad, die Luftfeuchtigkeit betrug 37% und der Luftdruck 1022 Hektopascal.
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0: Im Rahmen seiner 121. Landrätekonferenz am 7. und 8. Mai hat der Landkreistag Sachsen-Anhalt die Erwartungen der 11 Landkreise an den neuen Landtag und die neue Landesregierung nach der Landtagswahl am 6. September 2026 vorgestellt. Unter dem Titel »Erwartungen an den neuen Landtag und die neue Landesregierung« verlangt der Kommunale Spitzenverband eine uneingeschränkte Beachtung der kommunalen Selbstverwaltung und benennt konkrete Reformbedarfe für eine handlungsfähige, bürgernahe und zukunftsfeste Verwaltung in Sachsen-Anhalt.
1: Wer einen handlungsfähigen Staat will, der soll eben auch die kommunale Selbstverwaltung schützen, soll uns Vertrauen entgegenbringen, Gestaltungsspielräume ermöglichen und eben auch eine verlässliche Finanzierung gewährleisten. Das ist für uns ein sehr entscheidender Punkt. In der Regel sind die Landkreise, die Landratsämter, die untere Ebene, die mit dem Bürger in Kontakt tritt und Entscheidungen trifft, die unmittelbar für die Bürger wirken. Und darüber gibt es dann eben Fach- und Rechtsaufsichtsbehörden, die darüber wachen, ob wir die Gesetze richtig anwenden und die Entscheidung richtig treffen. Und wir sind der Meinung, dass nach fast 38 Jahren kommunaler Selbstverwaltung, jedenfalls, dass wir nach so vielen Jahren kommunaler Selbstverwaltung in der Lage sind, die Gesetze anzuwenden und wir in einem so kleinen, so armen Bundesland wie Sachsen-Anhalt eine drei- oder vierstufige Verwaltung nicht mehr brauchen. Wir können sie uns aber auch nicht leisten. Und deshalb schlagen wir ja vor, dass wir zwei Ebenen haben, eine, die die Entscheidung vor Ort trifft, eine Ebene, die in der Lage ist, diese auch gegebenenfalls zu kontrollieren, das würde dann genügen. Und mit dieser Zweistufigkeit würden wir eben als Landkreise mal unabhängig davon, ob uns dann noch weitere Aufgaben zuwachsen, die vielleicht jetzt bei einem Landesverwaltungsamt liegen, würde uns eine große Entlastung zukommen, weil wir in verschiedenen Verfahren, die langatmig sind, dann keine Abstimmungsprozesse mehr zum Beispiel mit dem Landesverwaltungsamt machen müssen.
0: Mit Blick auf den demografischen Wandel fordert der Landkreistag eine aktive Landesstrategie für den ländlichen Raum. Notwendige Angebote der Daseinsvorsorge müssten in erreichbarer Nähe erhalten bleiben. Dazu zählen wohnortnahe Schulen, hausärztliche Versorgung, Pflegeangebote, barrierearmes Wohnen, ein leistungsfähiger ÖPNV und digitale Versorgungsangebote.
1: Ein anderes Thema, was ich noch aufgreife, bevor ich dann an Frau Professor Dr. Berger übergebe, ist das Thema Arbeitsgelegenheiten und generell die Umsetzung der neuen Grundsicherung, die ab 1. Juli in Kraft tritt. Auch hier haben wir Erwartungen an die neue Landesregierung, den neuen Landtag formuliert, dass das Land eben auch Voraussetzungen dafür schafft, dass wir die Grundsicherung und die Möglichkeit von verpflichtenden Arbeitsgelegenheiten im ehemaligen Bürgergeld zügig umsetzen können und dasselbe natürlich auch im Bereich der Asylbewerber und Geduldeten. Auch hier kann und müsste das Land, soll das Land uns unterstützen, insbesondere auch wenn es dann um die finanziellen Fragen geht, was kostet das, wer übernimmt das, also zum Beispiel, wer übernimmt ein Deutschlandticket oder die Fahrtkosten, wenn ein Asylbewerber eine verpflichtende Arbeitsgelegenheit nicht in dem eigenen Ort, in dem er untergebracht ist, sondern im Nachbarort hat. Auch da erwarten wir, dass uns die Landesregierung unterstützt. Und auch das ist ein Thema und ein Beispiel dafür, dass wir da mit der jetzigen Landesregierung diese Schritte gemeinsam angehen.
2: Thema Finanzen. Sie wissen, dass die kommunale Haushaltssituation überall in dieser Bundesrepublik dramatisch ist. Das wird entsprechend überall auch so formuliert. Das ist in Sachsen-Anhalt nicht anders. Wir haben eine halbe Milliarde Kassenkreditvolumen auf kreislicher Ebene. Da kommen wir von alleine nie wieder weg und die Zinslast steigt. Und wir haben keinerlei freie Spitze, um freiwillige Selbstverwaltung wahrzunehmen. Und das ist aus unserer Sicht ein Kernproblem, auch ein Verfassungsrecht.

0: rechtliches Problem. Sie wissen, dass wir da auch beim Bundesverfassungsgericht uns entsprechend um Rat bemühen und um Entscheidung bemühen. Wir sind der festen Überzeugung, dass die geschilderte kommunale Selbstverwaltung und die Wirksamkeit vor Ort natürlich immer auch davon abhängt, dass wir die freie Spitze, also die finanziellen Mittel haben, um zu investieren. Es kann nicht sein, dass wir in unseren Landkreisen maximal 3% freiwillige Aufgaben vollbringen und der Rest purer Vollzug ist. Da brauchen wir mehr Geld. Nun wissen wir alle, dass die Decke insgesamt in dieser Republik zu kurz ist, obwohl wir Einnahmen haben wie noch nie. Und Sie wissen auch, dass wir hier in dieser Bundesrepublik beim Bund, in den Ländern und hier auch kommunal darüber streiten, wahrscheinlich noch viel zu wenig darüber streiten, wie wir diese Ausgabenlast reduzieren. Und da ist natürlich in vielfacher Hinsicht, gerade auch im Sozialbereich, nicht zuletzt der Bundesgesetzgeber gefragt. Wir haben eine Vielzahl von Fördertöpfen in diesem Land. Sachsen-Anhalt, wie alle ostdeutschen Bundesländer, haben eine hohe, hohe Abhängigkeit von Förderverfahren, Fördermittelverfahren, Förderverfahren. Das sind europäische Förderverfahren, das sind Bundesförderverfahren, das sind Landesförderverfahren. Dieser Ansatz hat sich in dieser Massivität nicht bewährt. Wir plädieren mit aller Macht dafür, dass ein neuer Landtag alle Mittel im Haushalt, die dazu dienen, egal über welches Förderverfahren, egal über welchen Sondertopf, irgendwie auch Kommunalebene zu finanzieren, dass die sehr viel stärker als bisher gebündelt werden in Budgets, die dann uns zur Verfügung stehen, damit wir auch investieren können in das, was Not tut.
1: Die kommende Wahlperiode muss eine Wahlperiode der kommunalen Verlässlichkeit werden, betont Professor Dr. Ariane Berger, geschäftsführendes Präsidialmitglied des Landkreistages Sachsen-Anhalt. Die Landkreise stehen bereit, Reformen aktiv zu unterstützen und Verantwortung zu übernehmen. Dafür brauchen wir ein partnerschaftliches Miteinander mit Landtag und Landesregierung, auf Augenhöhe, mit klaren Zuständigkeiten und mit finanzieller Ehrlichkeit.

Den Wisi gibt es nur in der Lutherstadt Eisleben als Repräsentant des Wiesenmarktes. Vor allem Unternehmer der Stadt zeigen mit einem solchen Ochsen in den Firmenfarben, dass sie die Veranstaltung unterstützen. Doch der Stadt war das zu wenig. So kreierte man kurzerhand eine eigene Majestät, eine Kupferschieferkönigin. Im Rahmen der Reforma und Frühlingswiese wurde sie nun gekrönt. Die Eröffnung der kleinen Feierstunde übernahm der Fanfarenzug der Lutherstadt.

0: Im Beisein auch anderer Majestäten aus dem Landkreis berichtete Oberbürgermeisterin Jutta Fischer, wie es zu der Idee, eine Kupferschieferkönigin zu etablieren, gekommen war.
1: Es ist eine Idee, die ist in der Verwaltung gewachsen, und zwar zwischen der Stabsstelle für Wirtschaftsförderung, Frau Ganz, und natürlich unserem Sachgebiet Kultur, Frau Messerschmidt, weil wir gesagt haben, es muss wirklich mal was Schönes, was wir nach außen präsentieren, sowie auch die anderen.

0: königlichen Hoheiten. Und da haben wir uns hier in der Lutherstadt Eisleben, denn schließlich 800 Jahre Bergbau sollen ja nicht in Vergessenheit geraten werden. Und dann haben wir uns auch noch mit Herrn Bergrat Plümeke höchstpersönlich zusammengesetzt. Und ich muss sagen, ich habe vor kurzem eine Führung mit ihm durch die Lutherstadt Eisleben machen dürfen. Und das war zur Industriekultur. Und dort hat er etwas zum Ausdruck gebracht, was mich nicht mehr loslässt, Kamerad Bergrat Plümeke. Und das ist das: Wir haben die älteste Bergschule Deutschlands hier in der Lutherstadt Eisleben. Und genau hat er richtig erkannt, jawohl, ich bin Bergrat Plümeke und ich werde dort Unterricht geben. Na bitteschön, das wäre doch was Wunderbares. Und nichts ist schöner, als wenn man das macht mit unseren Kleinen. Denn ihr seid ja mit uns mitgegangen zum Industriedenkmal. Ihr wisst ja viel mehr als ich, was ihr alles von Herrn Bergrat Plümeke wissen wolltet. Und genauso habt ihr euch vorbereitet auf den heutigen Tag. Und ich muss sagen, ihr habt das ganz toll gemacht. Und wir werden heute auch noch gemeinsam singen, wo ich mich sehr drauf freue.
1: Doch zurück zur Kupferschieferkönigin. Wie Frau Fischer berichtete, war es Eileen Lampe, Auszubildende bei der Stadtverwaltung, die sich spontan um das Amt bewarb. Und zu ihrer Krönung war sogar ein Landesminister an diesem 4. Mai nach Eisleben gekommen.
0: So, und jetzt allen ein herzliches Willkommen unserem Wirtschaftsminister für Wirtschaft, Wissenschaft und Digitalisierung, unserem Herrn Professor Willingmann. Ihnen ein herzliches Willkommen auf der Frühlingswiese, eingebettet in die Gewerbeschau. Herzlich willkommen auch im Namen von Herrn Bergrat Plümeke. Und jetzt sage ich mal am Anfang auch von unseren süßen Kupferwichteln.
2: Wundervoll.
0: Ja.
3: Ja, also allen erstmal ein herzliches Glück auf. Ich Glück heiße Eileen Lampe, bin 18 Jahre alt und wohne in der Ortschaft Volkstedt und bin zurzeit Auszubildende zur Verwaltungsfachangestellten. Ich freue mich sehr, heute hier zu sein bei Ihnen und ich fühle mich sehr geehrt, dass unser Wirtschaftsminister des Landes Sachsen-Anhalt, Herr Professor Dr. Willingmann und die Kinder der Kita Gänseblümchen mich heute unterstützen.
4: Was werden denn jetzt eigentlich deine Aufgaben sein als Kupferschieferkönigin?
3: Also ich sehe mich als Person, die unsere Region vertritt und ich möchte gemeinsam mit den Vereinen unsere Bergbautradition regional und überregional bewerben. Und weil wir heute bei der Reforma sind, möchte ich natürlich auch unsere Unternehmen kennenlernen.
4: Und möchtest du vielleicht so ganz kurz vor deiner, eine Krone trägst du ja schon, vor deiner Körung noch einen Wunsch äußern?
3: Also als erstes möchte ich mich bedanken bei all meinen Sponsoren, bei unserer Oberbürgermeisterin Frau Fischer, beim Wirtschaftsminister und bei unseren Kindern der Kita Gänseblümchen. Und ich wünsche mir, dass ich mit den Vertretern der Wirtschaft und den Vereinen gut zusammenarbeite.
4: Das wünschen wir uns natürlich auch. Und ich darf jetzt als nächstes Herrn Plümeke das Mikrofon überreichen für eine kurze Ansprache.
5: Oh, so vorbereitet bin ich gar nicht.
4: So aber steht es in meinem Plan.
5: Das werden wir hinkriegen. Ich freue mich sehr, dass wir eine Kupferschieferkönigin heute küren. Es ist einfach so, es gab vorneweg einige Diskussionen dazu. Es ist allerdings aus meiner Sicht so, ich bin auch im Tourismus tätig, es ist schwierig für sämtliche Bergleute oder auch für mich, solche Termine für die Stadt Eisleben jederzeit wahrzunehmen. Wir sind alle eingebunden in Familien, wir sind eingebunden in Arbeit und insofern ist es sehr schön, dass wir eine Vertreterin der Stadt haben, die unseren Bergbau hier vertritt nach außen, auf Messen vielleicht auch teilnimmt, die Stadt jederzeit vertritt und das in bergbaulicher Sicht. Also ich freue mich drauf und vielleicht haben wir den einen oder anderen Termin sogar zusammen. Würde ich mich auch drauf freuen.
4: Jawohl. Und Eileen, du kannst ruhig mal bis nach vorne treten, damit ich die Gäste, Besucher auch im Blick haben, damit jeder ein Foto machen kann, dann auch mit dem Minister und dem Herrn Plümeke.
0: Also es gibt eine Urkunde der ersten Kupferschieferkönigin, der Lutherstadt Eisleben, Eileen Lampe. Die Kupferschieferkönigin wird anlässlich der Frühlingswiese 2019 in ihr Amt berufen. Und mit der Verleihung des Titels wird der Kupferschieferkönigin die ehrenvolle Aufgabe zuteil, die Lutherstadt Eisleben über die Grenzen hinaus würdevoll zu präsentieren. Ich wünsche Ihnen viel Erfolg, vor allen Dingen im Beisein aller königlichen Hoheiten aus unserem Landkreis Mansfeld-Südharz, Eileen. Alles Gute!
2: So, und jetzt, wenn gleich alle Fotos im Kasten sind, kommt der große Moment, für den ihr geprobt habt, ja? Habt ihr fleißig geübt?
1: Gemeint war damit das Singen des Steigerliedes. Doch vorher sollte noch ein Foto mit allen Majestäten und dem Minister entstehen. So kamen auch die Rosen, die Waldblüten und Kuchenlandkönigin auf die Bühne. Wer nicht da war, war Philipp Schmidt, der die Kinder beim Singen unterstützen sollte. Ohne lang zu zögern, sprang kurzerhand Norbert Born ein, der die 5 bekanntesten Strophen des Steigerliedes textsicher präsentieren konnte.

0: und kehr ich heim zu dem Mägdelein. Dann erscheint des Bergmanns Gruß bei der Nacht. Dann erscheint das Bergmanns Gruß bei der Nacht. Glück auf, Glück auf, Glück auf, Glück auf. Ich kenne noch 7 Strophen, aber die will ja keiner hören.
1: Wunderschön. Ein herzliches Dankeschön an die Unterstützung, Herr Bonn.
2: Und auch die Kinder der Kita Gänseblümchen erhielten noch ein kleines Dankeschön. Eine lustige grüne Bank für das Kita-Gelände und ein paar Kupferschieferpüppchen.
3: Schloss Gerbstedt bot am 17. September den stimmungsvollen Rahmen für einen weiteren VIP-Event-Abend. Erwartet wurde Mareike Amado, die Kultmoderatorin und Entertainerin, bekannt durch ihre umfangreiche TV-Karriere. Sie wollte nicht nur ihr Buch Frauen in den Medien vorstellen, sondern auch amüsante Anekdoten aus ihrem Leben zum Besten geben. Der ganze Abend fand zugunsten des Mukoviszidose Selbsthilfe e.V. statt. Eintrittspreise und Bucherlöse sollten dieser Stiftung zugutekommen. Die vielen Besucher wurden von Philipp Schmidt, Schlagersänger und Schlossherr, mit einem Lied begrüßt, das er für eine Freundin geschrieben hat, die er vor 2 Jahren an die Krankheit Mukoviszidose verloren hatte.

Ich freue mich auf einen tollen, unterhaltsamen Abend, vor allem nach diesem krassen Wiesenwochenende. Das war ganz schön anstrengend. Apollo 13 zu fahren und dabei noch zu filmen mit dem eigenen Handy ist unglaublich. Nebenbei gab es am Samstag noch eine ganz tolle Gala zugunsten der Mukoviszidose Selbsthilfe e.V. Da sprechen wir natürlich auch gleich im Anschluss drüber. Und wie gesagt, nach diesen anstrengenden Tagen haben wir uns an diesem wundervollen Dienstagabend hier auf Schloss Germstedt zwei tolle Gäste eingeladen. Mein erster Gast heißt Daniel Kemp. Er setzt sich stark im Kampf gegen die Erbkrankheit Mukoviszidose ein. Was Mukoviszidose ist, warum wir dagegen was tun müssen, damit diese schlimme Krankheit hoffentlich bald geheilt werden kann, wird er uns heute persönlich erzählen. Ich bitte um einen Riesenapplaus. Daniel Kemp! Ja, der nächste Gast, warum wir heute überhaupt alle hier sind, unser Stargast, ist Buchautorin, sie ist eine wundervolle Moderatorin und sie hat so einen herrlichen, wie ich finde, schönen, leckeren holländischen Akzent. Ja. Als sie in der deutschen Fernsehunterhaltung schon Erfolge gefeiert hat, galten Frauen in dem männergeschriebenen Fernsehen eigentlich nur so als Beiwerk und haben immer so ein bisschen was gereicht, wenn ihr euch noch erinnern könnt. Das hat sich zum Glück geändert.

0: einen wunderschönen guten Abend. Liebe Freunde hier aus Gerstädt und Umgebung, wo immer wir auch sind, ich hab's gefunden. Ja? Das ist das Allerwichtigste. Ich freue mich sehr, hier zu sein. Also, ich bin jetzt eine ganze Woche, fahren wir hier durch die Gegend zusammen mit Daniel. Ich habe immer diesen schönen Mann dabei. Und wir haben am letzten Samstag einen fantastischen Erfolg gehabt. Ich setze mich seit doch einigen Jahren schon ein für Mukoviszidose, auch damals schon mit unserer Bundespräsidentin, wie Christiane Herzog, und die ist leider nicht mehr unter uns. Und er hat es jetzt alles übernommen und wir kämpfen dafür, dass endlich die Kinder befreit werden von dieser Krankheit und dass sie auch in Frieden weiterleben können und nicht diese Voraussicht haben, dass sie nur vielleicht 45 werden dürfen, aber genau die Chance haben wie wir. Und wir sammeln Geld und wir haben letzten Samstag gemeinsam in Leipzig 427.000 Euro gesammelt.
1: Daniel Kemp, der aufgrund der Erkrankung seiner Tochter den Mukoviszidose Selbsthilfe e.V. gründete, berichtete über den Verein und die Krankheit. Seinen Angaben nach gibt es zurzeit etwa 8.500 Betroffene in Deutschland. Mareike Amado sprach humorvoll über viele Erlebnisse in ihrem Leben, zum Beispiel als Reiseleiterin, aber natürlich war auch das Buch Frauen in den Medien Gegenstand ihrer Ausführungen.
0: Und da habe ich gesehen, dass eigentlich diese ganze Fernsehbranche, alle vor der Kamera, es gab keine Kabelträgerinnen, es gab keine Frauen in der Technik, es gab nirgendwo Frauen auf dem Fernsehflur. Nicht in der Maske, nirgendwo, es war eine doch wohl männerorganisierte Welt, auf jeden Fall im Westen. Und da habe ich natürlich mit vielen Frauen, die auch in diesem Buch mitschreiben, Berit Strohwange, Frauke Ludewig, Marlene Lufen, Moschner schreibt mit, Natascha Ochsenknecht, also all die Frauen, die seit vielen Jahren dabei sind, was wir Frauen verändert haben in dieser Medienbranche nach viel Arbeit. Und natürlich Saskia Valencia ist auch dabei. Saskia Valencia ist in Rostock geboren. Und die beschreibt eigentlich auch in diesem Buch, dass es im Osten eine ganz andere Welt war. Dass sie Frauen hier im Osten eigentlich von Anfang an, während dass wir noch mit unserem Strickzeug saßen und der Kindchen hier und Nugidaki-Du. Sie hatten drei Kinder auf dem Fahrrad mit 6 Einkauftaschen, bevor die alle in der Kita waren. Da war es schon 8:30 und da musste sie noch anfangen zu arbeiten. So war es hier. Und dafür respektiere ich Sie Frauen hier im Osten alle.
1: Selbstverständlich gab es auch so manche skurrile und lustige Anekdote aus Ihrem reichhaltigen TV-Leben.
0: Ich stehe da in meinem Gedöns, stehe ich da, der Sendung für Live-Sendung, ne? Man konnte nichts hier schneiden und so. Und da habe ich gesagt, du vorlesst ein kleines Loch und wenn du dann Dufte sagst, dann lass dich überraschen, was da ist. So, Live-Sendung kommt, ich fäng das Lied Käse aus den Niederlanden. Besseren findest du nicht, dick und rund und so gesund. Und guck mal, wie ich dufte. Und bei Dufte stand ich natürlich über das Loch. Und da hat man mir mit 17 Antü 8 Kilo Konfetti quer durch die Gebärmutter geschossen.
1: Danach war bei einer Signierstunde mit Mareike Amado auch Gelegenheit zu einem persönlichen Gespräch. Und wie erwähnt, gingen alle Einnahmen des Tages an die Mukoviszidose Selbsthilfe. 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

0: Hallo und herzlich willkommen, liebe Zuschauerinnen und Zuschauer bei Punktum, Ihrem regionalen Fernsehprogramm am heutigen Freitag. In der Karl-Christian-Akte-Straße in Hettstedt wurde Dienstagabend ein Gebäudebrand gemeldet. Einsatzkräfte der Feuerwehr stellten in einem bewohnten Mehrfamilienhaus einen Kellerbrand fest. Die Einsatzkräfte der Feuerwehr konnten das Feuer löschen. Die Bewohner haben rechtzeitig das Haus verlassen können, sodass niemand zu Schaden kam. Im Keller brannte augenscheinlich abgestellter Unrat. Zur Brandursache gibt es noch keinen konkreten Hinweis. Der Sachschaden derzeit mit ca. 8.000 Euro angegeben. Nach Abschluss der Löscharbeiten durften die Bewohner in ihre Wohnungen zurück. Die Hauptwasserleitung am Ereignisort wurde beschädigt. Die Vorbereitungen für den Bauernmarkt zur Kleinen Wiese am 26. September laufen auf Hochtouren und damit werden noch engagierte Anbieter gesucht. Erwartet werden rund 50.000 Besucherinnen und Besucher, die sich auf regionale Produkte, ländliche Traditionen und ein abwechslungsreiches Markterlebnis freuen dürfen. Gesucht werden insbesondere Direktvermarkter, Hobbyproduzenten, Vereine sowie ortsansässige Landwirte, die ihre Produkte, handwerklichen Erzeugnisse oder Angebote präsentieren möchten. Auch Informationsstände, kostenfreie Angebote zur Kinderbeschäftigung sowie Ausstellungen moderner und historischer Landtechnik sind herzlich willkommen. Für diese Bereiche werden keine Standgebühren erhoben. Der Bauernmarkt zur Kleinen Wiese ist Teil der traditionsreichen Eisleber Volksfeste und zählt zu den beliebtesten Veranstaltungen der Region. Es gelten die Tarife der Eislebener Volksfeste und Gewerbeschau. Interessierte Anbieter können sich noch bis zum 30. Juli bewerben. Bewerbung bitte an Eigenbetrieb Märkte Lutherstadt Eisleben, Wiesenweg 1 in der Lutherstadt Eisleben. Es geht auch telefonisch, die Nummer mal eingeblendet und auch eine E-Mail-Adresse. Am Sonntag, den 31. Mai um 17 Uhr, lädt der bereits 2002 gegründete Musikverein Ars Interactiva e.V. aus der Lutherstadt Eisleben zu einem besonderen Konzert in den Mechtelsaal des Klosters St. Marien zur Hälfte ein. Das Konzertprogramm dieses Nachmittags widmet sich der romantischen Musik mit einem besonderen Fokus einerseits auf das Thema Mond und die Nacht sowie andererseits auf die Kompositionen von Karl Reinicke. Die drei renommierten Musikprofessoren Matthias Grimminger, Norbert Sterz und Piotr Waschkowski am klangvollen Bösendorfflügel sowie die Mezzosopranistin Diane Klaas interpretieren meisterhafte kammermusikalische Werke und Lieder von Franz Schubert, Robert Schumann, Karl Reinicke und Frédéric Chopin. Karten für dieses Konzert gibt es für 15 Euro im Vorverkauf. Bei Vorbestellung über Telefon 03475, also Vorwurf von Eisleben 60 43 80 oder Mail fhoffmann-eisleben@t-online.de an der Abendkasse für 18 Euro. Alle Musikfreunde sind herzlichst in das Kloster Hälfter eingeladen. Das ist ja im Ortsteil Hälfter, wie der Name sagt, Lindenstraße 36.
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0: Am 28. Mai übergab Landrat André Schröder an den Kreisfeuerwehrverband Mansfeld-Südharz e.V. mehrere Förderungen für Kinder- und Jugendfreizeiten. Ort des Geschehens die Freiwillige Feuerwehr Sangerhausen im Darweg. Wir sprachen kurz vor der Übergabe mit ihm.
1: Ja, gleich wird übergeben, was in der freien Kinder- und Jugendhilfe so wichtig ist, dass wir nicht nur Streetworker und Jugendclubs, also feste Einrichtungen unterstützen, sondern dass wir auch Freizeitaktivitäten unterstützen. Und hier haben wir heute als Landkreis über den Kreishaushalt, dank nochmal auch an den Kreistag und seine Entscheidung, über 6.000 Euro an den Kreisfeuerwehrverband übergeben können, damit Zeltlager und andere Freizeitaktivitäten im Kinder- und Jugendbereich möglich sind. Ich finde das gut. Insgesamt geben wir für Freizeitangebote in der freien Kinder- und Jugendhilfe 14.000 Euro aus und 6.000 gehen an den Kreisfeuerwehrverband. Und ich hoffe auf gutes Wetter, so wie heute, und viele Teilnehmerinnen und Teilnehmer, weil das die Feuerwehrkameradinnen und Kameraden von morgen sind.
0: Dann war es soweit. Herr Schröder übergab die Schecks an die Kreisjugendfeuerwehrwartin Celine Klause.
2: Einmal beim Kreisjugendzeltlager für 2.700 Euro in der Unterstützung, für den Kinderaktionstag 2.000 Euro Unterstützung und für den Indoor-Kinderaktionstag nochmal 1.440 Euro in der Unterstützung übergeben können. Herr Heise, darf ich das hier übergeben?
3: Ja, ja, bitte.
2: Kreisfeuerwehrverband übergeben. Wie gesagt, das Geld kommt natürlich elektronisch an, aber wir haben es symbolisch, dass man es nochmal sozusagen sehen kann, mitgebracht.
0: Auch Oberbürgermeister Thorsten Schweiger freute sich über die Unterstützung der Jugendarbeit.
4: Wir haben eine sehr, sehr aktive Kinder- und Jugendfeuerwehr und wollen die auch weiter behalten. Und da tun solche Unterstützungen echt gut, ja, weil das sind tatsächlich auch Aktivitäten, die wir brauchen. Weil immerhin handelt es sich ja um die zukünftigen Feuerwehrfrauen und Feuerwehrmänner, die wir hier unterstützen. Und wo wir auch gerne möchten, ja, dass die Karriere weitergeht in der Feuerwehr. Und dazu gehört manchmal auch ein Zeltlager und ein bisschen Spiel und Spaß. Von daher auch nochmal, ja, recht herzlichen Dank. Es ist gut angelegtes Geld. Und wie gesagt, wir sehen ja auch schon, für was es verwendet wird. Von daher alles gut. Vielen Dank.
5: Auch ich möchte im Namen vom Kreisfeuerwehrverband Danke sagen, auch im Namen natürlich der Kinder und Jugendlichen, die dann an diesen Maßnahmen dann auch teilnehmen können und werden. Die erste Veranstaltung findet jetzt schon dieses Wochenende ein bisschen vorgezogen statt, damit es sich nicht mit dem Landeskinderaktionstag kollidiert. Natürlich der Kinderaktionstag, die Indoor-Variante, findet wie geplant im Herbst statt, beziehungsweise Oktober, November so in der Drehe wieder wahrscheinlich in Altstädt. Und das Zeltlager ist für nach den Ferien geplant. Und wir haben bisher auch sehr gute Rückmeldungen und erwarten halt auch da wieder einen sehr großen Andrang, diesmal sogar.
0: Na dann, viel Erfolg bei allen geplanten Aktivitäten. Die Agentur für Arbeit Sachsen-Anhalt Süd hat die Arbeitsmarktzahlen für Mansfeld-Südharz für den Mai bekannt gegeben. Es waren 6.248 Männer und Frauen von Arbeitslosigkeit betroffen. Damit ist die Zahl der Arbeitslosen um 186 Personen zum Vormonat gesunken. Im Vergleich zum Vorjahr sind gegenwärtig 47 Personen weniger arbeitslos gemeldet. Die Arbeitslosenquote, bezogen auf alle zivilen Erwerbspersonen, sinkt damit auf 10,0%. Im Bereich Sangerhausen gab es einen Rückgang um 0,2% auf jetzt 9,5%. Ebenso gab es einen Rückgang um 0,2% im Bereich Eisleben auf 10,2% und einen Rückgang um 0,1% auf 10,5% im Bereich Hettstedt. 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Am 26. Juli um 17 Uhr beginnt ein Orgelkonzert mit Kirchenmusikdirektor Thomas Ennenbach in der Marktkirche St. Andreas in der Lutherstadt Eisleben. Thema Giganten des Barocks, Bach und Händel sowie Verehrer. Der Eintritt kostet 10 Euro im Vorverkauf. Schüler bis 18 Jahre brauchen nichts bezahlen. Am 27. Juni wird in der Zeit von 9.30 Uhr bis 18 Uhr zum Tag der Berg- und Hüttenleute an den Schmidtschacht Helbra eingeladen. Mit dem Comedy-Programm Dicke Luft und kein Verkehr 4, Frauentausch, gastieren Künstler des bekannten Klacktheaters im Hof der Mansfelder Gewerke in Bendorf. Termin ist der 6. Juni, Einlass ab 17 Uhr, Beginn 18 Uhr, Eintritt 25 Euro. Der Kartenverkauf ist unter der eingeblendeten Telefonnummer möglich. Im Rahmen der Ehrenamtswürdigung wird der Ottilienpreis 2026 Starke Frauen am 28. Juni ab 16 Uhr in der Klosterkirche St. Marien-Widerstedt feierlich verliehen. 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
3: Der DAX notierte am Freitagvormittag bei 25.159,28 Punkten, der TecDAX bei 4.136,93 Zählern und der Euro war ein US-Dollar 16,47 wert.
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3: In der Nacht zum Samstag ist es wechselnd bis stark bewölkt und es kommen Schauer sowie örtlich auch Gewitter auf. Die Luft kühlt auf 17 bis 14 Grad ab, der Wind weht schwach, in Schauernähe böig auffrischend aus West. Am Samstag ist es heiter bis wolkig und weitgehend niederschlagsfrei. Anfangs zeigen sich noch örtlich Schauer oder einzelne Gewitter. Diese lassen rasch nach und ziehen südwärts ab. Die Höchstwerte erreichen 24 bis 27 Grad, der Wind weht schwach bis mäßig aus Nordwest. In der Nacht zum Sonntag ist es wolkig bis gering bewölkt und niederschlagsfrei. Die Tiefstwerte sinken auf 13 bis 9 Grad, der Wind weht schwach aus West. Der Sonntag wird erst wechselnd, im Tagesverlauf teils stärker bewölkt, sowie gebietsweise Schauer und vor allem im Süden und Westen treten örtlich Gewitter auf. Die Maximalwerte erreichen 24 bis 26 Grad, der Wind weht abgesehen von Schauer- und Gewitterböen schwach aus West. In der Nacht zum Montag ist es wechselnd bis stark bewölkt und gebietsweise fallen Schauer. Die Temperaturen gehen auf 14 bis 10 Grad zurück, der Wind weht schwach aus Richtungen um West. Am Montag zeigt sich neben Wolken zeitweise auch etwas Sonnenschein. Örtlich fallen Schauer. Die Tageshöchstwerte erreichen 18 bis 22 Grad, der Wind weht schwach bis mäßig aus West.
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3: Um 11 Uhr waren es 22 Grad, die Luftfeuchtigkeit betrug 37% und der Luftdruck 1022 Hektopascal.
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3: Im Anschluss sehen Sie von unseren Nachbarn aus Sachsen-Anhalt am Samstag der Punktum-Wochenrückblick und am Sonntag Punktum-Kompakt vor 10 Jahren und die Mottenkiste.
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0: nationale und zukunftsfeste Verwaltung in Sachsen-Anhalt.
1: Wer einen handlungsfähigen Staat will, der soll eben auch die kommunale Selbstverwaltung schützen, soll uns Vertrauen entgegenbringen, Gestaltungsspielräume ermöglichen und eben auch eine verlässliche Finanzierung gewährleisten. Das ist für uns ein sehr entscheidender Punkt. In der Regel sind die Landkreise, die Landratsämter, die untere Ebene, die mit dem Bürger in Kontakt tritt und Entscheidungen trifft, die unmittelbar für die Bürger wirken. Und darüber gibt es dann eben Fach- und Rechtsaufsichtsbehörden, die darüber wachen, ob wir die Gesetze richtig anwenden und die Entscheidung richtig treffen. Und wir sind der Meinung, dass fast 38 Jahren kommunaler Selbstverwaltung, wir 37 sind es, ne? Naja, wie auch immer. Jedenfalls, dass wir nach so vielen Jahren kommunaler Selbstverwaltung in der Lage sind, die Gesetze anzuwenden und wir in einem so kleinen, so armen Bundesland wie Sachsen-Anhalt eine drei- oder vierstufige Verwaltung nicht mehr brauchen. Wir können sie uns aber auch nicht leisten. Und deshalb schlagen wir ja vor, dass wir zwei Ebenen haben. Eine, die die Entscheidung vor Ort trifft. Eine Ebene, die in der Lage ist, diese auch gegebenenfalls zu kontrollieren, das würde dann genügen. Und mit dieser Zweistufigkeit würden wir eben als Landkreise mal unabhängig davon, ob uns dann noch weitere Aufgaben zuwachsen, die vielleicht jetzt bei einem Landesverwaltungsamt liegen, würde uns eine große Entlastung zukommen, weil wir in verschiedenen Verfahren, die langatmig sind, dann keine Abstimmungsprozesse mehr zum Beispiel mit dem Landesverwaltungsamt machen müssen.
0: Mit Blick auf den demografischen Wandel fordert der Landkreistag eine aktive Landesstrategie für den ländlichen Raum. Notwendige Angebote der Daseinsvorsorge müssten in erreichbarer Nähe erhalten bleiben. Dazu zählen wohnortnahe Schulen, hausärztliche Versorgung, Pflegeangebote, barrierearmes Wohnen, ein leistungsfähiger ÖPNV und digitale Versorgungsangebote.
1: Ein anderes Thema, was ich noch aufgreife, bevor ich dann an Frau Professor Dr. Berger übergebe, ist das Thema Arbeitsgelegenheiten und generell die Umsetzung der neuen Grundsicherung, die ab 1. Juli in Kraft tritt. Auch hier haben wir Erwartungen an die neue Landesregierung, den neuen Landtag formuliert, dass das Land eben auch Voraussetzungen dafür schafft, dass wir die Grundsicherung und die Möglichkeit von verpflichtenden Arbeitsgelegenheiten im ehemaligen Bürgergeld zügig umsetzen können und dasselbe natürlich auch im Bereich der Asylbewerber und Geduldeten. Auch hier kann und müsste das Land, soll das Land uns unterstützen, insbesondere auch wenn es dann um die finanziellen Fragen geht, was kostet das, wer übernimmt das, also zum Beispiel, wer übernimmt ein Deutschlandticket oder die Fahrtkosten, wenn ein Asylbewerber eine verpflichtende Arbeitsgelegenheit nicht in dem eigenen Ort, in dem er untergebracht ist, sondern im Nachbarort hat. Auch da erwarten wir, dass uns die Landesregierung unterstützt. Und auch das ist ein Thema und ein Beispiel dafür, dass wir da mit der jetzigen Landesregierung diese Schritte gemeinsam angehen.
2: Thema Finanzen. Sie wissen, dass die kommunale Haushaltssituation überall in dieser Bundesrepublik dramatisch ist. Das wird entsprechend überall auch so formuliert. Das ist in Sachsen-Anhalt nicht anders. Wir haben eine halbe Milliarde Kassenkreditvolumen auf kreislicher Ebene. Da kommen wir von alleine nie wieder weg und die Zinslast steigt. Und wir haben keinerlei freie Spitze, um freiwillige Selbstverwaltung wahrzunehmen. Und das ist aus unserer Sicht ein Kernproblem, auch ein verfassungsrechtliches Problem. Sie wissen, dass wir da auch beim Bundesverfassungsgericht uns entsprechend um Rat bemühen und um Entscheidung bemühen. Wir sind der festen Überzeugung, dass die geschilderte kommunale Selbstverwaltung und die Wirksamkeit vor Ort natürlich immer auch davon abhängt, dass wir die freie Spitze, also die finanziellen Mittel haben, um zu investieren. Es kann nicht sein, dass wir in unseren Landkreisen maximal 3% freiwillige Aufgaben vollbringen und der Rest purer Vollzug ist. Da brauchen wir mehr Geld. Nun wissen wir alle, dass die Decke insgesamt in dieser Republik zu kurz ist, obwohl wir Einnahmen haben wie noch nie. Und Sie wissen auch, dass wir hier in dieser Bundesrepublik beim Bund, in den Ländern und hier auch kommunal darüber streiten, wahrscheinlich noch viel zu wenig darüber streiten.

0: wie wir diese Ausgabenlast reduzieren. Und da ist natürlich in vielfacher Hinsicht, gerade auch im Sozialbereich, nicht zuletzt der Bundesgesetzgeber gefragt. Wir haben eine Vielzahl von Fördertöpfen in diesem Land. Sachsen-Anhalt, wie alle ostdeutschen Bundesländer, haben eine hohe, hohe Abhängigkeit von Förderverfahren, Fördermittelverfahren, Förderverfahren. Das sind europäische Förderverfahren, das sind Bundesförderverfahren, das sind Landesförderverfahren. Dieser Ansatz hat sich in dieser Massivität nicht bewährt. Wir plädieren mit aller Macht dafür, dass ein neuer Landtag alle Mittel im Haushalt, die dazu dienen, egal über welches Förderverfahren, egal über welchen Sondertopf, irgendwie auch Kommunalebene zu finanzieren, dass die sehr viel stärker als bisher gebündelt werden in Budgets, die dann uns zur Verfügung stehen, damit wir auch investieren können in das, was Not tut.
1: Die kommende Wahlperiode muss eine Wahlperiode der kommunalen Verlässlichkeit werden, betont Professor Dr. Ariane Berger, geschäftsführendes Präsidialmitglied des Landkreistages Sachsen-Anhalt. Die Landkreise stehen bereit, Reformen aktiv zu unterstützen und Verantwortung zu übernehmen. Dafür brauchen wir ein partnerschaftliches Miteinander mit Landtag und Landesregierung, auf Augenhöhe, mit klaren Zuständigkeiten und mit finanzieller Ehrlichkeit.

Den Wisi gibt es nur in der Lutherstadt Eisleben als Repräsentant des Wiesenmarktes. Vor allem Unternehmer der Stadt zeigen mit einem solchen Ochsen in den Firmenfarben, dass sie die Veranstaltung unterstützen. Doch der Stadt war das zu wenig. So kreierte man kurzerhand eine eigene Majestät, eine Kupferschieferkönigin. Im Rahmen der Reforma und Frühlingswiese wurde sie nun gekrönt. Die Eröffnung der kleinen Feierstunde übernahm der Fanfarenzug der Lutherstadt.

0: Im Beisein auch anderer Majestäten aus dem Landkreis berichtete Oberbürgermeisterin Jutta Fischer, wie es zu der Idee, eine Kupferschieferkönigin zu etablieren, gekommen war.
1: Es ist eine Idee, die ist in der Verwaltung gewachsen, und zwar zwischen der Stabsstelle für Wirtschaftsförderung, Frau Ganz, und natürlich unserem Sachgebiet Kultur, Frau Messerschmidt. Weil wir gesagt haben, es muss wirklich mal was Schönes, was wir nach außen präsentieren, sowie auch die anderen königlichen Hoheiten. Und da haben wir uns hier in der Lutherstadt Eisleben, denn schließlich 800 Jahre Bergbau sollen ja nicht in Vergessenheit geraten werden. Und dann haben wir uns auch noch mit Herrn Bergrat Blümecke höchstpersönlich zusammengesetzt. Und ich muss sagen, ich habe vor kurzem eine Führung mit ihm durch die Lutherstadt Eisleben machen dürfen. Und das war zur Industriekultur. Und dort hat er etwas zum Ausdruck gebracht, was mich nicht mehr loslässt, Kamerad Bergrat Blümecke. Und das ist das: Wir haben die älteste Bergschule Deutschlands hier in der Lutherstadt Eisleben. Und genau hat er richtig erkannt, jawohl. Ich bin Bergrat Blümecke und ich werde dort Unterricht geben.

0: Na bitteschön, das wäre doch was Wunderbares. Und nichts ist schöner, als wenn man das macht mit unseren Kleinen. Denn ihr seid ja mit uns mitgegangen zum Industriedenkmal. Ihr wisst ja viel mehr als ich, was ihr alles von Herrn Bergrat Blümicke wissen wolltet. Und genauso habt ihr euch vorbereitet auf den heutigen Tag. Und ich muss sagen, ihr habt das ganz toll gemacht. Und wir werden heute auch noch gemeinsam singen, wo ich mich sehr drauf freue.
1: Doch zurück zur Kupferschieferkönigin. Wie Frau Fischer berichtete, war es Eileen Lampe, Auszubildende bei der Stadtverwaltung, die sich spontan um das Amt bewarb. Und zu ihrer Krönung war sogar ein Landesminister an diesem 4. Mai nach Eisleben gekommen.
0: So, und jetzt ein herzliches Willkommen unserem Wirtschaftsminister für Wirtschaft, Wissenschaft und Digitalisierung, unserem Herrn Professor Willingmann. Ihnen ein herzliches Willkommen auf der Frühlingswiese, eingebettet in die Gewerbeschau. Herzlich willkommen, auch im Namen von Herrn Bergrat Blümicke. Und jetzt sage ich mal am Anfang auch von unseren süßen Kupferwichteln.
2: Wundervoll.
0: Ja.
3: Ja, also allen erstmal ein herzliches Glück auf. Ich Glück heiße Aidin Lampe, bin 18 Jahre alt und wohne in der Ortschaft Volkstedt und bin zurzeit Auszubildende zur Verwaltungsfachangestellten. Ich freue mich sehr, heute hier zu sein bei Ihnen, und ich fühle mich sehr geehrt, dass unser Wirtschaftsminister des Landes Sachsen-Anhalt, Herr Professor Dr. Willingmann, und die Kinder der Kita Gänseblümchen mich heute unterstützen.
4: Was werden denn jetzt eigentlich deine Aufgaben sein als Kupferschieferkönigin?
3: Also ich sehe mich als Person, die unsere Region vertritt, und ich möchte gemeinsam mit den Vereinen unsere Bergbautradition regional und überregional bewerben. Und weil wir heute bei der Reforma sind, möchte ich natürlich auch unsere Unternehmen kennenlernen.
4: Und möchtest du vielleicht so ganz kurz vor deiner, eine Krone trägst du ja schon, vor deiner Körung noch einen Wunsch äußern?
3: Also als erstes möchte ich mich bedanken bei all meinen Sponsoren, bei unserer Oberbürgermeisterin Frau Fischer, beim Wirtschaftsminister und bei unseren Kindern der Kita Gänseblümchen. Und ich wünsche mir, dass ich mit den Vertretern der Wirtschaft und den Vereinen gut zusammenarbeite.
4: Das wünschen wir uns natürlich auch. Und ich darf jetzt als nächstes Herrn Blümicke das Mikrofon überreichen für eine kurze Ansprache.
5: Oh, so vorbereitet bin ich gar nicht.
4: So steht es in meinem Plan.
5: Das werden wir hinkriegen. Ich freue mich sehr, dass wir eine Kupferschieferkönigin heute küren. Es ist einfach so, es gab vorneweg einige Diskussionen dazu. Es ist allerdings aus meiner Sicht so, ich bin auch im Tourismus tätig, es ist schwierig für sämtliche Bergleute oder auch für mich, solche Termine für die Stadt Eisleben jederzeit wahrzunehmen. Wir sind alle eingebunden in Familien, wir sind eingebunden in Arbeit, und insofern ist es sehr schön, dass wir eine Vertreterin der Stadt haben, die unseren Bergbau hier vertritt nach außen, auf Messen vielleicht auch teilnimmt, die Stadt jederzeit vertritt, und das in bergbaulicher Sicht. Also ich freue mich drauf, und vielleicht haben wir den einen oder anderen Termin sogar zusammen. Würde ich mich auch drauf freuen.
4: Jawohl, und Eileen, du kannst ruhig mal bis nach vorne treten, damit ich die Gäste, Besucher auch im Blick haben, damit jeder ein Foto machen kann, denn auch mit dem Minister und dem Herrn Blümicke.
0: Also es gibt eine Urkunde der ersten Kupferschieferkönigin der Lutherstadt Eisleben, Eileen Lampe. Die Kupferschieferkönigin wird anlässlich der Frühlingswiese 2019 in ihr Amt berufen. Und mit der Verleihung des Titels wird der Kupferschieferkönigin die ehrenvolle Aufgabe zuteil, die Lutherstadt Eisleben über die Grenzen hinaus würdevoll zu präsentieren. Ich wünsche Ihnen viel Erfolg, vor allen Dingen im Beisein aller königlichen Hoheiten aus unserem Landkreis Mansfeld-Südharz, Eileen. Alles Gute!
4: So, und jetzt, wenn gleich alle Fotos im Kasten sind, kommt

0: der große Moment, für den ihr geprobt habt, ja? Habt ihr fleißig geübt?
1: Gemeint war damit das Singen des Steigerliedes. Doch vorher sollte noch ein Foto mit allen Majestäten und dem Minister entstehen. So kamen auch die Rosen, die Waldblüten und Kuchenlandkönigin auf die Bühne. Wer nicht da war, war Philipp Schmidt, der die Kinder beim Singen unterstützen sollte. Ohne lang zu zögern, sprang kurzerhand Norbert Born ein, der die 5 bekanntesten Strophen des Steigerliedes textsicher präsentieren konnte.

0: sein. Dann erscheint des Bergmanns Gruß bei der Nacht. Dann erscheint das Bergmanns Gruß bei der Nacht. Glück auf, Glück auf, Glück auf, Glück auf. Ich kenne noch 7 Strophen, aber die will ja keiner hören.
1: Wunderschön. Ein herzliches Dankeschön an die Unterstützung, Herr Bonn.
2: Und auch die Kinder der Kita Gänseblümchen erhielten noch ein kleines Dankeschön. Eine lustige grüne Bank für das Kita-Gelände und ein paar Kupferschieferpüppchen.
3: Schloss Gerbstedt bot am 17. September den stimmungsvollen Rahmen für einen weiteren VIP-Event-Abend. Erwartet wurde Mareike Amado, die Kultmoderatorin und Entertainerin, bekannt durch ihre umfangreiche TV-Karriere. Sie wollte nicht nur ihr Buch Frauen in den Medien vorstellen, sondern auch amüsante Anekdoten aus ihrem Leben zum Besten geben. Der ganze Abend fand zugunsten des Mukoviszidose Selbsthilfe e.V. statt. Eintrittspreise und Bucherlöse sollten dieser Stiftung zugutekommen. Die vielen Besucher wurden von Philipp Schmidt, Schlagersänger und Schlossherr, mit einem Lied begrüßt, das er für eine Freundin geschrieben hat, die er vor 2 Jahren an die Krankheit Mukoviszidose verloren hatte. Musik.

Ich freue mich auf einen tollen, unterhaltsamen Abend, vor allem nach diesem krassen Wiesenwochenende. Das war ganz schön anstrengend. Apollo 13 zu fahren und dabei noch zu filmen mit dem eigenen Handy ist unglaublich. Nebenbei gab es am Samstag noch eine ganz tolle Gala zugunsten der Mukoviszidose Selbsthilfe e.V. Da sprechen wir natürlich auch gleich im Anschluss drüber. Und wie gesagt, nach diesen anstrengenden Tagen haben wir uns an diesem wundervollen Dienstagabend hier auf Schloss Germstedt zwei tolle Gäste eingeladen. Mein erster Gast heißt Daniel Kemp. Er setzt sich stark im Kampf gegen die Erbkrankheit Mukoviszidose ein. Was Mukoviszidose ist, warum wir dagegen was tun müssen, damit diese schlimme Krankheit hoffentlich bald geheilt werden kann, wird er uns heute persönlich erzählen. Ich bitte um einen Riesenapplaus. Daniel Kemp! Ja, der nächste Gast, warum wir heute überhaupt alle hier sind, unser Stargast, ist Buchautorin, sie ist eine wundervolle Moderatorin und sie hat so einen herrlichen, wie ich finde, schönen, leckeren holländischen Akzent. Ja. Als sie in der deutschen Fernsehunterhaltung schon Erfolge gefeiert hat, galten Frauen in dem männergeschriebenen Fernsehen eigentlich nur so als Beiwerk und haben immer so ein bisschen was gereicht, wenn ihr euch noch erinnern könnt. Das hat sich zum Glück geändert in den letzten Jahrzehnten. Sie hat einen riesengroßen Teil dazu beigetragen. Hier ist eine grandiose, große Entertainerin, Mareike Amado. Herzlich willkommen! Applaus.

Liebe Freunde hier aus Gerstedt und Umgebung, wo immer wir auch sind, ich hab's gefunden. Ja? Das ist das Allerwichtigste. Ich freue mich sehr, hier zu sein. Also, ich bin jetzt eine ganze Woche, fahren wir hier durch die Gegend zusammen mit Daniel. Ich habe immer diesen

0: schönen Mann dabei. Und wir haben am letzten Samstag einen fantastischen Erfolg gehabt. Ich setze mich seit doch einigen Jahren schon ein für Mukovis die Dose, auch damals schon mit unserer Bundespräsidentin wie Christiane Herzog, und die ist leider nicht mehr unter uns. Und er hat es jetzt alles übernommen, und wir kämpfen dafür, dass endlich die Kinder befreit werden von dieser Krankheit und dass sie auch in Frieden weiterleben können und nicht diese Voraussicht haben, dass sie nur vielleicht 45 werden dürfen, aber genau die Chance haben wie wir. Und wir sammeln Geld, und wir haben letzten Samstag gemeinsam in Leipzig 427.000 Euro gesammelt.
1: Daniel Kemp, der aufgrund der Erkrankung seiner Tochter den Mukoviszidose Selbsthilfe e.V. gründete, berichtete über den Verein und die Krankheit. Seinen Angaben nach gibt es zurzeit etwa 8.500 Betroffene in Deutschland. Mareike Amado sprach humorvoll über viele Erlebnisse in ihrem Leben, zum Beispiel als Reiseleiterin, aber natürlich war auch das Buch Frauen in den Medien Gegenstand ihrer Ausführungen.
0: Und da habe ich gesehen, dass eigentlich diese ganze Fernsehbranche, alle vor der Kamera, es gab keine Kabelträgerinnen, es gab keine Frauen in der Technik, es gab nirgendwo Frauen auf dem Fernsehflur. Nicht in der Moschee, nirgendwo, es war eine doch wohl männerorganisierte Welt, auf jeden Fall im Westen. Und da habe ich natürlich mit vielen Frauen, die auch in diesem Buch mitschreiben, Birgit Strohwange, Frauke Ludewig, Marlene Lufen, Moschner schreibt mit, Natascha Ochsenknecht, also all die Frauen, die seit vielen Jahren dabei sind, was wir Frauen verändert haben in dieser Medienbranche nach viel Arbeit. Und natürlich Saskia Valencia ist auch dabei. Saskia Valencia ist in Rostock geboren. Und die beschreibt eigentlich auch in diesem Buch, dass es im Osten eine ganz andere Welt war. Dass sie Frauen hier im Osten eigentlich von Anfang an, während dass wir noch mit unserem Strickzeug saßen und der Kindchen hier und Nuki Daddy Du. Sie hatten drei Kinder auf dem Fahrrad mit 6 Einkauftaschen, bevor die alle in der Kita waren. Da war es schon 8:30 und da musste sie noch anfangen zu arbeiten. So war es hier. Und dafür respektiere ich Sie Frauen hier im Osten alle.
1: Selbstverständlich gab es auch so manche skurrile und lustige Anekdote aus Ihrem reichhaltigen TV-Leben.
0: Ich stehe da in meinem Gedöns, stehe ich da, der Sendung für Live-Sendung, ne? Man konnte nichts hier schneiden und so. Und da habe ich gesagt, du vorlesen ein kleines Loch, und wenn du dann Dufte sagst, dann lass dich überraschen, was da ist. So, Live-Sendung kommt, ich fäng das Lied Käse aus den Niederlanden. Besseren findest du nicht, dick und rund und so gesund. Und guck mal, wie ich dufte. Und bei Dufte stand ich natürlich über das Loch. Und da hat man mir mit 17 Atü 8 Kilo Konfetti quer durch die Gebärmutter geschossen.
1: Danach war bei einer Signierstunde mit Mareike Amado auch Gelegenheit zu einem persönlichen Gespräch. Und wie erwähnt, gingen alle Einnahmen des Tages an die Mukoviszidose Selbsthilfe. 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

Hallo und herzlich willkommen, liebe Zuschauerinnen und Zuschauer bei Punktum, Ihrem regionalen Fernsehprogramm am heutigen Freitag. In der Karl-Christian-Akte-Straße in Hettstedt wurde Dienstagabend ein Gebäudebrand gemeldet. Einsatzkräfte der Feuerwehr stellten in einem bewohnten Mehrfamilienhaus einen Kellerbrand fest. Die Einsatzkräfte der Feuerwehr konnten das Feuer löschen. Die Bewohner haben rechtzeitig das Haus verlassen können, sodass niemand zu Schaden kam. Im Keller brannte augenscheinlich abgestellter Unrat. Zur Brandursache gibt es noch keinen konkreten Hinweis. Der Sachschaden derzeit mit ca. 8.000 Euro angegeben. Nach Abschluss der Löscharbeiten durften die Bewohner in ihre Wohnungen zurück. Die Hauptwasserleitung am Ereignisort wurde beschädigt.

0: Die Vorbereitungen für den Bauernmarkt zur Kleinen Wiese am 26. September laufen auf Hochtouren und damit werden noch engagierte Anbieter gesucht. Erwartet werden rund 50.000 Besucherinnen und Besucher, die sich auf regionale Produkte, ländliche Traditionen und ein abwechslungsreiches Markterlebnis freuen dürfen. Gesucht werden insbesondere Direktvermarkter, Hobbyproduzenten, Vereine sowie ortsansässige Landwirte, die ihre Produkte, handwerklichen Erzeugnisse oder Angebote präsentieren möchten. Auch Informationsstände, kostenfreie Angebote zur Kinderbeschäftigung sowie Ausstellungen moderner und historischer Landtechnik sind herzlich willkommen. Für diese Bereiche werden keine Standgebühren erhoben. Der Bauernmarkt zur Kleinen Wiese ist Teil der traditionsreichen Eisleber Volksfeste und zählt zu den beliebtesten Veranstaltungen der Region. Es gelten die Tarife der Eislebener Volksfeste und Gewerbeschau. Interessierte Anbieter können sich noch bis zum 30. Juli bewerben. Bewerbung bitte an Eigenbetrieb Märkte Lutherstadt Eisleben, Wiesenweg 1 in der Lutherstadt Eisleben. Es geht auch telefonisch, die Nummer mal eingeblendet und auch eine E-Mail-Adresse. Am Sonntag, den 31. Mai um 17 Uhr, lädt der bereits 2002 gegründete Musikverein Ars Interactiva e.V. aus der Lutherstadt Eisleben zu einem besonderen Konzert in den Mechtelsaal des Klosters St. Marien zur Hälfte ein. Das Konzertprogramm dieses Nachmittags widmet sich der romantischen Musik mit einem besonderen Fokus einerseits auf das Thema Mond und die Nacht sowie andererseits auf die Kompositionen von Karl Reinicke. Die drei renommierten Musikprofessoren Matthias Grimminger, Norbert Sterz und Piotr Waschkowski am klangvollen Bösendorfflügel sowie die Mezzosopranistin Diane Klaas interpretieren meisterhafte kammermusikalische Werke und Lieder von Franz Schubert, Robert Schumann, Karl Reinicke und Frédéric Chopin. Karten für dieses Konzert gibt es für 15 Euro im Vorverkauf. Bei Vorbestellung über Telefon 03475, also Vorwurf von Eisleben 60 43 80 oder Mail fhoffmann-eisleben@t-online.de an der Abendkasse für 18 Euro. Alle Musikfreunde sind herzlichst in das Kloster Helfter eingeladen. Das ist ja im Ortsteil Helfter, wie der Name sagt, Lindenstraße 36.
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0: Am 28. Mai übergab Landrat André Schröder an den Kreisfeuerwehrverband Mansfeld-Südharz e.V. mehrere Förderungen für Kinder- und Jugendfreizeiten. Ort des Geschehens die Freiwillige Feuerwehr Sangerhausen im Darweg. Wir sprachen kurz vor der Übergabe mit ihm.
1: Ja, gleich wird übergeben, was in der freien Kinder- und Jugendhilfe so wichtig ist, dass wir nicht nur Streetworker und Jugendclubs, also feste Einrichtungen unterstützen, sondern dass wir auch Freizeitaktivitäten unterstützen. Und hier haben wir heute als Landkreis über den Kreishaushalt, dank nochmal auch an den Kreistag und seine Entscheidung, über 6.000 Euro an den Kreisfeuerwehrverband übergeben können, damit Zeltlager und andere Freizeitaktivitäten im Kinder- und Jugendbereich möglich sind. Ich finde das gut. Insgesamt geben wir für Freizeitangebote in der freien Kinder- und Jugendhilfe 14.000 Euro aus und 6.000 gehen an den Kreisfeuerwehrverband. Und ich hoffe auf gutes Wetter, so wie heute, und viele Teilnehmerinnen und Teilnehmer, weil das die Feuerwehrkameradinnen und Kameraden von morgen sind.
0: Dann war es soweit. Herr Schröder übergab die Schecks an die Kreisjugendfeuerwehrwartin Celine Klause.
1: Einmal beim Kreisjugendzeltlager für 2.700 Euro in der Unterstützung, für den Kinderaktionstag 2.000 Euro Unterstützung und für den Indoor-Kinderaktionstag nochmal 1.440 Euro in der Unterstützung übergeben können. Herr Heise, darf ich das hier übergeben?
2: Ja,
1: ja,
2: bitte.
1: Kreisfeuerwehrverband übergeben. Wie gesagt, das Geld kommt natürlich elektronisch an, aber wir haben es symbolisch, dass man es nochmal sozusagen sehen kann, mitgebracht.
0: Auch Oberbürgermeister Thorsten Schweiger freute sich über die Unterstützung der Jugendarbeit.
3: Wir haben eine sehr, sehr aktive Kinder- und Jugendfeuerwehr und wollen die auch weiter behalten. Und da tun solche Unterstützungen echt gut, ja, weil das sind tatsächlich auch Aktivitäten, die wir brauchen. Weil immerhin handelt es sich ja um die zukünftigen Feuerwehrfrauen und Feuerwehrmänner, die wir hier unterstützen. Und wo wir auch gerne möchten, ja, dass die Karriere weitergeht in der Feuerwehr. Und dazu gehört manchmal auch ein Zeltlager und ein bisschen Spiel und Spaß. Von daher auch nochmal, ja, recht herzlichen Dank. Es ist gut angelegtes Geld. Und wie gesagt, wir sehen ja auch schon, für was es verwendet wird. Von daher alles gut. Vielen Dank.
4: Auch ich möchte im Namen vom Kreisfeuerwehrverband Danke sagen, auch im Namen natürlich der Kinder und Jugendlichen, die dann an diesen Maßnahmen dann auch teilnehmen können und werden. Die erste Veranstaltung findet jetzt schon dieses Wochenende ein bisschen vorgezogen statt, damit es sich nicht mit dem Landeskinderaktionstag kollidiert. Natürlich der Kinderaktionstag, die Indoor-Variante, findet wie geplant im Herbst statt, beziehungsweise Oktober, November so in der Drehe wieder wahrscheinlich in Altstädt. Und das Zeltlager ist für nach den Ferien geplant. Und wir haben bisher auch sehr gute Rückmeldungen und erwarten halt auch da wieder einen sehr großen Andrang, diesmal sogar.
0: Na dann, viel Erfolg bei allen geplanten Aktivitäten. Die Agentur für Arbeit Sachsen-Anhalt Süd hat die Arbeitsmarktzahlen für Mansfeld-Südharz für den Mai bekannt gegeben. Es waren 6.248 Männer und Frauen von Arbeitslosigkeit betroffen. Damit ist die Zahl der Arbeitslosen um 186 Personen zum Vormonat gesunken. Im Vergleich zum Vorjahr sind gegenwärtig 47 Personen weniger arbeitslos gemeldet. Die Arbeitslosenquote, bezogen auf alle zivilen Erwerbspersonen, sinkt damit auf 10,0%. Im Bereich Sangerhausen gab es einen Rückgang um 0,2% auf jetzt 9,5%. Ebenso gab es einen Rückgang um 0,2% im Bereich Eisleben auf 10,2% und einen Rückgang um 0,1% auf 10,5% im Bereich Hettstedt. 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Am 26. Juli um 17 Uhr beginnt ein Orgelkonzert mit Kirchenmusikdirektor Thomas Ennenbach in der Marktkirche St. Andreas in der Lutherstadt Eisleben. Thema Giganten des Barocks, Bach und Händel sowie Verehrer. Der Eintritt kostet 10 Euro im Vorverkauf. Schüler bis 18 Jahre brauchen nichts bezahlen. Am 27. Juni wird in der Zeit von 9.30 Uhr bis 18 Uhr zum Tag der Berg- und Hüttenleute an den Schmidtschacht Helbra eingeladen. Mit dem Comedy-Programm Dicke Luft und kein Verkehr 4, Frauentausch, gastieren Künstler des bekannten Klacktheaters im Hof der Mansfelder Gewerke in Bendorf. Termin ist der 6. Juni, Einlass ab 17 Uhr, Beginn 18 Uhr, Eintritt 25 Euro, der Kartenverkauf ist unter der eingeblendeten Telefonnummer möglich. Im Rahmen der Ehrenamtswürdigung wird der Ottilienpreis 2026 Starke Frauen am 28. Juni ab 16 Uhr in der Klosterkirche St. Marien-Widerstedt feierlich verliehen. 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
2: Der DAX notierte am Freitagvormittag bei 25.159,28 Punkten, der TecDAX bei 4.136,93 Zählern und der Euro war ein US-Dollar 16,47 wert.
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2: In der Nacht zum Samstag ist es wechselnd bis stark bewölkt und es kommen Schauer sowie örtlich auch Gewitter auf. Die Luft kühlt auf 17 bis 14 Grad ab, der Wind weht schwach, in Schauernähe böig auffrischend aus West. Am Samstag ist es heiter bis wolkig und weitgehend niederschlagsfrei. Anfangs zeigen sich noch örtlich Schauer oder einzelne Gewitter. Diese lassen rasch nach und ziehen südwärts ab. Die Höchstwerte erreichen 24 bis 27 Grad, der Wind weht schwach bis mäßig aus Nordwest. In der Nacht zum Sonntag ist es wolkig bis gering bewölkt und niederschlagsfrei. Die Tiefstwerte sinken auf 13 bis 9 Grad, der Wind weht schwach aus West. Der Sonntag wird erst wechselnd, im Tagesverlauf teils stärker bewölkt, sowie gebietsweise Schauer und vor allem im Süden und Westen treten örtlich Gewitter auf. Die Maximalwerte erreichen 24 bis 26 Grad, der Wind weht abgesehen von Schauer- und Gewitterböen schwach aus West. In der Nacht zum Montag ist es wechselnd bis stark bewölkt und gebietsweise fallen Schauer. Die Temperaturen gehen auf 14 bis 10 Grad zurück, der Wind weht schwach aus Richtungen um West. Am Montag zeigt sich neben Wolken zeitweise auch etwas Sonnenschein. Örtlich fallen Schauer. Die Tageshöchstwerte erreichen 18 bis 22 Grad, der Wind weht schwach bis mäßig aus West.
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2: Um 11 Uhr waren es 22 Grad, die Luftfeuchtigkeit betrug 37% und der Luftdruck 1022 Hektopascal.
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2: Im Anschluss sehen Sie von unseren Nachbarn aus Sachsen-Anhalt am Samstag der Punktum-Wochenrückblick und am Sonntag Punktum-Kompakt vor 10 Jahren und die Mottenkiste.
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Im Rahmen seiner 121. Landrätekonferenz am 7. und 8. Mai hat der Landkreistag Sachsen-Anhalt die Erwartungen der 11 Landkreise an den neuen Landtag und die neue Landesregierung nach der Landtagswahl am 6. September 2026 vorgestellt. Unter dem Titel »Erwartungen an den neuen Landtag und die neue Landesregierung« verlangt der Kommunale Spitzenverband eine uneingeschränkte Beachtung der kommunalen Selbstverwaltung und benennt konkrete Reformbedarfe für eine handlungsfähige,

0: fast 38 Jahren kommunaler Selbstverwaltung. Wir 37 sind es, ne? Naja, wie auch immer. Jedenfalls, dass wir nach so vielen Jahren kommunaler Selbstverwaltung in der Lage sind, die Gesetze anzuwenden und wir in einem so kleinen, so armen Bundesland wie Sachsen-Anhalt eine drei- oder vierstufige Verwaltung nicht mehr brauchen. Wir können sie uns aber auch nicht leisten. Und deshalb schlagen wir ja vor, dass wir zwei Ebenen haben, eine, die die Entscheidung vor Ort trifft, eine Ebene, die in der Lage ist, diese auch gegebenenfalls zu kontrollieren, das würde dann genügen. Und mit dieser Zweistufigkeit würden wir eben als Landkreise mal unabhängig davon, ob uns dann noch weitere Aufgaben zuwachsen, die vielleicht jetzt bei einem Landesverwaltungsamt liegen, würde uns eine große Entlastung zukommen, weil wir in verschiedenen Verfahren, die langatmig sind, dann keine Abstimmungsprozesse mehr zum Beispiel mit dem Landesverwaltungsamt machen müssen.
1: Mit Blick auf den demografischen Wandel fordert der Landkreistag eine aktive Landesstrategie für den ländlichen Raum. Notwendige Angebote der Daseinsvorsorge müssten in erreichbarer Nähe erhalten bleiben. Dazu zählen wohnortnahe Schulen, hausärztliche Versorgung, Pflegeangebote, barrierearmes Wohnen, ein leistungsfähiger ÖPNV und digitale Versorgungsangebote.
0: Ein anderes Thema, was ich noch aufgreife, bevor ich dann an Frau Professor Dr. Berger übergebe, ist das Thema Arbeitsgelegenheiten und generell die Umsetzung der neuen Grundsicherung, die ab 1. Juli in Kraft tritt. Auch hier haben wir Erwartungen an die neue Landesregierung, den neuen Landtag formuliert, dass das Land eben auch Voraussetzungen dafür schafft, dass wir die Grundsicherung und die Möglichkeit von verpflichtenden Arbeitsgelegenheiten im ehemaligen Bürgergeld zügig umsetzen können und dasselbe natürlich auch im Bereich der Asylbewerber und Geduldeten. Auch hier kann und müsste das Land, soll das Land uns unterstützen, insbesondere auch wenn es dann um die finanziellen Fragen geht, was kostet das, wer übernimmt das, also zum Beispiel, wer übernimmt ein Deutschlandticket oder die Fahrtkosten, wenn ein Asylbewerber eine verpflichtende Arbeitsgelegenheit nicht in dem eigenen Ort, in dem er untergebracht ist, sondern im Nachbarort hat. Auch da erwarten wir, dass uns die Landesregierung unterstützt. Und auch das ist ein Thema und ein Beispiel dafür, dass wir da mit der jetzigen Landesregierung diese Schritte gemeinsam angehen.
2: Thema Finanzen. Sie wissen, dass die kommunale Haushaltssituation überall in dieser Bundesrepublik dramatisch ist. Das wird entsprechend überall auch so formuliert. Das ist in Sachsen-Anhalt nicht anders. Wir haben eine halbe Milliarde Kassenkreditvolumen auf kreislicher Ebene. Da kommen wir von alleine nie wieder weg und die Zinslast steigt. Und wir haben keinerlei freie Spitze, um freiwillige Selbstverwaltung wahrzunehmen. Und das ist aus unserer Sicht ein Kernproblem, auch ein verfassungsrechtliches Problem. Sie wissen, dass wir da auch beim Bundesverfassungsgericht uns entsprechend um Rat bemühen und um Entscheidung bemühen. Wir sind der festen Überzeugung, dass die geschilderte kommunale Selbstverwaltung und die Wirksamkeit vor Ort natürlich immer auch davon abhängt, dass wir die freie Spitze, also die finanziellen Mittel haben, um zu investieren. Es kann nicht sein, dass wir in unseren Landkreisen maximal 3% freiwillige Aufgaben vollbringen und der Rest purer Vollzug ist. Da brauchen wir mehr Geld. Nun wissen wir alle, dass die Decke insgesamt in dieser Republik zu kurz ist, obwohl wir Einnahmen haben wie noch nie. Und Sie wissen auch, dass wir hier in dieser Bundesrepublik beim Bund, in den Ländern und hier auch kommunal darüber streiten, wahrscheinlich noch viel zu wenig darüber streiten, wie wir diese Ausgabenlast reduzieren. Und da ist natürlich in vielfacher Hinsicht, gerade auch im Sozialbereich, nicht zuletzt der Bundesgesetzgeber gefragt. Wir haben eine Vielzahl von Fördertöpfen in diesem Land. Sachsen-Anhalt, wie alle ostdeutschen Bundesländer, haben eine hohe, hohe Abhängigkeit von Förderverfahren. Das sind europäische Förderverfahren, das sind Bundesförderverfahren, das sind Landesförderverfahren. Dieser Ansatz hat sich in dieser Massivität nicht bewährt. Wir plädieren mit aller Macht dafür, dass ein neuer Landtag alle Mittel im Haushalt, die dazu dienen, egal über welches Förderverfahren, egal über

0: welchen Sondertopf irgendwie auf Kommunalebene zu finanzieren, dass die sehr viel stärker als bisher gebündelt werden in Budgets, die dann uns zur Verfügung stehen, damit wir auch investieren können in das, was Not tut.
1: Die kommende Wahlperiode muss eine Wahlperiode der kommunalen Verlässlichkeit werden, betont Professor Dr. Ariane Berger, geschäftsführendes Präsidialmitglied des Landkreistages Sachsen-Anhalt. Die Landkreise stehen bereit, Reformen aktiv zu unterstützen und Verantwortung zu übernehmen. Dafür brauchen wir ein partnerschaftliches Miteinander mit Landtag und Landesregierung, auf Augenhöhe, mit klaren Zuständigkeiten und mit finanzieller Ehrlichkeit.

Den Wisi gibt es nur in der Lutherstadt Eisleben als Repräsentant des Wiesenmarktes. Vor allem Unternehmer der Stadt zeigen mit einem solchen Ochsen in den Firmenfarben, dass sie die Veranstaltung unterstützen. Doch der Stadt war das zu wenig. So kreierte man kurzerhand eine eigene Majestät, eine Kupferschieferkönigin. Im Rahmen der Reforma- und Frühlingswiese wurde sie nun gekrönt. Die Eröffnung der kleinen Feierstunde übernahm der Fanfarenzug der Lutherstadt.

0: Im Beisein auch anderer Majestäten aus dem Landkreis berichtete Oberbürgermeisterin Jutta Fischer, wie es zu der Idee, eine Kupferschieferkönigin zu etablieren, gekommen war.
1: Es ist eine Idee, die ist in der Verwaltung gewachsen, und zwar zwischen der Stabsstelle für Wirtschaftsförderung, Frau Ganz, und natürlich unserem Sachgebiet Kultur, Frau Messerschmidt, weil wir gesagt haben, es muss wirklich mal was Schönes, was wir nach außen präsentieren, sowie auch die anderen königlichen Hoheiten. Und da haben wir uns hier in der Lutherstadt Eisleben, denn schließlich 800 Jahre Bergbau sollen ja nicht in Vergessenheit geraten werden. Und dann haben wir uns auch noch mit Herrn Berghard Blümecke höchstpersönlich zusammengesetzt. Und ich muss sagen, ich habe vor kurzem eine Führung mit ihm durch die Lutherstadt Eisleben machen dürfen. Und das war zur Industriekultur. Und dort hat er etwas zum Ausdruck gebracht, was mich nicht mehr loslässt, Kamerad Berghard Blümecke. Und das ist das: Wir haben die älteste Bergschule Deutschlands hier in der Lutherstadt Eisleben. Und genau hat er richtig erkannt, jawohl, ich bin Berghard Blümecke und ich werde dort Unterricht geben. Na bitteschön, das wäre doch was Wunderbares. Und nichts ist schöner, als wenn man das macht mit unseren Kleinen. Denn ihr seid ja mit uns mitgegangen zum Industriedenkmal. Ihr wisst ja viel mehr als ich, was ihr alles von Herrn Berghard Blümecke wissen wolltet. Und genauso habt ihr euch vorbereitet auf den heutigen Tag. Und ich muss sagen, ihr habt das ganz toll gemacht. Und wir werden heute auch noch gemeinsam singen, wo ich mich sehr drauf freue.
0: Doch zurück zur Kupferschieferkönigin. Wie Frau Fischer berichtete, war es Eileen Lampe, Auszubildende bei der Stadtverwaltung, die sich spontan um das Amt bewarb. Und zu ihrer Krönung war sogar ein Landesminister an diesem 4. Mai nach Eisleben gekommen.
1: So, und jetzt ein herzliches Willkommen unserem Wirtschaftsminister für Wirtschaft, Wissenschaft und Digitalisierung, unserem Herrn Professor Willingmann. Ihnen ein herzliches Willkommen auf der Frühlingswiese, eingebettet in die Gewerbeschau. Herzlich willkommen auch im Namen von Herrn Berghard Blümecke. Und jetzt sage ich mal am Anfang auch von unseren süßen Kupferwichteln.
2: Wundervoll.
1: Ja.
3: Ja, also allen erstmal ein herzliches Glück auf. Ich heiße Aidin Lampe, bin 18 Jahre alt und wohne in der Ortschaft Volkstedt und bin zurzeit Auszubildende zur Verwaltungsfachangestellten. Ich freue mich sehr, heute hier zu sein bei Ihnen, und ich fühle mich sehr geehrt, dass unser Wirtschaftsminister des Landes Sachsen-Anhalt, Herr Professor Dr. Willingmann, und die Kinder der Kita Gänseblümchen mich heute unterstützen. Was
4: werden denn jetzt eigentlich deine Aufgaben sein als Kupferschieferkönigin?
3: Also ich sehe mich als Person, die unsere Region vertritt, und ich möchte gemeinsam mit den Vereinen unsere Bergbautradition regional und überregional bewerben. Und weil wir heute bei der Reforma sind, möchte ich natürlich auch unsere Unternehmen kennenlernen.
4: Und möchtest du vielleicht so ganz kurz vor deiner, eine Krone trägst du ja schon, vor deiner Kürung noch einen Wunsch äußern?
3: Also als erstes möchte ich mich bedanken bei all meinen Sponsoren, bei unserer Oberbürgermeisterin Frau Fischer, beim Wirtschaftsminister und bei unseren Kindern der Kita Gänseblümchen. Und ich wünsche mir, dass ich mit den Vertretern der Wirtschaft und den Vereinen gut zusammenarbeite.
4: Das wünschen wir uns natürlich auch. Und ich darf jetzt als nächstes Herrn Blümecke das Mikrofon überreichen für eine kurze Ansprache.
5: Oh, so vorbereitet bin ich gar nicht.
4: So aber steht es in so meinem schlimm. Plan.
5: Das werden wir hinkriegen. Ich freue mich sehr, dass wir eine Kupferschieferkönigin heute küren. Es ist einfach so, es gab vorneweg einige Diskussionen dazu. Es ist allerdings aus meiner Sicht so, ich bin auch im Tourismus tätig, es ist schwierig für sämtliche Bergleute oder auch für mich, solche Termine für die Stadt Eisleben jederzeit wahrzunehmen. Wir sind alle eingebunden in Familien, wir sind eingebunden in Arbeit, und insofern ist es sehr schön, dass wir eine Vertreterin der Stadt haben, die unseren Bergbau hier vertritt nach außen, auf Messen vielleicht auch teilnimmt, die Stadt jederzeit vertritt und das in bergbaulicher Sicht. Also ich freue mich drauf und vielleicht haben wir den einen oder anderen Termin sogar zusammen. Würde ich mich auch drauf freuen.
4: Jawohl, und Eileen, du kannst ruhig mal bis nach vorne treten, damit ich die Gäste, Besucher auch im Blick haben, damit jeder ein Foto machen kann, denn auch mit dem Minister und dem Herrn Blümige.
1: Also es gibt eine Urkunde der ersten Kupferschieferkönigin der Lutherstadt Eisleben, Eileen Lampe. Die Kupferschieferkönigin wird anlässlich der Frühlingswiese 2019 in ihr Amt berufen. Und mit der Verleihung des Titels wird der Kupferschieferkönigin die ehrenvolle Aufgabe zuteil, die Lutherstadt Eisleben über die Grenzen hinaus würdevoll zu präsentieren. Ich wünsche Ihnen viel Erfolg, vor allen Dingen im Beisein aller königlichen Hoheiten aus unserem Landkreis Mansfeld-Südharz, Eileen. Alles Gute!
4: So, und jetzt, wenn gleich alle Fotos im Kasten sind, kommt der große Moment, für den ihr geprobt habt, ja? Habt ihr fleißig geübt?
0: Gemeint war damit das Singen des Steigerliedes. Doch vorher sollte noch ein Foto mit allen Majestäten und dem Minister entstehen. So kamen auch die Rosen, die Waldblüten und Kuchenlandkönigin auf die Bühne. Wer nicht da war, war Philipp Schmidt, der die Kinder beim Singen unterstützen sollte. Ohne lang zu zögern, sprang kurzerhand Norbert Born ein, der die 5 bekanntesten Strophen des Steigerliedes textsicher präsentieren konnte.

0: und kehr ich heim zu dem Mägdelein. Dann erscheint des Bergmanns Gruß bei der Nacht. Dann erscheint das Bergmanns Gruß bei der Nacht. Glück auf, Glück auf, Glück auf, Glück auf. Ich kenne noch 7 Strophen, aber die will ja keiner hören.
1: Wunderschön. Ein herzliches Dankeschön an die Unterstützung, Herr Bonn.
2: Und auch die Kinder der Kita Gänseblümchen erhielten noch ein kleines Dankeschön. Eine lustige grüne Bank für das Kita-Gelände und ein paar Kupferschieferpüppchen.
3: Schloss Gerbstedt bot am 17. September den stimmungsvollen Rahmen für einen weiteren VIP-Event-Abend. Erwartet wurde Mareike Amado, die Kultmoderatorin und Entertainerin, bekannt durch ihre umfangreiche TV-Karriere. Sie wollte nicht nur ihr Buch Frauen in den Medien vorstellen, sondern auch amüsante Anekdoten aus ihrem Leben zum Besten geben. Der ganze Abend fand zugunsten des Mukoviszidose Selbsthilfe e.V. statt. Eintrittspreise und Bucherlöse sollten dieser Stiftung zugutekommen. Die vielen Besucher wurden von Philipp Schmidt, Schlagersänger und Schlossherr, mit einem Lied begrüßt, das er für eine Freundin geschrieben hat, die er vor 2 Jahren an die Krankheit Mukoviszidose verloren hatte. 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

freue mich auf einen tollen, unterhaltsamen Abend, vor allem nach diesem krassen Wiesenwochenende. Das war ganz schön anstrengend. Apollo 13 zu fahren und dabei noch zu filmen mit dem eigenen Handy ist unglaublich. Nebenbei gab es am Samstag noch eine ganz tolle Gala zugunsten der Mukoviszidose Selbsthilfe e.V. Da sprechen wir natürlich auch gleich im Anschluss drüber. Und wie gesagt, nach diesen anstrengenden Tagen haben wir uns an diesem wundervollen Dienstagabend hier auf Schloss Germstedt zwei tolle Gäste eingeladen. Mein erster Gast heißt Daniel Kemp. Er setzt sich stark im Kampf gegen die Erbkrankheit Mukoviszidose ein. Was Mukoviszidose ist, warum wir dagegen was tun müssen, damit diese schlimme Krankheit hoffentlich bald geheilt werden kann, wird er uns heute persönlich erzählen. Ich bitte um einen Riesenapplaus. Daniel Kemp! Ja, der nächste Gast, warum wir heute überhaupt alle hier sind, unser Stargast, ist Buchautorin, sie ist eine wundervolle Moderatorin und sie hat so einen herrlichen, wie ich finde, schönen, leckeren holländischen Akzent. Ja. Als sie in der deutschen Fernsehunterhaltung schon Erfolge gefeiert hat, galten Frauen in dem männergeschriebenen Fernsehen eigentlich nur so als Beiwerk und haben immer so ein bisschen was gereicht, wenn ihr euch noch erinnern könnt. Das hat sich zum Glück geändert in den letzten Jahrzehnten. Sie hat einen riesengroßen Teil dazu beigetragen. Hier ist eine grandiose, große Entertainerin, Mareike Amado. Herzlich willkommen! Applaus.

0: einen wunderschönen Abend. Liebe Freunde hier aus Gerstädt und Umgebung, wo immer wir auch sind, ich hab's gefunden. Ja? Das ist das Allerwichtigste. Ich freue mich sehr, hier zu sein. Also, ich bin jetzt eine ganze Woche, fahren wir hier durch die Gegend zusammen mit Daniel. Ich liebe diesen schönen Mann dabei. Und wir haben am letzten Samstag einen fantastischen Erfolg gehabt. Ich setze mich seit doch einigen Jahren schon ein für Mukoviszidose, auch damals schon mit unserer Ex-Bundespräsidentin wie Christiane Herzog, und die ist leider nicht mehr unter uns. Und er hat es jetzt alles übernommen und wir kämpfen dafür, dass endlich die Kinder befreit werden von dieser Krankheit und dass sie auch in Frieden weiterleben können und nicht diese Voraussicht haben, dass sie nur vielleicht 45 werden dürfen, aber genau die Chance haben wie wir. Und wir sammeln Geld und wir haben letzten Samstag gemeinsam in Leipzig 427.000 Euro gesammelt.
1: Daniel Kemp, der aufgrund der Erkrankung seiner Tochter den Mukoviszidose Selbsthilfe e.V. gründete, berichtete über den Verein und die Krankheit. Seinen Angaben nach gibt es zurzeit etwa 8.500 Betroffene in Deutschland. Mareike Amado sprach humorvoll über viele Erlebnisse in ihrem Leben, zum Beispiel als Reiseleiterin. Aber natürlich war auch das Buch Frauen in den Medien Gegenstand ihrer Ausführungen.
0: Und da habe ich gesehen, dass eigentlich diese ganze Fernsehbranche, alle vor der Kamera, es gab keine Kabelträgerinnen, es gab keine Frauen in der Technik, es gab nirgendwo Frauen auf dem Fernsehflur. Nicht in der Moschee, nirgendwo, es war eine doch wohl männerorganisierte Welt, auf jeden Fall im Westen. Und da habe ich natürlich mit vielen Frauen, die auch in diesem Buch mitschreiben, Birgit Schrowange, Frauke Ludewig, Marlene Lufen, Moschner schreibt mit, Natascha Ochsenknecht, also all die Frauen, die seit vielen Jahren dabei sind, was wir Frauen verändert haben in dieser Medienbranche nach viel Arbeit. Und natürlich Saskia Valencia ist auch dabei. Saskia Valencia ist in Rostock geboren. Und die beschreibt eigentlich auch in diesem Buch, dass es im Osten eine ganz andere Welt war. Dass sie Frauen hier im Osten eigentlich von Anfang an, während dass wir noch mit unserem Strickzeug saßen und der Kindchen hier und Nugi Daddy Du. Sie hatten drei Kinder auf dem Fahrrad mit 6 Einkauftaschen, bevor die alle in der Kita waren. Da war es schon 8:30 und da musste sie noch anfangen zu arbeiten. So war es hier. Und dafür respektiere ich Sie Frauen hier im Osten alle.
1: Selbstverständlich gab es auch so manche skurrile und lustige Anekdote aus Ihrem reichhaltigen TV-Leben.
0: Ich stehe da in mein Gedöns, stehe ich da, eine Sendung für Live-Sendung, ne? Man konnte nichts hier schneiden und so. Und da habe ich gesagt, du vornehmst ein kleines Loch und wenn du dann Dufte sagst, dann lass dich überraschen, was da ist. So, Live-Sendung kommt, ich fäng das Lied Käse aus den Niederlanden. Besseren findest du nicht, dick und rund und so gesund. Und guck mal, wie ich dufte. Und bei Dufte stand ich natürlich über das Loch. Und da hat man mir mit 17 Atü 8 Kilo Konfetti quer durch die Gebärmutter geschossen.
1: Danach war bei einer Signierstunde mit Mareike Amado auch Gelegenheit zu einem persönlichen Gespräch. Und wie erwähnt, gingen alle Einnahmen des Tages an die Mukoviszidose Selbsthilfe. 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

0: Hallo und herzlich willkommen, liebe Zuschauerinnen und Zuschauer bei Punktum, Ihrem regionalen Fernsehprogramm am heutigen Freitag. In der Karl-Christian-Akte-Straße in Hettstedt wurde Dienstagabend ein Gebäudebrand gemeldet. Einsatzkräfte der Feuerwehr stellten in einem bewohnten Mehrfamilienhaus einen Kellerbrand fest. Die Einsatzkräfte der Feuerwehr konnten das Feuer löschen. Die Bewohner haben rechtzeitig das Haus verlassen können, sodass niemand zu Schaden kam. Im Keller brannte augenscheinlich abgestellter Unrat. Zur Brandursache gibt es noch keinen konkreten Hinweis. Der Sachschaden derzeit mit ca. 8.000 Euro angegeben. Nach Abschluss der Löscharbeiten durften die Bewohner in ihre Wohnungen zurück. Die Hauptwasserleitung am Ereignisort wurde beschädigt. Die Vorbereitungen für den Bauernmarkt zur Kleinen Wiese am 26. September laufen auf Hochtouren und damit werden noch engagierte Anbieter gesucht. Erwartet werden rund 50.000 Besucherinnen und Besucher, die sich auf regionale Produkte, ländliche Traditionen und ein abwechslungsreiches Markterlebnis freuen dürfen. Gesucht werden insbesondere Direktvermarkter, Hobbyproduzenten, Vereine sowie ortsansässige Landwirte, die ihre Produkte, handwerklichen Erzeugnisse oder Angebote präsentieren möchten. Auch Informationsstände, kostenfreie Angebote zur Kinderbeschäftigung sowie Ausstellungen moderner und historischer Landtechnik sind herzlich willkommen. Für diese Bereiche werden keine Standgebühren erhoben. Der Bauernmarkt zur Kleinen Wiese ist Teil der traditionsreichen Eisleber Volksfeste und zählt zu den beliebtesten Veranstaltungen der Region. Es gelten die Tarife der Eislebener Volksfeste und Gewerbeschau. Interessierte Anbieter können sich noch bis zum 30. Juli bewerben. Bewerbung bitte an Eigenbetrieb Märkte Lutherstadt Eisleben, Wiesenweg 1 in der Lutherstadt Eisleben. Es geht auch telefonisch, die Nummer mal eingeblendet und auch eine E-Mail-Adresse. Am Sonntag, den 31. Mai um 17 Uhr, lädt der bereits 2002 gegründete Musikverein Ars Interactiva e.V. aus der Lutherstadt Eisleben zu einem besonderen Konzert in den Mechtelsaal des Klosters St. Marien zur Hälfte ein. Das Konzertprogramm dieses Nachmittags widmet sich der romantischen Musik mit einem besonderen Fokus einerseits auf das Thema Mond und die Nacht sowie andererseits auf die Kompositionen von Karl Reinicke. Die drei renommierten Musikprofessoren Matthias Grimminger, Norbert Sterz und Piotr Waschkowski am klangvollen Bösendorfflügel sowie die Mezzosopranistin Diane Klaas interpretieren meisterhafte kammermusikalische Werke und Lieder von Franz Schubert, Robert Schumann, Karl Reinicke und Frédéric Chopin. Karten für dieses Konzert gibt es für 15 Euro im Vorverkauf. Bei Vorbestellung über Telefon 03475, also Vorwurf von Eisleben 60 43 80 oder Mail fhoffmann-eisleben@t-online.de an der Abendkasse für 18 Euro. Alle Musikfreunde sind herzlichst in das Kloster Hälfter eingeladen. Das ist ja im Ortsteil Hälfter, wie der Name sagt, Lindenstraße 36.
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0: Am 28. Mai übergab Landrat André Schröder an den Kreisfeuerwehrverband Mansfeld-Südharz e.V. mehrere Förderungen für Kinder- und Jugendfreizeiten. Ort des Geschehens die Freiwillige Feuerwehr Sangerhausen im Darweg. Wir sprachen kurz vor der Übergabe mit ihm.
1: Ja, gleich wird übergeben, was in der freien Kinder- und Jugendhilfe so wichtig ist, dass wir nicht nur Streetworker und Jugendclubs, also feste Einrichtungen unterstützen, sondern dass wir auch Freizeitaktivitäten unterstützen. Und hier haben wir heute als Landkreis über den Kreishaushalt, dank nochmal auch an den Kreistag und seine Entscheidung, über 6.000 Euro an den Kreisfeuerwehrverband übergeben können, damit Zeltlager und andere Freizeitaktivitäten im Kinder- und Jugendbereich möglich sind. Ich finde das gut. Insgesamt geben wir für Freizeitangebote in der freien Kinder- und Jugendhilfe 14.000 Euro aus und 6.000 gehen an den Kreisfeuerwehrverband. Und ich hoffe auf gutes Wetter, so wie heute, und viele Teilnehmerinnen und Teilnehmer, weil das die Feuerwehrkameradinnen und Kameraden von morgen sind.
0: Dann war es soweit. Herr Schröder übergab die Schecks an die Kreisjugendfeuerwehrwartin Celine Klause.
2: Einmal beim Kreisjugendzeltlager für 2.700 Euro in der Unterstützung, für den Kinderaktionstag 2.000 Euro Unterstützung und für den Indoor-Kinderaktionstag nochmal 1.440 Euro in der Unterstützung übergeben können. Herr Heise, darf ich das hier übergeben?
3: Ja, ja, bitte.
2: Kreisfeuerwehrverband. Übergeben, wie gesagt, das Geld kommt natürlich elektronisch an, aber wir haben es symbolisch, dass man es nochmal sozusagen sehen kann, mitgebracht.
0: Auch Oberbürgermeister Thorsten Schweiger freute sich über die Unterstützung der Jugendarbeit.
4: Wir haben eine sehr, sehr aktive Kinder- und Jugendfeuerwehr und wollen die auch weiter behalten. Und da tun solche Unterstützungen echt gut, ja, weil das sind tatsächlich auch Aktivitäten, die wir brauchen. Weil immerhin handelt es sich ja um die zukünftigen Feuerwehrfrauen und Feuerwehrmänner, die wir hier unterstützen. Und wo wir auch gerne möchten, ja, dass die Karriere weitergeht in der Feuerwehr. Und dazu gehört manchmal auch ein Zeltlager und ein bisschen Spiel und Spaß. Von daher auch nochmal, ja, recht herzlichen Dank. Ist gut angelegtes Geld. Und wie gesagt, wir sehen ja auch schon, für was es verwendet wird. Von daher alles gut. Vielen Dank.
5: Auch ich möchte im Namen vom Kreisfeuerwehrverband Danke sagen, auch im Namen natürlich der Kinder und Jugendlichen, die dann an diesen Maßnahmen dann auch teilnehmen können und werden. Die erste Veranstaltung findet jetzt schon dieses Wochenende ein bisschen vorgezogen statt, damit es sich nicht mit dem Landeskinderaktionstag kollidiert. Natürlich der Kinderaktionstag, die Indoor-Variante, findet wie geplant im Herbst statt, beziehungsweise Oktober, November so in der Dreh wieder, wahrscheinlich in Altstädt. Und das Zeltlager ist für nach den Ferien geplant. Und wir haben bisher auch sehr gute Rückmeldungen und erwarten halt auch da wieder einen sehr großen Andrang, diesmal sogar.
0: Na dann, viel Erfolg bei allen geplanten Aktivitäten. Die Agentur für Arbeit Sachsen-Anhalt Süd hat die Arbeitsmarktzahlen für Mansfeld-Südharz für den Mai bekannt gegeben. Es waren 6.248 Männer und Frauen von Arbeitslosigkeit betroffen. Damit ist die Zahl der Arbeitslosen um 186 Personen zum Vormonat gesunken. Im Vergleich zum Vorjahr sind gegenwärtig 47 Personen weniger arbeitslos gemeldet. Die Arbeitslosenquote, bezogen auf alle zivilen Erwerbspersonen, sinkt damit auf 10,0%. Im Bereich Sangerhausen gab es einen Rückgang um 0,2% auf jetzt 9,5%. Ebenso gab es einen Rückgang um 0,2% im Bereich Eisleben auf 10,2% und einen Rückgang um 0,1% auf 10,5% im Bereich Hettstedt. 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Am 26. Juli um 17 Uhr beginnt ein Orgelkonzert mit Kirchenmusikdirektor Thomas Ennenbach in der Marktkirche St. Andreas in der Lutherstadt Eisleben. Thema Giganten des Barocks, Bach und Händel sowie Verehrer. Der Eintritt kostet 10 Euro im Vorverkauf. Schüler bis 18 Jahre brauchen nichts bezahlen. Am 27. Juni wird in der Zeit von 9.30 Uhr bis 18 Uhr zum Tag der Berg- und Hüttenleute an den Schmidtschacht Helbra eingeladen. Mit dem Comedy-Programm Dicke Luft und kein Verkehr 4, Frauentausch, gastieren Künstler des bekannten Klacktheaters im Hof der Mansfelder Gewerke in Bendorf. Termin ist der 6. Juni, Einlass ab 17 Uhr, Beginn 18 Uhr, Eintritt 25 Euro. Der Kartenverkauf ist unter der eingeblendeten Telefonnummer möglich. Im Rahmen der Ehrenamtswürdigung wird der Ottilienpreis 2026 Starke Frauen am 28. Juni ab 16 Uhr in der Klosterkirche St. Marien Widerstedt feierlich verliehen. 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
3: Der DAX notierte am Freitagvormittag bei 25.159,28 Punkten, der TecDAX bei 4.136,93 Zählern und der Euro war ein US-Dollar 16,47 wert.
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3: In der Nacht zum Samstag ist es wechselnd bis stark bewölkt und es kommen Schauer sowie örtlich auch Gewitter auf. Die Luft kühlt auf 17 bis 14 Grad ab, der Wind weht schwach, in Schauernähe böig auffrischend aus West. Am Samstag ist es heiter bis wolkig und weitgehend niederschlagsfrei. Anfangs zeigen sich noch örtlich Schauer oder einzelne Gewitter. Diese lassen rasch nach und ziehen südwärts ab. Die Höchstwerte erreichen 24 bis 27 Grad, der Wind weht schwach bis mäßig aus Nordwest. In der Nacht zum Sonntag ist es wolkig bis gering bewölkt und niederschlagsfrei. Die Tiefstwerte sinken auf 13 bis 9 Grad, der Wind weht schwach aus West. Der Sonntag wird erst wechselnd, im Tagesverlauf teils stärker bewölkt, sowie gebietsweise Schauer und vor allem im Süden und Westen treten örtlich Gewitter auf. Die Maximalwerte erreichen 24 bis 26 Grad, der Wind weht abgesehen von Schauer- und Gewitterböen schwach aus West. In der Nacht zum Montag ist es wechselnd bis stark bewölkt und gebietsweise fallen Schauer. Die Temperaturen gehen auf 14 bis 10 Grad zurück, der Wind weht schwach aus Richtungen um West. Am Montag zeigt sich neben Wolken zeitweise auch etwas Sonnenschein. Örtlich fallen Schauer. Die Tageshöchstwerte erreichen 18 bis 22 Grad, der Wind weht schwach bis mäßig aus West.
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3: Um 11 Uhr waren es 22 Grad, die Luftfeuchtigkeit betrug 37% und der Luftdruck 1022 Hektopascal.
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3: Im Anschluss sehen Sie von unseren Nachbarn aus Sachsen-Anhalt am Samstag der Punktum Wochenrückblick und am Sonntag Punktum Kompakt vor 10 Jahren und die Mottenkiste.
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0: Im Rahmen seiner 121. Landrätekonferenz am 7. und 8. Mai hat der Landkreistag Sachsen-Anhalt die Erwartungen der 11 Landkreise an den neuen Landtag und die neue Landesregierung nach der Landtagswahl am 6. September 2026 vorgestellt. Unter dem Titel »Erwartungen an den neuen Landtag und die neue Landesregierung« verlangt der Kommunale Spitzenverband eine uneingeschränkte Beachtung der kommunalen Selbstverwaltung und benennt konkrete Reformbedarfe für eine handlungsfähige, bürgernahe und zukunftsfeste Verwaltung in Sachsen-Anhalt.
1: Wer einen handlungsfähigen Staat will, der soll eben auch die kommunale Selbstverwaltung schützen, soll uns Vertrauen entgegenbringen, Gestaltungsspielräume ermöglichen und eben auch eine verlässliche Finanzierung gewährleisten. Das ist für uns ein sehr entscheidender Punkt. In der Regel sind die Landkreise, die Landratsämter, die untere Ebene, die mit dem Bürger in Kontakt tritt und Entscheidungen trifft, die unmittelbar für die Bürger wirken. Und darüber gibt es dann eben Fach- und Rechtsaufsichtsbehörden, die darüber wachen, ob wir die Gesetze richtig anwenden und die Entscheidung richtig treffen. Und wir sind der Meinung, dass nach

0: langatmig sind, dann keine Abstimmungsprozesse mehr, zum Beispiel mit dem Landesverwaltungsamt machen müssen.
1: Mit Blick auf den demografischen Wandel fordert der Landkreistag eine aktive Landesstrategie für den ländlichen Raum. Notwendige Angebote der Daseinsvorsorge müssten in erreichbarer Nähe erhalten bleiben. Dazu zählen wohnortnahe Schulen, hausärztliche Versorgung, Pflegeangebote, barrierearmes Wohnen, ein leistungsfähiger ÖPNV und digitale Versorgungsangebote.
0: Ein anderes Thema, was ich noch aufgreife, bevor ich dann an Frau Professor Dr. Berger übergebe, ist das Thema Arbeitsgelegenheiten und generell die Umsetzung der neuen Grundsicherung, die ab 1. Juli in Kraft tritt. Auch hier haben wir Erwartungen an die neue Landesregierung, den neuen Landtag formuliert, dass das Land eben auch Voraussetzungen dafür schafft, dass wir die Grundsicherung und die Möglichkeit von verpflichtenden Arbeitsgelegenheiten im ehemaligen Bürgergeld zügig umsetzen können und dasselbe natürlich auch im Bereich der Asylbewerber und Geduldeten. Auch hier kann und müsste das Land, soll das Land uns unterstützen, insbesondere auch wenn es dann um die finanziellen Fragen geht, was kostet das, wer übernimmt das, also zum Beispiel, wer übernimmt ein Deutschlandticket oder die Fahrtkosten, wenn ein Asylbewerber eine verpflichtende Arbeitsgelegenheit nicht in dem eigenen Ort, in dem er untergebracht ist, sondern im Nachbarort hat. Auch da erwarten wir, dass uns die Landesregierung unterstützt und auch das ist ein Thema und ein Beispiel dafür, dass wir da mit der jetzigen Landesregierung diese Schritte gemeinsam angehen.
2: Thema Finanzen. Sie wissen, dass die kommunale Haushaltssituation überall in dieser Bundesrepublik dramatisch ist. Das wird entsprechend überall auch so formuliert. Das ist in Sachsen-Anhalt nicht anders. Wir haben eine halbe Milliarde Kassenkreditvolumen auf kreislicher Ebene. Da kommen wir von alleine nie wieder weg und die Zinslast steigt. Und wir haben keinerlei freie Spitze, um freiwillige Selbstverwaltung wahrzunehmen. Und das ist aus unserer Sicht ein Kernproblem, auch ein verfassungsrechtliches Problem. Sie wissen, dass wir da auch beim Bundesverfassungsgericht uns entsprechend um Rat bemühen und um Entscheidung bemühen. Wir sind der festen Überzeugung, dass die geschilderte kommunale Selbstverwaltung und die Wirksamkeit vor Ort natürlich immer auch davon abhängt, dass wir die freie Spitze, also die finanziellen Mittel haben, um zu investieren. Es kann nicht sein, dass wir in unseren Landkreisen maximal 3% freiwillige Aufgaben vollbringen und der Rest purer Vollzug ist. Da brauchen wir mehr Geld. Nun wissen wir alle, dass die Decke insgesamt in dieser Republik zu kurz ist, obwohl wir Einnahmen haben wie noch nie. Und Sie wissen auch, dass wir hier in dieser Bundesrepublik beim Bund, in den Ländern und hier auch kommunal darüber streiten, wahrscheinlich noch viel zu wenig darüber streiten, wie wir diese Ausgabenlast reduzieren. Und da ist natürlich in vielfacher Hinsicht, gerade auch im Sozialbereich, nicht zuletzt der Bundesgesetzgeber gefragt. Wir haben eine Vielzahl von Fördertöpfen in diesem Land. Sachsen-Anhalt, wie alle ostdeutschen Bundesländer, haben eine hohe, hohe Abhängigkeit von Förderverfahren. Das sind europäische Förderverfahren, das sind Bundesförderverfahren, das sind Landesförderverfahren. Dieser Ansatz hat sich in dieser Massivität nicht bewährt. Wir plädieren mit aller Macht dafür, dass ein neuer Landtag alle Mittel im Haushalt, die dazu dienen, egal über welches Förderverfahren, egal über welchen Sondertopf, irgendwie auch Kommunalebene zu finanzieren, dass die sehr viel stärker als bisher gebündelt werden in Budgets, die dann uns zur Verfügung stehen, damit wir auch investieren können in das, was Not tut.
1: Die kommende Wahlperiode muss eine Wahlperiode der kommunalen Verlässlichkeit werden, betont Professor Dr. Ariane Berger, geschäftsführendes Präsidialmitglied des Landkreistages Sachsen-Anhalt. Die Landkreise stehen bereit, Reformen aktiv zu unterstützen und Verantwortung zu übernehmen. Dafür brauchen wir ein partnerschaftliches Miteinander mit Landtag und Landesregierung, auf Augenhöhe, mit klaren Zuständigkeiten und mit finanzieller Ehrlichkeit.

Den Wisi gibt es nur in der Lutherstadt Eisleben als Repräsentant des Wiesenmarktes. Vor allem Unternehmer der Stadt zeigen mit einem solchen Ochsen in den Firmenfarben, dass sie die Veranstaltung unterstützen. Doch der Stadt war das zu wenig. So kreierte man kurzerhand eine eigene Majestät, eine Kupferschieferkönigin. Im Rahmen der Reforma- und Frühlingswiese wurde sie nun gekrönt. Die Eröffnung der kleinen Feierstunde übernahm der Fanfarenzug der Lutherstadt.

0: Im Beisein auch anderer Majestäten aus dem Landkreis berichtete Oberbürgermeisterin Jutta Fischer, wie es zu der Idee, eine Kupferschieferkönigin zu etablieren, gekommen war.
1: Es ist eine Idee, die ist in der Verwaltung gewachsen, und zwar zwischen der Stabsstelle für Wirtschaftsförderung, Frau Ganz, und natürlich unserem Sachgebiet Kultur, Frau Messerschmidt, weil wir gesagt haben, es muss wirklich mal was Schönes, was wir nach außen präsentieren, sowie auch die anderen königlichen Hoheiten. Und da haben wir uns hier in der Lutherstadt Eisleben, denn schließlich 800 Jahre Bergbau sollen ja nicht in Vergessenheit geraten werden. Und dann haben wir uns auch noch mit Herrn Berghard Blümecke höchstpersönlich zusammengesetzt. Und ich muss sagen, ich habe vor kurzem eine Führung mit ihm durch die Lutherstadt Eisleben machen dürfen. Und das war zur Industriekultur. Und dort hat er etwas zum Ausdruck gebracht, was mich nicht mehr loslässt, Kamerad Berghard Blümecke. Und das ist das: Wir haben die älteste Bergschule Deutschlands hier in der Lutherstadt Eisleben. Und genau hat er richtig erkannt, jawohl, ich bin Berghard Blümecke und ich werde dort Unterricht geben. Na bitteschön, das wäre doch was Wunderbares. Und nichts ist schöner, als wenn man das macht mit unseren Kleinen. Denn ihr seid ja mit uns mitgegangen zum Industriedenkmal. Ihr wisst ja viel mehr als ich, was ihr alles von Herrn Berghard Blümecke wissen wolltet. Und genauso habt ihr euch vorbereitet auf den heutigen Tag. Und ich muss sagen, ihr habt das ganz toll gemacht. Und wir werden heute auch noch gemeinsam singen, wo ich mich sehr drauf freue.
0: Doch zurück zur Kupferschieferkönigin. Wie Frau Fischer berichtete, war es Eileen Lampe, Auszubildende bei der Stadtverwaltung, die sich spontan um das Amt bewarb. Und zu ihrer Krönung war sogar ein Landesminister an diesem 4. Mai nach Eisleben gekommen.
1: So, und jetzt ein herzliches Willkommen unserem Wirtschaftsminister für Wirtschaft, Wissenschaft und Digitalisierung, unserem Herrn Professor Willingmann. Ihnen ein herzliches Willkommen auf der Frühlingswiese, eingebettet in die Gewerbeschau. Herzlich willkommen auch im Namen von Herrn Berghard Blümecke. Und jetzt sage ich mal am Anfang auch von unseren süßen Kupferwichteln.
2: Wundervoll.
1: Ja.
3: Ja, also allen erstmal ein herzliches Glück auf. Ich heiße Aidin Lampe, bin 18 Jahre alt und wohne in der Ortschaft Volkstedt und bin zurzeit Auszubildende zur Verwaltungsfachangestellten. Ich freue mich sehr, heute hier zu sein bei Ihnen, und ich fühle mich sehr geehrt, dass unser Wirtschaftsminister des Landes Sachsen-Anhalt

0: Herr Professor Dr. Willingmann und die Kinder der Kita Gänseblümchen mich heute unterstützen. Was
1: werden denn jetzt eigentlich deine Aufgaben sein als Kupferschieferkönigin?
0: Also ich sehe mich als Person, die unsere Region vertritt, und ich möchte gemeinsam mit den Vereinen unsere Bergbautradition regional und überregional bewerben. Und weil wir heute bei der Reforma sind, möchte ich natürlich auch unsere Unternehmen kennenlernen.
1: Und möchtest du vielleicht so ganz kurz vor deiner, eine Krone trägst du ja schon, vor deiner Körung noch einen Wunsch äußern?
0: Also als erstes möchte ich mich bedanken bei all meinen Sponsoren, bei unserer Oberbürgermeisterin Frau Fischer, beim Wirtschaftsminister und bei unseren Kindern der Kita Gänseblümchen. Und ich wünsche mir, dass ich mit den Vertretern der Wirtschaft und den Vereinen gut zusammenarbeite.
1: Das wünschen wir uns natürlich auch. Und ich darf jetzt als nächstes Herrn Blümicke das Mikrofon überreichen für eine kurze Ansprache.
2: Oh, so vorbereitet bin ich gar nicht.
1: So steht es in meinem Plan.
2: Das werden wir hinkriegen. Ich freue mich sehr, dass wir eine Kupferschieferkönigin heute küren. Es ist einfach so, es gab vorneweg einige Diskussionen dazu. Es ist allerdings aus meiner Sicht so, ich bin auch im Tourismus tätig, es ist schwierig für sämtliche Bergleute oder auch für mich, solche Termine für die Stadt Eisleben jederzeit wahrzunehmen. Wir sind alle eingebunden in Familien, wir sind eingebunden in Arbeit, und insofern ist es sehr schön, dass wir eine Vertreterin der Stadt haben, die unseren Bergbau hier vertritt nach außen, auf Messen vielleicht auch teilnimmt, die Stadt jederzeit vertritt, und das in bergbaulicher Sicht. Also ich freue mich drauf, und vielleicht haben wir den einen oder anderen Termin sogar zusammen. Würde ich mich auch drauf freuen.
1: Jawohl, Aileen, du kannst ruhig mal bis nach vorne treten, damit ich die Gäste, Besucher auch im Blick haben, damit jeder ein Foto machen kann, denn auch mit dem Minister und dem Herrn Blümicke.
3: Also es gibt eine Urkunde der ersten Kupferschieferkönigin der Lutherstadt Eisleben, Aileen Lampe. Die Kupferschieferkönigin wird anlässlich der Frühlingswiese 2019 in ihr Amt berufen. Und mit der Verleihung des Titels wird der Kupferschieferkönigin die ehrenvolle Aufgabe zuteil, die Lutherstadt Eisleben über die Grenzen hinaus würdevoll zu präsentieren. Ich wünsche Ihnen viel Erfolg, vor allen Dingen im Beisein aller königlichen Hoheiten aus unserem Landkreis Mansfeld-Südharz, Aileen. Alles Gute!
1: So, und jetzt, wenn gleich alle Fotos im Kasten sind, kommt der große Moment, für den ihr geprobt habt, ja? Habt ihr fleißig geübt?
4: Gemeint war damit das Singen des Steigerliedes. Doch vorher sollte noch ein Foto mit allen Majestäten und dem Minister entstehen. So kamen auch die Rosen, die Waldblüten und Kuchenlandkönigin auf die Bühne. Wer nicht da war, war Philipp Schmidt, der die Kinder beim Singen unterstützen sollte. Ohne lang zu zögern, sprang kurzerhand Norbert Born ein, der die fünf bekanntesten Strophen des Steigerliedes textsicher präsentieren konnte.

0: und kehr ich heim zu dem Mägdelein. Dann erscheint des Bergmanns Gruß bei der Nacht. Dann erscheint das Bergmanns Gruß bei der Nacht. Glück auf, Glück auf, Glück auf, Glück auf. Ich kenne noch 7 Strophen, aber die will ja keiner hören.
1: Wunderschön. Ein herzliches Dankeschön an die Unterstützung, Herr Bonn.
2: Und auch die Kinder der Kita Gänseblümchen erhielten noch ein kleines Dankeschön. Eine lustige grüne Bank für das Kita-Gelände und ein paar Kupferschieferpüppchen.
3: Schloss Gerbstedt bot am 17. September den stimmungsvollen Rahmen für einen weiteren VIP-Event-Abend. Erwartet wurde Mareike Amado, die Kultmoderatorin und Entertainerin, bekannt durch ihre umfangreiche TV-Karriere. Sie wollte nicht nur ihr Buch Frauen in den Medien vorstellen, sondern auch amüsante Anekdoten aus ihrem Leben zum Besten geben. Der ganze Abend fand zugunsten des Mukoviszidose Selbsthilfe e.V. statt. Eintrittspreise und Bucherlöse sollten dieser Stiftung zugutekommen. Die vielen Besucher wurden von Philipp Schmidt, Schlagersänger und Schlossherr, mit einem Lied begrüßt, das er für eine Freundin geschrieben hat, die er vor 2 Jahren an die Krankheit Mukoviszidose verloren hatte. 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

freue mich auf einen tollen, unterhaltsamen Abend, vor allem nach diesem krassen Wiesenwochenende. Also es war ganz schön anstrengend, Apollo 13 zu fahren und dabei noch zu filmen mit dem eigenen Handy, ist unglaublich. Nebenbei gab es am Samstag noch eine ganz tolle Gala zugunsten der Mukoviszidose Selbsthilfe e.V. Da sprechen wir natürlich auch gleich im Anschluss drüber. Und wie gesagt, nach diesen anstrengenden Tagen haben wir uns an diesem wundervollen Dienstagabend hier auf Schloss Germstedt zwei tolle Gäste eingeladen. Mein erster Gast heißt Daniel Kemp. Er setzt sich stark im Kampf gegen die Erbkrankheit Mukoviszidose ein. Was Mukoviszidose ist, warum wir dagegen was tun müssen, damit diese schlimme Krankheit hoffentlich bald geheilt werden kann, wird er uns heute persönlich erzählen. Ich bitte um einen Riesenapplaus. Daniel Kemp! Ja, der nächste Gast, warum wir heute überhaupt alle hier sind, unser Stargast, ist Buchautorin, sie ist eine wundervolle Moderatorin und sie hat so einen herrlichen, wie ich finde, schönen, leckeren holländischen Akzent. Ja. Als sie in der deutschen Fernsehunterhaltung schon Erfolge gefeiert hat, galten Frauen in dem männergeschriebenen Fernsehen eigentlich nur so als Beiwerk und haben immer so ein bisschen was gereicht, wenn ihr euch noch erinnern könnt. Das hat sich zum Glück geändert in den letzten Jahrzehnten. Sie hat einen riesengroßen Teil dazu beigetragen. Hier ist eine grandiose, große Entertainerin, Mareike Amado. Herzlich willkommen! Applaus.

0: Liebe Freunde hier aus Gerstädt und Umgebung, wo immer wir auch sind, ich hab's gefunden. Ja? Das ist das Allerwichtigste. Ich freue mich sehr, hier zu sein. Also, ich bin jetzt eine ganze Woche, fahren wir hier durch die Gegend zusammen mit Daniel. Ich habe immer diesen schönen Mann dabei. Und wir haben am letzten Samstag einen fantastischen Erfolg gehabt. Ich setze mich seit doch einigen Jahren schon ein für Mukovis die Dose, auch damals schon mit unserer Ex-Bundespräsidentin wie Christiane Herzog, und die ist leider nicht mehr unter uns. Und er hat es jetzt alles übernommen und wir kämpfen dafür, dass endlich die Kinder befreit werden von dieser Krankheit und dass sie auch in Frieden weiterleben können und nicht diese Voraussicht haben, dass sie nur vielleicht 45 werden dürfen, aber genau die Chance haben wie wir. Und wir sammeln Geld und wir haben letzten Samstag gemeinsam in Leipzig 427.000 Euro gesammelt.
1: Daniel Kemp, der aufgrund der Erkrankung seiner Tochter den Mukoviszidose Selbsthilfe e.V. gründete, berichtete über den Verein und die Krankheit. Seinen Angaben nach gibt es zurzeit etwa 8.500 Betroffene in Deutschland. Mareike Amado sprach humorvoll über viele Erlebnisse in ihrem Leben, zum Beispiel als Reiseleiterin, aber natürlich war auch das Buch Frauen in den Medien Gegenstand ihrer Ausführungen.
0: Und da habe ich gesehen, dass eigentlich diese ganze Fernsehbranche, alle vor der Kamera, es gab keine Kabelträgerinnen, es gab keine Frauen in der Technik, es gab nirgendwo Frauen auf den Fernsehflur. Nicht in der Moschee, nirgendwo, es war eine doch wohl männerorganisierte Welt, auf jeden Fall im Westen. Und da habe ich natürlich mit vielen Frauen, die auch in diesem Buch mitschreiben, Berit Schrowange, Frauke Ludewig, Marlene Lufen, Moschner schreibt mit, Natascha Ochsenknecht, also all die Frauen, die seit vielen Jahren dabei sind, was wir Frauen verändert haben in dieser Medienbranche nach viel Arbeit. Und natürlich Saskia Valencia ist auch dabei. Saskia Valencia ist in Rostock geboren. Und die beschreibt eigentlich auch in diesem Buch, dass es im Osten eine ganz andere Welt war. Dass sie Frauen hier im Osten eigentlich von Anfang an, während dass wir noch mit unserem Strickzeug saßen und der Kindchen hier und Nugi Daddy Du. Sie hatten drei Kinder auf dem Fahrrad mit 6 Einkauftaschen, bevor die alle in der Kita waren. Da war es schon 8:30 und da musste sie noch anfangen zu arbeiten. So war es hier. Und dafür respektiere ich Sie Frauen hier im Osten alle.
1: Selbstverständlich gab es auch so manche skurrile und lustige Anekdote aus Ihrem reichhaltigen TV-Leben.
0: Ich stehe da in mein Gedöns, stehe ich da, eine Sendung für Live-Sendung, ne? Man konnte nichts hier schneiden und so. Und da habe ich gesagt, du vornehmst ein kleines Loch und wenn du dann Dufte sagst, dann lass dich überraschen, was da ist. So, Live-Sendung kommt, ich fäng das Lied Käse aus den Niederlanden. Besseren findest du nicht, dick und rund und so gesund. Und guck mal, wie ich dufte. Und bei Dufte stand ich natürlich über das Loch. Und da hat man mir mit 17 Atü 8 Kilo Konfetti quer durch die Gebärmutter geschossen.
1: Danach war bei einer Signierstunde mit Mareike Amado auch Gelegenheit zu einem persönlichen Gespräch. Und wie erwähnt, gingen alle Einnahmen des Tages an die Mukoviszidose Selbsthilfe. 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

Hallo und herzlich willkommen, liebe Zuschauerinnen und Zuschauer bei Punktum, Ihrem regionalen Fernsehprogramm am heutigen Freitag. In der Karl-Christian-Akte-Straße in Hettstedt wurde Dienstagabend ein Gebäudebrand gemeldet. Einsatzkräfte der Feuerwehr stellten in einem bewohnten Mehrfamilienhaus einen Kellerbrand fest. Die Einsatzkräfte der Feuerwehr konnten das Feuer löschen. Die Bewohner haben rechtzeitig das Haus verlassen können, sodass niemand zu Schaden kam. Im Keller brannte augenscheinlich abgestellter Unrat. Zur Brandursache gibt es noch keinen konkreten Hinweis. Der Sachschaden derzeit mit ca. 8.000 Euro angegeben. Nach Abschluss der Löscharbeiten durften die Bewohner in ihre Wohnungen zurück. Die Hauptwasserleitung am Ereignisort wurde beschädigt. Die Vorbereitungen für den Bauernmarkt zur Kleinen Wiese am 26. September laufen auf Hochtouren und damit werden noch engagierte Anbieter gesucht. Erwartet werden rund 50.000 Besucherinnen und Besucher, die sich auf regionale Produkte, ländliche Traditionen und ein abwechslungsreiches Markterlebnis freuen dürfen. Gesucht werden insbesondere Direktvermarkter, Hobbyproduzenten, Vereine sowie ortsansässige Landwirte, die ihre Produkte, handwerklichen Erzeugnisse oder Angebote präsentieren möchten. Auch Informationsstände, kostenfreie Angebote zur Kinderbeschäftigung sowie Ausstellungen moderner und historischer Landtechnik sind herzlich willkommen. Für diese Bereiche werden keine Standgebühren erhoben. Der Bauernmarkt zur Kleinen Wiese ist Teil der traditionsreichen Eisleber Volksfeste und zählt zu den beliebtesten Veranstaltungen der Region. Es gelten die Tarife der Eislebener Volksfeste und Gewerbeschau. Interessierte Anbieter können sich noch bis zum 30. Juli bewerben. Bewerbung bitte an Eigenbetrieb Märkte Lutherstadt Eisleben, Wiesenweg 1 in der Lutherstadt Eisleben. Es geht auch telefonisch, die Nummer mal eingeblendet und auch eine E-Mail-Adresse. Am Sonntag, den 31. Mai um 17 Uhr, lädt der bereits 2002 gegründete Musikverein Ars Interactiva e.V. aus der Lutherstadt Eisleben zu einem besonderen Konzert in den Mechtelsaal des Klosters St. Marien zur Hälfte ein. Das Konzertprogramm dieses Nachmittags widmet sich der romantischen Musik mit einem besonderen Fokus einerseits auf das Thema Mond und die Nacht sowie andererseits auf die Kompositionen von Karl Reinicke. Die drei renommierten Musikprofessoren Matthias Grimminger, Norbert Sterz und Piotr Waschkowski am klangvollen Bösendorfflügel sowie die Mezzosopranistin Diane Klaas interpretieren meisterhafte

0: Kammermusikalische Werke und Lieder von Franz Schubert, Robert Schumann, Karl Reinicke und Frédéric Chopin. Karten für dieses Konzert gibt es für 15 Euro im Vorverkauf. Bei Vorbestellung über Telefon 03475, also Vorwurf von Eisleben 60 43 80 oder Mail fhoffmann-eisleben@t-online.de. Eine Abendkasse für 18 Euro. Alle Musikfreunde sind herzlichst in das Kloster Helfter eingeladen. Das ist ja im Ortsteil Helfter, wie der Name sagt, Lindenstraße 36.
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0: Am 28. Mai übergab Landrat André Schröder an den Kreisfeuerwehrverband Mansfeld-Südharz e.V. mehrere Förderungen für Kinder- und Jugendfreizeiten. Ort des Geschehens die Freiwillige Feuerwehr Sangerhausen im Darweg. Wir sprachen kurz vor der Übergabe mit ihm.
1: Ja, gleich wird übergeben, was in der freien Kinder- und Jugendhilfe so wichtig ist, dass wir nicht nur Streetworker und Jugendclubs, also feste Einrichtungen unterstützen, sondern dass wir auch Freizeitaktivitäten unterstützen. Und hier haben wir heute als Landkreis über den Kreishaushalt, dank nochmal auch an den Kreistag und seine Entscheidung, über 6.000 Euro an den Kreisfeuerwehrverband übergeben können, damit Zeltlager und andere Freizeitaktivitäten im Kinder- und Jugendbereich möglich sind. Ich finde das gut. Insgesamt geben wir für Freizeitangebote in der freien Kinder- und Jugendhilfe 14.000 Euro aus und 6.000 gehen an den Kreisfeuerwehrverband. Und ich hoffe auf gutes Wetter, so wie heute, und viele Teilnehmerinnen und Teilnehmer, weil das die Feuerwehrkameradinnen und Kameraden von morgen sind.
0: Dann war es soweit. Herr Schröder übergab die Schecks an die Kreisjugendfeuerwehrwartin Celine Klause.
2: Einmal beim Kreisjugendzeltlager für 2.700 Euro in der Unterstützung, für den Kinderaktionstag 2.000 Euro Unterstützung und für den Indoor-Kinderaktionstag nochmal 1.440 Euro in der Unterstützung übergeben können. Herr Heise, darf ich das hier übergeben?
3: Ja, ja, bitte.
2: Kreisfeuerwehrverband. Übergeben, wie gesagt, das Geld kommt natürlich elektronisch an, aber wir haben es symbolisch, dass man es nochmal sozusagen sehen kann, mitgebracht.
0: Auch Oberbürgermeister Thorsten Schweiger freute sich über die Unterstützung der Jugendarbeit.
4: Wir haben eine sehr, sehr aktive Kinder- und Jugendfeuerwehr und wollen die auch weiter behalten. Und da tun solche Unterstützungen echt gut, ja, weil das sind tatsächlich auch Aktivitäten, die wir brauchen. Weil immerhin handelt es sich ja um die zukünftigen Feuerwehrfrauen und Feuerwehrmänner, die wir hier unterstützen. Und wo wir auch gerne möchten, ja, dass die Karriere weitergeht in der Feuerwehr. Und dazu gehört manchmal auch ein Zeltlager und ein bisschen Spiel und Spaß. Von daher auch nochmal, ja, recht herzlichen Dank. Ist gut angelegtes Geld. Und wie gesagt, wir sehen ja auch schon, für was es verwendet wird. Von daher alles gut. Vielen Dank.
5: Auch ich möchte im Namen vom Kreisfeuerwehrverband Danke sagen, auch im Namen natürlich der Kinder und Jugendlichen, die dann an diesen Maßnahmen dann auch teilnehmen können und werden. Die erste Veranstaltung findet jetzt schon dieses Wochenende ein bisschen vorgezogen statt, damit es sich nicht mit dem Landeskinderaktionstag kollidiert. Natürlich der Kinderaktionstag, die Indoor-Variante, findet wie geplant im Herbst statt, beziehungsweise Oktober, November so in der Dreh, wieder wahrscheinlich in Altstädt. Und das Zeltlager ist für nach den Ferien geplant. Und wir haben bisher auch sehr gute Rückmeldungen und erwarten halt auch da wieder einen sehr großen Andrang, diesmal sogar.
0: Na dann, viel Erfolg bei allen geplanten Aktivitäten. Die Agentur für Arbeit Sachsen-Anhalt Süd hat die Arbeitsmarktzahlen für Mansfeld-Südharz für den Mai bekannt gegeben. Es waren 6.248 Männer und Frauen von Arbeitslosigkeit betroffen. Damit ist die Zahl der Arbeitslosen um 186 Personen zum Vormonat gesunken. Im Vergleich zum Vorjahr sind gegenwärtig 47 Personen weniger arbeitslos gemeldet. Die Arbeitslosenquote, bezogen auf alle zivilen Erwerbspersonen, sinkt damit auf 10,0%. Im Bereich Sangerhausen gab es einen Rückgang um 0,2% auf jetzt 9,5%. Ebenso gab es einen Rückgang um 0,2% im Bereich Eisleben auf 10,2% und einen Rückgang um 0,1% auf 10,5% im Bereich Hettstedt. 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Am 26. Juli um 17 Uhr beginnt ein Orgelkonzert mit Kirchenmusikdirektor Thomas Ennenbach in der Marktkirche St. Andreas in der Lutherstadt Eisleben. Thema Giganten des Barocks, Bach und Händel sowie Verehrer. Der Eintritt kostet 10 Euro im Vorverkauf. Schüler bis 18 Jahre brauchen nichts bezahlen. Am 27. Juni wird in der Zeit von 9.30 Uhr bis 18 Uhr zum Tag der Berg- und Hüttenleute an den Schmidtschacht Helbra eingeladen. Mit dem Comedy-Programm Dicke Luft und kein Verkehr 4, Frauentausch, gastieren Künstler des bekannten Klacktheaters im Hof der Mansfelder Gewerke in Bendorf. Termin ist der 6. Juni, Einlass ab 17 Uhr, Beginn 18 Uhr, Eintritt 25 Euro. Der Kartenverkauf ist unter der eingeblendeten Telefonnummer möglich. Im Rahmen der Ehrenamtswürdigung wird der Ottilienpreis 2026 Starke Frauen am 28. Juni ab 16 Uhr in der Klosterkirche St. Marien Widerstedt feierlich verliehen. 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
3: Der DAX notierte am Freitagvormittag bei 25.159,28 Punkten, der TecDAX bei 4.136,93 Zählern und der Euro war ein US-Dollar 16,47 wert.
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3: In der Nacht zum Samstag ist es wechselnd bis stark bewölkt und es kommen Schauer sowie örtlich auch Gewitter auf. Die Luft kühlt auf 17 bis 14 Grad ab, der Wind weht schwach, in Schauernähe böig auffrischend aus West. Am Samstag ist es heiter bis wolkig und weitgehend niederschlagsfrei. Anfangs zeigen sich noch örtlich Schauer oder einzelne Gewitter. Diese lassen rasch nach und ziehen südwärts ab. Die Höchstwerte erreichen 24 bis 27 Grad, der Wind weht schwach bis mäßig aus Nordwest. In der Nacht zum Sonntag ist es wolkig bis gering bewölkt und niederschlagsfrei. Die Tiefstwerte sinken auf 13 bis 9 Grad, der Wind weht schwach aus West. Der Sonntag wird erst wechselnd, im Tagesverlauf teils stärker bewölkt, sowie gebietsweise Schauer und vor allem im Süden und Westen treten örtlich Gewitter auf. Die Maximalwerte erreichen 24 bis 26 Grad, der Wind weht abgesehen von Schauer- und Gewitterböen schwach aus West. In der Nacht zum Montag ist es wechselnd bis stark bewölkt und gebietsweise fallen Schauer. Die Temperaturen gehen auf 14 bis 10 Grad zurück, der Wind weht schwach aus Richtungen um West. Am Montag zeigt sich neben Wolken zeitweise auch etwas Sonnenschein. Örtlich fallen Schauer. Die Tageshöchstwerte erreichen 18 bis 22 Grad, der Wind weht schwach bis mäßig aus West.

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1: Um 11 Uhr waren es 22 Grad, die Luftfeuchtigkeit betrug 37%, Unterluftdruck 1022 Hektopascal.
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0: Im Rahmen seiner 121. Landrätekonferenz am 7. und 8. Mai hat der Landkreistag Sachsen-Anhalt die Erwartungen der 11 Landkreise an den neuen Landtag und die neue Landesregierung nach der Landtagswahl am 6. September 2026 vorgestellt. Unter dem Titel »Erwartungen an den neuen Landtag und die neue Landesregierung« verlangt der Kommunale Spitzenverband eine uneingeschränkte Beachtung der kommunalen Selbstverwaltung und benennt konkrete Reformbedarfe für eine handlungsfähige, bürgernahe und zukunftsfeste Verwaltung in Sachsen-Anhalt.
1: Wer einen handlungsfähigen Staat will, der soll eben auch die kommunale Selbstverwaltung schützen, soll uns Vertrauen entgegenbringen, Gestaltungsspielräume ermöglichen und eben auch eine verlässliche Finanzierung gewährleisten. Das ist für uns ein sehr entscheidender Punkt. In der Regel sind die Landkreise, die Landratsämter, die untere Ebene, die mit dem Bürger in Kontakt tritt und Entscheidungen trifft, die unmittelbar für die Bürger wirken. Und darüber gibt es dann eben Fach- und Rechtsaufsichtsbehörden, die darüber wachen, ob wir die Gesetze richtig anwenden und die Entscheidung richtig treffen. Und wir sind der Meinung, dass fast 38 Jahren kommunaler Selbstverwaltung, wir 37 sind es, naja, wie auch immer, jedenfalls, dass wir nach so vielen Jahren kommunaler Selbstverwaltung in der Lage sind, die Gesetze anzuwenden und wir in einem so kleinen, so armen Bundesland wie Sachsen-Anhalt eine drei- oder vierstufige Verwaltung nicht mehr brauchen. Wir können sie uns aber auch nicht leisten. Und deshalb schlagen wir ja vor, dass wir zwei Ebenen haben, eine, die die Entscheidung vor Ort trifft, eine Ebene, die in der Lage ist, diese auch gegebenenfalls zu kontrollieren, das würde dann genügen. Und mit dieser Zweistufigkeit würden wir eben als Landkreise mal unabhängig davon, ob uns dann noch weitere Aufgaben zuwachsen, die vielleicht jetzt bei einem Landesverwaltungsamt liegen, würde uns eine große Entlastung zukommen, weil wir in verschiedenen Verfahren die

0: Landtag formuliert, dass das Land eben auch Voraussetzungen dafür schafft, dass wir die Grundsicherung und die Möglichkeit von verpflichtenden Arbeitsgelegenheiten im ehemaligen Bürgergeld zügig umsetzen können und dasselbe natürlich auch im Bereich der Asylbewerber und Geduldeten. Auch hier kann und müsste das Land, soll das Land uns unterstützen, insbesondere auch wenn es dann um die finanziellen Fragen geht, was kostet das, wer übernimmt das, also zum Beispiel, wer übernimmt ein Deutschlandticket oder die Fahrtkosten, wenn ein Asylbewerber eine verpflichtende Arbeitsgelegenheit nicht in dem eigenen Ort, in dem er untergebracht ist, sondern im Nachbarort hat. Auch da erwarten wir, dass uns die Landesregierung unterstützt und auch das ist ein Thema und ein Beispiel dafür, dass wir da mit der jetzigen Landesregierung diese Schritte gemeinsam angehen.
1: Thema Finanzen. Sie wissen, dass die kommunale Haushaltssituation überall in dieser Bundesrepublik dramatisch ist. Das wird entsprechend überall auch so formuliert. Das ist in Sachsen-Anhalt nicht anders. Wir haben eine 500 Millionen Kassenkreditvolumen auf kreislicher Ebene. Da kommen wir von alleine nie wieder weg und die Zinslast steigt. Und wir haben keinerlei freie Spitze, um freiwillige Selbstverwaltung wahrzunehmen. Und das ist aus unserer Sicht ein Kernproblem, auch ein verfassungsrechtliches Problem. Sie wissen, dass wir da auch beim Bundesverfassungsgericht uns entsprechend um Rat bemühen und um Entscheidung bemühen. Wir sind der festen Überzeugung, dass die geschilderte kommunale Selbstverwaltung und die Wirksamkeit vor Ort natürlich immer auch davon abhängt, dass wir die freie Spitze, also die finanziellen Mittel haben, um zu investieren. Es kann nicht sein, dass wir in unseren Landkreisen maximal 3% freiwillige Aufgaben vollbringen und der Rest purer Vollzug ist. Da brauchen wir mehr Geld. Nun wissen wir alle, dass die Decke insgesamt in dieser Republik zu kurz ist, obwohl wir Einnahmen haben wie noch nie. Und Sie wissen auch, dass wir hier in dieser Bundesrepublik beim Bund, in den Ländern und hier auch kommunal darüber streiten, wahrscheinlich noch viel zu wenig darüber streiten, wie wir diese Ausgabenlast reduzieren. Und da ist natürlich in vielfacher Hinsicht, gerade auch im Sozialbereich, nicht zuletzt der Bundesgesetzgeber gefragt. Wir haben eine Vielzahl von Fördertöpfen in diesem Land. Sachsen-Anhalt, wie alle ostdeutschen Bundesländer, haben eine hohe, hohe Abhängigkeit von Förderverfahren. Das sind europäische Förderverfahren, das sind Bundesförderverfahren, das sind Landesförderverfahren. Dieser Ansatz hat sich in dieser Massivität nicht bewährt. Wir plädieren mit aller Macht dafür, dass ein neuer Landtag alle Mittel im Haushalt, die dazu dienen, egal über welches Förderverfahren, egal über welchen Sondertopf, irgendwie auch Kommunalebene zu finanzieren, dass die sehr viel stärker als bisher gebündelt werden in Budgets, die dann uns zur Verfügung stehen, damit wir auch investieren können in das, was Not tut.
2: Die kommende Wahlperiode muss eine Wahlperiode der kommunalen Verlässlichkeit werden, betont Professor Dr. Ariane Berger, geschäftsführendes Präsidialmitglied des Landkreistages Sachsen-Anhalt. Die Landkreise stehen bereit, Reformen aktiv zu unterstützen und Verantwortung zu übernehmen. Dafür brauchen wir ein partnerschaftliches Miteinander mit Landtag und Landesregierung, auf Augenhöhe, mit klaren Zuständigkeiten und mit finanzieller Ehrlichkeit.

Den Wisi gibt es nur in der Lutherstadt Eisleben als Repräsentant des Wiesenmarktes. Vor allem Unternehmer der Stadt zeigen mit einem solchen Ochsen in den Firmenfarben, dass sie die Veranstaltung unterstützen. Doch der Stadt war das zu wenig. So kreierte man kurzerhand eine eigene Majestät, eine Kupferschieferkönigin. Im Rahmen der Reforma- und Frühlingswiese wurde sie nun gekrönt. Die Eröffnung der kleinen Feierstunde übernahm der Fanfarenzug der Lutherstadt.

0: Im Beisein auch anderer Majestäten aus dem Landkreis berichtete Oberbürgermeisterin Jutta Fischer, wie es zu der Idee, eine Kupferschieferkönigin zu etablieren, gekommen war.
1: Es ist eine Idee, die ist in der Verwaltung gewachsen, und zwar zwischen der Stabsstelle für Wirtschaftsförderung, Frau Ganz, und natürlich unserem Sachgebiet Kultur, Frau Messerschmidt, weil wir gesagt haben, es muss wirklich mal was Schönes, was wir nach außen präsentieren, sowie auch die anderen königlichen Hoheiten. Und da haben wir uns hier in der Lutherstadt Eisleben, denn schließlich 800 Jahre Bergbau sollen ja nicht in Vergessenheit geraten werden. Und dann haben wir uns auch noch mit Herrn Bergrat Blümecke höchstpersönlich zusammengesetzt. Und ich muss sagen, ich habe vor kurzem eine Führung mit ihm durch die Lutherstadt Eisleben machen dürfen. Und das war zur Industriekultur. Und dort hat er etwas zum Ausdruck gebracht, was mich nicht mehr loslässt, Kamerad Bergrat Blümecke. Und das ist das: Wir haben die älteste Bergschule Deutschlands hier in der Lutherstadt Eisleben. Und genau hat er richtig erkannt, jawohl, ich bin Bergrat Blümecke und ich werde dort Unterricht geben. Na bitteschön, das wäre doch was Wunderbares. Und nichts ist schöner, als wenn man das macht mit unseren Kleinen. Denn ihr seid ja mit uns mitgegangen zum Industriedenkmal. Ihr wisst ja viel mehr als ich, was ihr alles von Herrn Bergrat Blümecke wissen wolltet. Und genauso habt ihr euch vorbereitet auf den heutigen Tag. Und ich muss sagen, ihr habt das ganz toll gemacht. Und wir werden heute auch noch gemeinsam singen, wo ich mich sehr drauf freue.
0: Doch zurück zur Kupferschieferkönigin, wie Frau Fischer berichtete, war es Eileen Lampe, Auszubildende bei der Stadtverwaltung, die sich spontan um das Amt bewarb. Und zu ihrer Krönung war sogar ein Landesminister an diesem 4. Mai nach Eisleben gekommen.
1: So, und jetzt ein herzliches Willkommen unserem Wirtschaftsminister für Wirtschaft, Wissenschaft und Digitalisierung, unserem Herrn Professor Willingmann. Ihnen ein herzliches Willkommen auf der Frühlingswiese, eingebettet in die Gewerbeschau. Herzlich willkommen auch im Namen von Herrn Bergrat Blümecke. Und jetzt sage ich mal am Anfang auch von unseren süßen Kupferwichteln.
2: Wundervoll.
1: Ja.
3: Ja, also allen erstmal ein herzliches Glück auf. Ich heiße Eileen Lampe, bin 18 Jahre alt und wohne in der Ortschaft Volkstedt und bin zurzeit Auszubildende zur Verwaltungsfachangestellten. Ich freue mich sehr, heute hier zu sein bei Ihnen, und ich fühle mich sehr geehrt, dass unser Wirtschaftsminister des Landes Sachsen-Anhalt, Herr Professor Dr. Willingmann, und die Kinder der Kita Gänseblümchen mich heute unterstützen. Was
4: werden denn jetzt eigentlich deine Aufgaben sein als Kupferschieferkönigin?
3: Also ich sehe mich als Person, die unsere Region vertritt, und ich möchte gemeinsam mit den Vereinen unsere Bergbautradition regional und überregional bewerben. Und weil wir heute bei der Reforma sind, möchte ich natürlich auch unsere Unternehmen kennenlernen.
4: Und möchtest du vielleicht so ganz kurz vor deiner, eine Krone trägst du ja schon, vor deiner Körung noch einen Wunsch äußern?
3: Also als erstes möchte ich mich bedanken bei all meinen Sponsoren, bei unserer Oberbürgermeisterin Frau Fischer, beim Wirtschaftsminister und bei unseren Kindern der Kita Gänseblümchen. Und ich wünsche mir, dass ich mit den Vertretern der Wirtschaft und den Vereinen gut zusammenarbeite.
4: Das wünschen wir uns natürlich auch. Und ich darf jetzt als nächstes Herrn Blümecke das Mikrofon überreichen für eine kurze Ansprache.
5: Oh, so vorbereitet bin ich gar nicht.
4: So steht es in meinem Plan.
5: Das werden wir hinkriegen. Ich freue mich sehr, dass wir eine Kupferschieferkönigin heute küren. Es ist einfach so, es gab vorneweg einige Diskussionen dazu. Es ist allerdings aus meiner Sicht so, ich bin auch im Tourismus tätig, es ist schwierig für sämtliche Bergleute oder auch für mich, solche Termine für die Stadt Eisleben jederzeit wahrzunehmen. Wir sind alle eingebunden in Familien, wir sind eingebunden in Arbeit, und insofern ist es sehr schön, dass wir eine Vertreterin der Stadt haben, die unseren Bergbau hier vertritt nach außen, auf Messen vielleicht auch teilnimmt, die Stadt jederzeit vertritt und das in bergbaulicher Sicht. Also ich freue mich drauf und vielleicht haben wir den einen oder anderen Termin sogar zusammen. Würde ich mich auch drauf freuen.
2: Jawohl, Eileen, du kannst ruhig mal bis nach vorne treten, damit ich die Gäste, Besucher auch im Blick haben, damit jeder ein Foto machen kann, denn auch mit dem Minister und dem Herrn Blümige.
1: Also es gibt eine Urkunde der ersten Kupferschieferkönigin der Lutherstadt Eislieben, Eileen Lampe. Die Kupferschieferkönigin wird anlässlich der Frühlingswiese 2019 in ihr Amt berufen. Und mit der Verleihung des Titels wird der Kupferschieferkönigin die ehrenvolle Aufgabe zuteil, die Lutherstadt Eislieben über die Grenzen hinaus würdevoll zu präsentieren. Ich wünsche Ihnen viel Erfolg, vor allen Dingen im Beisein aller königlichen Hoheiten aus unserem Landkreis Mansfeld-Südharz, Eileen. Alles Gute!
4: So, und jetzt, wenn gleich alle Fotos im Kasten sind, kommt der große Moment, für den ihr geprobt habt, ja? Habt ihr fleißig geübt?
0: Gemeint war damit das Singen des Steigerliedes. Doch vorher sollte noch ein Foto mit allen Majestäten und dem Minister entstehen. So kamen auch die Rosen, die Waldblüten und Kuchenlandkönigin auf die Bühne. Wer nicht da war, war Philipp Schmidt, der die Kinder beim Singen unterstützen sollte. Ohne lang zu zögern, sprang kurzerhand Norbert Born ein, der die fünf bekanntesten Strophen des Steigerliedes textsicher präsentieren konnte.

0: heim zu dem Mägdelein. Dann erscheint des Bergmanns Gruß bei der Nacht. Dann erscheint das Bergmanns Gruß bei der Nacht. Glück auf, Glück auf, Glück auf, Glück auf. Ich kenne noch 7 Strophen, aber die will ja keiner hören.
1: Wunderschön. Ein herzliches Dankeschön an die Unterstützung, Herr Bonn.
2: Und auch die Kinder der Kita Gänseblümchen erhielten noch ein kleines Dankeschön. Eine lustige grüne Bank für das Kita-Gelände und ein paar Kupferschieferpüppchen.
3: Schloss Gerbstedt bot am 17. September den stimmungsvollen Rahmen für einen weiteren VIP-Event-Abend. Erwartet wurde Mareike Amado, die Kultmoderatorin und Entertainerin, bekannt durch ihre umfangreiche TV-Karriere. Sie wollte nicht nur ihr Buch Frauen in den Medien vorstellen, sondern auch amüsante Anekdoten aus ihrem Leben zum Besten geben. Der ganze Abend fand zugunsten des Mukoviszidose Selbsthilfe e.V. statt. Eintrittspreise und Bucherlöse sollten dieser Stiftung zugutekommen. Die vielen Besucher wurden von Philipp Schmidt, Schlagersänger und Schlossherr, mit einem Lied begrüßt, das er für eine Freundin geschrieben hat, die er vor 2 Jahren an die Krankheit Mukoviszidose verloren hatte.

freue mich auf einen tollen, unterhaltsamen Abend, vor allem nach diesem krassen Wiesenwochenende. Das war ganz schön anstrengend. Apollo 13 zu fahren und dabei noch zu filmen mit dem eigenen Handy ist unglaublich. Nebenbei gab es am Samstag noch eine ganz tolle Gala zugunsten der Mukoviszidose Selbsthilfe e.V. Da sprechen wir natürlich auch gleich im Anschluss drüber. Und wie gesagt, nach diesen anstrengenden Tagen haben wir uns an diesem wundervollen Dienstagabend hier auf Schloss Germstedt zwei tolle Gäste eingeladen. Mein erster Gast heißt Daniel Kemp. Er setzt sich stark im Kampf gegen die Erbkrankheit Mukoviszidose ein. Was Mukoviszidose ist, warum wir dagegen was tun müssen, damit diese schlimme Krankheit hoffentlich bald geheilt werden kann, wird er uns heute persönlich erzählen. Ich bitte um einen Riesenapplaus. Daniel Kemp! So haben wir das. Bitteschön, vielen Dank. Ja, der nächste Gast, warum wir heute überhaupt alle hier sind, unser Stargast, ist Buchautorin. Sie ist eine wundervolle Moderatorin und sie hat so einen herrlichen, wie ich finde, schönen, leckeren holländischen Akzent. Ja. Als sie in der deutschen Fernsehunterhaltung schon Erfolge gefeiert hat, galten Frauen in dem männergeschriebenen Fernsehen eigentlich nur so als Beiwerk und haben immer so ein bisschen was gereicht, wenn ihr euch noch erinnern könnt. Das hat sich zum Glück geändert in den letzten Jahrzehnten. Sie hat einen riesengroßen Teil dazu beigetragen. Hier ist eine grandiose, große Entertainerin, Mareike Amado. Herzlich willkommen!

0: Liebe Freunde hier aus Gerstedt und Umgebung, wo immer wir auch sind, ich hab's gefunden. Ja? Das ist das Allerwichtigste. Ich freue mich sehr, hier zu sein. Also, ich bin jetzt eine ganze Woche, fahren wir hier durch die Gegend zusammen mit Daniel. Ich habe immer diesen schönen Mann dabei. Und wir haben am letzten Samstag einen fantastischen Erfolg gehabt. Ich setze mich seit doch einigen Jahren schon ein für Mukoviszidose, auch damals schon mit unserer Bundespräsidentin wie Christiane Herzog, und die ist leider nicht mehr unter uns. Und er hat es jetzt alles übernommen und wir kämpfen dafür, dass endlich die Kinder befreit werden von dieser Krankheit und dass sie auch in Frieden weiterleben können und nicht diese Voraussicht haben, dass sie nur vielleicht 45 werden dürfen, aber genau die Chance haben wie wir. Und wir sammeln Geld und wir haben letzten Samstag gemeinsam in Leipzig 427.000 Euro gesammelt.
1: Daniel Kemp, der aufgrund der Erkrankung seiner Tochter den Mukoviszidose Selbsthilfe e.V. gründete, berichtete über den Verein und die Krankheit. Seinen Angaben nach gibt es zurzeit etwa 8.500 Betroffene in Deutschland. Mareike Amado sprach humorvoll über viele Erlebnisse in ihrem Leben, zum Beispiel als Reiseleiterin, aber natürlich war auch das Buch Frauen in den Medien Gegenstand ihrer Ausführungen.
0: Und da habe ich gesehen, dass eigentlich diese ganze Fernsehbranche, alle vor der Kamera, es gab keine Kabelträgerinnen, es gab keine Frauen in der Technik, es gab nirgendwo Frauen auf dem Fernsehflur. Nicht in der Moschee, nirgendwo, es war eine doch wohl männerorganisierte Welt, auf jeden Fall im Westen. Und da habe ich natürlich mit vielen Frauen, die auch in diesem Buch mitschreiben, Birgit Strohwange, Frauke Ludewig, Marlene Lufen, Moschner schreibt mit, Natascha Ochsenknecht, also all die Frauen, die seit vielen Jahren dabei sind, was wir Frauen verändert haben in dieser Medienbranche nach viel Arbeit. Und natürlich Saskia Valencia ist auch dabei. Saskia Valencia ist in Rostock geboren. Und die beschreibt eigentlich auch in diesem Buch, dass es im Osten eine ganz andere Welt war. Dass sie Frauen hier im Osten eigentlich von Anfang an, während dass wir noch mit unserem Strickzeug saßen und der Kindchen hier und Nugi Daddy Du. Sie hatten drei Kinder auf dem Fahrrad mit 6 Einkauftaschen, bevor die alle in der Kita waren. Da war es schon 8:30 und da musste sie noch anfangen zu arbeiten. So war es hier. Und dafür respektiere ich Sie Frauen hier im Osten alle.
1: Selbstverständlich gab es auch so manche skurrile und lustige Anekdote aus Ihrem reichhaltigen TV-Leben.
0: Ich stehe da in mein Gedöns, stehe ich da, der Sendung für Live-Sendung, ne? Man konnte nichts hier schneiden und so. Und da habe ich gesagt, du vorlesen ein kleines Loch und wenn du dann Dufte sagst, dann lass dich überraschen, was da ist. So, Live-Sendung kommt, ich fäng das Lied Käse aus den Niederlanden. Besseren findest du nicht, dick und rund und so gesund. Und guck mal, wie ich dufte. Und bei Dufte stand ich natürlich über das Loch. Und da hat man mir mit 17 Atü 8 Kilo Konfetti quer durch die Gebärmutter geschossen.
1: Danach war bei einer Signierstunde mit Mareike Amado auch Gelegenheit zu einem persönlichen Gespräch. Und wie erwähnt, gingen alle Einnahmen des Tages an die Mukoviszidose Selbsthilfe. 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

0: Hallo und herzlich willkommen, liebe Zuschauerinnen und Zuschauer bei Punktum, Ihrem regionalen Fernsehprogramm am heutigen Freitag. In der Karl-Christian-Akte-Straße in Hettstedt wurde Dienstagabend ein Gebäudebrand gemeldet. Einsatzkräfte der Feuerwehr stellten in einem bewohnten Mehrfamilienhaus einen Kellerbrand fest. Die Einsatzkräfte der Feuerwehr konnten das Feuer löschen. Die Bewohner haben rechtzeitig das Haus verlassen können, sodass niemand zu Schaden kam. Im Keller brannte augenscheinlich abgestellter Unrat. Zur Brandursache gibt es noch keinen konkreten Hinweis. Der Sachschaden derzeit mit ca. 8.000 Euro angegeben. Nach Abschluss der Löscharbeiten durften die Bewohner in ihre Wohnungen zurück. Die Hauptwasserleitung am Ereignisort wurde beschädigt. Die Vorbereitungen für den Bauernmarkt zur Kleinen Wiese am 26. September laufen auf Hochtouren und damit werden noch engagierte Anbieter gesucht. Erwartet werden rund 50.000 Besucherinnen und Besucher, die sich auf regionale Produkte, ländliche Traditionen und ein abwechslungsreiches Markterlebnis freuen dürfen. Gesucht werden insbesondere Direktvermarkter, Hobbyproduzenten, Vereine sowie ortsansässige Landwirte, die ihre Produkte, handwerklichen Erzeugnisse oder Angebote präsentieren möchten. Auch Informationsstände, kostenfreie Angebote zur Kinderbeschäftigung sowie Ausstellungen moderner und historischer Landtechnik sind herzlich willkommen. Für diese Bereiche werden keine Standgebühren erhoben. Der Bauernmarkt zur Kleinen Wiese ist Teil der traditionsreichen Eisleber Volksfeste und zählt zu den beliebtesten Veranstaltungen der Region. Es gelten die Tarife der Eislebener Volksfeste und Gewerbeschau. Interessierte Anbieter können sich noch bis zum 30. Juli bewerben. Bewerbung bitte an Eigenbetrieb Märkte Lutherstadt Eisleben, Wiesenweg 1 in der Lutherstadt Eisleben. Es geht auch telefonisch, die Nummer mal eingeblendet und auch eine E-Mail-Adresse. Am Sonntag, den 31. Mai um 17 Uhr, lädt der bereits 2002 gegründete Musikverein Ars Interactiva e.V. aus der Lutherstadt Eisleben zu einem besonderen Konzert in den Mechtelsaal des Klosters St. Marien zur Hälfte ein. Das Konzertprogramm dieses Nachmittags widmet sich der romantischen Musik mit einem besonderen Fokus einerseits auf das Thema Mond und die Nacht sowie andererseits auf die Kompositionen von Karl Reinicke. Die drei renommierten Musikprofessoren Matthias Grimminger, Norbert Sterz und Piotr Waschkowski am klangvollen Bösendorfflügel sowie die Mezzosopranistin Diane Klaas interpretieren meisterhafte kammermusikalische Werke und Lieder von Franz Schubert, Robert Schumann, Karl Reinicke und Frédéric Chopin. Karten für dieses Konzert gibt es für 15 Euro im Vorverkauf. Bei Vorbestellung über Telefon 03475, also Vorwahl von Eisleben 60 43 80 oder Mail fhoffmann-eisleben@t-online.de an der Abendkasse für 18 Euro. Alle Musikfreunde sind herzlichst in das Kloster Hälfter eingeladen. Das ist ja im Ortsteil Hälfter, wie der Name sagt, Lindenstraße 36.
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0: Am 28. Mai übergab Landrat André Schröder an den Kreisfeuerwehrverband Mansfeld-Südharz e.V. mehrere Förderungen für Kinder- und Jugendfreizeiten. Ort des Geschehens die Freiwillige Feuerwehr Sangerhausen im Darweg. Wir sprachen kurz vor der Übergabe mit ihm.
1: Ja, gleich wird übergeben, was in der freien Kinder- und Jugendhilfe so wichtig ist, dass wir nicht nur Streetworker und Jugendclubs, also feste Einrichtungen unterstützen, sondern dass wir auch Freizeitaktivitäten unterstützen. Und hier haben wir heute als Landkreis über den Kreishaushalt, dank nochmal auch an den Kreistag und seine Entscheidung, über 6.000 Euro an den Kreisfeuerwehrverband übergeben können, damit Zeltlager und andere Freizeitaktivitäten im Kinder- und Jugendbereich möglich sind. Ich finde das gut. Insgesamt geben wir für Freizeitangebote in der freien Kinder- und Jugendhilfe 14.000 Euro aus und 6.000 gehen an den Kreisfeuerwehrverband. Und ich hoffe auf gutes Wetter, so wie heute, und viele Teilnehmerinnen und Teilnehmer, weil das die Feuerwehrkameradinnen und Kameraden von morgen sind.
0: Dann war es soweit. Herr Schröder übergab die Schecks an die Kreisjugendfeuerwehrwartin Celine Klause.
1: Einmal beim Kreisjugendzeltlager für 2.700 Euro in der Unterstützung, für den Kinderaktionstag 2.000 Euro Unterstützung und für den Indoor-Kinderaktionstag nochmal 1.440 Euro in der Unterstützung übergeben können. Herr Heise, darf ich das hier übergeben?
2: Ja,
1: Ja,
2: bitte.
1: Kreisfeuerwehrverband übergeben. Wie gesagt, das Geld kommt natürlich elektronisch an, aber wir haben es symbolisch, dass man es nochmal sozusagen sehen kann, mitgebracht.
0: Auch Oberbürgermeister Thorsten Schweiger freute sich über die Unterstützung der Jugendarbeit.
3: Wir haben eine sehr, sehr aktive Kinder- und Jugendfeuerwehr und wollen die auch weiter behalten. Und da tun solche Unterstützungen echt gut, ja, weil das sind tatsächlich auch Aktivitäten, die wir brauchen. Weil immerhin handelt es sich ja um die zukünftigen Feuerwehrfrauen und Feuerwehrmänner, die wir hier unterstützen. Und wo wir auch gerne möchten, ja, dass die Karriere weitergeht in der Feuerwehr. Und dazu gehört manchmal auch ein Zeltlager und ein bisschen Spiel und Spaß. Von daher auch nochmal, ja, recht herzlichen Dank. Es ist gut angelegtes Geld. Und wie gesagt, wir sehen ja auch schon, für was es verwendet wird. Von daher alles gut. Vielen Dank.
4: Auch ich möchte im Namen vom Kreisfeuerwehrverband Danke sagen, auch im Namen natürlich der Kinder und Jugendlichen, die dann an diesen Maßnahmen dann auch teilnehmen können und werden. Die erste Veranstaltung findet jetzt schon dieses Wochenende ein bisschen vorgezogen statt, damit es sich nicht mit dem Landeskinderaktionstag kollidiert. Natürlich der Kinderaktionstag, die Indoor-Variante, findet wie geplant im Herbst statt, beziehungsweise Oktober, November so in der Dreh, wieder wahrscheinlich in Altstädt. Und das Zeltlager ist für nach den Ferien geplant. Und wir haben bisher auch sehr gute Rückmeldungen und erwarten halt auch da wieder einen sehr großen Andrang, diesmal sogar.
0: Na dann, viel Erfolg bei allen geplanten Aktivitäten. Die Agentur für Arbeit Sachsen-Anhalt-Süd hat die Arbeitsmarktzahlen für Mansfeld-Südharz für den Mai bekannt gegeben. Es waren 6.248 Männer und Frauen von Arbeitslosigkeit betroffen. Damit ist die Zahl der Arbeitslosen um 186 Personen zum Vormonat gesunken. Im Vergleich zum Vorjahr sind gegenwärtig 47 Personen weniger arbeitslos gemeldet. Die Arbeitslosenquote, bezogen auf alle zivilen Erwerbspersonen, sinkt damit auf 10,0%. Im Bereich Sangerhausen gab es einen Rückgang um 0,2% auf jetzt 9,5%. Ebenso gab es einen Rückgang um 0,2% im Bereich Eisleben auf 10,2% und einen Rückgang um 0,1% auf 10,5% im Bereich Hettstedt. 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Am 26. Juli um 17 Uhr beginnt ein Orgelkonzert mit Kirchenmusikdirektor Thomas Ennenbach in der Marktkirche St. Andreas in der Lutherstadt Eisleben. Thema Giganten des Barocks, Bach und Händel sowie Verehrer. Der Eintritt kostet 10 Euro im Vorverkauf. Schüler bis 18 Jahre brauchen nichts bezahlen. Am 27. Juni wird in der Zeit von 9:30 Uhr bis 18 Uhr zum Tag der Berg- und Hüttenleute an den Schmidtschacht Helbra eingeladen. Mit dem Comedy-Programm Dicke Luft und kein Verkehr 4, Frauentausch, gastieren Künstler des bekannten Klacktheaters im Hof der Mansfelder Gewerke in Bendorf. Termin ist der 6. Juni, Einlass ab 17 Uhr, Beginn 18 Uhr, Eintritt 25 Euro. Der Kartenverkauf ist unter der eingeblendeten Telefonnummer möglich. Im Rahmen der Ehrenamtswürdigung wird der Ottilienpreis 2026 Starke Frauen am 28. Juni ab 16 Uhr in der Klosterkirche St. Marien-Widerstedt feierlich verliehen. 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
2: Der DAX notierte am Freitagvormittag bei 25.159,28 Punkten, der TecDAX bei 4.136,93 Zählern und der Euro war ein US-Dollar 16,47 wert.
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2: In der Nacht zum Samstag ist es wechselnd bis stark bewölkt und es kommen Schauer sowie örtlich auch Gewitter auf. Die Luft kühlt auf 17 bis 14 Grad ab, der Wind weht schwach, in Schauernähe böig auffrischend aus West. Am Samstag ist es heiter bis wolkig und weitgehend niederschlagsfrei. Anfangs zeigen sich noch örtlich Schauer oder einzelne Gewitter. Diese lassen rasch nach und ziehen südwärts ab. Die Höchstwerte erreichen 24 bis 27 Grad, der Wind weht schwach bis mäßig aus Nordwest. In der Nacht zum Sonntag ist es wolkig bis gering bewölkt und niederschlagsfrei. Die Tiefstwerte sinken auf 13 bis 9 Grad, der Wind weht schwach aus West. Der Sonntag wird erst wechselnd, im Tagesverlauf teils stärker bewölkt, sowie gebietsweise Schauer und vor allem im Süden und Westen treten örtlich Gewitter auf. Die Maximalwerte erreichen 24 bis 26 Grad, der Wind weht abgesehen von Schauer- und Gewitterböen schwach aus West. In der Nacht zum Montag ist es wechselnd bis stark bewölkt und gebietsweise fallen Schauer. Die Temperaturen gehen auf 14 bis 10 Grad zurück, der Wind weht schwach aus Richtungen um West. Am Montag zeigt sich neben Wolken zeitweise auch etwas Sonnenschein. Örtlich fallen Schauer. Die Tageshöchstwerte erreichen 18 bis 22 Grad, der Wind weht schwach bis mäßig aus West.
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2: Um 11 Uhr waren es 22 Grad, die Luftfeuchtigkeit betrug 37% und der Luftdruck 1022 Hektopascal.
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0: Im Rahmen seiner 121. Landrätekonferenz am 7. und 8. Mai hat der Landkreistag Sachsen-Anhalt die Erwartungen der 11 Landkreise an den neuen Landtag und die neue Landesregierung nach der Landtagswahl am 6. September 2026 vorgestellt. Unter dem Titel »Erwartungen an den neuen Landtag und die neue Landesregierung« verlangt der Kommunale Spitzenverband eine uneingeschränkte Beachtung der kommunalen Selbstverwaltung und benennt konkrete Reformbedarfe für eine handlungsfähige, bürgernahe und zukunftsfeste Verwaltung in Sachsen-Anhalt.
1: Wer einen handlungsfähigen Staat will, der soll eben auch die kommunale Selbstverwaltung schützen, soll uns Vertrauen entgegenbringen, Gestaltungsspielräume ermöglichen und eben auch eine verlässliche Finanzierung gewährleisten. Das ist für uns ein sehr entscheidender Punkt. In der Regel sind die Landkreise, die Landratsämter, die untere Ebene, die mit dem Bürger in Kontakt tritt und Entscheidungen trifft, die unmittelbar für die Bürger wirken. Und darüber gibt es dann eben Fach- und Rechtsaufsichtsbehörden, die darüber wachen, ob wir die Gesetze richtig anwenden und die Entscheidung richtig treffen. Und wir sind der Meinung, dass fast 38 Jahren kommunaler Selbstverwaltung, wir 37 sind es, ne? Naja, wie auch immer, jedenfalls, dass wir nach so vielen Jahren kommunaler Selbstverwaltung in der Lage sind, die Gesetze anzuwenden und wir in einem so kleinen, so armen Bundesland wie Sachsen-Anhalt eine drei- oder vierstufige Verwaltung nicht mehr brauchen. Wir können sie uns aber auch nicht leisten. Und deshalb schlagen wir ja vor, dass wir zwei Ebenen haben, eine, die die Entscheidung vor Ort trifft, eine Ebene, die in der Lage ist, diese auch gegebenenfalls zu kontrollieren, das würde dann genügen. Und mit dieser Zweistufigkeit würden wir eben als Landkreise mal unabhängig davon, ob uns dann noch weitere Aufgaben zuwachsen, die vielleicht jetzt bei einem Landesverwaltungsamt liegen, würde uns eine große Entlastung zukommen, weil wir in verschiedenen Verfahren, die langatmig sind, dann keine Abstimmungsprozesse mehr zum Beispiel mit dem Landesverwaltungsamt machen müssen.
0: Mit Blick auf den demografischen Wandel fordert der Landkreistag eine aktive Landesstrategie für den ländlichen Raum. Notwendige Angebote der Daseinsvorsorge müssten in erreichbarer Nähe erhalten bleiben. Dazu zählen wohnortnahe Schulen, hausärztliche Versorgung, Pflegeangebote, barrierearmes Wohnen, ein leistungsfähiger ÖPNV und digitale Versorgungsangebote.
1: Ein anderes Thema, was ich noch aufgreife, bevor ich dann an Frau Professor Dr. Berger übergebe, ist das Thema Arbeitsgelegenheiten und generell die Umsetzung der neuen Grundsicherung, die ab 1. Juli in Kraft tritt. Auch hier haben wir Erwartungen an die neue Landesregierung, den

0: vor Ort hat. Auch da erwarten wir, dass uns die Landesregierung unterstützt. Und auch das ist ein Thema und ein Beispiel dafür, dass wir da mit der jetzigen Landesregierung diese Schritte gemeinsam angehen.
1: Thema Finanzen. Sie wissen, dass die kommunale Haushaltssituation überall in dieser Bundesrepublik dramatisch ist. Das wird entsprechend überall auch so formuliert. Das ist in Sachsen-Anhalt nicht anders. Wir haben eine 500 Millionen Kassenkreditvolumen auf kreislicher Ebene. Da kommen wir von alleine nie wieder weg und die Zinslast steigt. Und wir haben keinerlei freie Spitze, um freiwillige Selbstverwaltung wahrzunehmen. Und das ist aus unserer Sicht ein Kernproblem, auch ein verfassungsrechtliches Problem. Sie wissen, dass wir da auch beim Bundesverfassungsgericht uns entsprechend um Rat bemühen und um Entscheidung bemühen. Wir sind der festen Überzeugung, dass die geschilderte kommunale Selbstverwaltung und die Wirksamkeit vor Ort natürlich immer auch davon abhängt, dass wir die freie Spitze, also die finanziellen Mittel haben, um zu investieren. Es kann nicht sein, dass wir in unseren Landkreisen maximal 3% freiwillige Aufgaben vollbringen und der Rest purer Vollzug ist. Da brauchen wir mehr Geld. Nun wissen wir alle, dass die Decke insgesamt in dieser Republik zu kurz ist, obwohl wir Einnahmen haben wie noch nie. Und Sie wissen auch, dass wir hier in dieser Bundesrepublik beim Bund, in den Ländern und hier auch kommunal darüber streiten, wahrscheinlich noch viel zu wenig darüber streiten, wie wir diese Ausgabenlast reduzieren. Und da ist natürlich in vielfacher Hinsicht, gerade auch im Sozialbereich, nicht zuletzt der Bundesgesetzgeber gefragt. Wir haben eine Vielzahl von Fördertöpfen in diesem Land. Sachsen-Anhalt, wie alle ostdeutschen Bundesländer, haben eine hohe, hohe Abhängigkeit von Förderverfahren, Fördermittelverfahren, Förderverfahren. Das sind europäische Förderverfahren, das sind Bundesförderverfahren, das sind Landesförderverfahren. Dieser Ansatz hat sich in dieser Massivität nicht bewährt. Wir plädieren mit aller Macht dafür, dass ein neuer Landtag alle Mittel im Haushalt, die dazu dienen, egal über welches Förderverfahren, egal über welchen Sondertopf, irgendwie auch Kommunalebene zu finanzieren, dass die sehr viel stärker als bisher gebündelt werden in Budgets, die dann uns zur Verfügung stehen, damit wir auch investieren können in das, was Not tut.
2: Die kommende Wahlperiode muss eine Wahlperiode der kommunalen Verlässlichkeit werden, betont Professor Dr. Ariane Berger, geschäftsführendes Präsidialmitglied des Landkreistages Sachsen-Anhalt. Die Landkreise stehen bereit, Reformen aktiv zu unterstützen und Verantwortung zu übernehmen. Dafür brauchen wir ein partnerschaftliches Miteinander mit Landtag und Landesregierung, auf Augenhöhe, mit klaren Zuständigkeiten und mit finanzieller Ehrlichkeit.

Den Wisi gibt es nur in der Lutherstadt Eisleben als Repräsentant des Wiesenmarktes. Vor allem Unternehmer der Stadt zeigen mit einem solchen Ochsen in den Firmenfarben, dass sie die Veranstaltung unterstützen. Doch der Stadt war das zu wenig. So kreierte man kurzerhand eine eigene Majestät, eine Kupferschieferkönigin. Im Rahmen der Reformer- und Frühlingswiese wurde sie nun gekrönt. Die Eröffnung der kleinen Feierstunde übernahm der Fanfarenzug der Lutherstadt.

0: Im Beisein auch anderer Majestäten aus dem Landkreis berichtete Oberbürgermeisterin Jutta Fischer, wie es zu der Idee, eine Kupferschieferkönigin zu etablieren, gekommen war.
1: Es ist eine Idee, die ist in der Verwaltung gewachsen, und zwar zwischen der Stabsstelle für Wirtschaftsförderung, Frau Ganz, und natürlich unserem Sachgebiet Kultur, Frau Messerschmidt, weil wir gesagt haben, es muss wirklich mal was Schönes, was wir nach außen präsentieren, sowie auch die anderen königlichen Hoheiten. Und da haben wir uns hier in der Lutherstadt Eisleben, denn schließlich 800 Jahre Bergbau sollen da nicht in Vergessenheit geraten werden. Und dann haben wir uns auch noch mit Herrn Bergrat Blümecke höchstpersönlich zusammengesetzt. Und ich muss sagen, ich habe vor kurzem eine Führung mit ihm durch die Lutherstadt Eisleben machen dürfen. Und das war zur Industriekultur. Und dort hat er etwas zum Ausdruck gebracht, was mich nicht mehr loslässt, Kamerad Bergrat Blümecke. Und das ist das: Wir haben die älteste Bergschule Deutschlands hier in der Lutherstadt Eisleben. Und genau hat er richtig erkannt, jawohl, ich bin Bergrat Blümecke und ich werde dort Unterricht geben. Na bitteschön, das wäre doch was Wunderbares. Und nichts ist schöner, als wenn man das macht mit unseren Kleinen. Denn ihr seid ja mit uns mitgegangen zum Industriedenkmal. Ihr wisst ja viel mehr als ich, was ihr alles von Herrn Bergrat Blümecke wissen wolltet. Und genauso habt ihr euch vorbereitet auf den heutigen Tag. Und ich muss sagen, ihr habt das ganz toll gemacht. Und wir werden heute auch noch gemeinsam singen, wo ich mich sehr drauf freue.
0: Doch zurück zur Kupferschieferkönigin. Wie Frau Fischer berichtete, war es Eileen Lampe, Auszubildende bei der Stadtverwaltung, die sich spontan um das Amt bewarb. Und zu ihrer Krönung war sogar ein Landesminister an diesem 4. Mai nach Eisleben gekommen.
1: So, und jetzt ein herzliches Willkommen unserem Wirtschaftsminister für Wirtschaft, Wissenschaft und Digitalisierung, unserem Herrn Professor Willingmann. Ihnen ein herzliches Willkommen auf der Frühlingswiese, eingebettet in die Gewerbeschau. Herzlich willkommen auch im Namen von Herrn Bergrat Blümecke. Und jetzt sage ich mal am Anfang, auch von unseren süßen Kupferwichteln.
2: Wundervoll.
1: Ja.
3: Ja, also allen erstmal ein herzliches Glück auf. Ich Glück heiße Aidin Lampe, bin 18 Jahre alt und wohne in der Ortschaft Volkstedt und bin zurzeit Auszubildende zur Verwaltungsfachangestellten. Ich freue mich sehr, heute hier zu sein bei Ihnen, und ich fühle mich sehr geehrt, dass unser Wirtschaftsminister des Landes Sachsen-Anhalt, Herr Professor Dr. Willingmann, und die Kinder der Kita Gänseblümchen mich heute unterstützen.
4: Was werden denn jetzt eigentlich deine Aufgaben sein als Kupferschieferkönigin?
3: Also ich sehe mich als Person, die unsere Region vertritt, und ich möchte gemeinsam mit den Vereinen unsere Bergbautradition regional und überregional bewerben. Und weil wir heute bei der Reforma sind, möchte ich natürlich auch unsere Unternehmen kennenlernen.
4: Und möchtest du vielleicht so ganz kurz vor deiner, eine Krone trägst du ja schon, vor deiner Kürung noch einen Wunsch äußern?
3: Also als erstes möchte ich mich bedanken bei all meinen Sponsoren, bei unserer Oberbürgermeisterin Frau Fischer, beim Wirtschaftsminister und bei unseren Kindern der Kita Gänseblümchen. Und ich wünsche mir, dass ich mit den Vertretern der Wirtschaft und den Vereinen gut zusammenarbeite.
4: Das wünschen wir uns natürlich auch. Und ich darf jetzt als nächstes Herrn Blümecke das Mikrofon überreichen für eine kurze Ansprache.
5: Oh, so vorbereitet bin ich gar nicht.
4: So steht es in meinem Plan.
5: Das werden wir hinkriegen. Ich freue mich sehr, dass wir eine Kupferschieferkönigin heute küren. Es ist einfach so, es gab vorneweg einige Diskussionen dazu. Es ist allerdings aus meiner Sicht so, ich bin auch im Tourismus tätig. Es ist schwierig für sämtliche Bergleute oder auch für mich, solche Termine für die Stadt Eisleben jederzeit wahrzunehmen. Wir sind alle eingebunden in Familien, wir sind eingebunden in Arbeit. Und insofern ist es sehr schön, dass wir eine Vertreterin der Stadt haben, die unseren Bergbau hier vertritt nach außen, auf Messen vielleicht auch teilnimmt, die Stadt jederzeit vertritt und das in bergbaulicher Sicht. Also ich freue mich drauf und vielleicht haben wir den einen oder anderen Termin sogar zusammen. Würde ich mich auch drauf freuen.
2: Jawohl, Eileen, du kannst ruhig mal bis nach vorne treten, damit ich die Gäste, Besucher auch im Blick habe, damit jeder ein Foto machen kann, denn auch mit dem Minister und dem Herrn Blümige.
1: Also es gibt eine Urkunde der ersten Kupferschieferkönigin der Lutherstadt Eislieben, Eileen Lampe. Die Kupferschieferkönigin wird anlässlich der Frühlingswiese 2019 in ihr Amt berufen. Und mit der Verleihung des Titels wird der Kupferschieferkönigin die ehrenvolle Aufgabe zuteil, die Lutherstadt Eisleben über die Grenzen hinaus würdevoll zu präsentieren. Ich wünsche Ihnen viel Erfolg, vor allen Dingen im Beisein aller königlichen Hoheiten aus unserem Landkreis Mansfeld-Südharz, Eileen. Alles Gute!
4: So, und jetzt, wenn gleich alle Fotos im Kasten sind, kommt der große Moment, für den ihr geprobt habt, ja? Habt ihr fleißig geübt?
0: Gemeint war damit das Singen des Steigerliedes. Doch vorher sollte noch ein Foto mit allen Majestäten und dem Minister entstehen. So kamen auch die Rosen, die Waldblüten und Kuchenlandkönigin auf die Bühne. Wer nicht da war, war Philipp Schmidt, der die Kinder beim Singen unterstützen sollte. Ohne lang zu zögern, sprang kurzerhand Norbert Born ein, der die fünf bekanntesten Strophen des Steigerliedes textsicher präsentieren konnte.

0: allein, dann erscheint das Bergmannsgruß bei der Nacht. Dann erscheint das Bergmannsgruß bei der Nacht. Glück auf, Glück auf, Glück auf, Glück auf. Ich kenne noch 7 Strophen, aber die will ja keiner hören.
1: Wunderschön. Ein herzliches Dankeschön an die Unterstützung, Herr Bonn.
2: Und auch die Kinder der Kita Gänseblümchen erhielten noch ein kleines Dankeschön. Eine lustige grüne Bank für das Kita-Gelände und ein paar Kupferschieferpüppchen.
3: Schloss Gerbstedt bot am 17. September den stimmungsvollen Rahmen für einen weiteren VIP-Event-Abend. Erwartet wurde Mareike Amado, die Kultmoderatorin und Entertainerin, bekannt durch ihre umfangreiche TV-Karriere. Sie wollte nicht nur ihr Buch Frauen in den Medien vorstellen, sondern auch amüsante Anekdoten aus ihrem Leben zum Besten geben. Der ganze Abend fand zugunsten des Mukoviszidose Selbsthilfe e.V. statt. Eintrittspreise und Bucherlöse sollten dieser Stiftung zugutekommen. Die vielen Besucher wurden von Philipp Schmidt, Schlagersänger und Schlossherr, mit einem Lied begrüßt, das er für eine Freundin geschrieben hat, die er vor 2 Jahren an die Krankheit Mukoviszidose verloren hatte.

freue mich auf einen tollen, unterhaltsamen Abend, vor allem nach diesem krassen Wiesenwochenende. Also es war ganz schön anstrengend, Apollo 13 zu fahren und dabei noch zu filmen mit dem eigenen Handy, ist unglaublich. Nebenbei gab es am Samstag noch eine ganz tolle Gala zugunsten der Mukoviszidose Selbsthilfe e.V. Da sprechen wir natürlich auch gleich im Anschluss drüber. Und wie gesagt, nach diesen anstrengenden Tagen haben wir uns an diesem wundervollen Dienstagabend hier auf Schloss Germstedt zwei tolle Gäste eingeladen. Mein erster Gast heißt Daniel Kemp. Er setzt sich stark im Kampf gegen die Erbkrankheit Mukoviszidose ein. Was Mukoviszidose ist, warum wir dagegen was tun müssen, damit diese schlimme Krankheit hoffentlich bald geheilt werden kann, wird er uns heute persönlich erzählen. Ich bitte um einen Riesenapplaus. Daniel Kemp! Platz. Ja, der nächste Gast, warum wir heute überhaupt alle hier sind, unser Stargast, ist Buchautorin, sie ist eine wundervolle Moderatorin und sie hat so einen herrlichen, wie ich finde, schönen, leckeren holländischen Akzent. Ja. Als sie in der deutschen Fernsehunterhaltung schon Erfolge gefeiert hat, galten Frauen in dem männergeschriebenen Fernsehen eigentlich nur so als Beiwerk und haben immer so ein bisschen was gereicht, wenn ihr euch noch erinnern könnt. Das hat sich zum Glück geändert in den letzten Jahrzehnten. Sie hat einen riesengroßen Teil dazu beigetragen. Hier ist eine grandiose, große Entertainerin, Mareike Amado. Herzlich willkommen! Applaus.

0: Liebe Freunde hier aus Gerstädt und Umgebung, wo immer wir auch sind, ich hab's gefunden. Ja? Das ist das Allerwichtigste. Ich freue mich sehr, hier zu sein. Also, ich bin jetzt eine ganze Woche, fahren wir hier durch die Gegend zusammen mit Daniel. Ich habe immer diesen schönen Mann dabei. Und wir haben am letzten Samstag einen fantastischen Erfolg gehabt. Ich setze mich seit doch einigen Jahren schon ein für Mukoviszidose, auch damals schon mit unserer Ex-Bundespräsidentin wie Christiane Herzog, und die ist leider nicht mehr unter uns. Und er hat es jetzt alles übernommen und wir kämpfen dafür, dass endlich die Kinder befreit werden von dieser Krankheit und dass sie auch in Frieden weiterleben können und nicht diese Voraussicht haben, dass sie nur vielleicht 45 werden dürfen, aber genau die Chance haben wie wir. Und wir sammeln Geld und wir haben letzten Samstag gemeinsam in Leipzig 427.000 Euro gesammelt.
1: Daniel Kemp, der aufgrund der Erkrankung seiner Tochter den Mukoviszidose Selbsthilfe e.V. gründete, berichtete über den Verein und die Krankheit. Seinen Angaben nach gibt es zurzeit etwa 8.500 Betroffene in Deutschland. Mareike Amado sprach humorvoll über viele Erlebnisse in ihrem Leben, zum Beispiel als Reiseleiterin, aber natürlich war auch das Buch Frauen in den Medien Gegenstand ihrer Ausführungen.
0: Und da habe ich gesehen, dass eigentlich diese ganze Fernsehbranche, alle vor der Kamera, es gab keine Kabelträgerinnen, es gab keine Frauen in der Technik, es gab nirgendwo Frauen auf dem Fernsehflur. Nicht in der Moschee, nirgendwo, es war eine doch wohl männerorganisierte Welt, auf jeden Fall im Westen. Und da habe ich natürlich mit vielen Frauen, die auch in diesem Buch mitschreiben, Birgit Strohwange, Frauke Ludewig, Marlene Lufen, Moschner schreibt mit, Natascha Ochsenknecht, also all die Frauen, die seit vielen Jahren dabei sind, was wir Frauen verändert haben in dieser Medienbranche nach viel Arbeit. Und natürlich Saskia Valencia ist auch dabei. Saskia Valencia ist in Rostock geboren. Und die beschreibt eigentlich auch in diesem Buch, dass es im Osten eine ganz andere Welt war. Dass sie Frauen hier im Osten eigentlich von Anfang an, während dass wir noch mit unserem Strickzeug saßen und der Kindchen hier und Nugi Daddy Du. Sie hatten drei Kinder auf dem Fahrrad mit 6 Einkauftaschen, bevor die alle in der Kita waren. Da war es schon 8:30 und da musste sie noch anfangen zu arbeiten. So war es hier. Und dafür respektiere ich Sie Frauen hier im Osten alle.
1: Selbstverständlich gab es auch so manche skurrile und lustige Anekdote aus Ihrem reichhaltigen

0: heutigen TV-Leben.
1: Hier, meine Güte, stehe ich da, eine Sendung für Live-Sendung, ne? Man konnte nichts hier schneiden und so. Und da habe ich gesagt, du vorlesen ein kleines Loch und wenn du dann Dufte sagst, dann lass dich überraschen, was da ist. So, Live-Sendung kommt, ich fäng das Lied Käse aus den Niederlanden. Besseren findest du nicht, dick und rund und so gesund. Und guck mal, wie ich dufte. Und bei Dufte stand ich natürlich über das Loch. Und da hat man mir mit 17 Atü 8 Kilo Konfetti quer durch die Gebärmutter geschossen.
0: Danach war bei einer Signierstunde mit Mareike Amado auch Gelegenheit zu einem persönlichen Gespräch. Und wie erwähnt, gingen alle Einnahmen des Tages an die Mukoviszidose Selbsthilfe. 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

0: Hallo und herzlich willkommen, liebe Zuschauerinnen und Zuschauer bei Punktum, Ihrem regionalen Fernsehprogramm am heutigen Freitag. In der Karl-Christian-Akte-Straße in Hettstedt wurde Dienstagabend ein Gebäudebrand gemeldet. Einsatzkräfte der Feuerwehr stellten in einem bewohnten Mehrfamilienhaus einen Kellerbrand fest. Die Einsatzkräfte der Feuerwehr konnten das Feuer löschen. Die Bewohner haben rechtzeitig das Haus verlassen können, sodass niemand zu Schaden kam. Im Keller brannte augenscheinlich abgestellter Unrat. Zur Brandursache gibt es noch keinen konkreten Hinweis. Der Sachschaden derzeit mit ca. 8.000 Euro angegeben. Nach Abschluss der Löscharbeiten durften die Bewohner in ihre Wohnungen zurück. Die Hauptwasserleitung am Ereignisort wurde beschädigt. Die Vorbereitungen für den Bauernmarkt zur Kleinen Wiese am 26. September laufen auf Hochtouren und damit werden noch engagierte Anbieter gesucht. Erwartet werden rund 50.000 Besucherinnen und Besucher, die sich auf regionale Produkte, ländliche Traditionen und ein abwechslungsreiches Markterlebnis freuen dürfen. Gesucht werden insbesondere Direktvermarkter, Hobbyproduzenten, Vereine sowie ortsansässige Landwirte, die ihre Produkte, handwerklichen Erzeugnisse oder Angebote präsentieren möchten. Auch Informationsstände, kostenfreie Angebote zur Kinderbeschäftigung sowie Ausstellungen moderner und historischer Landtechnik sind herzlich willkommen. Für diese Bereiche werden keine Standgebühren erhoben. Der Bauernmarkt zur Kleinen Wiese ist Teil der traditionsreichen Eisleber Volksfeste und zählt zu den beliebtesten Veranstaltungen der Region. Es gelten die Tarife der Eislebener Volksfeste und Gewerbeschau. Interessierte Anbieter können sich noch bis zum 30. Juli bewerben. Bewerbung bitte an Eigenbetrieb Märkte Lutherstadt Eisleben, Wiesenweg 1 in der Lutherstadt Eisleben. Es geht auch telefonisch, die Nummer mal eingeblendet und auch eine E-Mail-Adresse. Am Sonntag, den 31. Mai um 17 Uhr, lädt der bereits 2002 gegründete Musikverein Ars Interactiva e.V. aus der Lutherstadt Eisleben zu einem besonderen Konzert in den Mechtelsaal des Klosters St. Marien zur Hälfte ein. Das Konzertprogramm dieses Nachmittags widmet sich der romantischen Musik mit einem besonderen Fokus einerseits auf das Thema Mond und die Nacht sowie andererseits auf die Kompositionen von Karl Reinecke. Die drei renommierten Musikprofessoren Matthias Grimminger, Norbert Sterz und Piotr Waschkowski am klangvollen Bösendorfflügel sowie die Mezzosopranistin Diane Klaas interpretieren meisterhafte kammermusikalische Werke und Lieder von Franz Schubert, Robert Schumann, Karl Reinecke und Frédéric Chopin. Karten für dieses Konzert gibt es für 15 Euro im Vorverkauf. Bei Vorbestellung über Telefon 03475, also Vorwurf von Eisleben 60 43 80 oder Mail fhoffmann-eisleben@t-online.de an der Abendkasse für 18 Euro. Alle Musikfreunde sind herzlichst in das Kloster Helfter eingeladen. Das ist ja im Ortsteil Helfter, wie der Name sagt, Lindenstraße 36.
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0: Am 28. Mai übergab Landrat André Schröder an den Kreisfeuerwehrverband Mansfeld-Südharz e.V. mehrere Förderungen für Kinder- und Jugendfreizeiten. Ort des Geschehens, die Freiwillige Feuerwehr Sangerhausen im Darweg. Wir sprachen kurz vor der Übergabe mit ihm.
1: Ja, gleich wird übergeben, was in der freien Kinder- und Jugendhilfe so wichtig ist, dass wir nicht nur Streetworker und Jugendclubs, also feste Einrichtungen unterstützen, sondern dass wir auch Freizeitaktivitäten unterstützen. Und hier haben wir heute als Landkreis über den Kreishaushalt, dank nochmal auch an den Kreistag und seine Entscheidung, über 6.000 Euro an den Kreisfeuerwehrverband übergeben können, damit Zeltlager und andere Freizeitaktivitäten im Kinder- und Jugendbereich möglich sind. Ich finde das gut. Insgesamt geben wir für Freizeitangebote in der freien Kinder- und Jugendhilfe 14.000 Euro aus und 6.000 gehen an den Kreisfeuerwehrverband. Und ich hoffe auf gutes Wetter, so wie heute, und viele Teilnehmerinnen und Teilnehmer, weil das die Feuerwehrkameradinnen und Kameraden von morgen sind.
0: Dann war es soweit. Herr Schröder übergab die Schecks an die Kreisjugendfeuerwehrwartin Celine Klause.
1: Einmal beim Kreisjugendzeltlager für 2.700 Euro in der Unterstützung, für den Kinderaktionstag 2.000 Euro Unterstützung und für den Indoor-Kinderaktionstag nochmal 1.440 Euro in der Unterstützung übergeben können. Herr Heise, darf ich das hier übergeben?
2: Ja,
1: ja,
2: bitte.
1: Kreisfeuerwehrverband übergeben. Wie gesagt, das Geld kommt natürlich elektronisch an, aber wir haben es symbolisch, dass man es nochmal sozusagen sehen kann, mitgebracht.
0: Auch Oberbürgermeister Thorsten Schweiger freute sich über die Unterstützung der Jugendarbeit.
3: Wir haben eine sehr, sehr aktive Kinder- und Jugendfeuerwehr und wollen die auch weiter behalten. Und da tun solche Unterstützungen echt gut, ja, weil das sind tatsächlich auch Aktivitäten, die wir brauchen. Weil immerhin handelt es sich ja um die zukünftigen Feuerwehrfrauen und Feuerwehrmänner, die wir hier unterstützen. Und wo wir auch gerne möchten, ja, dass die Karriere weitergeht in der Feuerwehr. Und dazu gehört manchmal auch ein Zeltlager und ein bisschen Spiel und Spaß. Von daher auch nochmal, ja, recht herzlichen Dank. Es ist gut angelegtes Geld. Und wie gesagt, wir sehen ja auch schon, für was es verwendet wird. Von daher alles gut. Vielen Dank.
4: Auch ich möchte im Namen vom Kreisfeuerwehrverband Danke sagen, auch im Namen natürlich der Kinder und Jugendlichen, die dann an diesen Maßnahmen dann auch teilnehmen können und werden. Die erste Veranstaltung findet jetzt schon dieses Wochenende ein bisschen vorgezogen statt, damit es sich nicht mit dem Landeskinderaktionstag kollidiert. Natürlich der Kinderaktionstag, die Indoor-Variante, findet wie geplant im Herbst statt, beziehungsweise Oktober, November so in der Drehe wieder, wahrscheinlich in Altstädt. Und das Zeltlager ist für nach den Ferien geplant. Und wir haben bisher auch sehr gute Rückmeldungen und erwarten halt auch da wieder einen sehr großen Andrang, diesmal sogar.
0: Na dann, viel Erfolg bei allen geplanten Aktivitäten. Die Agentur für Arbeit Sachsen-Anhalt Süd hat die Arbeitsmarktzahlen für Mansfeld-Südharz für den Mai bekannt gegeben. Es waren 6.248 Männer und Frauen von Arbeitslosigkeit betroffen. Damit ist die Zahl der Arbeitslosen um 186 Personen zum Vormonat gesunken. Im Vergleich zum Vorjahr sind gegenwärtig 47 Personen weniger arbeitslos gemeldet. Die Arbeitslosenquote, bezogen auf alle zivilen Erwerbspersonen, sinkt damit auf 10,0%. Im Bereich Sangerhausen gab es einen Rückgang um 0,2% auf jetzt 9,5%. Ebenso gab es einen Rückgang um 0,2% im Bereich Eisleben auf 10,2% und einen Rückgang um 0,1% auf 10,5% im Bereich Hettstedt. Die Tipps und Termine.

0: 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Am 26. Juli um 17 Uhr beginnt ein Orgelkonzert mit Kirchenmusikdirektor Thomas Ennenbach in der Marktkirche St. Andreas in der Lutherstadt Eisleben. Thema Giganten des Barocks, Bach und Händel sowie Verehrer. Der Eintritt kostet 10 Euro im Vorverkauf. Schüler bis 18 Jahre brauchen nichts bezahlen. Am 27. Juni wird in der Zeit von 9.30 Uhr bis 18 Uhr zum Tag der Berg- und Hüttenleute an den Schmidtschacht Helbra eingeladen. Mit dem Comedy-Programm Dicke Luft und kein Verkehr 4, Frauentausch, gastieren Künstler des bekannten Klacktheaters im Hof der Mansfelder Gewerke in Bendorf. Termin ist der 6. Juni, Einlass ab 17 Uhr, Beginn 18 Uhr, Eintritt 25 Euro, der Kartenverkauf ist unter der eingeblendeten Telefonnummer möglich. Im Rahmen der Ehrenamtswürdigung wird der Ottilienpreis 2026 Starke Frauen am 28. Juni ab 16 Uhr in der Klosterkirche St. Marien-Widerstedt feierlich verliehen. 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
1: Der DAX notierte am Freitagvormittag bei 25.159,28 Punkten. Der TecDAX bei 4.136,93 Zählern und der Euro war ein US-Dollar 16,47 wert.
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1: In der Nacht zum Samstag ist es wechselnd bis stark bewölkt und es kommen Schauer sowie örtlich auch Gewitter auf. Die Luft kühlt auf 17 bis 14 Grad ab, der Wind weht schwach, in Schauernähe böig auffrischend aus West. Am Samstag ist es heiter bis wolkig und weitgehend niederschlagsfrei. Anfangs zeigen sich noch örtlich Schauer oder einzelne Gewitter. Diese lassen rasch nach und ziehen südwärts ab. Die Höchstwerte erreichen 24 bis 27 Grad, der Wind weht schwach bis mäßig aus Nordwest. In der Nacht zum Sonntag ist es wolkig bis gering bewölkt und niederschlagsfrei. Die Tiefstwerte sinken auf 13 bis 9 Grad, der Wind weht schwach aus West. Der Sonntag wird erst wechselnd, im Tagesverlauf teils stärker bewölkt, sowie gebietsweise Schauer und vor allem im Süden und Westen treten örtlich Gewitter auf. Die Maximalwerte erreichen 24 bis 26 Grad, der Wind weht abgesehen von Schauer- und Gewitterböen schwach aus West. In der Nacht zum Montag ist es wechselnd bis stark bewölkt und gebietsweise fallen Schauer. Die Temperaturen gehen auf 14 bis 10 Grad zurück, der Wind weht schwach aus Richtungen um West. Am Montag zeigt sich neben Wolken zeitweise auch etwas Sonnenschein. Örtlich fallen Schauer. Die Tageshöchstwerte erreichen 18 bis 22 Grad, der Wind weht schwach bis mäßig aus West.
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1: Um 11 Uhr waren es 22 Grad, die Luftfeuchtigkeit betrug 37% und der Luftdruck 1022 Hektopascal.
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0: Im Rahmen seiner 121. Landrätekonferenz am 7. und 8. Mai hat der Landkreistag Sachsen-Anhalt die Erwartungen der 11 Landkreise an den neuen Landtag und die neue Landesregierung nach der Landtagswahl am 6. September 2026 vorgestellt. Unter dem Titel »Erwartungen an den neuen Landtag und die neue Landesregierung« verlangt der Kommunale Spitzenverband eine uneingeschränkte Beachtung der kommunalen Selbstverwaltung und benennt konkrete Reformbedarfe für eine handlungsfähige, bürgernahe und zukunftsfeste Verwaltung in Sachsen-Anhalt.
1: Wer einen handlungsfähigen Staat will, der soll eben auch die kommunale Selbstverwaltung schützen, soll uns Vertrauen entgegenbringen, Gestaltungsspielräume ermöglichen und eben auch eine verlässliche Finanzierung gewährleisten. Das ist für uns ein sehr entscheidender Punkt. In der Regel sind die Landkreise, die Landratsämter, die untere Ebene, die mit dem Bürger in Kontakt tritt und Entscheidungen trifft, die unmittelbar für die Bürger wirken. Und darüber gibt es dann eben Fach- und Rechtsaufsichtsbehörden, die darüber wachen, ob wir die Gesetze richtig anwenden und die Entscheidung richtig treffen. Und wir sind der Meinung, dass nach fast 38 Jahren kommunaler Selbstverwaltung, jedenfalls, dass wir nach so vielen Jahren kommunaler Selbstverwaltung in der Lage sind, die Gesetze anzuwenden und wir in einem so kleinen, so armen Bundesland wie Sachsen-Anhalt eine drei- oder vierstufige Verwaltung nicht mehr brauchen. Wir können sie uns aber auch nicht leisten. Und deshalb schlagen wir ja vor, dass wir zwei Ebenen haben, eine, die die Entscheidung vor Ort trifft, eine Ebene, die in der Lage ist, diese auch gegebenenfalls zu kontrollieren, das würde dann genügen. Und mit dieser Zweistufigkeit würden wir eben als Landkreise mal unabhängig davon, ob uns dann noch weitere Aufgaben zuwachsen, die vielleicht jetzt bei einem Landesverwaltungsamt liegen, würde uns eine große Entlastung zukommen, weil wir in verschiedenen Verfahren, die langatmig sind, dann keine Abstimmungsprozesse mehr zum Beispiel mit dem Landesverwaltungsamt machen müssen.
0: Mit Blick auf den demografischen Wandel fordert der Landkreistag eine aktive Landesstrategie für den ländlichen Raum. Notwendige Angebote der Daseinsvorsorge müssten in erreichbarer Nähe erhalten bleiben. Dazu zählen wohnortnahe Schulen, hausärztliche Versorgung, Pflegeangebote, barrierearmes Wohnen, ein leistungsfähiger ÖPNV und digitale Versorgungsangebote.
1: Ein anderes Thema, was ich noch aufgreife, bevor ich dann an Frau Professor Dr. Berger übergebe, ist das Thema Arbeitsgelegenheiten und generell die Umsetzung der neuen Grundsicherung, die ab 1. Juli in Kraft tritt. Auch hier haben wir Erwartungen an die neue Landesregierung, den neuen Landtag formuliert, dass das Land eben auch Voraussetzungen dafür schafft, dass wir die Grundsicherung und die Möglichkeit von verpflichtenden Arbeitsgelegenheiten im ehemaligen Bürgergeld zügig umsetzen können und dasselbe natürlich auch im Bereich der Asylbewerber und Geduldeten. Auch hier kann und müsste das Land, soll das Land uns unterstützen, insbesondere auch wenn es dann um die finanziellen Fragen geht, was kostet das, wer übernimmt das, also zum Beispiel, wer übernimmt ein Deutschlandticket oder die Fahrtkosten, wenn ein Asylbewerber eine verpflichtende Arbeitsgelegenheit nicht in dem eigenen Ort, in dem er untergebracht ist, sondern im

0: Sie wissen, dass wir da auch beim Bundesverfassungsgericht uns entsprechend um Rat bemühen und um Entscheidung bemühen. Wir sind der festen Überzeugung, dass die geschilderte kommunale Selbstverwaltung und die Wirksamkeit vor Ort natürlich immer auch davon abhängt, dass wir die freie Spitze, also die finanziellen Mittel haben, um zu investieren. Es kann nicht sein, dass wir in unseren Landkreisen maximal 3% freiwillige Aufgaben vollbringen und der Rest purer Vollzug ist. Da brauchen wir mehr Geld. Nun wissen wir alle, dass die Decke insgesamt in dieser Republik zu kurz ist, obwohl wir Einnahmen haben wie noch nie. Und Sie wissen auch, dass wir hier in dieser Bundesrepublik beim Bund, in den Ländern und hier auch kommunal darüber streiten, wahrscheinlich noch viel zu wenig darüber streiten, wie wir diese Ausgabenlast reduzieren. Und da ist natürlich in vielfacher Hinsicht, gerade auch im Sozialbereich, nicht zuletzt der Bundesgesetzgeber gefragt. Wir haben eine Vielzahl von Fördertöpfen in diesem Land. Sachsen-Anhalt, wie alle ostdeutschen Bundesländer, haben eine hohe, hohe Abhängigkeit von Förderverfahren, Fördermittelverfahren, Förderverfahren. Das sind europäische Förderverfahren, das sind Bundesförderverfahren, das sind Landesförderverfahren. Dieser Ansatz hat sich in dieser Massivität nicht bewährt. Wir plädieren mit aller Macht dafür, dass ein neuer Landtag alle Mittel im Haushalt, die dazu dienen, egal über welches Förderverfahren, egal über welchen Sondertopf, irgendwie auch Kommunalebene zu finanzieren, dass die sehr viel stärker als bisher gebündelt werden in Budgets, die dann uns zur Verfügung stehen, damit wir auch investieren können in das, was Not tut.
1: Die kommende Wahlperiode muss eine Wahlperiode der kommunalen Verlässlichkeit werden, betont Professor Dr. Ariane Berger, geschäftsführendes Präsidialmitglied des Landkreistages Sachsen-Anhalt. Die Landkreise stehen bereit, Reformen aktiv zu unterstützen und Verantwortung zu übernehmen. Dafür brauchen wir ein partnerschaftliches Miteinander mit Landtag und Landesregierung, auf Augenhöhe, mit klaren Zuständigkeiten und mit finanzieller Ehrlichkeit.

Den Wisi gibt es nur in der Lutherstadt Eisleben als Repräsentant des Wiesenmarktes. Vor allem Unternehmer der Stadt zeigen mit einem solchen Ochsen in den Firmenfarben, dass sie die Veranstaltung unterstützen. Doch der Stadt war das zu wenig. So kreierte man kurzerhand eine eigene Majestät, eine Kupferschieferkönigin. Im Rahmen der Reforma und Frühlingswiese wurde sie nun gekrönt. Die Eröffnung der kleinen Feierstunde übernahm der Fanfarenzug der Lutherstadt.

0: Im Beisein auch anderer Majestäten aus dem Landkreis berichtete Oberbürgermeisterin Jutta Fischer, wie es zu der Idee, eine Kupferschieferkönigin zu etablieren, gekommen war.
1: Es ist eine Idee, die ist in der Verwaltung gewachsen, und zwar zwischen der Stabsstelle für Wirtschaftsförderung, Frau Ganz, und natürlich unserem Sachgebiet Kultur, Frau Messerschmidt, weil wir gesagt haben, es muss wirklich mal was Schönes, was wir nach außen präsentieren, sowie auch die anderen Könige.

0: königlichen Hoheiten. Und da haben wir uns hier in der Lutherstadt Eisleben, denn schließlich 800 Jahre Bergbau sollen da nicht in Vergessenheit geraten werden. Und dann haben wir uns auch noch mit Herrn Bergrat Blümecke höchstpersönlich zusammengesetzt. Und ich muss sagen, ich habe vor kurzem eine Führung mit ihm durch die Lutherstadt Eisleben machen dürfen. Und das war zur Industriekultur. Und dort hat er etwas zum Ausdruck gebracht, was mich nicht mehr loslässt, Kamerad Bergrat Blümecke. Und das ist das: Wir haben die älteste Bergschule Deutschlands hier in der Lutherstadt Eisleben. Und genau hat er richtig erkannt, jawohl, ich bin Bergrat Blümecke und ich werde dort Unterricht geben. Na bitteschön, das wäre doch was Wunderbares. Und nichts ist schöner, als wenn man das macht mit unseren Kleinen. Denn ihr seid ja mit uns mitgegangen zum Industriedenkmal. Ihr wisst ja viel mehr als ich, was ihr alles von Herrn Bergrat Blümecke wissen wolltet. Und genauso habt ihr euch vorbereitet auf den heutigen Tag. Und ich muss sagen, ihr habt das ganz toll gemacht. Und wir werden heute auch noch gemeinsam singen, wo ich mich sehr drauf freue.
1: Doch zurück zur Kupferschieferkönigin. Wie Frau Fischer berichtete, war es Eileen Lampe, Auszubildende bei der Stadtverwaltung, die sich spontan um das Amt bewarb. Und zu ihrer Krönung war sogar ein Landesminister an diesem 4. Mai nach Eisleben gekommen.
0: So, und jetzt ein herzliches Willkommen unserem Wirtschaftsminister für Wirtschaft, Wissenschaft und Digitalisierung, unserem Herrn Professor Willingmann. Ihnen ein herzliches Willkommen auf der Frühlingswiese, eingebettet in die Gewerbeschau. Herzlich willkommen auch im Namen von Herrn Bergrat Blümecke. Und jetzt sage ich mal am Anfang auch von unseren süßen Kupferwichteln.
2: Wundervoll.
0: Ja.
3: Ja, also allen erstmal ein herzliches Glück auf. Ich Glück heiße Aidin Lampe, bin 18 Jahre alt und wohne in der Ortschaft Volkstedt und bin zurzeit Auszubildende zur Verwaltungsfachangestellten. Ich freue mich sehr, heute hier zu sein bei Ihnen und ich fühle mich sehr geehrt, dass unser Wirtschaftsminister des Landes Sachsen-Anhalt, Herr Professor Dr. Willingmann und die Kinder der Kita Gänseblümchen mich heute unterstützen.
4: Was werden denn jetzt eigentlich deine Aufgaben sein als Kupferschieferkönigin?
3: Also ich sehe mich als Person, die unsere Region vertritt und ich möchte gemeinsam mit den Vereinen unsere Bergbautradition regional und überregional bewerben. Und weil wir heute bei der Reforma sind, möchte ich natürlich auch unsere Unternehmen kennenlernen.
4: Und möchtest du vielleicht so ganz kurz vor deiner, eine Krone trägst du ja schon, vor deiner Körung noch einen Wunsch äußern?
3: Also als erstes möchte ich mich bedanken bei all meinen Sponsoren, bei unserer Oberbürgermeisterin Frau Fischer, beim Wirtschaftsminister und bei unseren Kindern der Kita Gänseblümchen. Und ich wünsche mir, dass ich mit den Vertretern der Wirtschaft und den Vereinen gut zusammenarbeite.
4: Das wünschen wir uns natürlich auch. Und ich darf jetzt als nächstes Herrn Blümecke das Mikrofon überreichen für eine kurze Ansprache.
5: Oh, so vorbereitet bin ich gar nicht.
4: So aber steht es in so meinem schlimm. Plan.
5: Das werden wir hinkriegen. Ich freue mich sehr, dass wir eine Kupferschieferkönigin heute küren. Es ist einfach so, es gab vorneweg einige Diskussionen dazu. Es ist allerdings aus meiner Sicht so, ich bin auch im Tourismus tätig, es ist schwierig für sämtliche Bergleute oder auch für mich, solche Termine für die Stadt Eisleben jederzeit wahrzunehmen. Wir sind alle eingebunden in Familien, wir sind eingebunden in Arbeit und insofern ist es sehr schön, dass wir eine Vertreterin der Stadt haben, die unseren Bergbau hier vertritt nach außen, auf Messen vielleicht auch teilnimmt, die Stadt jederzeit vertritt und das in bergbaulicher Sicht. Also ich freue mich drauf und vielleicht haben wir den einen oder anderen Termin sogar zusammen. Würde ich mich auch drauf freuen.
4: Jawohl, und Aileen, du kannst ruhig mal bis nach vorne treten, damit ich die Gäste, Besucher auch im Blick haben, damit jeder ein Foto machen kann, denn auch mit dem Minister und dem Herrn Blümecke.
0: Also es gibt eine Urkunde der ersten Kupferschieferkönigin, der Lutherstadt Eislieben, Eileen Lampe. Die Kupferschieferkönigin wird anlässlich der Frühlingswiese 2019 in ihr Amt berufen. Und mit der Verleihung des Titels wird der Kupferschieferkönigin die ehrenvolle Aufgabe zuteil, die Lutherstadt Eisleben über die Grenzen hinaus würdevoll zu präsentieren. Ich wünsche Ihnen viel Erfolg, vor allen Dingen im Beisein aller königlichen Hoheiten aus unserem Landkreis Mansfeld-Südharz, Eileen. Alles Gute!
2: So, und jetzt, wenn gleich alle Fotos im Kasten sind, kommt der große Moment, für den ihr geprobt habt, ja? Habt ihr fleißig geübt?
1: Gemeint war damit das Singen des Steigerliedes. Doch vorher sollte noch ein Foto mit allen Majestäten und dem Minister entstehen. So kamen auch die Rosen, die Waldblüten und Kuchenlandkönigin auf die Bühne. Wer nicht da war, war Philipp Schmidt, der die Kinder beim Singen unterstützen sollte. Ohne lang zu zögern, sprang kurzerhand Norbert Born ein, der die 5 bekanntesten Strophen des Steigerliedes textsicher präsentieren konnte.

0: und kehr ich heim zu dem Mägdelein. Dann erscheint des Bergmanns Gruß bei der Nacht. Dann erscheint das Bergmanns Gruß bei der Nacht. Glück auf, Glück auf, Glück auf, Glück auf. Ich kenne noch 7 Strophen, aber die will ja keiner hören.
1: Wunderschön. Ein herzliches Dankeschön an die Unterstützung, Herr Bonn.
2: Und auch die Kinder der Kita Gänseblümchen erhielten noch ein kleines Dankeschön. Eine lustige grüne Bank für das Kita-Gelände und ein paar Kupferschieferpüppchen.
3: Schloss Gerbstedt bot am 17. September den stimmungsvollen Rahmen für einen weiteren VIP-Event-Abend. Erwartet wurde Mareike Amado, die Kultmoderatorin und Entertainerin, bekannt durch ihre umfangreiche TV-Karriere. Sie wollte nicht nur ihr Buch Frauen in den Medien vorstellen, sondern auch amüsante Anekdoten aus ihrem Leben zum Besten geben. Der ganze Abend fand zugunsten des Mukoviszidose Selbsthilfe e.V. statt. Eintrittspreise und Bucherlöse sollten dieser Stiftung zugutekommen. Die vielen Besucher wurden von Philipp Schmidt, Schlagersänger und Schlossherr, mit einem Lied begrüßt, das er für eine Freundin geschrieben hat, die er vor 2 Jahren an die Krankheit Mukoviszidose verloren hatte.

freue mich auf einen tollen, unterhaltsamen Abend, vor allem nach diesem krassen Wiesenwochenende. Also es war ganz schön anstrengend, Apollo 13 zu fahren und dabei noch zu filmen mit dem eigenen Handy, ist unglaublich. Nebenbei gab es am Samstag noch eine ganz tolle Gala zugunsten der Mukoviszidose Selbsthilfe e.V. Da sprechen wir natürlich auch gleich im Anschluss drüber. Und wie gesagt, nach diesen anstrengenden Tagen haben wir uns an diesem wundervollen Dienstagabend hier auf Schloss Germstedt zwei tolle Gäste eingeladen. Mein erster Gast heißt Daniel Kemp. Er setzt sich stark im Kampf gegen die Erbkrankheit Mukoviszidose ein. Was Mukoviszidose ist, warum wir dagegen was tun müssen, damit diese schlimme Krankheit hoffentlich bald geheilt werden kann, wird er uns heute persönlich erzählen. Ich bitte um einen Riesenapplaus. Daniel Kemp! Ja, der nächste Gast, warum wir heute überhaupt alle hier sind, unser Stargast, ist Buchautorin, sie ist eine wundervolle Moderatorin und sie hat so einen herrlichen, wie ich finde, schönen, leckeren holländischen Akzent. Ja. Als sie in der deutschen Fernsehunterhaltung schon Erfolge gefeiert hat, galten Frauen in dem männergeschriebenen Fernsehen eigentlich nur so als Beiwerk und haben immer so ein bisschen was gereicht, wenn ihr euch noch erinnern könnt. Das hat sich zum Glück geändert in den letzten Jahrzehnten. Sie hat einen riesengroßen Teil dazu beigetragen. Hier ist eine grandiose, große Entertainerin, Mareike Amado. Herzlich willkommen! Applaus.

0: einen wunderschönen guten Abend. Liebe Freunde hier aus Gerstädt und Umgebung, wo immer wir auch sind, ich hab's gefunden. Ja? Das ist das Allerwichtigste. Ich freue mich sehr, hier zu sein. Also, ich bin jetzt eine ganze Woche, fahren wir hier durch die Gegend zusammen mit Daniel. Ich habe immer diesen schönen Mann dabei. Und wir haben am letzten Samstag einen fantastischen Erfolg gehabt. Ich setze mich seit doch einigen Jahren schon ein für Mukovis die Dose, auch damals schon mit unserer Ex-Bundespräsidentin wie Christiane Herzog, und die ist leider nicht mehr unter uns. Und er hat es jetzt alles übernommen. Und wir kämpfen dafür, dass endlich die Kinder befreit werden von dieser Krankheit und dass sie auch in Frieden weiterleben können und nicht diese Voraussicht haben, dass sie nur vielleicht 45 werden dürfen, aber genau die Chance haben wie wir. Und wir sammeln Geld und wir haben letzten Samstag gemeinsam in Leipzig 427.000 Euro gesammelt.
1: Daniel Kemp, der aufgrund der Erkrankung seiner Tochter den Mukoviszidose Selbsthilfe e.V. gründete, berichtete über den Verein und die Krankheit. Seinen Angaben nach gibt es zurzeit etwa 8.500 Betroffene in Deutschland. Mareike Amado sprach humorvoll über viele Erlebnisse in ihrem Leben, zum Beispiel als Reiseleiterin. Aber natürlich war auch das Buch Frauen in den Medien Gegenstand ihrer Ausführungen.
0: Und da habe ich gesehen, dass eigentlich diese ganze Fernsehbranche, alle vor der Kamera, es gab keine Kabelträgerinnen, es gab keine Frauen in der Technik, es gab nirgendwo Frauen auf dem Fernsehflur. Nicht in der Moschee, nirgendwo, es war eine doch wohl männerorganisierte Welt, auf jeden Fall im Westen. Und da habe ich natürlich mit vielen Frauen, die auch in diesem Buch mitschreiben, Birgit Schrowange, Frauke Ludewig, Marlene Lufen, Moschner schreibt mit, Natascha Ochsenknecht, also all die Frauen, die seit vielen Jahren dabei sind, was wir Frauen verändert haben in dieser Medienbranche nach viel Arbeit. Und natürlich Saskia Valencia ist auch dabei. Saskia Valencia ist in Rostock geboren. Und die beschreibt eigentlich auch in diesem Buch, dass es im Osten eine ganz andere Welt war. Dass sie Frauen hier im Osten eigentlich von Anfang an, während dass wir noch mit unserem Strickzeug saßen und der Kindchen hier und Nugi Daddy Du. Sie hatten drei Kinder auf dem Fahrrad mit 6 Einkauftaschen, bevor die alle in der Kita waren. Da war es schon 8:30 und da musste sie noch anfangen zu arbeiten. So war es hier. Und dafür respektiere ich Sie Frauen hier im Osten alle.
1: Selbstverständlich gab es auch so manche skurrile und lustige Anekdote aus Ihrem reichhaltigen TV-Leben.
0: Ich stehe da in mein Gedöns, stehe ich da, eine Sendung für Live-Sendung, ne? Man konnte nichts hier schneiden und so. Und da habe ich gesagt, du vornehmst ein kleines Loch und wenn du dann Dufte sagst, dann lass dich überraschen, was da ist. So, Live-Sendung kommt, ich fäng das Lied Käse aus den Niederlanden. Besseren findest du nicht, dick und rund und so gesund. Und guck mal, wie ich dufte. Und bei Dufte stand ich natürlich über das Loch. Und da hat man mir mit 17 Atü 8 Kilo Konfetti quer durch die Gebärmutter geschossen.
1: Danach war bei einer Signierstunde mit Mareike Amado auch Gelegenheit zu einem persönlichen Gespräch. Und wie erwähnt, gingen alle Einnahmen des Tages an die Mukoviszidose Selbsthilfe. 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

0: Hallo und herzlich willkommen, liebe Zuschauerinnen und Zuschauer bei Punktum, Ihrem regionalen Fernsehprogramm am heutigen Freitag. In der Karl-Christian-Akte-Straße in Hettstedt wurde Dienstagabend ein Gebäudebrand gemeldet. Einsatzkräfte der Feuerwehr stellten in einem bewohnten Mehrfamilienhaus einen Kellerbrand fest. Die Einsatzkräfte der Feuerwehr konnten das Feuer löschen. Die Bewohner haben rechtzeitig das Haus verlassen können, sodass niemand zu Schaden kam. Im Keller brannte augenscheinlich abgestellter Unrat. Zur Brandursache gibt es noch keinen konkreten Hinweis. Der Sachschaden derzeit mit ca. 8.000 Euro angegeben. Nach Abschluss der Löscharbeiten durften die Bewohner in ihre Wohnungen zurück. Die Hauptwasserleitung am Ereignisort wurde beschädigt. Die Vorbereitungen für den Bauernmarkt zur Kleinen Wiese am 26. September laufen auf Hochtouren und damit werden noch engagierte Anbieter gesucht. Erwartet werden rund 50.000 Besucherinnen und Besucher, die sich auf regionale Produkte, ländliche Traditionen und ein abwechslungsreiches Markterlebnis freuen dürfen. Gesucht werden insbesondere Direktvermarkter, Hobbyproduzenten, Vereine sowie ortsansässige Landwirte, die ihre Produkte, handwerklichen Erzeugnisse oder Angebote präsentieren möchten. Auch Informationsstände, kostenfreie Angebote zur Kinderbeschäftigung sowie Ausstellungen moderner und historischer Landtechnik sind herzlich willkommen. Für diese Bereiche werden keine Standgebühren erhoben. Der Bauernmarkt zur Kleinen Wiese ist Teil der traditionsreichen Eisleber Volksfeste und zählt zu den beliebtesten Veranstaltungen der Region. Es gelten die Tarife der Eislebener Volksfeste und Gewerbeschau. Interessierte Anbieter können sich noch bis zum 30. Juli bewerben. Bewerbung bitte an Eigenbetrieb Märkte Lutherstadt Eisleben, Wiesenweg 1 in der Lutherstadt Eisleben. Es geht auch telefonisch, die Nummer mal eingeblendet und auch eine E-Mail-Adresse. Am Sonntag, den 31. Mai um 17 Uhr, lädt der bereits 2002 gegründete Musikverein Ars Interactiva e.V. aus der Lutherstadt Eisleben zu einem besonderen Konzert in den Mechtelsaal des Klosters St. Marien zur Hälfte ein. Das Konzertprogramm dieses Nachmittags widmet sich der romantischen Musik mit einem besonderen Fokus einerseits auf das Thema Mond und die Nacht sowie andererseits auf die Kompositionen von Karl Reinicke. Die drei renommierten Musikprofessoren Matthias Grimminger, Norbert Sterz und Piotr Waschkowski am klangvollen Bösendorfflügel sowie die Mezzosopranistin Diane Klaas interpretieren meisterhafte kammermusikalische Werke und Lieder von Franz Schubert, Robert Schumann, Karl Reinicke und Frédéric Chopin. Karten für dieses Konzert gibt es für 15 Euro im Vorverkauf. Bei Vorbestellung über Telefon 03475, also Vorwurf von Eisleben 604380 oder Mail fhoffmann-eisleben@t-online.de an der Abendkasse für 18 Euro. Alle Musikfreunde sind herzlichst in das Kloster Hälfter eingeladen. Das ist ja im Ortsteil Hälfter, wie der Name sagt, Lindenstraße 36.
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0: Am 28. Mai übergab Landrat André Schröder an den Kreisfeuerwehrverband Mansfeld-Südharz e.V. mehrere Förderungen für Kinder- und Jugendfreizeiten. Ort des Geschehens die Freiwillige Feuerwehr Sangerhausen im Darweg. Wir sprachen kurz vor der Übergabe mit ihm.
1: Ja, gleich wird übergeben, was in der freien Kinder- und Jugendhilfe so wichtig ist, dass wir nicht nur Streetworker und Jugendclubs, also feste Einrichtungen unterstützen, sondern dass wir auch Freizeitaktivitäten unterstützen. Und hier haben wir heute als Landkreis über den Kreishaushalt, dank nochmal auch an den Kreistag und seine Entscheidung, über 6.000 Euro an den Kreisfeuerwehrverband übergeben können, damit Zeltlager und andere Freizeitaktivitäten im Kinder- und Jugendbereich möglich sind. Ich finde das gut. Insgesamt geben wir für Freizeitangebote in der freien Kinder- und Jugendhilfe 14.000 Euro aus und 6.000 gehen an den Kreisfeuerwehrverband. Und ich hoffe auf gutes Wetter, so wie heute, und viele Teilnehmerinnen und Teilnehmer, weil das die Feuerwehrkameradinnen und Kameraden von morgen sind.
0: Dann war es soweit. Herr Schröder übergab die Schecks an die Kreisjugendfeuerwehrwartin Celine Klause.
2: Einmal beim Kreisjugendzeltlager für 2.700 Euro in der Unterstützung, für den Kinderaktionstag 2.000 Euro Unterstützung und für den Indoor-Kinderaktionstag nochmal 1.440 Euro in der Unterstützung übergeben können. Herr Heisel, darf ich das hier übergeben?
3: Ja, ja, bitte.
2: Kreisfeuerwehrverband. Übergeben, wie gesagt, das Geld kommt natürlich elektronisch an, aber wir haben es symbolisch, dass man es nochmal sozusagen sehen kann, mitgebracht.
0: Auch Oberbürgermeister Thorsten Schweiger freute sich über die Unterstützung der Jugendarbeit.
4: Wir haben eine sehr, sehr aktive Kinder- und Jugendfeuerwehr und wollen die auch weiter behalten. Und da tun solche Unterstützungen echt gut, ja, weil das sind tatsächlich auch Aktivitäten, die wir brauchen. Weil immerhin handelt es sich ja um die zukünftigen Feuerwehrfrauen und Feuerwehrmänner, die wir hier unterstützen. Und wo wir auch gerne möchten, ja, dass die Karriere weitergeht in der Feuerwehr. Und dazu gehört manchmal auch ein Zeltlager und ein bisschen Spiel und Spaß. Von daher auch nochmal, ja, recht herzlichen Dank. Es ist gut angelegtes Geld. Und wie gesagt, wir sehen ja auch schon, für was es verwendet wird. Von daher alles gut. Vielen Dank.
5: Auch ich möchte im Namen vom Kreisfeuerwehrverband Danke sagen, auch im Namen natürlich der Kinder und Jugendlichen, die dann an diesen Maßnahmen dann auch teilnehmen können und werden. Die erste Veranstaltung findet jetzt schon dieses Wochenende ein bisschen vorgezogen statt, damit es sich nicht mit dem Landeskinderaktionstag kollidiert. Natürlich der Kinderaktionstag, die Indoor-Variante, findet wie geplant im Herbst statt, beziehungsweise Oktober, November so in der Drehe wieder, wahrscheinlich in Altstädt. Und das Zeltlager ist für nach den Ferien geplant. Und wir haben bisher auch sehr gute Rückmeldungen und erwarten halt auch da wieder einen sehr großen Andrang, diesmal sogar.
0: Na dann, viel Erfolg bei allen geplanten Aktivitäten. Die Agentur für Arbeit Sachsen-Anhalt Süd hat die Arbeitsmarktzahlen für Mansfeld-Südharz für den Mai bekannt gegeben. Es waren 6.248 Männer und Frauen von Arbeitslosigkeit betroffen. Damit ist die Zahl der Arbeitslosen um 186 Personen zum Vormonat gesunken. Im Vergleich zum Vorjahr sind gegenwärtig 47 Personen weniger arbeitslos gemeldet. Die Arbeitslosenquote, bezogen auf alle zivilen Erwerbspersonen, sinkt damit auf 10,0%. Im Bereich Sangerhausen gab es einen Rückgang um 0,2% auf jetzt 9,5%. Ebenso gab es einen Rückgang um 0,2% im Bereich Eisleben auf 10,2% und einen Rückgang um 0,1% auf 10,5% im Bereich Hettstedt. 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Am 26. Juli um 17 Uhr beginnt ein Orgelkonzert mit Kirchenmusikdirektor Thomas Ennenbach in der Marktkirche St. Andreas in der Lutherstadt Eisleben. Thema Giganten des Barocks, Bach und Händel sowie Verehrer. Der Eintritt kostet 10 Euro im Vorverkauf. Schüler bis 18 Jahre brauchen nichts bezahlen. Am 27. Juni wird in der Zeit von 9.30 Uhr bis 18 Uhr zum Tag der Berg- und Hüttenleute an den Schmidtschacht Helbra eingeladen. Mit dem Comedy-Programm Dicke Luft und kein Verkehr 4, Frauentausch, gastieren Künstler des bekannten Klacktheaters im Hof der Mansfelder Gewerke in Bendorf. Termin ist der 6. Juni, Einlass ab 17 Uhr, Beginn 18 Uhr, Eintritt 25 Euro, der Kartenverkauf ist unter der eingeblendeten Telefonnummer möglich. Im Rahmen der Ehrenamtswürdigung wird der Ottilienpreis 2026 Starke Frauen am 28. Juni ab 16 Uhr in der Klosterkirche St. Marien Widerstedt feierlich verliehen. 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
3: Der DAX notierte am Freitagvormittag bei 25.159,28 Punkten, der TecDAX bei 4.136,93 Zählern und der Euro war ein US-Dollar 16,47 wert.
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3: In der Nacht zum Samstag ist es wechselnd bis stark bewölkt und es kommen Schauer sowie örtlich auch Gewitter auf. Die Luft kühlt auf 17 bis 14 Grad ab, der Wind weht schwach, in Schauernähe böig auffrischend aus West. Am Samstag ist es heiter bis wolkig und weitgehend niederschlagsfrei. Anfangs zeigen sich noch örtlich Schauer oder einzelne Gewitter. Diese lassen rasch nach und ziehen südwärts ab. Die Höchstwerte erreichen 24 bis 27 Grad, der Wind weht schwach bis mäßig aus Nordwest. In der Nacht zum Sonntag ist es wolkig bis gering bewölkt und niederschlagsfrei. Die Tiefstwerte sinken auf 13 bis 9 Grad, der Wind weht schwach aus West. Der Sonntag wird erst wechselnd, im Tagesverlauf teils stärker bewölkt, sowie gebietsweise Schauer und vor allem im Süden und Westen treten örtlich Gewitter auf. Die Maximalwerte erreichen 24 bis 26 Grad, der Wind weht abgesehen von Schauer- und Gewitterböen schwach aus West. In der Nacht zum Montag ist es wechselnd bis stark bewölkt und gebietsweise fallen Schauer. Die Temperaturen gehen auf 14 bis 10 Grad zurück, der Wind weht schwach aus Richtungen um West. Am Montag zeigt sich neben Wolken zeitweise auch etwas Sonnenschein, örtlich fallen Schauer. Die Tageshöchstwerte erreichen 18 bis 22 Grad, der Wind weht schwach bis mäßig aus West.
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3: Um 11 Uhr waren es 22 Grad, die Luftfeuchtigkeit betrug 37% und der Luftdruck 1022 Hektopascal.
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0: Im Rahmen seiner 121. Landrätekonferenz am 7. und 8. Mai hat der Landkreistag Sachsen-Anhalt die Erwartungen der 11 Landkreise an den neuen Landtag und die neue Landesregierung nach der Landtagswahl am 6. September 2026 vorgestellt. Unter dem Titel »Erwartungen an den neuen Landtag und die neue Landesregierung« verlangt der Kommunale Spitzenverband eine uneingeschränkte Beachtung der kommunalen Selbstverwaltung und benennt konkrete Reformbedarfe für eine handlungsfähige, bürgernahe und zukunftsfeste Verwaltung in Sachsen-Anhalt.
1: Wer einen handlungsfähigen Staat will, der soll eben auch die kommunale Selbstverwaltung schützen, soll uns Vertrauen entgegenbringen, Gestaltungsspielräume ermöglichen und eben auch eine verlässliche Finanzierung gewährleisten. Das ist für uns ein sehr entscheidender Punkt. In der Regel sind die Landkreise, die Landratsämter, die untere Ebene, die mit dem Bürger in Kontakt tritt und Entscheidungen trifft, die unmittelbar für die Bürger wirken. Und darüber gibt es dann eben Fach- und Rechtsaufsichtsbehörden, die darüber wachen, ob wir die Gesetze richtig anwenden und die Entscheidung richtig treffen. Und wir sind der Meinung, dass fast 38 Jahren kommunaler Selbstverwaltung, wir 37 sind es, ne? Naja, wie auch immer, jedenfalls, dass wir nach so vielen Jahren kommunaler Selbstverwaltung in der Lage sind, die Gesetze anzuwenden und wir in einem so kleinen, so armen Bundesland wie Sachsen-Anhalt eine drei- oder vierstufige Verwaltung nicht mehr brauchen. Wir können sie uns aber auch nicht leisten. Und deshalb schlagen wir ja vor, dass wir zwei Ebenen haben, eine, die die Entscheidung vor Ort trifft, eine Ebene, die in der Lage ist, diese auch gegebenenfalls zu kontrollieren, das würde dann genügen. Und mit dieser Zweistufigkeit würden wir eben als Landkreise mal unabhängig davon, ob uns dann noch weitere Aufgaben zuwachsen, die vielleicht jetzt bei einem Landesverwaltungsamt liegen, würde uns eine große Entlastung zukommen, weil wir in verschiedenen Verfahren, die langatmig sind, dann keine Abstimmungsprozesse mehr zum Beispiel mit dem Landesverwaltungsamt machen müssen.
0: Mit Blick auf den demografischen Wandel fordert der Landkreistag eine aktive Landesstrategie für den ländlichen Raum. Notwendige Angebote der Daseinsvorsorge müssten in erreichbarer Nähe erhalten bleiben. Dazu zählen wohnortnahe Schulen, hausärztliche Versorgung, Pflegeangebote, barrierearmes Wohnen, ein leistungsfähiger ÖPNV und digitale Versorgungsangebote.
1: Ein anderes Thema, was ich noch aufgreife, bevor ich dann an Frau Professor Dr. Berger übergebe, ist das Thema Arbeitsgelegenheiten und generell die Umsetzung der neuen Grundsicherung, die ab 1. Juli in Kraft tritt. Auch hier haben wir Erwartungen an die neue Landesregierung, den neuen Landtag formuliert, dass das Land eben auch Voraussetzungen dafür schafft, dass wir die Grundsicherung und die Möglichkeit von verpflichtenden Arbeitsgelegenheiten im ehemaligen Bürgergeld zügig umsetzen können und dasselbe natürlich auch im Bereich der Asylbewerber und Geduldeten. Auch hier kann und müsste das Land, soll das Land uns unterstützen, insbesondere auch wenn es dann um die finanziellen Fragen geht, was kostet das, wer übernimmt das, also zum Beispiel, wer übernimmt ein Deutschlandticket oder die Fahrtkosten, wenn ein Asylbewerber eine verpflichtende Arbeitsgelegenheit nicht in dem eigenen Ort, in dem er untergebracht ist, sondern im Nachbarort hat. Auch da erwarten wir, dass uns die Landesregierung unterstützt. Und auch das ist ein Thema und ein Beispiel dafür, dass wir da mit der jetzigen Landesregierung diese Schritte gemeinsam angehen.
2: Thema Finanzen. Sie wissen, dass die kommunale Haushaltssituation überall in dieser Bundesrepublik dramatisch ist. Das wird entsprechend überall auch so formuliert. Das ist in Sachsen-Anhalt nicht anders. Wir haben eine halbe Milliarde Kassenkreditvolumen auf kreislicher Ebene. Da kommen wir von alleine nie wieder weg und die Zinslast steigt. Und wir haben keinerlei freie Spitze, um freiwillige Selbstverwaltung wahrzunehmen. Und das ist aus unserer Sicht ein Kernproblem, auch ein verfassungsrechtliches

0: streiten, wahrscheinlich noch viel zu wenig darüber streiten, wie wir diese Ausgabenlast reduzieren. Und da ist natürlich in vielfacher Hinsicht, gerade auch im Sozialbereich, nicht zuletzt der Bundesgesetzgeber gefragt. Wir haben eine Vielzahl von Fördertöpfen in diesem Land. Sachsen-Anhalt, wie alle ostdeutschen Bundesländer, haben eine hohe, hohe Abhängigkeit von Förderverfahren, Fördermittelverfahren, Förderverfahren. Das sind europäische Förderverfahren, das sind Bundesförderverfahren, das sind Landesförderverfahren. Dieser Ansatz hat sich in dieser Massivität nicht bewährt. Wir plädieren mit aller Macht dafür, dass ein neuer Landtag alle Mittel im Haushalt, die dazu dienen, egal über welches Förderverfahren, egal über welchen Sondertopf, irgendwie auch Kommunalebene zu finanzieren, dass die sehr viel stärker als bisher gebündelt werden in Budgets, die dann uns zur Verfügung stehen, damit wir auch investieren können in das, was Not tut.
1: Die kommende Wahlperiode muss eine Wahlperiode der kommunalen Verlässlichkeit werden, betont Professor Dr. Ariane Berger, geschäftsführendes Präsidialmitglied des Landkreistages Sachsen-Anhalt. Die Landkreise stehen bereit, Reformen aktiv zu unterstützen und Verantwortung zu übernehmen. Dafür brauchen wir ein partnerschaftliches Miteinander mit Landtag und Landesregierung, auf Augenhöhe, mit klaren Zuständigkeiten und mit finanzieller Ehrlichkeit.

Den Wisi gibt es nur in der Lutherstadt Eisleben als Repräsentant des Wiesenmarktes. Vor allem Unternehmer der Stadt zeigen mit einem solchen Ochsen in den Firmenfarben, dass sie die Veranstaltung unterstützen. Doch der Stadt war das zu wenig. So kreierte man kurzerhand eine eigene Majestät, eine Kupferschieferkönigin. Im Rahmen der Reforma und Frühlingswiese wurde sie nun gekrönt. Die Eröffnung der kleinen Feierstunde übernahm der Fanfarenzug der Lutherstadt.

0: Im Beisein auch anderer Majestäten aus dem Landkreis berichtete Oberbürgermeisterin Jutta Fischer, wie es zu der Idee, eine Kupferschieferkönigin zu etablieren, gekommen war.
1: Es ist eine Idee, die ist in der Verwaltung gewachsen, und zwar zwischen der Stabsstelle für Wirtschaftsförderung, Frau Ganz, und natürlich unserem Sachgebiet Kultur, Frau Messerschmidt, weil wir gesagt haben, es muss wirklich mal was Schönes, was wir nach außen präsentieren, sowie auch die anderen königlichen Hoheiten. Und da haben wir uns hier in der Lutherstadt Eisleben, denn schließlich 800 Jahre Bergbau sollen ja nicht in Vergessenheit geraten werden. Und dann haben wir uns auch noch mit Herrn Bergrat Blümecke höchstpersönlich zusammengesetzt. Und ich muss sagen, ich habe vor kurzem eine Führung mit ihm durch die Lutherstadt Eisleben machen dürfen. Und das war zur Industriekultur. Und dort hat er etwas zum Ausdruck gebracht, was mich nicht mehr loslässt, Kamerad Bergrat Blümecke. Und das ist das: Wir haben die älteste Bergschule Deutschlands hier in der Lutherstadt Eisleben. Und genau hat er richtig erkannt, jawohl, ich bin Bergrat Blümecke und ich will

0: werde dort Unterricht geben. Na bitte schön, das wäre doch was Wunderbares. Und nichts ist schöner, als wenn man das macht mit unseren Kleinen. Denn ihr seid ja mit uns mitgegangen zum Industriedenkmal. Ihr wisst ja viel mehr als ich, was ihr alles von Herrn Berggrad Blümicke wissen wolltet. Und genauso habt ihr euch vorbereitet auf den heutigen Tag. Und ich muss sagen, ihr habt das ganz toll gemacht. Und wir werden heute auch noch gemeinsam singen, wo ich mich sehr drauf freue.
1: Doch zurück zur Kupferschieferkönigin. Wie Frau Fischer berichtete, war es Eileen Lampe, Auszubildende bei der Stadtverwaltung, die sich spontan um das Amt bewarb. Und zu ihrer Krönung war sogar ein Landesminister an diesem 4. Mai nach Eisleben gekommen.
0: So, und jetzt ein herzliches Willkommen unserem Wirtschaftsminister für Wirtschaft, Wissenschaft und Digitalisierung, unserem Herrn Professor Willingmann. Ihnen ein herzliches Willkommen auf der Frühlingswiese, eingebettet in die Gewerbeschau. Herzlich willkommen, auch im Namen von Herrn Berggrad Blümicke. Und jetzt sage ich mal am Anfang auch von unseren süßen Kupferwichteln.
2: Wundervoll.
0: Ja.
3: Ja, also allen erstmal ein herzliches Glück auf. Ich Glück heiße Eileen Lampe, bin 18 Jahre alt und wohne in der Ortschaft Volkstedt und bin zurzeit Auszubildende zur Verwaltungsfachangestellten. Ich freue mich sehr, heute hier zu sein bei Ihnen, und ich fühle mich sehr geehrt, dass unser Wirtschaftsminister des Landes Sachsen-Anhalt, Herr Professor Dr. Willingmann, und die Kinder der Kita Gänseblümchen mich heute unterstützen.
4: Was werden denn jetzt eigentlich deine Aufgaben sein als Kupferschieferkönigin?
3: Also ich sehe mich als Person, die unsere Region vertritt, und ich möchte gemeinsam mit den Vereinen unsere Bergbautradition regional und überregional bewerben. Und weil wir heute bei der Reforma sind, möchte ich natürlich auch unsere Unternehmen kennenlernen.
4: Und möchtest du vielleicht so ganz kurz vor deiner, eine Krone trägst du ja schon, vor deiner Körung noch einen Wunsch äußern?
3: Also als erstes möchte ich mich bedanken bei all meinen Sponsoren, bei unserer Oberbürgermeisterin Frau Fischer, beim Wirtschaftsminister und bei unseren Kindern der Kita Gänseblümchen. Und ich wünsche mir, dass ich mit den Vertretern der Wirtschaft und den Vereinen gut zusammenarbeite.
4: Das wünschen wir uns natürlich auch. Und ich darf jetzt als nächstes Herrn Blümicke das Mikrofon überreichen für eine kurze Ansprache.
5: Oh, so vorbereitet bin ich gar nicht.
4: So steht es in meinem Plan.
5: Das werden wir hinkriegen. Ich freue mich sehr, dass wir eine Kupferschieferkönigin heute küren. Es ist einfach so, es gab vorneweg einige Diskussionen dazu. Es ist allerdings aus meiner Sicht so, ich bin auch im Tourismus tätig, es ist schwierig für sämtliche Bergleute oder auch für mich, solche Termine für die Stadt Eisleben jederzeit wahrzunehmen. Wir sind alle eingebunden in Familien, wir sind eingebunden in Arbeit, und insofern ist es sehr schön, dass wir eine Vertreterin der Stadt haben, die unseren Bergbau hier vertritt nach außen, auf Messen vielleicht auch teilnimmt, die Stadt jederzeit vertritt, und das in bergbaulicher Sicht. Also ich freue mich drauf, und vielleicht haben wir den einen oder anderen Termin sogar zusammen. Würde ich mich auch drauf freuen.
4: Jawohl, und Eileen, du kannst ruhig mal bis nach vorne treten, damit ich die Gäste, Besucher auch im Blick haben, damit jeder ein Foto machen kann, dann auch mit dem Minister und dem Herrn Blümicke.
0: Also es gibt eine Urkunde der ersten Kupferschieferkönigin der Lutherstadt Eisleben, Eileen Lampe. Die Kupferschieferkönigin wird anlässlich der Frühlingswiese 2019 in ihr Amt berufen. Und mit der Verleihung des Titels wird der Kupferschieferkönigin die ehrenvolle Aufgabe zuteil, die Lutherstadt Eisleben über die Grenzen hinaus würdevoll zu präsentieren. Ich wünsche Ihnen viel Erfolg, vor allen Dingen im Beisein aller königlichen Hoheiten aus unserem Landkreis Mansfeld-Südharz, Eileen. Alles Gute!
4: So, und jetzt Wenn gleich alle Fotos im Kasten sind, kommt der große Moment, für den ihr geprobt habt, ja? Habt ihr fleißig geübt?
1: Gemeint war damit das Singen des Steigerliedes. Doch vorher sollte noch ein Foto mit allen Majestäten und dem Minister entstehen. So kamen auch die Rosen, die Waldblüten und Kuchenlandkönigin auf die Bühne. Wer nicht da war, war Philipp Schmidt, der die Kinder beim Singen unterstützen sollte. Ohne lang zu zögern, sprang kurzerhand Norbert Born ein, der die 5 bekanntesten Strophen des Steigerliedes textsicher präsentieren konnte.

0: und kehr ich heim zu dem Mägdelein. Dann erscheint des Bergmanns Gruß bei der Nacht. Dann erscheint das Bergmanns Gruß bei der Nacht. Glück auf, Glück auf, Glück auf, Glück auf. Ich kenne noch 7 Strophen, aber die will ja keiner hören.
1: Wunderschön. Ein herzliches Dankeschön an die Unterstützung, Herr Bonn.
2: Und auch die Kinder der Kita Gänseblümchen erhielten noch ein kleines Dankeschön. Eine lustige grüne Bank für das Kita-Gelände und ein paar Kupferschieferpüppchen.
3: Schloss Gerbstedt bot am 17. September den stimmungsvollen Rahmen für einen weiteren VIP-Event-Abend. Erwartet wurde Mareike Amado, die Kultmoderatorin und Entertainerin, bekannt durch ihre umfangreiche TV-Karriere. Sie wollte nicht nur ihr Buch Frauen in den Medien vorstellen, sondern auch amüsante Anekdoten aus ihrem Leben zum Besten geben. Der ganze Abend fand zugunsten des Mukoviszidose Selbsthilfe e.V. statt. Eintrittspreise und Bucherlöse sollten dieser Stiftung zugutekommen. Die vielen Besucher wurden von Philipp Schmidt, Schlagersänger und Schlossherr, mit einem Lied begrüßt, das er für eine Freundin geschrieben hat, die er vor 2 Jahren an die Krankheit Mukoviszidose verloren hatte.

freue mich auf einen tollen, unterhaltsamen Abend, vor allem nach diesem krassen Wiesenwochenende. Also es war ganz schön anstrengend, Apollo 13 zu fahren und dabei noch zu filmen mit dem eigenen Handy, ist unglaublich. Nebenbei gab es am Samstag noch eine ganz tolle Gala zugunsten der Mukoviszidose Selbsthilfe e.V. Da sprechen wir natürlich auch gleich im Anschluss drüber. Und wie gesagt, nach diesen anstrengenden Tagen haben wir uns an diesem wundervollen Dienstagabend hier auf Schloss Germstedt zwei tolle Gäste eingeladen. Mein erster Gast heißt Daniel Kemp. Er setzt sich stark im Kampf gegen die Erbkrankheit Mukoviszidose ein. Was Mukoviszidose ist, warum wir dagegen was tun müssen, damit diese schlimme Krankheit hoffentlich bald geheilt werden kann, wird er uns heute persönlich erzählen. Ich bitte um einen Riesenapplaus. Daniel Kemp! Ja, der nächste Gast, warum wir heute überhaupt alle hier sind, unser Stargast, ist Buchautorin, sie ist eine wundervolle Moderatorin und sie hat so einen herrlichen, wie ich finde, schönen, leckeren holländischen Akzent. Ja. Als sie in der deutschen Fernsehunterhaltung schon Erfolge gefeiert hat, galten Frauen in dem männergeschriebenen Fernsehen eigentlich nur so als Beiwerk und haben immer so ein bisschen was gereicht, wenn ihr euch noch erinnern könnt. Das hat sich zum Glück geändert in den letzten Jahrzehnten. Sie hat einen riesengroßen Teil dazu beigetragen. Hier ist eine grandiose, große Entertainerin, Mareike Amado. Herzlich willkommen! Applaus.

0: einen wunderschönen guten Abend. Liebe Freunde hier aus Gerstädt und Umgebung, wo immer wir auch sind, ich hab's gefunden. Ja? Das ist das Allerwichtigste. Ich freue mich sehr, hier zu sein. Also, ich bin jetzt eine ganze Woche, fahren wir hier durch die Gegend zusammen mit Daniel. Ich habe immer diesen schönen Mann dabei. Und wir haben am letzten Samstag einen fantastischen Erfolg gehabt. Ich setze mich seit doch einigen Jahren schon ein für Mukovis die Dose, auch damals schon mit unserer Ex-Bundespräsidentin wie Christiane Herzog, und die ist leider nicht mehr unter uns. Und er hat es jetzt alles übernommen. Und wir kämpfen dafür, dass endlich die Kinder befreit werden von dieser Krankheit und dass sie auch in Frieden weiterleben können und nicht diese Voraussicht haben, dass sie nur vielleicht 45 werden dürfen, aber genau die Chance haben wie wir. Und wir sammeln Geld und wir haben letzten Samstag gemeinsam in Leipzig 427.000 Euro gesammelt.
1: Daniel Kemp, der aufgrund der Erkrankung seiner Tochter den Mukoviszidose Selbsthilfe e.V. gründete, berichtete über den Verein und die Krankheit. Seinen Angaben nach gibt es zurzeit etwa 8.500 Betroffene in Deutschland. Mareike Amado sprach humorvoll über viele Erlebnisse in ihrem Leben, zum Beispiel als Reiseleiterin. Aber natürlich war auch das Buch Frauen in den Medien Gegenstand ihrer Ausführungen.
0: Und da habe ich gesehen, dass eigentlich diese ganze Fernsehbranche, alle vor der Kamera, es gab keine Kabelträgerinnen, es gab keine Frauen in der Technik, es gab nirgendwo Frauen auf dem Fernsehflur. Nicht in der Moschee, nirgendwo, es war eine doch wohl männerorganisierte Welt, auf jeden Fall im Westen. Und da habe ich natürlich mit vielen Frauen, die auch in diesem Buch mitschreiben, Birgit Schrowange, Frauke Ludewig, Marlene Lufen, Moschner schreibt mit, Natascha Ochsenknecht, also all die Frauen, die seit vielen Jahren dabei sind, was wir Frauen verändert haben in dieser Medienbranche nach viel Arbeit. Und natürlich Saskia Valencia ist auch dabei. Saskia Valencia ist in Rostock geboren. Und die beschreibt eigentlich auch in diesem Buch, dass es im Osten eine ganz andere Welt war. Dass sie Frauen hier im Osten eigentlich von Anfang an, während dass wir noch mit unserem Strickzeug saßen und der Kindchen hier und Nugi Daddy Du. Sie hatten drei Kinder auf dem Fahrrad mit 6 Einkauftaschen, bevor die alle in der Kita waren. Da war es schon 8:30 und da musste sie noch anfangen zu arbeiten. So war es hier. Und dafür respektiere ich Sie Frauen hier im Osten alle.
1: Selbstverständlich gab es auch so manche skurrile und lustige Anekdote aus Ihrem reichhaltigen TV-Leben.
0: Ich stehe da in mein Gedöns, stehe ich da, eine Sendung für Live-Sendung, ne? Man konnte nichts hier schneiden und so. Und da habe ich gesagt, du vornehmst ein kleines Loch und wenn du dann Dufte sagst, dann lass dich überraschen, was da ist. So, Live-Sendung kommt, ich fäng das Lied Käse aus den Niederlanden. Besseren findest du nicht, dick und rund und so gesund. Und guck mal, wie ich dufte. Und bei Dufte stand ich natürlich über das Loch. Und da hat man mir mit 17 Atü 8 Kilo Konfetti quer durch die Gebärmutter geschossen.
1: Danach war bei einer Signierstunde mit Mareike Amado auch Gelegenheit zu einem persönlichen Gespräch. Und wie erwähnt, gingen alle Einnahmen des Tages an die Mukoviszidose Selbsthilfe. 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

Hallo und herzlich willkommen, liebe Zuschauerinnen und Zuschauer bei Punktum, Ihrem regionalen Fernsehprogramm am heutigen Freitag. In der Karl-Christian-Akte-Straße in Hettstedt wurde Dienstagabend ein Gebäudebrand gemeldet. Einsatzkräfte der Feuerwehr stellten in einem bewohnten Mehrfamilienhaus einen Kellerbrand fest. Die Einsatzkräfte der Feuerwehr konnten das Feuer löschen. Die Bewohner haben rechtzeitig das Haus verlassen können, sodass niemand zu Schaden kam. Im Keller brannte augenscheinlich abgestellter Unrat. Zur Brandursache gibt es noch keinen konkreten Hinweis. Der Sachschaden derzeit mit ca. 8.000 Euro angegeben. Nach Abschluss der Löscharbeiten durften die Bewohner in ihre Wohnungen zurück. Die Hauptwasserleitung am

0: Ereignisort wurde beschädigt. Die Vorbereitungen für den Bauernmarkt zur Kleinen Wiese am 26. September laufen auf Hochtouren und damit werden noch engagierte Anbieter gesucht. Erwartet werden rund 50.000 Besucherinnen und Besucher, die sich auf regionale Produkte, ländliche Traditionen und ein abwechslungsreiches Markterlebnis freuen dürfen. Gesucht werden insbesondere Direktvermarkter, Hobbyproduzenten, Vereine sowie ortsansässige Landwirte, die ihre Produkte, handwerklichen Erzeugnisse oder Angebote präsentieren möchten. Auch Informationsstände, kostenfreie Angebote zur Kinderbeschäftigung sowie Ausstellungen moderner und historischer Landtechnik sind herzlich willkommen. Für diese Bereiche werden keine Standgebühren erhoben. Der Bauernmarkt zur Kleinen Wiese ist Teil der traditionsreichen Eisleber Volksfeste und zählt zu den beliebtesten Veranstaltungen der Region. Es gelten die Tarife der Eislebener Volksfeste und Gewerbeschau. Interessierte Anbieter können sich noch bis zum 30. Juli bewerben. Bewerbung bitte an Eigenbetrieb Märkte Lutherstadt Eisleben, Wiesenweg 1 in der Lutherstadt Eisleben. Es geht auch telefonisch, die Nummer mal eingeblendet und auch eine E-Mail-Adresse. Am Sonntag, den 31. Mai um 17 Uhr, lädt der bereits 2002 gegründete Musikverein Ars Interactiva e.V. aus der Lutherstadt Eisleben zu einem besonderen Konzert in den Mechtelsaal des Klosters St. Marien zur Hälfte ein. Das Konzertprogramm dieses Nachmittags widmet sich der romantischen Musik mit einem besonderen Fokus einerseits auf das Thema Mond und die Nacht sowie andererseits auf die Kompositionen von Karl Reinicke. Die drei renommierten Musikprofessoren Matthias Grimminger, Norbert Sterz und Piotr Waschkowski am klangvollen Bösendorfflügel sowie die Mezzosopranistin Diane Klaas interpretieren meisterhafte kammermusikalische Werke und Lieder von Franz Schubert, Robert Schumann, Karl Reinicke und Frédéric Chopin. Karten für dieses Konzert gibt es für 15 Euro im Vorverkauf. Bei Vorbestellung über Telefon 03475, also Vorwurf von Eisleben 60 43 80 oder Mail fhoffmann-eisleben@t-online.de an der Abendkasse für 18 Euro. Alle Musikfreunde sind herzlichst in das Kloster Helfter eingeladen. Das ist ja im Ortsteil Helfter, wie der Name sagt, Lindenstraße 36.
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0: Am 28. Mai übergab Landrat André Schröder an den Kreisfeuerwehrverband Mansfeld-Südharz e.V. mehrere Förderungen für Kinder- und Jugendfreizeiten. Ort des Geschehens die Freiwillige Feuerwehr Sangerhausen im Darweg. Wir sprachen kurz vor der Übergabe mit ihm.
1: Ja, gleich wird übergeben, was in der freien Kinder- und Jugendhilfe so wichtig ist, dass wir nicht nur Streetworker und Jugendclubs, also feste Einrichtungen unterstützen, sondern dass wir auch Freizeitaktivitäten unterstützen. Und hier haben wir heute als Landkreis über den Kreishaushalt, dank nochmal auch an den Kreistag und seine Entscheidung, über 6.000 Euro an den Kreisfeuerwehrverband übergeben können, damit Zeltlager und andere Freizeitaktivitäten im Kinder- und Jugendbereich möglich sind. Ich finde das gut. Insgesamt geben wir für Freizeitangebote in der freien Kinder- und Jugendhilfe 14.000 Euro aus und 6.000 gehen an den Kreisfeuerwehrverband. Und ich hoffe auf gutes Wetter, so wie heute, und viele Teilnehmerinnen und Teilnehmer, weil das die Feuerwehrkameradinnen und Kameraden von morgen sind.
0: Dann war es soweit. Herr Schröder übergab die Schecks an die Kreisjugendfeuerwehrwartin Celine Klause.
1: Einmal beim Kreisjugendzeltlager für 2.700 Euro in der Unterstützung, für den Kinderaktionstag 2.000 Euro Unterstützung und für den Indoor-Kinderaktionstag nochmal 1.440 Euro in der Unterstützung übergeben können. Herr Heise, darf ich das hier übergeben?
2: Ja,
1: ja,
2: bitte.
1: Kreisfeuerwehrverband übergeben. Wie gesagt, das Geld kommt natürlich elektronisch an, aber wir haben es symbolisch, dass man es nochmal sozusagen sehen kann, mitgebracht.
0: Auch Oberbürgermeister Thorsten Schweiger freute sich über die Unterstützung der Jugendarbeit.
3: Wir haben eine sehr, sehr aktive Kinder- und Jugendfeuerwehr und wollen die auch weiter behalten. Und da tun solche Unterstützungen echt gut, ja, weil das sind tatsächlich auch Aktivitäten, die wir brauchen. Weil immerhin handelt es sich ja um die zukünftigen Feuerwehrfrauen und Feuerwehrmänner, die wir hier unterstützen. Und wo wir auch gerne möchten, ja, dass die Karriere weitergeht in der Feuerwehr. Und dazu gehört manchmal auch ein Zeltlager und ein bisschen Spiel und Spaß. Von daher auch nochmal, ja, recht herzlichen Dank. Ist gut angelegtes Geld. Und wie gesagt, wir sehen ja auch schon, für was es verwendet wird. Von daher alles gut. Vielen Dank.
4: Auch ich möchte im Namen vom Kreisfeuerwehrverband Danke sagen, auch im Namen natürlich der Kinder und Jugendlichen, die dann an diesen Maßnahmen dann auch teilnehmen können und werden. Die erste Veranstaltung findet jetzt schon dieses Wochenende ein bisschen vorgezogen statt, damit es sich nicht mit dem Landeskinderaktionstag kollidiert. Natürlich der Kinderaktionstag, die Indoor-Variante, findet wie geplant im Herbst statt, beziehungsweise Oktober, November so in der Drehe wieder wahrscheinlich in Altstädt. Und das Zeltlager ist für nach den Ferien geplant. Und wir haben bisher auch sehr gute Rückmeldungen und erwarten halt auch da wieder einen sehr großen Andrang, diesmal sogar.
0: Na dann, viel Erfolg bei allen geplanten Aktivitäten. Die Agentur für Arbeit Sachsen-Anhalt Süd hat die Arbeitsmarktzahlen für Mansfeld-Südharz für den Mai bekannt gegeben. Es waren 6.248 Männer und Frauen von Arbeitslosigkeit betroffen. Damit ist die Zahl der Arbeitslosen um 186 Personen zum Vormonat gesunken. Im Vergleich zum Vorjahr sind gegenwärtig 47 Personen weniger arbeitslos gemeldet. Die Arbeitslosenquote, bezogen auf alle zivilen Erwerbspersonen, sinkt damit auf 10,0%. Im Bereich Sangerhausen gab es einen Rückgang um 0,2% auf jetzt 9,5%. Ebenso gab es einen Rückgang um 0,2% im Bereich Eisleben auf 10,2% und einen Rückgang um 0,1% auf 10,5% im Bereich Hettstedt. 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Am 26. Juli um 17 Uhr beginnt ein Orgelkonzert mit Kirchenmusikdirektor Thomas Ennenbach in der Marktkirche St. Andreas in der Lutherstadt Eisleben. Thema: Giganten des Barocks, Bach und Händel sowie Verehrer. Der Eintritt kostet 10 Euro im Vorverkauf. Schüler bis 18 Jahre brauchen nichts bezahlen. Am 27. Juni wird in der Zeit von 9:30 Uhr bis 18 Uhr zum Tag der Berg- und Hüttenleute an den Schmidtschacht Helbra eingeladen. Mit dem Comedy-Programm Dicke Luft und kein Verkehr 4, Frauentausch, gastieren Künstler des bekannten Klacktheaters im Hof der Mansfelder Gewerke in Bendorf. Termin ist der 6. Juni, Einlass ab 17 Uhr, Beginn 18 Uhr, Eintritt 25 Euro. Der Kartenverkauf ist unter der eingeblendeten Telefonnummer möglich. Im Rahmen der Ehrenamtswürdigung wird der Ottilienpreis 2026 Starke Frauen am 28. Juni ab 16 Uhr in der Klosterkirche St. Marien-Widerstedt feierlich verliehen. 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
2: Der DAX notierte am Freitagvormittag bei 25.159,28 Punkten, der TecDAX bei 4.136,93 Zählern und der Euro war ein US-Dollar 16,47 wert.
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2: In der Nacht zum Samstag ist es wechselnd bis stark bewölkt und es kommen Schauer sowie örtlich auch Gewitter auf. Die Luft kühlt auf 17 bis 14 Grad ab, der Wind weht schwach, in Schauernähe böig auffrischend aus West. Am Samstag ist es heiter bis wolkig und weitgehend niederschlagsfrei. Anfangs zeigen sich noch örtlich Schauer oder einzelne Gewitter. Diese lassen rasch nach und ziehen südwärts ab. Die Höchstwerte erreichen 24 bis 27 Grad, der Wind weht schwach bis mäßig aus Nordwest. In der Nacht zum Sonntag ist es wolkig bis gering bewölkt und niederschlagsfrei. Die Tiefstwerte sinken auf 13 bis 9 Grad, der Wind weht schwach aus West. Der Sonntag wird erst wechselnd, im Tagesverlauf teils stärker bewölkt, sowie gebietsweise Schauer und vor allem im Süden und Westen treten örtlich Gewitter auf. Die Maximalwerte erreichen 24 bis 26 Grad, der Wind weht abgesehen von Schauer- und Gewitterböen schwach aus West. In der Nacht zum Montag ist es wechselnd bis stark bewölkt und gebietsweise fallen Schauer. Die Temperaturen gehen auf 14 bis 10 Grad zurück, der Wind weht schwach aus Richtungen um West. Am Montag zeigt sich neben Wolken zeitweise auch etwas Sonnenschein. Örtlich fallen Schauer. Die Tageshöchstwerte erreichen 18 bis 22 Grad, der Wind weht schwach bis mäßig aus West.
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2: Um 11 Uhr waren es 22 Grad, die Luftfeuchtigkeit betrug 37% und der Luftdruck 1022 Hektopascal.
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0: Im Rahmen seiner 121. Landrätekonferenz am 7. und 8. Mai hat der Landkreistag Sachsen-Anhalt die Erwartungen der 11 Landkreise an den neuen Landtag und die neue Landesregierung nach der Landtagswahl am 6. September 2026 vorgestellt. Unter dem Titel »Erwartungen an den neuen Landtag und die neue Landesregierung« verlangt der Kommunale Spitzenverband eine uneingeschränkte Beachtung der kommunalen Selbstverwaltung und benennt konkrete Reformbedarfe für eine handlungsfähige, bürgernahe und zukunftsfeste Verwaltung in Sachsen-Anhalt.
1: Wer einen handlungsfähigen Staat will, der soll eben auch die kommunale Selbstverwaltung schützen, soll uns Vertrauen entgegenbringen, Gestaltungsspielräume ermöglichen und eben auch eine verlässliche Finanzierung gewährleisten. Das ist für uns ein sehr entscheidender Punkt. In der Regel sind die Landkreise, die Landratsämter, die untere Ebene, die mit dem Bürger in Kontakt tritt und Entscheidungen trifft, die unmittelbar für die Bürger wirken. Und darüber gibt es dann eben Fach- und Rechtsaufsichtsbehörden, die darüber wachen, ob wir die Gesetze richtig anwenden und die Entscheidung richtig treffen. Und wir sind der Meinung, dass nach fast 38 Jahren kommunaler Selbstverwaltung, dass wir nach so vielen Jahren kommunaler Selbstverwaltung in der Lage sind, die Gesetze anzuwenden und wir in einem so kleinen, so armen Bundesland wie Sachsen-Anhalt eine drei- oder vierstufige Verwaltung nicht mehr brauchen. Wir können sie uns aber auch nicht leisten. Und deshalb schlagen wir ja vor, dass wir zwei Ebenen haben, eine, die die Entscheidung vor Ort trifft, eine Ebene, die in der Lage ist, diese auch gegebenenfalls zu kontrollieren, das würde dann genügen. Und mit dieser Zweistufigkeit würden wir eben als Landkreise mal unabhängig davon, ob uns dann noch weitere Aufgaben zuwachsen, die vielleicht jetzt bei einem Landesverwaltungsamt liegen, würde uns eine große Entlastung zukommen, weil wir in verschiedenen Verfahren, die langatmig sind, dann keine Abstimmungsprozesse mehr zum Beispiel mit dem Landesverwaltungsamt machen müssen.
0: Mit Blick auf den demografischen Wandel fordert der Landkreistag eine aktive Landesstrategie für den ländlichen Raum. Notwendige Angebote der Daseinsvorsorge müssten in erreichbarer Nähe erhalten bleiben. Dazu zählen wohnortnahe Schulen, hausärztliche Versorgung, Pflegeangebote, barrierearmes Wohnen, ein leistungsfähiger ÖPNV und digitale Versorgungsangebote.
1: Ein anderes Thema, was ich noch aufgreife, bevor ich dann an Frau Professor Dr. Berger übergebe, ist das Thema Arbeitsgelegenheiten und generell die Umsetzung der neuen Grundsicherung, die ab 1. Juli in Kraft tritt. Auch hier haben wir Erwartungen an die neue Landesregierung, den neuen Landtag formuliert, dass das Land eben auch Voraussetzungen dafür schafft, dass wir die Grundsicherung und die Möglichkeit von verpflichtenden Arbeitsgelegenheiten im ehemaligen Bürgergeld zügig umsetzen können und dasselbe natürlich auch im Bereich der Asylbewerber und Geduldeten. Auch hier kann und müsste das Land, soll das Land uns unterstützen, insbesondere auch wenn es dann um die finanziellen Fragen geht, was kostet das, wer übernimmt das, also zum Beispiel, wer übernimmt ein Deutschlandticket oder die Fahrtkosten, wenn ein Asylbewerber eine verpflichtende Arbeitsgelegenheit nicht in dem eigenen Ort, in dem er untergebracht ist, sondern im Nachbarort hat. Auch da erwarten wir, dass uns die Landesregierung unterstützt. Und auch das ist ein Thema und ein Beispiel dafür, dass wir da mit der jetzigen Landesregierung diese Schritte gemeinsam angehen.
2: Thema Finanzen. Sie wissen, dass die kommunale Haushaltssituation überall in dieser Bundesrepublik dramatisch ist. Das wird entsprechend überall auch so formuliert. Das ist in Sachsen-Anhalt nicht anders. Wir haben eine halbe Milliarde Kassenkreditvolumen auf kreislicher Ebene. Da kommen wir von alleine nie wieder weg und die Zinslast steigt. Und wir haben keinerlei freie Spitze, um freiwillige Selbstverwaltung wahrzunehmen. Und das ist aus unserer Sicht ein Kernproblem, auch ein verfassungsrechtliches Problem. Sie wissen, dass wir da auch beim Bundesverfassungsgericht uns entsprechend um Rat bemühen und um Entscheidung bemühen. Wir sind der festen Überzeugung, dass die geschilderte kommunale Selbstverwaltung und die Wirksamkeit vor Ort natürlich immer auch davon abhängt, dass wir die freie Spitze, also die finanziellen Mittel haben, um zu investieren. Es kann nicht sein, dass wir in unseren Landkreisen maximal 3% freiwillige Aufgaben vollbringen und der Rest purer Vollzug ist. Da brauchen wir mehr Geld. Nun wissen wir alle, dass die Decke insgesamt in dieser Republik zu kurz ist, obwohl wir Einnahmen haben wie noch nie. Und Sie wissen auch, dass wir hier in dieser Bundesrepublik beim Bund, in den Ländern und hier auch kommunal

0: stärker als bisher gebündelt werden in Budgets, die dann uns zur Verfügung stehen, damit wir auch investieren können in das, was Not tut.
1: Die kommende Wahlperiode muss eine Wahlperiode der kommunalen Verlässlichkeit werden, betont Professor Dr. Ariane Berger, geschäftsführendes Präsidialmitglied des Landkreistages Sachsen-Anhalt. Die Landkreise stehen bereit, Reformen aktiv zu unterstützen und Verantwortung zu übernehmen. Dafür brauchen wir ein partnerschaftliches Miteinander mit Landtag und Landesregierung, auf Augenhöhe, mit klaren Zuständigkeiten und mit finanzieller Ehrlichkeit.

Den Wisi gibt es nur in der Lutherstadt Eisleben als Repräsentant des Wiesenmarktes. Vor allem Unternehmer der Stadt zeigen mit einem solchen Ochsen in den Firmenfarben, dass sie die Veranstaltung unterstützen. Doch der Stadt war das zu wenig. So kreierte man kurzerhand eine eigene Majestät, eine Kupferschieferkönigin. Im Rahmen der Reforma- und Frühlingswiese wurde sie nun gekrönt. Die Eröffnung der kleinen Feierstunde übernahm der Fanfarenzug der Lutherstadt.

0: Im Beisein auch anderer Majestäten aus dem Landkreis berichtete Oberbürgermeisterin Jutta Fischer, wie es zu der Idee, eine Kupferschieferkönigin zu etablieren, gekommen war.
1: Es ist eine Idee, die ist in der Verwaltung gewachsen, und zwar zwischen der Stabsstelle für Wirtschaftsförderung, Frau Ganz, und natürlich unserem Sachgebiet Kultur, Frau Messerschmidt, weil wir gesagt haben, es muss wirklich mal was Schönes, was wir nach außen präsentieren, sowie auch die anderen königlichen Hoheiten. Und da haben wir uns hier in der Lutherstadt Eisleben, denn schließlich 800 Jahre Bergbau sollen ja nicht in Vergessenheit geraten werden. Und dann haben wir uns auch noch mit Herrn Bergrat Blümecke höchstpersönlich zusammengesetzt. Und ich muss sagen, ich habe vor kurzem eine Führung mit ihm durch die Lutherstadt Eisleben machen dürfen. Und das war zur Industriekultur. Und dort hat er etwas zum Ausdruck gebracht, was mich nicht mehr loslässt, Kamerad Bergrat Blümecke. Und das ist das: Wir haben die älteste Bergschule Deutschlands hier in der Lutherstadt Eisleben. Und genau hat er richtig erkannt, jawohl, ich bin Bergrat Blümecke und ich werde dort Unterricht geben. Na bitteschön, das wäre doch was Wunderbares. Und nichts ist schöner, als wenn man das macht mit unseren Kleinen. Denn ihr seid ja mit uns mitgegangen zum Industriedenkmal. Ihr wisst ja viel mehr als ich, was ihr alles von Herrn Bergrat Blümecke wissen wolltet. Und genauso habt ihr euch vorbereitet auf den heutigen Tag. Und ich muss sagen, ihr habt das ganz toll gemacht. Und wir werden heute auch noch gemeinsam singen, wo ich mich sehr drauf freue.
0: Doch zurück zur Kupferschieferkönigin. Wie Frau Fischer berichtete, war es Eileen Lampe, Auszubildende bei der Stadtverwaltung, die sich spontan um das Amt bewarb. Und zu ihrer Krönung war sogar ein Landesminister an diesem 4. Mai nach Eisleben gekommen.

0: ein herzliches Willkommen unserem Wirtschaftsminister für Wirtschaft, Wissenschaft und Digitalisierung, unserem Herrn Professor Willingmann. Ihnen ein herzliches Willkommen auf der Frühlingswiese eingebettet in die Gewerbeschau. Herzlich willkommen auch im Namen von Herrn Bergrat Blümicke und jetzt sage ich mal am Anfang auch von unseren süßen Kupferwichteln.
1: Wundervoll.
0: Ja.
2: Ja, also allen erstmal ein herzliches Glück auf. Ich Glück heiße Aidin Lampe, bin 18 Jahre alt und wohne in der Ortschaft Volkstedt und bin zurzeit Auszubildende zur Verwaltungsfachangestellten. Ich freue mich sehr, heute hier zu sein bei Ihnen und ich fühle mich sehr geehrt, dass unser Wirtschaftsminister des Landes Sachsen-Anhalt, Herr Professor Dr. Willingmann und die Kinder der Kita Gänseblümchen mich heute unterstützen.
3: Was werden denn jetzt eigentlich deine Aufgaben sein als Kupferschieferkönigin?
2: Also ich sehe mich als Person, die unsere Region vertritt und ich möchte gemeinsam mit den Vereinen unsere Bergbautradition regional und überregional bewerben. Und weil wir heute bei der Reforma sind, möchte ich natürlich auch unsere Unternehmen kennenlernen.
3: Und möchtest du vielleicht so ganz kurz vor deiner, eine Krone trägst du ja schon, vor deiner Kürung noch einen Wunsch äußern?
2: Also als erstes möchte ich mich bedanken bei all meinen Sponsoren, bei unserer Oberbürgermeisterin Frau Fischer, beim Wirtschaftsminister und bei unseren Kindern der Kita Gänseblümchen. Und ich wünsche mir, dass ich mit den Vertretern der Wirtschaft und den Vereinen gut zusammenarbeite.
3: Das wünschen wir uns natürlich auch. Und ich darf jetzt als nächstes Herrn Blümicke das Mikrofon überreichen für eine kurze Ansprache.
4: Oh, so vorbereitet bin ich gar nicht.
3: So aber steht es in so meinem schlimm. Plan.
4: Das werden wir hinkriegen. Ich freue mich sehr, dass wir eine Kupferschieferkönigin heute küren. Es ist einfach so, es gab vorneweg einige Diskussionen dazu. Es ist allerdings aus meiner Sicht so, ich bin auch im Tourismus tätig, es ist schwierig für sämtliche Bergleute oder auch für mich, solche Termine für die Stadt Eisleben jederzeit wahrzunehmen. Wir sind alle eingebunden in Familien, wir sind eingebunden in Arbeit und insofern ist es sehr schön, dass wir eine Vertreterin der Stadt haben, die unseren Bergbau hier vertritt nach außen, auf Messen vielleicht auch teilnimmt, die Stadt jederzeit vertritt und das in bergbaulicher Sicht. Also ich freue mich drauf und vielleicht haben wir den einen oder anderen Termin sogar zusammen. Würde ich mich auch drauf freuen.
3: Jawohl. Und Aidin, du kannst ruhig mal bis nach vorne treten, damit ich die Gäste, Besucher auch im Blick haben, damit jeder ein Foto machen kann, dann auch mit dem Minister und dem Herrn Blümicke.
0: Also es gibt eine Urkunde der ersten Kupferschieferkönigin der Lutherstadt Eisleben, Aidin Lampe. Die Kupferschieferkönigin wird anlässlich der Frühlingswiese 2019 in ihr Amt berufen. Und mit der Verleihung des Titels wird der Kupferschieferkönigin die ehrenvolle Aufgabe zuteil, die Lutherstadt Eisleben über die Grenzen hinaus würdevoll zu präsentieren. Ich wünsche Ihnen viel Erfolg, vor allen Dingen im Beisein aller königlichen Hoheiten aus unserem Landkreis Mansfeld-Südharz, Aidin. Alles Gute!
3: So, und jetzt, wenn gleich alle Fotos im Kasten sind, kommt der große Moment, für den ihr geprobt habt, ja? Habt ihr fleißig geübt?
5: Gemeint war damit das Singen des Steigerliedes. Doch vorher sollte noch ein Foto mit allen Majestäten und dem Minister entstehen. So kamen auch die Rosen, die Waldblüten und Kuchenlandkönigin auf die Bühne. Wer nicht da war, war Philipp Schmidt, der die Kinder beim Singen unterstützen sollte. Ohne lang zu zögern, sprang kurzerhand Norbert Born ein, der die fünf bekanntesten Strophen des Steigerliedes textsicher präsentieren konnte.

0: und kehr ich heim zu dem Mägdelein. Dann erscheint des Bergmanns Gruß bei der Nacht. Dann erscheint das Bergmanns Gruß bei der Nacht. Glück auf, Glück auf, Glück auf, Glück auf. Ich kenne noch 7 Strophen, aber die will ja keiner hören.
1: Wunderschön. Ein herzliches Dankeschön an die Unterstützung, Herr Bonn.
2: Und auch die Kinder der Kita Gänseblümchen erhielten noch ein kleines Dankeschön. Eine lustige grüne Bank für das Kita-Gelände und ein paar Kupferschieferpüppchen.
3: Schloss Gerbstedt bot am 17. September den stimmungsvollen Rahmen für einen weiteren VIP-Event-Abend. Erwartet wurde Mareike Amado, die Kultmoderatorin und Entertainerin, bekannt durch ihre umfangreiche TV-Karriere. Sie wollte nicht nur ihr Buch Frauen in den Medien vorstellen, sondern auch amüsante Anekdoten aus ihrem Leben zum Besten geben. Der ganze Abend fand zugunsten des Mukoviszidose Selbsthilfe e.V. statt. Eintrittspreise und Bucherlöse sollten dieser Stiftung zugutekommen. Die vielen Besucher wurden von Philipp Schmidt, Schlagersänger und Schlossherr, mit einem Lied begrüßt, das er für eine Freundin geschrieben hat, die er vor 2 Jahren an die Krankheit Mukoviszidose verloren hatte.

freue mich auf einen tollen, unterhaltsamen Abend, vor allem nach diesem krassen Wiesenwochenende. Also es war ganz schön anstrengend, Apollo 13 zu fahren und dabei noch zu filmen mit dem eigenen Handy, ist unglaublich. Nebenbei gab es am Samstag noch eine ganz tolle Gala zugunsten der Mukoviszidose Selbsthilfe e.V. Da sprechen wir natürlich auch gleich im Anschluss drüber. Und wie gesagt, nach diesen anstrengenden Tagen haben wir uns an diesem wundervollen Dienstagabend hier auf Schloss Germstedt zwei tolle Gäste eingeladen. Mein erster Gast heißt Daniel Kemp. Er setzt sich stark im Kampf gegen die Erbkrankheit Mukoviszidose ein. Was Mukoviszidose ist, warum wir dagegen was tun müssen, damit diese schlimme Krankheit hoffentlich bald geheilt werden kann, wird er uns heute persönlich erzählen. Ich bitte um einen Riesenapplaus. Daniel Kemp! Ja, der nächste Gast, warum wir heute überhaupt alle hier sind, unser Stargast, ist Buchautorin. Sie ist eine wundervolle Moderatorin und sie hat so einen herrlichen, wie ich finde, schönen, leckeren holländischen Akzent. Ja. Als sie in der deutschen Fernsehunterhaltung schon Erfolge gefeiert hat, galten Frauen in den männergeschriebenen Fernsehen eigentlich nur so als Beiwerk und haben immer so ein bisschen was gereicht, wenn ihr euch noch erinnern könnt. Das hat sich zum Glück geändert in den letzten Jahrzehnten. Sie hat einen riesengroßen Teil dazu beigetragen. Hier ist eine grandiose, große Entertainerin, Mareike Amado. Herzlich willkommen! Applaus.

0: einen wunderschönen guten Abend. Liebe Freunde hier aus Gerstädt und Umgebung, wo immer wir auch sind, ich hab's gefunden. Ja? Das ist das Allerwichtigste. Ich freue mich sehr, hier zu sein. Also, ich bin jetzt eine ganze Woche, fahren wir hier durch die Gegend zusammen mit Daniel. Ich habe immer diesen schönen Mann dabei. Und wir haben am letzten Samstag einen fantastischen Erfolg gehabt. Ich setze mich seit doch einigen Jahren schon ein für Mukoviszidose, auch damals schon mit unserer Ex-Bundespräsidentin wie Christiane Herzog, und die ist leider nicht mehr unter uns. Und er hat es jetzt alles übernommen und wir kämpfen dafür, dass endlich die Kinder befreit werden von dieser Krankheit und dass sie auch in Frieden weiterleben können und nicht diese Voraussicht haben, dass sie nur vielleicht 45 werden dürfen, aber genau die Chance haben wie wir. Und wir sammeln Geld und wir haben letzten Samstag gemeinsam in Leipzig 427.000 Euro gesammelt.
1: Daniel Kemp, der aufgrund der Erkrankung seiner Tochter den Mukoviszidose Selbsthilfe e.V. gründete, berichtete über den Verein und die Krankheit. Seinen Angaben nach gibt es zurzeit etwa 8.500 Betroffene in Deutschland. Mareike Amado sprach humorvoll über viele Erlebnisse in ihrem Leben, zum Beispiel als Reiseleiterin. Aber natürlich war auch das Buch Frauen in den Medien Gegenstand ihrer Ausführungen.
0: Und da habe ich gesehen, dass eigentlich diese ganze Fernsehbranche, alle vor der Kamera, es gab keine Kabelträgerinnen, es gab keine Frauen in der Technik, es gab nirgendwo Frauen auf den Fernsehflur. Nicht in der Maske, nirgendwo, es war eine doch wohl männerorganisierte Welt, auf jeden Fall im Westen. Und da habe ich natürlich mit vielen Frauen, die auch in diesem Buch mitschreiben, Berit Strohwange, Frauke Ludewig, Marlene Lufen, Moschner schreibt mit, Natascha Ochsenknecht, also all die Frauen, die seit vielen Jahren dabei sind, was wir Frauen verändert haben in dieser Medienbranche nach viel Arbeit. Und natürlich Saskia Valencia ist auch dabei. Saskia Valencia ist in Rostock geboren. Und die beschreibt eigentlich auch in diesem Buch, dass es im Osten eine ganz andere Welt war. Dass sie Frauen hier im Osten eigentlich von Anfang an, während dass wir noch mit unserem Strickzeug saßen und der Kindchen hier und Nugidaki-Du, sie hatten drei Kinder auf dem Fahrrad mit 6 Einkauftaschen, bevor die alle in der Kita waren, da war es schon 8:30 und dann musste sie noch anfangen zu arbeiten. So war es hier. Und dafür respektiere ich Sie Frauen hier im Osten alle.
1: Selbstverständlich gab es auch so manche skurrile und lustige Anekdote aus Ihrem reichhaltigen TV-Leben.
0: Ich stehe da in mein Gedöns, stehe ich da, eine Sendung für Live-Sendung, ne? Man konnte nichts hier schneiden und so. Und da habe ich gesagt, du vorlesst ein kleines Loch und wenn du dann Dufte sagst, dann lass dich überraschen, was da ist. So, Live-Sendung kommt, ich fäng das Lied Käse aus den Niederlanden. Besseren findest du nicht, dick und rund und so gesund. Und guck mal, wie ich dufte. Und bei Dufte stand ich natürlich über das Loch. Und da hat man mir mit 17 Atü 8 Kilo Konfetti quer durch die Gebärmutter geschossen.
1: Danach war bei einer Signierstunde mit Mareike Amado auch Gelegenheit zu einem persönlichen Gespräch. Und wie erwähnt, gingen alle Einnahmen des Tages an die Mukoviszidose Selbsthilfe. 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

Hallo und herzlich willkommen, liebe Zuschauerinnen und Zuschauer bei Punktum, Ihrem regionalen Fernsehprogramm am heutigen Freitag. In der Karl-Christian-Akte-Straße in Hettstedt wurde Dienstagabend ein Gebäudebrand gemeldet. Einsatzkräfte der Feuerwehr stellten in einem bewohnten Mehrfamilienhaus einen Kellerbrand fest. Die Einsatzkräfte der Feuerwehr konnten das Feuer löschen. Die Bewohner haben rechtzeitig das Haus verlassen können, sodass niemand zu Schaden kam. Im Keller brannte augenscheinlich abgestellter Unrat. Zur Brandursache gibt es noch keinen konkreten Hinweis. Der Sachschaden derzeit mit ca. 8.000 Euro angegeben. Nach Abschluss der Löscharbeiten durften die Bewohner in ihre Wohnungen zurück. Die Hauptwasserleitung am Ereignisort wurde beschädigt. Die Vorbereitungen für den Bauernmarkt zur Kleinen Wiese am 26. September laufen auf Hochtouren und damit werden noch engagierte Anbieter gesucht. Erwartet werden rund 50.000 Besucherinnen und Besucher, die sich auf regionale Produkte, ländliche Traditionen und ein abwechslungsreiches Markterlebnis freuen dürfen. Gesucht werden insbesondere Direktvermarkter, Hobbyproduzenten, Vereine sowie ortsansässige Landwirte, die ihre Produkte, handwerklichen Erzeugnisse oder Angebote präsentieren möchten. Auch Informationsstände, kostenfreie Angebote zur Kinderbeschäftigung sowie Ausstellungen moderner und historischer Landtechnik sind herzlich willkommen. Für diese Bereiche werden keine Standgebühren erhoben. Der Bauernmarkt zur Kleinen Wiese ist Teil der traditionsreichen Eisleber Volksfeste und zählt zu den beliebtesten Veranstaltungen der Region. Es gelten die Tarife der Eislebener Volksfeste und Gewerbeschau. Interessierte Anbieter können sich noch bis zum 30. Juli bewerben.

0: Und bitte an Eigenbetrieb Märkte Lutherstadt Eisleben, Wiesenweg 1 in der Lutherstadt Eisleben. Es geht auch telefonisch, die Nummer mal eingeblendet und auch eine E-Mail-Adresse. Am Sonntag, den 31. Mai um 17 Uhr, lädt der bereits 2002 gegründete Musikverein Ars Interactiva e.V. aus der Lutherstadt Eisleben zu einem besonderen Konzert in den Mechtelsaal des Klosters St. Marien zur Hälfte ein. Das Konzertprogramm dieses Nachmittags widmet sich der romantischen Musik mit einem besonderen Fokus einerseits auf das Thema Mond und die Nacht sowie andererseits auf die Kompositionen von Karl Reinicke. Die drei renommierten Musikprofessoren Matthias Grimminger, Norbert Sterz und Piotr Waschkowski am klangvollen Bösendorfflügel sowie die Mezzosopranistin Diane Klaas interpretieren meisterhafte kammermusikalische Werke und Lieder von Franz Schubert, Robert Schumann, Karl Reinicke und Frédéric Chopin. Karten für dieses Konzert gibt es für 15 Euro im Vorverkauf. Bei Vorbestellung über Telefon 03475, also Vorwurf von Eisleben 60 43 80 oder Mail fhoffmann-eisleben@t-online.de an der Abendkasse für 18 Euro. Alle Musikfreunde sind herzlichst in das Kloster Helfter eingeladen. Das ist ja im Ortsteil Helfter, wie der Name sagt, Lindenstraße 36.
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0: Am 28. Mai übergab Landrat André Schröder an den Kreisfeuerwehrverband Mansfeld-Südharz e.V. mehrere Förderungen für Kinder- und Jugendfreizeiten. Ort des Geschehens die Freiwillige Feuerwehr Sangerhausen im Darweg. Wir sprachen kurz vor der Übergabe mit ihm.
1: Ja, gleich wird übergeben, was in der freien Kinder- und Jugendhilfe so wichtig ist, dass wir nicht nur Streetworker und Jugendclubs, also feste Einrichtungen unterstützen, sondern dass wir auch Freizeitaktivitäten unterstützen. Und hier haben wir heute als Landkreis über den Kreishaushalt, dank nochmal auch an den Kreistag und seine Entscheidung, über 6.000 Euro an den Kreisfeuerwehrverband übergeben können, damit Zeltlager und andere Freizeitaktivitäten im Kinder- und Jugendbereich möglich sind. Ich finde das gut. Insgesamt geben wir für Freizeitangebote in der freien Kinder- und Jugendhilfe 14.000 Euro aus und 6.000 gehen an den Kreisfeuerwehrverband. Und ich hoffe auf gutes Wetter, so wie heute, und viele Teilnehmerinnen und Teilnehmer, weil das die Feuerwehrkameradinnen und Kameraden von morgen sind.
0: Dann war es soweit. Herr Schröder übergab die Schecks an die Kreisjugendfeuerwehrwartin Celine Klause.
2: Einmal beim Kreisjugendzeltlager für 2.700 Euro in der Unterstützung, für den Kinderaktionstag 2.000 Euro Unterstützung und für den Indoor-Kinderaktionstag nochmal 1.440 Euro in der Unterstützung übergeben können. Herr Heise, darf ich das hier übergeben?
3: Ja.

0: Kreisfeuerwehrverband übergeben. Wie gesagt, das Geld kommt natürlich elektronisch an, aber wir haben es symbolisch, dass man es nochmal sozusagen sehen kann, mitgebracht.
1: Auch Oberbürgermeister Thorsten Schweiger freute sich über die Unterstützung der Jugendarbeit.
2: Wir haben eine sehr, sehr aktive Kinder- und Jugendfeuerwehr und wollen die auch weiter behalten. Und da tun solche Unterstützungen echt gut, ja, weil das sind tatsächlich auch Aktivitäten, die wir brauchen. Weil immerhin handelt es sich ja um die zukünftigen Feuerwehrfrauen und Feuerwehrmänner, die wir hier unterstützen. Und wo wir auch gerne möchten, ja, dass die Karriere weitergeht in der Feuerwehr. Und dazu gehört manchmal auch ein Zeltlager und ein bisschen Spiel und Spaß. Von daher auch nochmal, ja, recht herzlichen Dank. Ist gut angelegtes Geld. Und wie gesagt, wir sehen ja auch schon, für was es verwendet wird. Von daher alles gut. Vielen Dank.
3: Auch ich möchte im Namen vom Kreisfeuerwehrverband Danke sagen. Auch im Namen natürlich der Kinder und Jugendlichen, die dann an diesen Maßnahmen dann auch teilnehmen können und werden. Die erste Veranstaltung findet jetzt schon dieses Wochenende ein bisschen vorgezogen statt, damit es sich nicht mit dem Landeskinderaktionstag kollidiert. Natürlich der Kinderaktionstag, die Indoor-Variante, findet wie geplant im Herbst statt, beziehungsweise Oktober, November so in der Dreh, wieder wahrscheinlich in Altstädt. Und das Zeltlager ist für nach den Ferien geplant. Und wir haben bisher auch sehr gute Rückmeldungen und erwarten halt auch da wieder einen sehr großen Andrang, diesmal sogar.
1: Na dann, viel Erfolg bei allen geplanten Aktivitäten. Die Agentur für Arbeit Sachsen-Anhalt Süd hat die Arbeitsmarktzahlen für Mansfeld-Südharz für den Mai bekannt gegeben. Es waren 6.248 Männer und Frauen von Arbeitslosigkeit betroffen. Damit ist die Zahl der Arbeitslosen um 186 Personen zum Vormonat gesunken. Im Vergleich zum Vorjahr sind gegenwärtig 47 Personen weniger arbeitslos gemeldet. Die Arbeitslosenquote, bezogen auf alle zivilen Erwerbspersonen, sinkt damit auf 10,0%. Im Bereich Sangerhausen gab es einen Rückgang um 0,2% auf jetzt 9,5%. Ebenso gab es einen Rückgang um 0,2% im Bereich Eisleben auf 10,2% und einen Rückgang um 0,1% auf 10,5% im Bereich Hettstedt. 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Am 26. Juli um 17 Uhr beginnt ein Orgelkonzert mit Kirchenmusikdirektor Thomas Ennenbach in der Marktkirche St. Andreas in der Lutherstadt Eisleben. Thema Giganten des Barocks, Bach und Händel sowie Verehrer. Der Eintritt kostet 10 Euro im Vorverkauf. Schüler bis 18 Jahre brauchen nichts bezahlen. Am 27. Juni wird in der Zeit von 9.30 Uhr bis 18 Uhr zum Tag der Berg- und Hüttenleute an den Schmidtschacht Helbra eingeladen. Mit dem Comedy-Programm Dicke Luft und kein Verkehr 4, Frauentausch, gastieren Künstler des bekannten Klacktheaters im Hof der Mansfelder Gewerke in Bendorf. Termin ist der 6. Juni, Einlass ab 17 Uhr, Beginn 18 Uhr, Eintritt 25 Euro. Der Kartenverkauf ist unter der eingeblendeten Telefonnummer möglich. Im Rahmen der Ehrenamtswürdigung wird der Ottilienpreis 2026 Starke Frauen am 28. Juni ab 16 Uhr in der Klosterkirche St. Marien-Widerstedt feierlich verliehen. 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
4: Der DAX notierte am Freitagvormittag bei 25.159,28 Punkten. Der TecDAX bei 4.136,93 Zählern und der Euro war ein US-Dollar 16,47 wert.
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4: In der Nacht zum Samstag ist es wechselnd bis stark bewölkt und es kommen Schauer sowie örtlich auch Gewitter auf. Die Luft kühlt auf 17 bis 14 Grad ab, der Wind weht schwach, in Schauernähe böig auffrischend aus West. Am Samstag ist es heiter bis wolkig und weitgehend niederschlagsfrei. Anfangs zeigen sich noch örtlich Schauer oder einzelne Gewitter. Diese lassen rasch nach und ziehen südwärts ab. Die Höchstwerte erreichen 24 bis 27 Grad, der Wind weht schwach bis mäßig aus Nordwest. In der Nacht zum Sonntag ist es wolkig bis gering bewölkt und niederschlagsfrei. Die Tiefstwerte sinken auf 13 bis 9 Grad, der Wind weht schwach aus West. Der Sonntag wird erst wechselnd, im Tagesverlauf teils stärker bewölkt, sowie gebietsweise Schauer und vor allem im Süden und Westen treten örtlich Gewitter auf. Die Maximalwerte erreichen 24 bis 26 Grad, der Wind weht abgesehen von Schauer- und Gewitterböen schwach aus West. In der Nacht zum Montag ist es wechselnd bis stark bewölkt und gebietsweise fallen Schauer. Die Temperaturen gehen auf 14 bis 10 Grad zurück, der Wind weht schwach aus Richtungen um West. Am Montag zeigt sich neben Wolken zeitweise auch etwas Sonnenschein, örtlich fallen Schauer. Die Tageshöchstwerte erreichen 18 bis 22 Grad, der Wind weht schwach bis mäßig aus West.
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4: Um 11 Uhr waren es 22 Grad, die Luftfeuchtigkeit betrug 37% und der Luftdruck 1022 Hektopascal.
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0: Im Rahmen seiner 121. Landrätekonferenz am 7. und 8. Mai hat der Landkreistag Sachsen-Anhalt die Erwartungen der 11 Landkreise an den neuen Landtag und die neue Landesregierung nach der Landtagswahl am 6. September 2026 vorgestellt. Unter dem Titel »Erwartungen an den neuen Landtag und die neue Landesregierung« verlangt der Kommunale Spitzenverband eine uneingeschränkte Beachtung der kommunalen Selbstverwaltung und benennt konkrete Reformbedarfe für eine handlungsfähige, bürgernahe und zukunftsfeste Verwaltung in Sachsen-Anhalt.
1: Wer einen handlungsfähigen Staat will, der soll eben auch die kommunale Selbstverwaltung schützen, soll uns Vertrauen entgegenbringen, Gestaltungsspielräume ermöglichen und eben auch eine verlässliche Finanzierung gewährleisten. Das ist für uns ein sehr entscheidender Punkt. In der Regel sind die Landkreise, die Landratsämter, die untere Ebene, die mit dem Bürger in Kontakt tritt und Entscheidungen trifft, die unmittelbar für die Bürger wirken. Und darüber gibt es dann eben Fach- und Rechtsaufsichtsbehörden, die darüber wachen, ob wir die Gesetze richtig anwenden und die Entscheidung richtig treffen. Und wir sind der Meinung, dass fast 38 Jahren kommunaler Selbstverwaltung, wir 37 sind es, ne? Naja, wie auch immer. Jedenfalls, dass wir nach so vielen Jahren kommunaler Selbstverwaltung in der Lage sind, die Gesetze anzuwenden und wir in einem so kleinen, so armen Bundesland wie Sachsen-Anhalt eine drei- oder vierstufige Verwaltung nicht mehr brauchen. Wir können sie uns aber auch nicht leisten. Und deshalb schlagen wir ja vor, dass wir zwei Ebenen haben. Eine, die die Entscheidung vor Ort trifft. Eine Ebene, die in der Lage ist, diese auch gegebenenfalls zu kontrollieren, das würde dann genügen. Und mit dieser Zweistufigkeit würden wir eben als Landkreise mal unabhängig davon, ob uns dann noch weitere Aufgaben zuwachsen, die vielleicht jetzt bei einem Landesverwaltungsamt liegen, würde uns eine große Entlastung zukommen, weil wir in verschiedenen Verfahren, die langatmig sind, dann keine Abstimmungsprozesse mehr zum Beispiel mit dem Landesverwaltungsamt machen müssen.
0: Mit Blick auf den demografischen Wandel fordert der Landkreistag eine aktive Landesstrategie für den ländlichen Raum. Notwendige Angebote der Daseinsvorsorge müssten in erreichbarer Nähe erhalten bleiben. Dazu zählen wohnortnahe Schulen, hausärztliche Versorgung, Pflegeangebote, barrierearmes Wohnen, ein leistungsfähiger ÖPNV und digitale Versorgungsangebote.
1: Ein anderes Thema, was ich noch aufgreife, bevor ich dann an Frau Professor Dr. Berger übergebe, ist das Thema Arbeitsgelegenheiten und generell die Umsetzung der neuen Grundsicherung, die ab 1. Juli in Kraft tritt. Auch hier haben wir Erwartungen an die neue Landesregierung, den neuen Landtag formuliert, dass das Land eben auch Voraussetzungen dafür schafft, dass wir die Grundsicherung und die Möglichkeit von verpflichtenden Arbeitsgelegenheiten im ehemaligen Bürgergeld zügig umsetzen können und dasselbe natürlich auch im Bereich der Asylbewerber und Geduldeten. Auch hier kann und müsste das Land, soll das Land uns unterstützen, insbesondere auch wenn es dann um die finanziellen Fragen geht, was kostet das, wer übernimmt das, also zum Beispiel, wer übernimmt ein Deutschlandticket oder die Fahrtkosten, wenn ein Asylbewerber eine verpflichtende Arbeitsgelegenheit nicht in dem eigenen Ort, in dem er untergebracht ist, sondern im Nachbarort hat. Auch da erwarten wir, dass uns die Landesregierung unterstützt. Und auch das ist ein Thema und ein Beispiel dafür, dass wir da mit der jetzigen Landesregierung diese Schritte gemeinsam angehen.
2: Thema Finanzen. Sie wissen, dass die kommunale Haushaltssituation überall in dieser Bundesrepublik dramatisch ist. Das wird entsprechend überall auch so formuliert. Das ist in Sachsen-Anhalt nicht anders. Wir haben eine halbe Milliarde Kassenkreditvolumen auf kreislicher Ebene. Da kommen wir von alleine nie wieder weg und die Zinslast steigt. Und wir haben keinerlei freie Spitze, um freiwillige Selbstverwaltung wahrzunehmen. Und das ist aus unserer Sicht ein Kernproblem, auch ein verfassungsrechtliches Problem. Sie wissen, dass wir da auch beim Bundesverfassungsgericht uns entsprechend um Rat bemühen und um Entscheidung bemühen. Wir sind der festen Überzeugung, dass die geschilderte kommunale Selbstverwaltung und die Wirksamkeit vor Ort natürlich immer auch davon abhängt, dass wir die freie Spitze, also die finanziellen Mittel haben, um zu investieren. Es kann nicht sein, dass wir in unseren Landkreisen maximal 3% freiwillige Aufgaben vollbringen und der Rest purer Vollzug ist. Da brauchen wir mehr Geld. Nun wissen wir alle, dass die Decke insgesamt in dieser Republik zu kurz ist, obwohl wir Einnahmen haben wie noch nie. Und Sie wissen auch, dass wir hier in dieser Bundesrepublik beim Bund, in den Ländern und hier auch kommunal darüber streiten, wahrscheinlich noch viel zu wenig darüber streiten, wie wir diese Ausgabenlast reduzieren. Und da ist natürlich in vielfacher Hinsicht, gerade auch im Sozialbereich, nicht zuletzt der Bundesgesetzgeber gefragt. Wir haben eine Vielzahl von Fördertöpfen in diesem Land. Sachsen-Anhalt, wie alle ostdeutschen Bundesländer, haben eine hohe, hohe Abhängigkeit von Förderverfahren, Fördermittelverfahren, Förderverfahren. Das sind europäische Förderverfahren, das sind Bundesförderverfahren, das sind Landesförderverfahren. Dieser Ansatz hat sich in dieser Massivität nicht bewährt. Wir plädieren mit aller Macht dafür, dass ein neuer Landtag alle Mittel im Haushalt, die dazu dienen, egal über welches Förderverfahren, egal über welchen Sondertopf, irgendwie auch Kommunalebene zu finanzieren, dass diese

Den Wiesi gibt es nur in der Lutherstadt Eisleben als Repräsentant des Wiesenmarktes. Vor allem Unternehmer der Stadt zeigen mit einem solchen Ochsen in den Firmenfarben, dass sie die Veranstaltung unterstützen. Doch der Stadt war das zu wenig. So kreierte man kurzerhand eine eigene Majestät, eine Kupferschieferkönigin. Im Rahmen der Reforma und Frühlingswiese wurde sie nun gekrönt. Die Eröffnung der kleinen Feierstunde übernahm der Fanfarenzug der Lutherstadt.

0: Im Beisein auch anderer Majestäten aus dem Landkreis berichtete Oberbürgermeisterin Jutta Fischer, wie es zu der Idee, eine Kupferschieferkönigin zu etablieren, gekommen war.
1: Es ist eine Idee, die ist in der Verwaltung gewachsen, und zwar zwischen der Stabsstelle für Wirtschaftsförderung, Frau Ganz, und natürlich unserem Sachgebiet Kultur, Frau Messerschmidt, weil wir gesagt haben, es muss wirklich mal was Schönes, was wir nach außen präsentieren, sowie auch die anderen königlichen Hoheiten. Und da haben wir uns hier in der Lutherstadt Eisleben, denn schließlich 800 Jahre Bergbau sollen ja nicht in Vergessenheit geraten werden. Und dann haben wir uns auch noch mit Herrn Bernhard Blümecke höchstpersönlich zusammengesetzt. Und ich muss sagen, ich habe vor kurzem eine Führung mit ihm durch die Lutherstadt Eisleben machen dürfen. Und das war zur Industriekultur. Und dort hat er etwas zum Ausdruck gebracht, was mich nicht mehr loslässt, Kamerad Bernhard Blümecke. Und das ist das: Wir haben die älteste Bergschule Deutschlands hier in der Lutherstadt Eisleben. Und genau hat er richtig erkannt, jawohl, ich bin Bernhard Blümecke und ich werde dort Unterricht geben. Na bitteschön, das wäre doch was Wunderbares. Und nichts ist schöner, als wenn man das macht mit unseren Kleinen. Denn ihr seid ja mit uns mitgegangen zum Industriedenkmal. Ihr wisst ja viel mehr als ich, was ihr alles von Herrn Bernhard Blümecke wissen wolltet. Und genauso habt ihr euch vorbereitet auf den heutigen Tag. Und ich muss sagen, ihr habt das ganz toll gemacht. Und wir werden heute auch noch gemeinsam singen, wo ich mich sehr drauf freue.
0: Doch zurück zur Kupferschieferkönigin. Wie Frau Fischer berichtete, war es Eileen Lampe, Auszubildende bei der Stadtverwaltung, die sich spontan um das Amt bewarb. Und zu ihrer Krönung war sogar ein Landesminister an diesem 4. Mai nach Eisleben gekommen.
1: So, und jetzt ein herzliches Willkommen unserem Wirtschaftsminister für Wirtschaft, Wissenschaft und Digitalisierung, unserem Herrn Professor Willingmann. Ihnen ein herzliches Willkommen auf der Frühlingswiese, eingebettet in die Gewerbeschau. Herzlich willkommen auch im Namen von Herrn Bernhard Blümecke. Und jetzt sage ich mal am Anfang auch von unseren süßen Kupferwichteln.
2: Wundervoll.
1: Ja.
3: Ja, also allen erstmal ein herzliches Glück auf. Ich Glück heiße Eileen Lampe, bin 18 Jahre alt und wohne in der Ortschaft Volkstedt und bin zurzeit Auszubildende zur Verwaltungsfachangestellten. Ich freue mich sehr, heute hier zu sein bei Ihnen, und ich fühle mich sehr geehrt, dass unser

0: Wirtschaftsminister des Landes Sachsen-Anhalt, Herr Professor Dr. Willingmann und die Kinder der Kita Gänseblümchen mich heute unterstützen. Was
1: werden denn jetzt eigentlich deine Aufgaben sein als Kupferschieferkönigin?
0: Also ich sehe mich als Person, die unsere Region vertritt und ich möchte gemeinsam mit den Vereinen unsere Bergbautradition regional und überregional bewerben. Und weil wir heute bei der Reforma sind, möchte ich natürlich auch unsere Unternehmen kennenlernen.
1: Und möchtest du vielleicht so ganz kurz vor deiner, eine Krone trägst du ja schon, vor deiner Körung noch einen Wunsch äußern?
0: Also als erstes möchte ich mich bedanken bei all meinen Sponsoren, bei unserer Oberbürgermeisterin Frau Fischer, beim Wirtschaftsminister und bei unseren Kindern der Kita Gänseblümchen. Und ich wünsche mir, dass ich mit den Vertretern der Wirtschaft und den Vereinen gut zusammenarbeite.
1: Das wünschen wir uns natürlich auch. Und ich darf jetzt als nächstes Herrn Blümicke das Mikrofon überreichen für eine kurze Ansprache.
2: Oh, so vorbereitet bin ich gar nicht.
1: So aber steht es in so meinem schlimm. Plan.
2: Das werden wir hinkriegen. Ich freue mich sehr, dass wir eine Kupferschieferkönigin heute küren. Es ist einfach so, es gab vorneweg einige Diskussionen dazu. Es ist allerdings aus meiner Sicht so, ich bin auch im Tourismus tätig, es ist schwierig für sämtliche Bergleute oder auch für mich, solche Termine für die Stadt Eisleben jederzeit wahrzunehmen. Wir sind alle eingebunden in Familien, wir sind eingebunden in Arbeit und insofern ist es sehr schön, dass wir eine Vertreterin der Stadt haben, die unseren Bergbau hier vertritt nach außen, auf Messen vielleicht auch teilnimmt, die Stadt jederzeit vertritt und das in bergbaulicher Sicht. Also ich freue mich drauf und vielleicht haben wir den einen oder anderen Termin sogar zusammen. Würde ich mich auch drauf freuen.
1: Jawohl, Eileen, du kannst ruhig mal bis nach vorne treten, damit ich die Gäste, Besucher auch im Blick haben, damit jeder ein Foto machen kann, denn auch mit dem Minister und dem Herrn Blümicke.
3: Also es gibt eine Urkunde der ersten Kupferschieferkönigin der Lutherstadt Eisleben, Eileen Lampe. Die Kupferschieferkönigin wird anlässlich der Frühlingswiese 2019 in ihr Amt berufen. Und mit der Verleihung des Titels wird der Kupferschieferkönigin die ehrenvolle Aufgabe zuteil, die Lutherstadt Eisleben über die Grenzen hinaus würdevoll zu präsentieren. Ich wünsche Ihnen viel Erfolg, vor allen Dingen im Beisein aller königlichen Hoheiten aus unserem Landkreis Mansfeld-Südharz, Eileen. Alles Gute!
1: So, und jetzt, wenn gleich alle Fotos im Kasten sind, kommt der große Moment, für den ihr geprobt habt, ja? Habt ihr fleißig geübt?
4: Gemeint war damit das Singen des Steigerliedes. Doch vorher sollte noch ein Foto mit allen Majestäten und dem Minister entstehen. So kamen auch die Rosen, die Waldblüten und Kuchenlandkönigin auf die Bühne. Wer nicht da war, war Philipp Schmidt, der die Kinder beim Singen unterstützen sollte. Ohne lang zu zögern, sprang kurzerhand Norbert Born ein, der die fünf bekanntesten Strophen des Steigerliedes textsicher präsentieren konnte.

0: und kehr ich heim zu dem Mägdelein. Dann erscheint des Bergmanns Gruß bei der Nacht. Dann erscheint das Bergmanns Gruß bei der Nacht. Glück auf, Glück auf, Glück auf, Glück auf. Ich kenne noch 7 Strophen, aber die will keiner hören.
1: Wunderschön. Ein herzliches Dankeschön an die Unterstützung, Herr Bonn.
2: Und auch die Kinder der Kita Gänseblümchen erhielten noch ein kleines Dankeschön. Eine lustige grüne Bank für das Kita-Gelände und ein paar Kupferschieferpüppchen.
3: Schloss Gerbstedt bot am 17. September den stimmungsvollen Rahmen für einen weiteren VIP-Event-Abend. Erwartet wurde Mareike Amado, die Kultmoderatorin und Entertainerin, bekannt durch ihre umfangreiche TV-Karriere. Sie wollte nicht nur ihr Buch Frauen in den Medien vorstellen, sondern auch amüsante Anekdoten aus ihrem Leben zum Besten geben. Der ganze Abend fand zugunsten des Mukoviszidose Selbsthilfe e.V. statt. Eintrittspreise und Bucherlöse sollten dieser Stiftung zugutekommen. Die vielen Besucher wurden von Philipp Schmidt, Schlagersänger und Schlossherr, mit einem Lied begrüßt, das er für eine Freundin geschrieben hat, die er vor 2 Jahren an die Krankheit Mukoviszidose verloren hatte.

freue mich auf einen tollen, unterhaltsamen Abend, vor allem nach diesem krassen Wiesenwochenende. Das war ganz schön anstrengend. Apollo 13 zu fahren und dabei noch zu filmen mit dem eigenen Handy ist unglaublich. Nebenbei gab es am Samstag noch eine ganz tolle Gala zugunsten der Mukoviszidose Selbsthilfe e.V. Da sprechen wir natürlich auch gleich im Anschluss drüber. Und wie gesagt, nach diesen anstrengenden Tagen haben wir uns an diesem wundervollen Dienstagabend hier auf Schloss Germstedt zwei tolle Gäste eingeladen. Mein erster Gast heißt Daniel Kemp. Er setzt sich stark im Kampf gegen die Erbkrankheit Mukoviszidose ein. Was Mukoviszidose ist, warum wir dagegen was tun müssen, damit diese schlimme Krankheit hoffentlich bald geheilt werden kann, wird er uns heute persönlich erzählen. Ich bitte um einen Riesenapplaus. Daniel Kemp! So haben wir das. Bitteschön, vielen Dank. Ja, der nächste Gast, warum wir heute überhaupt alle hier sind, unser Stargast, ist Buchautorin. Sie ist eine wundervolle Moderatorin und sie hat so einen herrlichen, wie ich finde, schönen, leckeren holländischen Akzent. Ja. Als sie in der deutschen Fernsehunterhaltung schon Erfolge gefeiert hat, galten Frauen in dem männergestrichenen Fernsehen eigentlich nur so als Beiwerk und haben immer so ein bisschen was gereicht, wenn ihr euch noch erinnern könnt. Das hat sich zum Glück geändert in den letzten Jahrzehnten. Sie hat einen riesengroßen Teil dazu beigetragen. Hier ist eine grandiose, große Entertainerin, Mareike Amado. Herzlich willkommen!

0: Liebe Freunde hier aus Gerstedt und Umgebung, wo immer wir auch sind, ich hab's gefunden. Ja? Das ist das Allerwichtigste. Ich freue mich sehr, hier zu sein. Also, ich bin jetzt eine ganze Woche, fahren wir hier durch die Gegend zusammen mit Daniel. Ich liebe diesen schönen Mann dabei. Und wir haben am letzten Samstag einen fantastischen Erfolg gehabt. Ich setze mich seit doch einigen Jahren schon ein für Mukovis die Dose, auch damals schon mit unserer Ex-Bundespräsidentin wie Christiane Herzog, und die ist leider nicht mehr unter uns. Und er hat es jetzt alles übernommen und wir kämpfen dafür, dass endlich die Kinder befreit werden von dieser Krankheit und dass sie auch in Frieden weiterleben können und nicht diese Voraussicht haben, dass sie nur vielleicht 45 werden dürfen, aber genau die Chance haben wie wir. Und wir sammeln Geld und wir haben letzten Samstag gemeinsam in Leipzig 427.000 Euro gesammelt.
1: Daniel Kemp, der aufgrund der Erkrankung seiner Tochter den Mukoviszidose Selbsthilfe e.V. gründete, berichtete über den Verein und die Krankheit. Seinen Angaben nach gibt es zurzeit etwa 8.500 Betroffene in Deutschland. Mareike Amado sprach humorvoll über viele Erlebnisse in ihrem Leben, zum Beispiel als Reiseleiterin, aber natürlich war auch das Buch Frauen in den Medien Gegenstand ihrer Ausführungen.
0: Und da habe ich gesehen, dass eigentlich diese ganze Fernsehbranche, alle vor der Kamera, es gab keine Kabelträgerinnen, es gab keine Frauen in der Technik, es gab nirgendwo Frauen auf den Fernsehflur. Nicht in der Maske, nirgendwo, es war eine doch wohl männerorganisierte Welt, auf jeden Fall im Westen. Und da habe ich natürlich mit vielen Frauen, die auch in diesem Buch mitschreiben, Birgit Schrowange, Frauke Ludewig, Marlene Lufen, Moschner schreibt mit, Natascha Ochsenknecht, also all die Frauen, die seit vielen Jahren dabei sind, was wir Frauen verändert haben in dieser Medienbranche nach viel Arbeit. Und natürlich Saskia Valencia ist auch dabei. Saskia Valencia ist in Rostock geboren. Und die beschreibt eigentlich auch in diesem Buch, dass es im Osten eine ganz andere Welt war. Dass sie Frauen hier im Osten eigentlich von Anfang an, während dass wir noch mit unserem Strickzeug saßen und der Kindchen hier und Nuggi Daddy Du. Sie hatten drei Kinder auf dem Fahrrad mit 6 Einkauftaschen, bevor die alle in der Kita waren. Da war es schon 8:30 und dann musste sie noch anfangen zu arbeiten. So war es hier. Und dafür respektiere ich Sie Frauen hier im Osten alle.
1: Selbstverständlich gab es auch so manche skurrile und lustige Anekdote aus Ihrem reichhaltigen TV-Leben.
0: Ich stehe da in mein Gedöns, stehe ich da, der Sendung für Live-Sendung, ne? Man konnte nichts hier schneiden und so. Und da haben gesagt, vorne ist ein kleines Loch und wenn du dann Dufte sagst, dann lass dich überraschen, was da ist. So, Live-Sendung kommt, ich fäng das Lied Käse aus den Niederlanden. Besseren findest du nicht, dick und rund und so gesund. Und guck mal, wie ich dufte. Und bei Dufte stand ich natürlich über das Loch. Und da hat man mir mit 17 Atü 8 Kilo Konfetti quer durch die Gebärmutter geschossen.
1: Danach war bei einer Signierstunde mit Mareike Amado auch Gelegenheit zu einem persönlichen Gespräch. Und wie erwähnt, gingen alle Einnahmen des Tages an die Mukoviszidose Selbsthilfe. 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

0: Der Vorlesestadtwettstreit um die begehrte Lesekrone der dritten Klassen fand am 20. Mai in der Stadtbibliothek Hettstedt statt. Mitarbeiterin Anne Bittmann begrüßte die Anwesenden und stellte auch die Jury vor.
1: Ich sage nochmal allen Kindern, die heute da sind, allen Schülern und allen Elternteilen, allen LehrerInnen, allen Gästen von uns in der Jury. Wir haben heute einen Ehrengast, das ist der Herr Talich. Wir haben heute die Frau Taurat, eine ehrenamtliche Leserin von uns, und Frau Zeklarek, unsere bundesweite Dienstleistende, da. Alle wir sind heute versammelt, um euch zuzuhören. Ihr seid die Besten aus den Schulen, aus 7 Grundschulen, aus Hettstedt und Umgebung. Und ich finde total schön, dass heute 7 Schulen wirklich hier bei uns sein können. Also wir haben die Grundschule Einetal Hoharz aus Welpsleben da. Wir haben die Grundschule Groß-Irna da. Wir haben Mansfeld als Grundschule. Dann in Sandersleben Geschwister Scholl Grundschule. Hettstedt, die evangelische Grundschule, die normale Grundschule und die Grundschule am Markt. Und ja, ihr seid alle da. Und ich würde sagen, wir beginnen mit ein kleines Zitat noch, und zwar, ich habe mir angeschaut, dass ja die Pippi Langstrumpf, die wurde ja geschrieben von, ja, du kannst mich gut, doch nicht, wer hat eine Ahnung, ja, Astrid Lindgren, genau, ich denke, das wusstet ihr bestimmt auch alle, und sie hat einmal gesagt, das Wichtigste ist, dass Kinder Bücher lesen, dass ein Kind mit seinem Buch allein sein kann, okay, wir sind heute zusammen, ist auch gut, dagegen sind Filme, Fernsehen und Video eine oberflächliche Erfahrung. Und ich finde das schön, dass sie das einmal so erwähnt hat, natürlich sind auch Filme und ja, Fernsehen und Video ganz schöne Sachen, aber Lesen, das ist doch was ganz Tolles.
0: Am Start dann die talentiertesten Leser von 7 Grundschulen aus Hettstedt und Umgebung, die gegeneinander antraten, um Jury und Publikum mit ihren Geschichten zu verzaubern. Dabei lasen sie zunächst ein kleines Stück aus einem selbst ausgesuchten Text. In der zweiten Runde war das zu Lesende vorgegeben. Das Siegerkind würde sich dabei für den Kreislesewettbewerb im Mansfeld-Museum im Humboldt-Schloss am 10. Juni qualifizieren. Keine leichte Entscheidung für die Jury, aber am Ende kam Karl Simones von der evangelischen Grundschule Hettstedt auf den 3. Platz. Der 2. Platz wurde 2-mal vergeben an Annika Nette von der Grundschule Groß-Irna und Fria Maria Wölfer von der Grundschule Mansfeld. Siegerin in diesem Vorlesewettbewerb auf Stadtebene Charlotte Gottschalk von der Grundschule am Markt in Hettstedt. Herzlichen Glückwunsch! Und ihr hören wir zum Abschluss noch ein wenig zu und wünschen ihr viel Erfolg am 10. Juni im Mansfeld-Museum zum Kreiswettbewerb.
2: Kurze Strecke finde ich besser, keuchte Karajan. Alle ließen sich erschöpft ins Gras fallen. Nur Leander verstand die ganze Aufregung nicht. Es war doch nur ein Fettsack mit Fell, brummelte er. Als er jedoch sah, dass Henry zitterte, fügte er gnädig hinzu, ein ziemlich großer Fettsack allerdings. Da begann Rabat auf einmal zu lachen. Wir sind vielleicht Spürnasen, kicherte er. Hat denn keiner gemerkt, dass uns jemand gefolgt ist? Und dann hörten es auch die anderen. Da war ein Kläffen. Ein kleiner Hund galoppierte auf die Gruppe zu.
0: Seit 10 Jahren bringt ein besonderes Projekt in Sachsen-Anhalt Kinder und Landwirtschaft zusammen. Bauernpaten heißt die Initiative von AOK und Landfrauenverband. Sie zeigt Grundschülern, wo Lebensmittel herkommen und warum gesunde Ernährung so wichtig ist. Ein Bauernhof ist für viele Kinder kein alltäglicher Ort. Doch genau hier beginnt heute der Unterricht direkt zwischen Stall, Feldern und Traktoren. Landwirtinnen und Landwirte übernehmen an diesem besonderen Tag als Bauernpaten die Rolle von Lehrern. Sie erklären den Kindern, wie Lebensmittel entstehen, anschaulich zum Anfassen und Mitmachen.
3: Also wir bauen unseren Rundgang auf dem Hof immer so auf, dass wir mit den tragenden Kühen anfangen. Und wir nehmen auch wirklich ganz bewusst diese Begriffe wie tragend und das Kuhmaul. Und wir sprechen es auch aus, die Kühe kacken und pullern, gibt Gelächter. Genauso wie wir zu Anfang mit dem anderen Geruch fertig werden, alle paar Mal tief durchatmen und einfach auch mal beherzt ins Futter reinfassen, um zu merken, wo kommt der andere Geruch her. dass sie das auch fühlen und riechen, also mit allen Sinnen Landwirtschaft erleben, ist ja eigentlich auch der Ansatz.
0: Ob im Stall, auf dem Acker oder im Hofbereich, die Kinder erleben hautnah, wie aufwendig die Produktion von Milch, Gemüse oder Getreide ist. Fragen stellen ist ausdrücklich erwünscht. Was für die Landwirtschaft Alltag ist, wird für die Schülerinnen und Schüler zum Erlebnis und bleibt oft lange im Gedächtnis.
4: Ja, im Bauernpatenprojekt sollen die Kinder Landwirtschaft zum einen natürlich live im Betrieb erleben. Sie sollen die Kuh im Kuhstall sehen. Sie sollen sehen, wo die Milch herkommt, die sie ja irgendwann zu Hause auf dem Tisch bekommt. Sie sollen sehen, was auf dem Acker passiert. Und sie sollen vor allen Dingen kennenlernen, wie gesunde Nahrungsmittel in Sachsen-Anhalt produziert werden, wann sie zu welcher Jahreszeit produziert werden und dann auch wissen, wenn es auf den Tisch kommt, gegebenenfalls ja wissen, es ist aus ihrem Hof, aus dem Nachbarbetrieb.
0: Das Projekt hat ein klares Ziel, Kinder früh für gesunde Ernährung sensibilisieren. Denn Gewohnheiten aus dem Kindesalter werden meist ins Erwachsenenalter mitgenommen. Seit dem Start im Jahr 2016 wurden bereits mehr als 18.000 Kinder erreicht. Der direkte Kontakt zur Landwirtschaft soll ihnen helfen, deren Bedeutung zu verstehen und bewusster mit Lebensmitteln umzugehen.
4: Ich glaube, gerade in jungen Jahren kann man den Kindern und Schülern was beibringen, wie gesund was verarbeitet wird, dass nicht überall Zucker notwendig ist, auch vielleicht in kleineren Mengen. Und dass wir das Thema Adipositas damit natürlich entgegenwirken und hoffen, dass es, das Projekt läuft ja jetzt seit 10 Jahren, auch den einen oder anderen Effekt dann zu Hause hat.
0: Rund 30 Betriebe beteiligen sich aktuell am Projekt. Organisiert wird es vom Landfrauenverband Sachsen-Anhalt, der Schulen und Bauernhöfe zusammenbringt. 10 Jahre Bauernpaten, das bedeutet tausende Kinder, die Landwirtschaft nicht nur aus Büchern kennen, sondern selbst erleben.
3: Als Landwirtin ist es mir besonders wichtig, dass Landwirtschaft in die Mitte der Gesellschaft gehört. Und wo kann man besser anfangen, als mit Kindern, ihnen zu zeigen, hier, was wir machen, hat Sinn. Ist für die Region wichtig. Wir produzieren Lebensmittel, aber wir erhalten ja auch bestimmte Lebensräume. Denn Landwirte, die in einem Ort zu Hause sind, machen so viel mehr.
0: Und die Botschaft bleibt, wer weiß, wo sein Essen herkommt, trifft oft bessere Entscheidungen. Jeden Tag. Am 28. Mai übergab Landrat André Schröder an den Kreisfeuerwehrverband Mansfeld-Südharz e.V. mehrere Förderungen für Kinder- und Jugendfreizeiten. Ort des Geschehens die Freiwillige Feuerwehr Sangerhausen im Darweg. Wir sprachen kurz vor der Übergabe mit ihm.
5: Ja, gleich wird übergeben, was in der freien Kinder- und Jugendhilfe so wichtig ist, dass wir nicht nur Streetworker und Jugendclubs, also feste Einrichtungen unterstützen, sondern dass wir auch Freizeitaktivitäten unterstützen. Und hier haben wir heute als Landkreis über den Kreishaushalt, dank nochmal auch an den Kreistag und seine Entscheidung, über 6.000 Euro an den Kreisfeuerwehrverband übergeben können, damit Zeltlager und andere Freizeitaktivitäten im Kinder- und Jugendbereich möglich sind. Ich finde das gut. Insgesamt geben wir für Freizeitangebote in der freien Kinder- und Jugendhilfe 14.000 Euro aus und 6.000 gehen an den Kreisfeuerwehrverband. Und ich hoffe auf gutes Wetter, so wie heute, und viele Teilnehmerinnen und Teilnehmer, weil das die Feuerwehr Kameradinnen und Kameraden von morgen sind.
0: Dann war es soweit. Herr Schröder übergab die Schecks an die Kreisjugendfeuerwehrwartin Celine Klause.
6: Einmal beim Kreisjugendzeltlager für 2.700 Euro in der Unterstützung, für den Kinderaktionstag 2.000 Euro Unterstützung und für den Indoor-Kinderaktionstag nochmal 1.440 Euro in der Unterstützung übergeben können. Da heißt es, darf ich das hier übergeben?
7: Ja, bitte.
6: Kreisfeuerwehrverband übergeben. Wie gesagt, das Geld kommt natürlich elektronisch an, aber wir haben es symbolisch, dass man es nochmal sozusagen sehen kann, mitgebracht.
0: Auch Oberbürgermeister Thorsten Schweiger freute sich über die Unterstützung der Jugendarbeit.
8: Wir haben eine sehr, sehr aktive Kinder- und Jugendfeuerwehr und wollen die auch weiter behalten, und da tun solche Unterstützungen echt gut, ja, weil das sind tatsächlich auch Aktivitäten, die wir brauchen, weil immerhin handelt es sich ja um die zukünftigen Feuerwehrfrauen und Feuerwehrmänner, die wir hier unterstützen und wo wir auch gerne möchten, ja, dass die Karriere weitergeht in der Feuerwehr, und dazu gehört manchmal auch ein Zeltlager und ein bisschen Spiel und Spaß. Von daher auch nochmal, ja, recht herzlichen Dank, ist gut angelegtes Geld. Und wie gesagt, wir sehen ja auch schon, für was es verwendet wird. Von daher alles gut. Vielen Dank.
7: Auch ich möchte im Namen vom Kreisfeuerwehrverband Danke sagen, auch im Namen natürlich der Kinder und Jugendlichen, die dann an diesen Maßnahmen dann auch teilnehmen können und werden. Die erste Veranstaltung findet jetzt schon dieses Wochenende ein bisschen vorgezogen statt, damit es sich nicht mit dem Landeskinderaktionstag kollidiert. Natürlich der Kinderaktionstag, die Indoor-Variante, findet wie geplant im Herbst statt, beziehungsweise Oktober, November so in der Dreh, wieder wahrscheinlich in Altstädt. Und das Zeltlager ist für nach den Ferien geplant. Und wir haben bisher auch sehr gute Rückmeldungen und erwarten halt auch da wieder einen sehr großen Andrang, diesmal sogar.
0: Na dann, viel Erfolg bei allen geplanten Aktivitäten.

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0: Die Vereinsvertreter des Tischtenniskreisverbandes Mansfeld-Südharz kamen zu ihrer Mitglieder- und Wahlversammlung am 19. Mai in der Sportgaststätte des Alemannia Rietstedt zusammen. Bevor es an diesem Abend um die Zukunft ging, blickte die Versammlung auf eine Ära zurück. Der langjährige Präsident Bernd Urbich ergriff das Wort.
1: Sportlich gesehen verlief das Spiel ja ohne größere Probleme. In Punktspielen gab es kaum Ausfälle und auch die Ergebnisübermittlung lief reibungslos. Der Kreispokal hat sich, so ist mein Eindruck, auch ganz gut etabliert. Auch hier gab es wenig Ausfälle im Vergleich zu den Vorjahren. Geprägt war das Jahr allerdings von der Suche nach neuen Vorstandsmitgliedern. Nachdem es zum Anfang auch nicht danach aussah, dass es in Mansfeld-Südharz weitergeht, da uns seit der letzten Wahl drei Mitglieder des Vorstands verließen, haben wir uns dann aber dank der außerordentlichen Versammlung nochmal gefangen. Und uns ist gelungen, Sportfreunde und eine Sportfreundin für das Ehrenamt zu begeistern. Ich muss ehrlich sagen, dass es so schwer wird, einen neuen Präsidenten zu finden, nachdem ich meinen Rücktritt bekannt gab, hätte ich nicht gedacht. Denn Präsident ist ja eigentlich der Posten, den jeder gerne macht. Und das verstehe ich es nicht. Und ich will auch weiter nicht darauf eingehen, auf irgendwelche anderen Dinge noch heute. Das soll es von mir gewesen sein. Das soll auch meine letzte Rede hier im Sportleiden gewesen sein. Ich hoffe, ihr haltet mich in guter Erinnerung und wünsche euch und allen Tischtennisspielern und Spielerinnen und ihren Familien maximale sportliche Erfolge.
0: In einer emotionalen Rede ließ er die vergangenen Jahre Revue passieren und betonte, wie viel Herzblut in der Verbandsarbeit steckt. Für seinen unermüdlichen Einsatz gab es am Ende tiefen Dank und ein Abschiedspräsent vom Kreisverband.
2: Wir wollen dir auch viel Gesundheit wünschen, ein schönes Leben in deiner neuen Heimat. Und Jörg hatte die goldene Idee und hat gesagt, wir haben ja einen Kollegen hier vom Sportverein Gelbrad, den Heinrich Killes, der sich sehr intensiv mit Gin beschäftigt und Whisky und mit solchen netten Sachen. Und da haben wir gedacht, dann wollen wir dir ganz persönlich etwas mitgeben, dass du in einer ruhigen Minute genießt. Wie gesagt, schönen Dank für die Zusammenarbeit. Wir waren sehr oft einer Meinung, manchmal nicht. Das Gute ist aber daran, wir haben uns nie gestritten und immer gut miteinander gearbeitet. Dafür vielen, vielen Dank.
0: Danach ging es an die harten Fakten des Abends. Auf der Tagesordnung standen einige Änderungen der Satzung und Neubeschlüsse. Die Delegierten konnten mit Ja, Nein oder einer Enthaltung abstimmen. Jede Änderung und jeder Antrag brauchte eine strikte Zweidrittelmehrheit der anwesenden Stimmberechtigten. So wurde es intensiv und lange diskutiert. Denn Einstimmigkeit gab es nicht bei jeder Abstimmung. Auf der Tagesordnung stand auch die Neuwahl des Vorstands bzw. des Präsidenten. Zum neuen Präsidenten wurde Andi Seibt aus Bennungen gewählt. An seiner Seite stehen künftig die Vizepräsidenten Ralf Hess und Oliver Wendt. Komplettiert wird das neue Präsidium durch Sportwart Toni Franke und Jugendwartin Lara Maria Gämes. Auch der neu gewählte Präsident durfte sich über ein Willkommenspräsent freuen. Zum Abschluss gab es noch ein Bild des Altpräsidenten und des neuen Präsidenten für die Zeitung. In der Lutherstadt Eisleben luden die Stadtwerke gemeinsam mit dem MSV Eisleben zur Vorrunde des Stadtwerke-Cups 2026 ein, wo trotz durchwachsener Prognose bei bestem Fußballwetter gespielt wurde. Einmal musste dieses schon verschoben werden, aber diesmal hatte es geklappt. Begrüßt wurden die Anwesenden vom Geschäftsführer der Stadtwerke Lutherstadt Eisleben, Ronny Strebe.
3: Ich freue mich, dass wir alle Grundschulen so zahlreich hier auch vertreten haben. Ja, wir haben die Grundschulen aus Eisleben dabei, wir haben die Grundschulen aus dem Seegebiet Mansfelder Land dabei, wir haben die Schulen aus Mansfelder Grund dabei, wir haben aber auch die Schule aus Gerbstedt mit dabei. Also insofern breit vertreten aus unserer Region und das freut uns natürlich besonders. Ja, heute freuen wir uns mal über das Wetter. Ja, es wurde ja eigentlich schlechter angesagt. Jetzt scheint die Sonne. Also insofern denke ich beste Voraussetzungen und wir wollen nachher auch pünktlich starten. Ich wünsche euch schon mal ein gutes Turnier. Bleibt alle fair, bleibt vor allem auch gesund, ja, dass er dann heute auch alles gut übersteht und dann der Beste soll gewinnen und die beste Mannschaft wird ja dann im Juni auch zum großen Finale nach Aschersleben fahren. Dafür wünsche ich euch heute allen viel Erfolg.
0: Nach der Begrüßung und der Einweisung kämpften 8 Grundschulen aus der Region mit viel Leidenschaft um den Einzug ins Finale.

Am Ende sicherte sich die Thorgarten Grundschule aus Eisleben zum zweiten Mal in Folge den Turniersieg und fährt damit am 10. Juni zum Finale nach Aschersleben. Ein großes Dankeschön gilt am Ende auch allen Helfern, Lehrern und den MSV Eisleben für die tolle Organisation. Nach diesem gelungenen Turniertag blicken alle Beteiligten hochmotiviert nach vorn. Die Vorfreude auf den Stadtwerke Cup im nächsten Jahr ist jedenfalls jetzt schon riesig.

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0: Quer vor der Kuh soll es heißen, das Projekt des scheidenden Brunnenherrns Dieter Lehmann, das am 19. Mai der Öffentlichkeit präsentiert wurde. Bevor er jedoch das Wort ergriff, waren die Kinder der Burgmusikschule an der Reihe.
1: Ich bin der

0: Ja, also wir übergeben heute mein Objekt. Gott sei Dank haben wir das noch rechtzeitig fertig bekommen. Denn Pfingsten, meine Zeit läuft ab nächste Woche, ist vorbei mit Brunnherr, ein Jahr Brunnherr. Es war ein unglaubliches Jahr, wo ich unglaublich viel gelernt habe, sehr viele tolle Menschen kennengelernt habe, die meinen Horizont enorm erweitert haben. Es war eine wunderbare Zeit und hat mir persönlich viel gegeben und ich möchte ein wenig zurückgeben. Das ist also mein Brunnherr-Objekt für dieses Jahr. Da möchte ich mich natürlich bedanken bei denjenigen, die mir da enorm geholfen haben. Niemals hätte man von der Idee ohne den Handwerkern alle aus Querfurt was machen können.
1: Die Unterstützer sind auf einer Tafel festgehalten. Jeden von ihnen würdigte Herr Lehmann in seiner Ansprache. Auch bot er den Kahldorfer Pfingstburschen, obwohl seine Zeit als Brunnherr demnächst abläuft, weiterhin seine ganze Unterstützung an. Auch der Querfurter Bürgermeister Andreas Nette ergriff das Wort.
2: Ja, als Bürgermeister hat man Ziele, Ideen, Visionen. Erstmal das Grundsätzliche, dass unsere Schulstandorte erhalten bleiben, unsere Kindergartengebühren bezahlbar bleiben. Vision, dass vielleicht Gewerbegebiet Nord mit Firmen befüllt wird und wir viele Arbeitsplätze schaffen, wir irgendwelche Möglichkeiten finden, dem demografischen Wandel zu begegnen, die Stadtfinanzen zu ordnen. Und dann gibt es natürlich auch die kleinen Ideen. Die kleinen Ideen, die trotzdem einen riesengroßen Wert haben. Ein Beispiel, das konnten wir vor 2 Jahren einweihen, das ist unser Burgspielplatz, der mit unwahrscheinlich viel Engagement aus der Öffentlichkeit realisiert werden konnte und sich seitdem einer unwahrscheinlich großen Beliebtheit erfreut. Und ein weiteres Projekt, und jetzt bin ich bei dem Punkt, das ist dieses Kuh hier. Und die Idee für dieses Kuh, die ist mir im Urlaub gekommen. Es gibt ja diesen Canaletto-Blick in Dresden. Aber eigentlich ist bei mir der Groschen richtig gerutscht und das ist eigentlich ein Vorgriff auf das, was dann passieren sollte, als ich dich besucht habe in Kroatien, Dietrich. Jevinjerac. Da gibt es so ein Herz, auch als Bilderrahmen im Grunde genommen. Und da dachte ich mir, als man da so sitzt, in der Cafeteria, nicht bei Kaffee, aber vielleicht bei Bier. Sowas können wir auch. Sowas können wir auch in Querfurt hier brauchen. Und dann passierte eins. Dietrich wurde Brunnherr im vorigen Jahr. Und noch am Brunnherrentisch, was können wir machen? Ich sage, Dietrich, ich habe eine Idee. Ich weiß aber nicht, ob wir es hinkriegen. Aber du hast es geschafft. Heute stehen wir hier und aus der Idee ist Wirklichkeit geworden. Genauso wie du es gesagt hast, soll es in Zukunft im Grunde genommen Querfurt und unsere Burg ja in die Welt tragen und Werbung für unsere Stadt, für unsere Burg machen. An der Stelle, an alle, die das unterstützt haben, es war wirklich auch eine abenteuerliche Geschichte, bis wir heute hier stehen durften. Christian Lehmann von Hilster, immer mal haben wir bei dir im Büro gesessen. Wir müssen da irgendwie gucken, wie wir das, welche Maße nehmen wir. An der TH Querfurt, wir waren ja selber vor Ort und haben noch mal mit dem Kollegen Heinze da gestanden und haben geschaut, wie können wir es, welche Maße machen wir, dass es passt. Und zum Schluss Firma Bernau natürlich auch. Vor allen Dingen kriegen wir den Winkel hin. Ich hatte immer so meine Zweifel, passt das am Ende auch, was hier konstruiert worden ist, damit letztendlich auch die Sichtachse stimmt und dann natürlich Steffen, der jetzt kurzfristig noch zum Schluss eingesprungen ist, auf die es auch immer Verlass und hier noch die Bank rein konstruiert hat. Also an euch alle nochmal einen ganz, ganz großen Dank an alle, die das hier unterstützt.

haben. Ich habe die Hoffnung, dass es angenommen wird, dass es vor allen Dingen auch pfleglich behandelt wird. Ich denke mal, auch ganz wichtig. In der Nacht wird es angestrahlt. Das haben die Kollegen vom Bauhof noch kurzfristig realisiert in unterschiedlichen Farben. Von daher ist, denke ich, heute ein guter Tag für Querfurt bei bestem Wetter. An dich, Dietrich, nochmal einen ganz, ganz großen Dank. Und jetzt freuen wir uns noch aufs Abschlussstück unserer Burgmusikschule. Sebastian Freisleben als Direktor ist ja heute auch da. Ihr habt ja auch euren Sitz hier auf der Burg und macht immer viel Werbung für unsere Stadt. Und deswegen jetzt nochmal unsere Burgmusikschule. Ja, und dann würde ich alle einladen für ein erstes offizielles Foto an unserem neuen Fotopunkt, an unserem neuen Highlight für Querfurt.

0: Bevor dann das angesprochene erste offizielle Foto geschossen wurde, hatte Herr Nette noch eine kleine Aufmerksamkeit für Herrn Lehmann.
1: Und ich habe mir gedacht, als kleine Besonderheit, weil es ist wirklich eine Rarität, denn es gibt nur 120 Stück davon und wir haben ja dieses Jahr noch ein Jubiläum, und zwar 120 Jahre Stadtbad. Lieber Dietrich, für dich eine Flasche der Sonderedition, 120 Jahre Stadtbad, Sekt von unserem eigenen Weinberg, als kleine Erinnerung, lass es dir schmecken. Da kannst du mit deiner Frau auf wirklich diese tolle Sache anstoßen.
0: Dann war es aber soweit. Alle, die mit der Errichtung dieses neuen Wahrzeichens von Querfurt zu tun hatten, posierten gemeinsam mit den Kindern der Burgmusikschule für das erste offizielle Foto an dieser markanten Stelle.

0: Das Hoffest zu Gast bei Spengler ist in Sangerhausen beliebt. Ausgabe 9 am 30. August 2019 fand aber nicht wie gewohnt im Spengler Wohnhaus statt, sondern im Museum. Grund: der 150. Geburtstag von Gustav Adolf Spengler, der in wenigen Tagen ansteht.
1: Und Gustav Adolf Spengler, bei dem wir zu Gast sind in seinem Anwesen als Außenstelle dieses Museums, ihm verdanken wir so umfangreiche Sammlungen, die hier ein Dach bekommen haben, einiges im Archiv, das andere im Spenglerhaus, die sein Wirken weit über das, was Heimatforscher ausmacht, hinausgeht. Er hat zu Lebzeiten kooperiert mit allen Größen aus der Wissenschaft. Ihm verdanken wir Aquarelle, Stadtansichten in Modellform. Er war ja auch Tischlermeister eigentlich. Das war sein Hauptberuf. Und ihm zu Ehren ist heute hier unsere Veranstaltung. Und das hat auch einen zweiten Grund. Neben der Ehrung für Gustav Adolf Spengler wird heute hier in diesem Rahmen eine Kooperationsvereinbarung unterzeichnet zwischen der Stadt Sangerhausen und unserem Verein für Geschichte. Der Hintergrund ist auch ganz einfach. Das Museum ist Tor zur Stadt. Schon im Dritten Reich war es der Stadt wert, Gustav Adolf Spengler große Teile seiner Sammlung abzukaufen. Aber ein Dach hatte sie nicht, bis auf sein Gebäude. Die klamme DDR hat es dann geschafft, mit ihren Bürgern bis 1952 seinem Wirken dieses Haus zu geben. Es ist in die Jahre gekommen, es ist Eingang zur Stadt. Die größte Attraktion, die Spengler uns hinterlassen hat, sind seine Grabungen mit dem Altmammut, das hier steht, mittlerweile ein Wahrzeichen von Sangerhausen. Und Sie haben ja alle mitbekommen, dass immer mal die Idee kommt, Museum ist zu teuer, können wir uns nicht leisten. Ja, da bist du solchen Gedanken, wir müssten es eigentlich schließen. Hier kommen jährlich Schulklassen, die werden pädagogisch geführt. Hier ist das Tor zur Stadt. Viele Leute kommen wegen des Mammuts. Hier drin gibt es tolle Sonderausstellungen. Hier hat Einar Schläf, auch ein Sangerhäuser, mit dem nicht jeder was anfangen kann, hat hier seinen Raum. Wegen dieses Menschen wären wahrscheinlich

0: noch in 30, 40 Jahren Leute nach Sangerhausen kommen, der vielleicht mal einen Ruf haben wird wie Novalis oder Klopstock oder ähnliches, bloß wir wissen es heute noch nicht. Die ihn gekannt haben damals, sagen, er war ein Spinner. Ja? Die mit ihm zu tun hatten, sagen, hochprofessionell, Bühnenbildner, Lyriker. Also auch er hat hier ein Dach.
1: Und dann hatte Herr Weinreich noch ein paar konkrete Vorschläge, das Spengler-Museum betreffend.
0: Man stellt sich vor, man hätte hier ein großes Mammut stehen zum Beispiel für Kinder zum Klettern. Große Sandgrube, wo sie das, was Spengler machte, mit Schippchen buddeln können und alte Knochen aus Plaste ausgraben können und ähnliches. Ja, also viele Sachen, die hier möglich wären, ja, für die es aber dann im Endeffekt darum geht, Mittelbeschaffung. Und ich glaube, die Sangerhäuser haben es geschafft, die Glocken für die Marienanlage hinzubekommen zum großen Teil. Fördergelder gibt es auch, wenn man sich darum bemüht. Wir haben eine professionelle Vermarktungs-AG, die müssten dann mal in andere Städte vielleicht gucken, wie man das macht.
1: Der OB von Sangerhausen war noch anderweitig unterwegs, so übernahm Jens Schuster. Er hatte interessante Details aus dem Leben Gustav Adolf Spenglers mitgebracht und dankte den Mitgliedern des Geschichtsvereins für ihre Arbeit.
2: Ein Museum entsteht, weil es Verantwortlichen einer Stadt eine kommunale Aufgabe und Bedürfnis ist. Es kann aber auch seinen Ursprung in Heimatliebe haben und genauso ist es hier in Sangerhausen. Die Mitglieder unseres Geschichtsvereins und Sie als geschichtsinteressierte Bürgerinnen und Bürger spürten, wie viel geschichtsträchtige Substanz die Berg- und Rosenstadt Sangerhausen besitzt. Und Sie spüren die Gefahr, und das haben wir auch gehört, dass diese Geschichte verloren gehen kann. So wurde die Idee geboren, den Geschichtsverein zu gründen, der sich intensiv mit der Geschichte der Stadt Sangerhausen und seiner Persönlichkeit beschäftigt. Seiner Persönlichkeit. Eine der größten Persönlichkeiten unserer Heimatstadt ist Gustav Adolf Spengler, dessen 150. Geburtstag wir in wenigen Tagen gemeinsam feiern. Wir nutzen dieses Jubiläum gleichzeitig, um noch einmal auf seine Verdienste hinzuweisen. Diese Verdienste sollen nicht in Vergessenheit geraten. Gustav Adolf ist das einzige Kind von Tischlermeister Gustav Spengler und seiner Frau Emma Pauline. Er kam am 19. September 1869 in Sangerhausen zur Welt. Nach Absolvierung des Gymnasiums ging er zu seinem Vater in die Lehre und übernahm nach dessen Tod den Tischlerbetrieb. Seine Meisterprüfung machte Gustav Adolf Spengler 1894 und er hat in diesem Jahr auch geheiratet. Aus der Ehe entsprangen 4 Kinder. Die Sammelleidenschaft für Mineralien, Pflanzen, Schmetterlinge packten ihn schon als Kind. Seine große Leidenschaft wurde dann die Urgeschichte. Er war Autodidakt und er trug seine sehr umfangreiche Sammlung an urgeschichtlichen Funden hauptsächlich aus dem Kreis Sangerhausen zusammen. Seine Sammlung hatte Gustav Adolf Spengler schon ab 1911 an verschiedenen Orten gezeigt. Für Dauerausstellungen waren diese Räumlichkeiten aber nicht geeignet. Und so hat er zu Hause in der Hospitalstraße ein erstes Spengler-Museum errichtet. Ab 1929 hatte sich sogar die Stadt Sangerhausen an seinen Umkosten beteiligt, weil die Schulen das Museum rege besuchten. Spengler konnte anschaulich alles erläutern, Dinge, die auch zum Unterrichtsstoff gehörten. Und mit selbstgebauten Modellen ergänzte er, wie gesagt, die Bildung der Kinder. Das größte Fundstück seiner Sammlung, unbestritten das 1931 bis 1933 bei Edersleben ausgegrabene Skelett eines Mammut. Leider konnte Gustav Adolf Spengler das präparierte Skelett nicht in voller Größe in seinen kleinen Räumen aufstellen. Die Stadt kaufte 1937 seine Sammlung. Ein Teil wurde weiter in der Hospitalstraße gezeigt und der andere Teil ab 1938 im Gasthof Goldener Hirsch. 1952 war das neue Spengler-Museum neben dem Bahnhof fertiggestellt und die gesamte Sammlung zog dorthin um. Das Mammut steht nun in voller Lebensgröße hier. Sein Haus stand aber nicht lange leer. Gustav Adolf Spengler sammelte bis kurz vor seinem Tod weiter Exponate, nicht nur aus Sangerhausen, und konnte so sein Haus wieder füllen. Der Tischlermeister und Heimatforscher Gustav Adolf Spengler starb am 2. September 1961. Sangerhausen kann stolz auf seine Geschichte sein. Sie wird durch die vielen Veranstaltungen des Geschichtsvereins Sangerhausen sichtbar und erlebbar gemacht. Die Museumsmitarbeiter, die mit sehr viel Leidenschaft dieses Haus führen, die Vereinsmitglieder, Sie alle liefern einen großen Beitrag, dass sich Einwohner und Gäste mit der Geschichte auseinandersetzen und Informationen vielschichtiger Art erhalten. Ich danke auch dafür, dass aufgrund Klammer finanzieller Kassen, begrenzter personeller Kapazitäten nur mit Hilfe und Unterstützung des Geschichtsvereins das Spenglerhaus für die Besucher geöffnet sein kann.
1: Die Unterzeichnung des besagten Kooperationsvertrages zwischen der Stadt und dem Geschichtsverein Sangerhausen übernahm der inzwischen eingetroffene Oberbürgermeister Sven Strauß persönlich. Nächster Punkt auf der Agenda des 9. Hoffestes bei Spengler war die Vorstellung des Films Sangerhausen, eine Stadt erzählt. Günther Wagner vom Geschichtsverein berichtete darüber, wie aufwendig es war, den Film aus dem Jahr 1972 von Günther Ellmann und dem damaligen Filmzirkel zu digitalisieren. Die Kinder des Filmemachers Karin Holzweißig und Frank Ellmann waren extra zum Fest gekommen, um diese und zwei weitere Filmrollen ihres Vaters an das Museum zu übereignen. Die edlen Spender bedankten sich ebenfalls beim Geschichtsverein, ohne dessen Hilfe sie mit dem Schatz, den sie da zu Hause liegen hatten, nichts hätten anfangen können.
3: Ich weiß nicht, wir kannten diesen Film. Letztendlich, wir wussten von dessen Dasein, aber wir haben letztendlich mehr oder weniger gewartet, bis sich der Zeitpunkt mal geboten hat, ihn vielleicht mal den Herrn Warnke dort anzusprechen und letztendlich da mal nachzufragen, ob vielleicht irgendeine Digitalisierung möglich wäre. Wir wussten von dem Juwel, was galt, denn es ist ein Zeitdokument der 70er Jahre, 60er Jahre. Und man kann erst mal sehen, was es alles in Sangerhausen gab, auch an großen Betrieben und Fabriken.
4: Das wurde ja schon gesagt, das sind ziemlich große Filmrollen. Wo lagen die denn? Auf dem Dachboden?
3: Sie waren archiviert auf, in einer, sag ich mal, gut versiegelten Kiste im Kellerraum sozusagen, im Regal. Ja. Okay.
1: Inzwischen stellte Herr Wagner noch eine weitere Neuheit vor. Das Fotobuch damals in Sangerhausen, der Marktplatz. In dieser Reihe sind noch mehr Ausgaben geplant.
5: Wir sind im Prinzip im Geschichtsverein und sammeln im Prinzip Bilder von Sangerhausen schon seit vielen Jahren. Und jetzt ist ein Teil, ist jetzt hier mal eingelaufen, nur zum Markt. Und wir werden zukünftig versuchen, noch mehrere solche Hefte rauszubringen, die sich um Sangerhausen vorher und heute drehen.
6: Die gibt es hier bestimmt bei alten Sangerhäusern versteckte Bilder, die man
5: da
6: nicht kennt. Da bitten wir ja eigentlich
5: drum, dass uns immer mal Leute, das muss man ja heute nicht mehr uns geben, sondern wir digitalisieren das und jeder kriegt seine Bilder wieder. Und so sind wir ja heute, wie wir mit Ellmann, der den Film uns mal gegeben hat, den nehmen wir heute dem Museum zur Aufbewahrung. Und das ist doch eine tolle Sache, wie das so gelaufen ist. Ja, und das sind ja über 200 Bilder und das ist schon ganz ordentlich.
4: Also kann man das auch ein bisschen als Aufruf verstehen, doch mal zu Hause die Archive durchzusehen, ob da noch Besonderheiten dabei sind?
5: Ja, hinten auf der letzten Seite im Nachtrag steht da, wo man uns erreichen kann, wo man im Prinzip uns die Bilder geben kann oder wie man mit uns überhaupt erstmal spricht. Und dann übernehmen wir die Bilder digital und wer Glück hat, kommt hier rein und im Laufe der Jahre hoffen wir, dass wir ein paar Bücher rausbringen. Und recht preiswert wird das wieder im guten Buch zu haben sein und im Moment heute ist es hier an der Kasse.
1: Doch dann war es soweit. Die Geburtstagstorte zum 150. Ehrentag von Gustav Adolf Spengler wurde angeschnitten und damit die große Kaffeetafel eröffnet. Die Gäste ließen es sich schmecken und hatten im Anschluss Gelegenheit, Bilder und Texte von Spengler sowie Dinge aus dessen Nachlass zu bestaunen. Und auch ein kleiner Zusammenschnitt des Filmes aus dem Jahr 1972 wurde gezeigt. Ein wirklich einmaliges Zeitdokument, das beim Geschichtsverein erworben werden kann.

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0: Guck mal, wo hier auch weiter.
1: Also, echt?
0: Das gucken wir. Dann bleiben wir weiter, wieder die Nummer 56.
1: Oh.
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0: Der Vorlesestadtwettstreit um die begehrte Lesekrone der dritten Klassen fand am 20. Mai in der Stadtbibliothek Hettstedt statt. Mitarbeiterin Anne Bittmann begrüßte die Anwesenden und stellte auch die Jury vor.
1: Ich sage nochmal allen Kindern, die heute da sind, allen Schülern und allen Elternteilen, allen LehrerInnen, allen Gästen von uns in der Jury. Wir haben heute einen Ehrengast, das ist der Herr Talisch. Wir haben heute die Frau Taurat, eine ehrenamtliche Leserin von uns, und Frau Zeklarek, unsere bundesweite Dienstleistende, da. Alle wir sind heute versammelt, um euch zuzuhören. Ihr seid die Besten aus den Schulen, aus 7 Grundschulen, aus Hettstedt und Umgebung. Und ich finde total schön, dass heute 7 Schulen wirklich hier bei uns sein können. Also wir haben die Grundschule Eigental Hoharz aus Welpsleben da. Wir haben die Grundschule Groß-Irna da. Wir haben Mansfeld als Grundschule. Dann in Sandersleben die Geschwister Scholl Grundschule. Hettstedt, die evangelische Grundschule, die normale Grundschule und die Grundschule am Markt. Und ja, ihr seid alle da. Und ich würde sagen, wir beginnen mit ein kleines Zitat noch. Und zwar, ich habe mir angeschaut, dass ja die Pippi Langstrumpf, die wurde ja geschrieben von. Ja, du kannst dich
2: Dolly.
1: gut.
2: Dolly.
1: Doch nicht, wer hat eine Ahnung? Ja.
2: Astrid Lindgren.
1: Astrid Lindgren, genau. Ich denke, das wusstet ihr bestimmt auch alle. Und sie hat einmal gesagt, das Wichtigste ist, dass Kinder Bücher lesen, dass ein Kind mit seinem Buch allein sein kann. Okay, wir sind heute zusammen, ist auch gut. Dagegen sind Filme, Fernsehen und Video eine oberflächliche Erfahrung. Und ich finde das schön, dass sie das einmal so erwähnt hat. Natürlich sind auch Filme und ja, Fernsehen und Video ganz schöne Sachen, aber lesen, das ist doch was ganz Tolles.
0: Am Start dann die talentiertesten Leser von 7 Grundschulen aus Hettstedt und Umgebung, die gegeneinander antraten, um Jury und Publikum mit ihren Geschichten zu verzaubern. Dabei lasen sie zunächst ein kleines Stück aus einem selbst ausgesuchten Text. In der zweiten Runde war das zu Lesende vorgegeben. Das Siegerkind würde sich dabei für den Kreislesewettbewerb im Mansfeld-Museum im Humboldt-Schloss am 10. Juni qualifizieren. Keine leichte Entscheidung für die Jury, aber am Ende kam Karl Simones von der evangelischen Grundschule Hettstedt auf den dritten Platz. Der zweite Platz wurde zweimal vergeben an Annika Nette von der Grundschule Groß-Irna und Fria Maria Wölfer von der Grundschule Mansfeld. Siegerin in diesem Vorlesewettbewerb auf Stadtebene Charlotte Gottschalk von der Grundschule am Markt in Hettstedt. Herzlichen Glückwunsch! Und ihr hören wir zum Abschluss noch ein wenig zu und wünschen ihr viel Erfolg am 10. Juni im Mansfeld-Museum zum Kreiswettbewerb.
3: Kurze Strecke finde ich besser, keuchte Karajan. Alle ließen sich erschöpft ins Gras fallen. Nur Leander verstand die ganze Aufregung nicht. Es war doch nur ein Fettsack mit Fell, brummelte er. Als er jedoch sah, dass Hempel zitterte, fügte er gnädig hinzu, ein ziemlich großer Fettsack allerdings. Da begann Rabat auf einmal zu lachen. Wir sind vielleicht Spürnasen, kicherte er. Hat denn keiner gemerkt, dass uns jemand gefolgt ist? Und dann hörten es auch die anderen. Da war ein Kläffen. Ein kleiner Hund galoppierte auf die Gruppe zu.
0: Seit 10 Jahren bringt ein besonderes Projekt in Sachsen-Anhalt Kinder und Landwirtschaft zusammen. Bauernpaten heißt die Initiative von AOK und Landfrauenverband. Sie zeigt Grundschülern, wo Lebensmittel herkommen und warum gesunde Ernährung so wichtig ist. Ein Bauernhof ist für viele Kinder kein alltäglicher Ort. Doch genau hier beginnt heute der Unterricht direkt zwischen Stall, Feldern und Traktoren. Landwirtinnen und Landwirte übernehmen an diesem besonderen Tag als Bauernpaten die Rolle von Lehrern. Sie erklären den Kindern, wie Lebensmittel entstehen, anschaulich zum Anfassen und Mitmachen.
4: Also wir bauen unseren Rundgang auf dem Hof immer so auf, dass wir mit den tragenden Kühen anfangen, und wir nehmen auch wirklich ganz bewusst diese Begriffe wie tragend und das Kuhmaul, und wir sprechen es auch aus, die Kühe kacken und pullern, gibt Gelächter, genauso wie wir zu Anfang mit dem anderen Geruch fertig werden, alle paar Mal tief durchatmen und einfach auch mal beherzt ins Futter reinfassen, um zu merken, wo kommt der andere Geruch her. dass sie das auch fühlen und riechen, also mit allen Sinnen Landwirtschaft erleben, ist ja eigentlich auch der Ansatz.
0: Ob im Stall, auf dem Acker oder im Hofbereich, die Kinder erleben hautnah, wie aufwendig die Produktion von Milch, Gemüse oder Getreide ist. Fragen stellen ist ausdrücklich erwünscht. Was für die Landwirtschaft Alltag ist, wird für die Schülerinnen und Schüler zum Erlebnis und bleibt oft lange im Gedächtnis.
2: Ja, im Bauernpatenprojekt sollen die Kinder Landwirtschaft zum einen natürlich live im Betrieb erleben. Sie sollen die Kuh in Kuhstall sehen. Sie sollen sehen, wo die Milch herkommt, die sie ja irgendwann zu Hause auf dem Tisch bekommt. Sie sollen sehen, was auf dem Acker passiert. Und sie sollen vor allen Dingen kennenlernen, wie gesunde Nahrungsmittel in Sachsen-Anhalt produziert werden, wann sie zu welcher Jahreszeit produziert werden und dann auch wissen, wenn es auf den Tisch kommt, gegebenenfalls ja wissen, es ist aus ihrem Hof, aus dem Nachbarbetrieb.
0: Das Projekt hat ein klares Ziel, Kinder früh für gesunde Ernährung sensibilisieren. Denn Gewohnheiten aus dem Kindesalter werden meist ins Erwachsenenalter mitgenommen. Seit dem Start im Jahr 2016 wurden bereits mehr als 18.000 Kinder erreicht. Der direkte Kontakt zur Landwirtschaft soll ihnen helfen, deren Bedeutung zu verstehen und bewusster mit Lebensmitteln umzugehen.
2: Ich glaube, gerade in jungen Jahren kann man den Kindern und Schülern was beibringen, wie gesund was verarbeitet wird, dass nicht überall Zucker notwendig ist, auch vielleicht in kleineren Mengen. Und dass wir das Thema Adipositas damit natürlich entgegenwirken und hoffen, dass es, das Projekt läuft ja jetzt seit 10 Jahren, auch den einen oder anderen Effekt dann zu Hause hat.
0: Rund 30 Betriebe beteiligen sich aktuell am Projekt. Organisiert wird es vom Landfrauenverband Sachsen-Anhalt, der Schulen und Bauernhöfe zusammenbringt. 10 Jahre Bauernpaten, das bedeutet tausende Kinder, die Landwirtschaft nicht nur aus Büchern kennen, sondern selbst erleben.
4: Als Landwirtin ist es mir besonders wichtig, dass Landwirtschaft in die Mitte der Gesellschaft gehört. Und wo kann man besser anfangen, als mit Kindern, ihnen zu zeigen, hier, was wir machen, hat Sinn. Ist für die Region wichtig. Wir produzieren Lebensmittel, aber wir erhalten ja auch bestimmte Lebensräume. Denn Landwirte, die in einem Ort zu Hause sind, machen so viel mehr.
0: Und die Botschaft bleibt, wer weiß, wo sein Essen herkommt, trifft oft bessere Entscheidungen. Jeden Tag. Am 28. Mai übergab Landrat André Schröder an den Kreisfeuerwehrverband Mansfeld-Südharz e.V. mehrere Förderungen für Kinder- und Jugendfreizeiten. Ort des Geschehens die Freiwillige Feuerwehr Sangerhausen im Darweg. Wir sprachen kurz vor der Übergabe mit ihm.
5: Ja, gleich wird übergeben, was in der freien Kinder- und Jugendhilfe so wichtig ist, dass wir nicht nur Streetworker und Jugendclubs, also feste Einrichtungen unterstützen, sondern dass wir auch Freizeitaktivitäten unterstützen. Und hier haben wir heute als Landkreis über den Kreishaus

0: Halt. Dank nochmal auch an den Kreistag und seine Entscheidung, über 6.000 Euro an den Kreisfeuerwehrverband übergeben können, damit Zeltlager und andere Freizeitaktivitäten im Kinder- und Jugendbereich möglich sind. Ich finde das gut. Insgesamt geben wir für Freizeitangebote in der freien Kinder- und Jugendhilfe 14.000 Euro aus und 6.000 gehen an den Kreisfeuerwehrverband. Und ich hoffe auf gutes Wetter, so wie heute, und viele Teilnehmerinnen und Teilnehmer, weil das die Feuerwehrkameradinnen und Kameraden von morgen sind.
1: Dann war es soweit. Herr Schröder übergab die Schecks an die Kreisjugendfeuerwehrwartin Celine Klause.
0: Einmal beim Kreisjugendzeltlager für 2.700 Euro in der Unterstützung, für den Kinderaktionstag 2.000 Euro Unterstützung und für den Indoor-Kinderaktionstag nochmal 1.440 Euro in der Unterstützung übergeben können. Herr Heise, darf ich das hier übergeben?
2: Ja, bitte. Ja,
0: Kreisfeuerwehrverband. Übergeben, wie gesagt, das Geld kommt natürlich elektronisch an, aber wir haben es symbolisch, dass man es nochmal sozusagen sehen kann, mitgebracht.
1: Auch Oberbürgermeister Thorsten Schweiger freute sich über die Unterstützung der Jugendarbeit.
3: Wir haben eine sehr, sehr aktive Kinder- und Jugendfeuerwehr und wollen die auch weiter behalten, und da tun solche Unterstützungen echt gut, ja, weil das sind tatsächlich auch Aktivitäten, die wir brauchen. Weil immerhin handelt es sich ja um die zukünftigen Feuerwehrfrauen und Feuerwehrmänner, die wir hier unterstützen. Und wo wir auch gerne möchten, ja, dass die Karriere weitergeht in der Feuerwehr. Und dazu gehört manchmal auch ein Zeltlager und ein bisschen Spiel und Spaß. Von daher auch nochmal, ja, recht herzlichen Dank. Ist gut angelegtes Geld. Und wie gesagt, wir sehen ja auch schon, für was es verwendet wird. Von daher alles gut. Vielen Dank.
4: Auch ich möchte im Namen vom Kreisfeuerwehrverband Danke sagen, auch im Namen natürlich der Kinder und Jugendlichen, die dann an diesen Maßnahmen dann auch teilnehmen können und werden. Die erste Veranstaltung findet jetzt schon dieses Wochenende ein bisschen vorgezogen statt, damit es sich nicht mit dem Landeskinderaktionstag kollidiert. Natürlich der Kinderaktionstag, die Indoor-Variante, findet wie geplant im Herbst statt, beziehungsweise Oktober, November so in der Drehe wieder, wahrscheinlich in Altstädt. Und das Zeltlager ist für nach den Ferien geplant. Und wir haben bisher auch sehr gute Rückmeldungen und erwarten halt auch da wieder einen sehr großen Andrang, diesmal sogar.
1: Na dann, viel Erfolg bei allen geplanten Aktivitäten.

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0: Die Vereinsvertreter des Tischtenniskreisverbandes Mansfeld-Südharz kamen zu ihrer Mitglieder- und Wahlversammlung am 19. Mai in der Sportgaststätte des Alemannia Rietstedt zusammen. Bevor es an diesem Abend um die Zukunft ging, blickte die Versammlung auf eine Ära zurück. Der langjährige Präsident Bernd Urbich ergriff das Wort.
1: Sportlich gesehen verlief das Spiel ja ohne größere Probleme. In Punktspielen gab es kaum Ausfälle und auch die

0: Ergebnisübermittlung lief reibungslos. Der Kreispokal hat sich, so ist mein Eindruck, auch ganz gut etabliert. Auch hier gab es wenig Ausfälle im Vergleich zu den Vorjahren. Geprägt war das Jahr allerdings von der Suche nach neuen Vorstandsmitgliedern. Nachdem es zum Anfang auch nicht danach aussah, dass es in Mansfeld Süd weiterhielt, da uns seit der letzten Wahl 3 Mitglieder des Vorstands verließen, haben wir uns dann aber dank der außerordentlichen Versammlung nochmal gefangen. Und uns ist gelungen, Sportfreunde und eine Sportfreundin für das Ehrenamt zu begeistern. Ich muss ehrlich sagen, dass es so schwer wird, einen neuen Präsidenten zu finden, nachdem ich meinen Rücktritt bekannt gab, hätte ich nicht gedacht. Denn Präsident ist ja eigentlich der Posten, den jeder gerne macht. Und das verstehe ich nicht. Und ich will auch weiter nicht darauf eingehen, auf irgendwelche anderen Dinge noch heute. Das soll es von mir gewesen sein. Das soll auch meine letzte Rede hier im Sportleiden gewesen sein. Ich hoffe, ihr haltet mich in guter Erinnerung und wünsche euch und allen Tischtennisspielern und Spielerinnen und ihren Familien maximale sportliche Erfolge.
1: In einer emotionalen Rede ließ er die vergangenen Jahre Revue passieren und betonte, wie viel Herzblut in der Verbandsarbeit steckt. Für seinen unermüdlichen Einsatz gab es am Ende tiefen Dank und ein Abschiedspräsent vom Kreisverband.
2: Wir wollen dir viel Gesundheit wünschen, ein schönes Leben in deiner neuen Heimat. Und Jörg hatte die goldene Idee und hat gesagt, wir haben ja einen Kollegen hier vom Sportverein Gelbrad, den Heinrich Gilles, der sich sehr intensiv mit Gin beschäftigt und Whisky und mit solchen netten Sachen. Und da haben wir gedacht, dann wollen wir dir ganz persönlich etwas mitgeben, dass du in einer ruhigen Minute
0: Gin trinken kannst.
2: Wie gesagt, schönen Dank für die Zusammenarbeit. Wir waren sehr oft einer Meinung, manchmal nicht. Das Gute ist aber daran, wir haben uns nie gestritten und immer gut miteinander gearbeitet. Dafür vielen, vielen Dank.
1: Danach ging es an die harten Fakten des Abends. Auf der Tagesordnung standen einige Änderungen der Satzung und Neubeschlüsse. Die Delegierten konnten mit Ja, Nein oder einer Enthaltung abstimmen. Jede Änderung und jeder Antrag brauchte eine strikte Zweidrittelmehrheit der anwesenden Stimmberechtigten. So wurde es intensiv und lange diskutiert, denn Einstimmigkeit gab es nicht bei jeder Abstimmung. Auf der Tagesordnung stand auch die Neuwahl des Vorstands bzw. des Präsidenten. Zum neuen Präsidenten wurde Andi Seibt aus Bennungen gewählt. An seiner Seite stehen künftig die Vizepräsidenten Ralf Hess und Oliver Wendt. Komplettiert wird das neue Präsidium durch Sportwart Toni Franke und Jugendwartin Lara Maria Gämes. Auch der neu gewählte Präsident durfte sich über ein Willkommenspräsent freuen. Zum Abschluss gab es noch ein Bild des Altpräsidenten und des neuen Präsidenten für die Zeitung. In der Lutherstadt Eisleben luden die Stadtwerke gemeinsam mit dem MSV Eisleben zur Vorrunde des Stadtwerke-Cups 2026 ein, wo trotz durchwachsener Prognose bei bestem Fußballwetter gespielt wurde. Einmal musste dieses schon verschoben werden, aber diesmal hatte es geklappt. Begrüßt wurden die Anwesenden vom Geschäftsführer der Stadtwerke Lutherstadt Eisleben, Ronny Strebe.
3: Ich freue mich, dass wir alle Grundschulen so zahlreich hier auch vertreten haben. Ja, wir haben die Grundschulen aus Eisleben dabei, wir haben die Grundschulen aus dem Seegebiet Mansfelder Land dabei, wir haben die Schulen aus Mansfelder Grund dabei, wir haben aber auch die Schule aus Gerbstedt mit dabei. Also insofern breit vertreten aus unserer Region und das freut uns natürlich besonders. Ja, heute freuen wir uns mal über das Wetter. Ja, es wurde ja eigentlich schlechter angesagt. Jetzt scheint die Sonne. Also insofern denke ich beste Voraussetzungen und wir wollen nachher auch pünktlich starten. Ich wünsche euch schon mal ein gutes Turnier. Bleibt alle fair. Bleibt vor allem auch gesund. Ja, dass er dann heute auch alles gut übersteht und dann der Beste soll gewinnen und die beste Mannschaft wird ja dann im Juni auch zum großen Finale nach Aschersleben fahren. Dafür wünsche ich euch heute allen viel Erfolg.
1: Applaus Nach der Begrüßung und der Einweisung kämpften 8 Grundschulen aus der Region mit viel Leidenschaft um den Einzug ins Finale.

Am Ende sicherte sich die Thorgarten-Grundschule aus Eisleben zum zweiten Mal in Folge den Turniersieg und fährt damit am 10. Juni zum Finale nach Aschersleben. Ein großes Dankeschön gilt am Ende auch allen Helfern, Lehrern und den MSV Eisleben für die tolle Organisation. Nach diesem gelungenen Turniertag blicken alle Beteiligten hochmotiviert nach vorn. Die Vorfreude auf den Stadtwerke Cup im nächsten Jahr ist jedenfalls jetzt schon riesig.

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0: Ja, also wir übergeben heute mein Objekt. Gott sei Dank haben wir das dies noch rechtzeitig fertig bekommen. Denn Pfingsten, meine Zeit läuft ab nächste Woche, ist vorbei mit Brunnherr, ein Jahr Brunnherr. Es war ein unglaubliches Jahr, wo ich unglaublich viel gelernt habe, sehr viele tolle Menschen kennengelernt habe, die meinen Horizont enorm erweitert haben. Es war eine wunderbare Zeit und hat mir persönlich viel gegeben und ich möchte ein wenig zurückgeben. Das ist also mein Brunnherr-Objekt für dieses Jahr. Da möchte ich mich natürlich bedanken bei denjenigen, die mir da enorm geholfen haben. Niemals hätte man von der Idee ohne den Handwerkern alle aus Querfurt was machen können.
1: Die Unterstützer sind auf einer Tafel festgehalten. Jeden von ihnen würdigte Herr Lehmann in seiner Ansprache. Auch bot er den Kaldorfer Pfingstburschen, obwohl seine Zeit als Brunnenherr demnächst abläuft, weiterhin seine ganze Unterstützung an. Auch der Querfurter Bürgermeister Andreas Nette ergriff das Wort.
2: Ja, als Bürgermeister hat man Ziele, Ideen, Visionen. Erstmal das Grundsätzliche, dass unsere Schulstandorte erhalten bleiben, unsere Kindergartengebühren bezahlbar bleiben. Vision, dass vielleicht Gewerbegebiet Nord mit Firmen befüllt wird und wir viele Arbeitsplätze schaffen, wir irgendwelche Möglichkeiten finden, dem demografischen Wandel zu begegnen, die Stadtfinanzen zu ordnen. Und dann gibt es natürlich auch die kleinen Ideen. Die kleinen Ideen, die trotzdem einen riesengroßen Wert haben. Ein Beispiel, das konnten wir vor 2 Jahren einweihen, das ist unser Burgspielplatz, der mit unwahrscheinlich viel Engagement aus der Öffentlichkeit realisiert werden konnte und sich seitdem einer unwahrscheinlich großen Beliebtheit erfreut. Und ein weiteres Projekt, und jetzt bin ich bei dem Punkt, das ist dieses Kuh hier. Und die Idee für dieses Kuh, die ist mir im Urlaub gekommen. Es gibt ja diesen Canaletto-Blick in Dresden. Aber eigentlich ist bei mir der Groschen richtig gerutscht. Und das ist eigentlich ein Vorgriff auf das, was dann passieren sollte, als ich dich besucht habe in Kroatien, Dietrich. Ja, in Vinjerac. Da gibt es so ein Herz, auch als Bilderrahmen im Grunde genommen. Und da dachte ich mir, als man da so sitzt, in der Cafeteria, nicht bei Kaffee, aber vielleicht bei Bier, sowas können wir auch. Sowas können wir auch in Querfurt hier brauchen. Und dann passierte eins. Dietrich wurde Brunnherr im vorigen Jahr. Und noch am Brunnherrentisch, was können wir machen? Ich sage, Dietrich, ich habe eine Idee. Ich weiß aber nicht, ob wir es hinkriegen. Aber du hast es geschafft. Ja. Heute stehen wir hier und aus der Idee ist Wirklichkeit geworden. Genauso wie du es gesagt hast, soll es in Zukunft im Grunde genommen Querfurt und unsere Burg ja in die Welt tragen und Werbung für unsere Stadt, für unsere Burg machen. An der Stelle, an alle, die das unterstützt haben, es war wirklich auch eine abenteuerliche Geschichte, bis wir heute hier stehen durften. Christian Lehmann von Hillstar, immer mal haben wir bei dir im Büro gesessen, wir müssen da irgendwie gucken, wie wir das, welche Maße nehmen wir. An der TH Querfurt, wir waren ja selber vor Ort und haben noch mal mit dem Kollegen Heinze da gestanden und haben geschaut, wie können wir es, welche Maße machen wir, dass es passt. Und zum Schluss Firma Bernau natürlich auch. Vor allen Dingen kriegen wir den Winkel hin. Ich hatte immer so meine Zweifel, passt das am Ende auch, was hier konstruiert worden ist, damit letztendlich auch die Sichtachse stimmt und dann natürlich Steffen, der jetzt kurzfristig noch zum Schluss eingesprungen ist, auf die ich es auch immer Verlass und hier noch die Bank reinkonstruiert hat. Also an euch alle nochmal einen ganz, ganz großen Dank an alle, die das hier unterstützt haben. Ich habe die Hoffnung, dass es angenommen wird, dass es vor allen Dingen auch pfleglich behandelt wird. Ich denke mal auch ganz wichtig. In der Nacht wird es angestrahlt, das haben die Kollegen vom Bauhof noch kurzfristig realisiert in unterschiedlichen Farben. Von daher ist, denke ich, heute ein guter Tag für Querfurt bei bestem Wetter. An dich, Dietrich, nochmal einen ganz, ganz großen Dank. Und jetzt freuen wir uns noch aufs Abschlussstück unserer Burgmusikschule. Sebastian Freisleben als Direktor ist ja heute auch da. Ihr habt ja auch euren Sitz hier auf der Burg und macht immer viel Werbung für unsere Stadt. Und deswegen jetzt nochmal unsere Burgmusikschule. Ja, und dann würde ich alle einladen für ein erstes offizielles Foto an unserem neuen Fotopunkt, an unserem neuen Highlight für Querfurt.

0: Bevor dann das angesprochene erste offizielle Foto geschossen wurde, hatte Herr Nette noch eine kleine Aufmerksamkeit für Herrn Lehmann.
1: Und ich habe mir gedacht, als kleine Besonderheit, weil es ist wirklich eine Rarität, denn es gibt nur 120 Stück davon und wir haben ja dieses Jahr noch ein Jubiläum, und zwar 120 Jahre Stadtbad. Lieber Dietrich, für dich eine Flasche der Sonderedition, 120 Jahre Stadtbad, Sekt von unserem eigenen Weinberg, als kleine Erinnerung, lass es dir schmecken. Da kannst du mit deiner Frau auf wirklich diese tolle Sache anstoßen.
0: Dann war es aber soweit. Alle, die mit der Errichtung dieses neuen Wahrzeichens von Querfurt zu tun hatten, posierten gemeinsam mit den Kindern der Burgmusikschule für das erste offizielle Foto an dieser markanten Stelle.

0: Das Hoffest zu Gast bei Spengler ist in Sangerhausen beliebt. Ausgabe 9 am 30. August 2019 fand aber nicht wie gewohnt im Spengler Wohnhaus statt, sondern im Museum. Grund: der 150. Geburtstag von Gustav Adolf Spengler, der in wenigen Tagen ansteht.
1: Und Gustav Adolf Spengler, bei dem wir zu Gast sind in seinem Anwesen als Außenstelle dieses Museums, ihm verdanken wir so umfangreiche Sammlungen, die hier ein Dach bekommen haben, einiges im Archiv, das andere im Spenglerhaus, die sein Wirken weit über das, was Heimatforscher ausmacht, hinausgeht. Er hat zu Lebzeiten kooperiert mit allen Größen aus der Wissenschaft. Ihm verdanken wir Aquarelle, Stadtansichten in Modellform. Er war ja auch Tischlermeister eigentlich. Das war sein Hauptberuf. Und ihm zu Ehren ist heute hier unsere Veranstaltung. Und das hat auch einen zweiten Grund. Neben der Ehrung für Gustav Adolf Spengler wird heute hier in diesem Rahmen eine Kooperationsvereinbarung unterzeichnet zwischen der Stadt Sangerhausen und unserem Verein für Geschichte. Der Hintergrund ist auch ganz einfach. Das Museum ist Tor zur Stadt. Schon im Dritten Reich war es der Stadt wert, Gustav Adolf Spengler große Teile seiner Sammlung abzukaufen. Aber ein Dach hatte sie nicht, bis auf sein Gebäude. Die klamme DDR hat es dann geschafft, mit ihren Bürgern bis 1952 seinem Wirken dieses Haus zu geben. Es ist in die Jahre gekommen, es ist Eingang zur Stadt. Die größte Attraktion, die Spengler uns hinterlassen hat, sind seine Grabungen mit dem Altmammut, das hier steht, mittlerweile ein Wahrzeichen von Sangerhausen. Und Sie haben ja alle mitbekommen, dass immer mal die Idee kommt, Museum ist zu teuer, können wir uns nicht leisten. Ja, da bist du solchen Gedanken, wir müssten es eigentlich schließen. Hier kommen jährlich Schulklassen, die werden pädagogisch geführt. Hier ist das Tor zur Stadt. Viele Leute kommen wegen des Mammuts. Hier drin gibt es tolle Sonderausstellungen. Hier hat Einar Schläf, auch ein Sangerhäuser, mit dem nicht jeder was anfangen kann, hat hier seinen Raum. Wegen dieses Menschen werden wahrscheinlich noch in 30, 40 Jahren Leute nach Sangerhausen kommen, der vielleicht mal einen Ruf haben wird wie Novalis oder Klopstock oder ähnliches, bloß wir wissen es heute noch nicht. Die ihn gekannt haben damals, sagen, er war ein Spinner. Ja? Die mit ihm zu tun hatten, sagen, hochprofessionell, Bühnenbildner, Lyriker. Also auch er hat hier ein Dach.
0: Und dann hatte Herr Weinreich noch ein paar konkrete Vorschläge, das Spengler-Museum betreffend.
1: Man stelle sich vor, man hätte hier ein großes Mammut stehen zum Beispiel für Kinder zum Klettern. Große Sandgrube, wo sie das, was Spengler machte, mit Schippchen buddeln können und alte Knochen aus Plaste ausgraben können und ähnliches. Ja, also viele Sachen, die hier möglich wären, ja, für die es aber dann im Endeffekt darum geht, Mittelbeschaffung. Und ich glaube, die Sangerhäuser

0: geschafft, die Glocken für die Marienanlage hinzubekommen. Zum großen Teil Fördergelder gibt es auch, wenn man sich darum bemüht. Wir haben eine professionelle Vermarktungs-AG, die müssten dann mal in andere Städte vielleicht gucken, wie man das macht.
1: Der OB von Sangerhausen war noch anderweitig unterwegs, so übernahm Jens Schuster. Er hatte interessante Details aus dem Leben Gustav Adolf Spenglers mitgebracht und dankte den Mitgliedern des Geschichtsvereins für ihre Arbeit.
2: Ein Museum entsteht, weil es Verantwortlichen einer Stadt eine kommunale Aufgabe und Bedürfnis ist. Es kann aber auch seinen Ursprung in Heimatliebe haben und genauso ist es hier in Sangerhausen. Die Mitglieder unseres Geschichtsvereins und Sie als geschichtsinteressierte Bürgerinnen und Bürger spürten, wie viel geschichtsträchtige Substanz die Berg- und Rosenstadt Sangerhausen besitzt. Und Sie spüren die Gefahr, und das haben wir auch gehört, dass diese Geschichte verloren gehen kann. So wurde die Idee geboren, den Geschichtsverein zu gründen, der sich intensiv mit der Geschichte der Stadt Sangerhausen und seiner Persönlichkeit beschäftigt. Seiner Persönlichkeit. Eine der größten Persönlichkeiten unserer Heimatstadt ist Gustav Adolf Spengler, dessen 150. Geburtstag wir in wenigen Tagen gemeinsam feiern. Wir nutzen dieses Jubiläum gleichzeitig, um noch einmal auf seine Verdienste hinzuweisen. Diese Verdienste sollen nicht in Vergessenheit geraten. Gustav Adolf ist das einzige Kind von Tischlermeister Gustav Spengler und seiner Frau Emma Pauline. Er kam am 19. September 1869 in Sangerhausen zur Welt. Nach Absolvierung des Gymnasiums ging er zu seinem Vater in die Lehre und übernahm nach dessen Tod den Tischlerbetrieb. Seine Meisterprüfung machte Gustav Adolf Spengler 1894 und er hat in diesem Jahr auch geheiratet. Aus der Ehe entsprangen 4 Kinder. Die Sammelleidenschaft für Mineralien, Pflanzen, Schmetterlinge packten ihn schon als Kind. Seine große Leidenschaft wurde dann die Urgeschichte. Er war Autodidakt und er trug seine sehr umfangreiche Sammlung an urgeschichtlichen Funden hauptsächlich aus dem Kreis Sangerhausen zusammen. Seine Sammlung hatte Gustav Adolf Spengler schon ab 1911 an verschiedenen Orten gezeigt. Für Dauerausstellungen waren diese Räumlichkeiten aber nicht geeignet. Und so hat er zu Hause in der Hospitalstraße ein erstes Spengler-Museum errichtet. Ab 1929 hatte sich sogar die Stadt Sangerhausen an seinen Umkosten beteiligt, weil die Schulen das Museum rege besuchten. Spengler konnte anschaulich alles erläutern, Dinge, die auch zum Unterrichtsstoff gehörten. Und mit selbstgebauten Modellen ergänzte er, wie gesagt, die Bildung der Kinder. Das größte Fundstück seiner Sammlung, unbestritten das 1931 bis 1933 bei Edersleben ausgegrabene Skelett eines Mammut. Leider konnte Gustav Adolf Spengler das präparierte Skelett nicht in voller Größe in seinen kleinen Räumen aufstellen. Die Stadt kaufte 1937 seine Sammlung. Ein Teil wurde weiter in der Hospitalstraße gezeigt und der andere Teil ab 1938 im Gasthof Goldener Hirsch. 1952 war das neue Spengler-Museum neben dem Bahnhof fertiggestellt und die gesamte Sammlung zog dorthin um. Das Mammut steht nun in voller Lebensgröße hier. Sein Haus stand aber nicht lange leer. Gustav Adolf Spengler sammelte bis kurz vor seinem Tod weiter Exponate, nicht nur aus Sangerhausen, und konnte so sein Haus wieder füllen. Der Tischlermeister und Heimatforscher Gustav Adolf Spengler starb am 2. September 1961. Sangerhausen kann stolz auf seine Geschichte sein. Sie wird durch die vielen Veranstaltungen des Geschichtsvereins Sangerhausen sichtbar und erlebbar gemacht. Die Museumsmitarbeiter, die mit sehr viel Leidenschaft dieses Haus führen, die Vereinsmitglieder, sie alle liefern einen großen Beitrag, dass sich Einwohner und Gäste mit der Geschichte auseinandersetzen und Informationen vielschichtiger Art erhalten. Ich danke auch dafür, dass aufgrund Klammer finanzieller Kassen begrenzter personeller Kapazitäten nur mit Hilfe und Unterstützung des Geschichtsvereins das Spenglerhaus für die Besucher geöffnet sein kann.
1: Die Unterzeichnung des besagten Kooperationsvertrages zwischen der Stadt und dem Geschichtsverein Sangerhausen übernahm der inzwischen eingetroffene Oberbürgermeister Sven Strauß persönlich. Nächster Punkt auf der Agenda des 9. Hoffestes bei Spengler war die Vorstellung des Films Sangerhausen, eine Stadt erzählt. Günther Wagner vom Geschichtsverein berichtete darüber, wie aufwendig es war, den Film

0: dem Jahr 1972 von Günter Ellmann und dem damaligen Filmzirkel zu digitalisieren. Die Kinder des Filmemachers Karin Holzweißig und Frank Ellmann waren extra zum Fest gekommen, um diese und zwei weitere Filmrollen ihres Vaters an das Museum zu übereignen. Die edlen Spender bedankten sich ebenfalls beim Geschichtsverein, ohne dessen Hilfe sie mit dem Schatz, den sie da zu Hause liegen hatten, nichts hätten anfangen können.
1: Ich weiß nicht, wir kannten diesen Film. Letztendlich, wir wussten von dessen Dasein, aber wir haben letztendlich mehr oder weniger gewartet, bis sich der Zeitpunkt mal geboten hat, ihn vielleicht mal den Herrn Warntke dort anzusprechen und letztendlich da mal nachzufragen, ob vielleicht irgendeine Digitalisierung möglich wäre. Wir wussten von dem Juwel, was galt, denn es ist ein Zeitdokument der 70er Jahre, 60er Jahre. Und man kann erst mal sehen, was es alles in Sangerhausen gab, auch an großen Betrieben und Fabriken.
2: Das wurde ja schon gesagt, das sind ziemlich große Filmrollen. Wo lagen die denn? Auf dem Dachboden?
1: Die waren archiviert auf, in einer, gut versiegelnden Kiste im Kellerraum sozusagen, im Regal. Ne? Okay.
0: Inzwischen stellte Herr Wagner noch eine weitere Neuheit vor. Das Fotobuch damals in Sangerhausen, der Marktplatz. In dieser Reihe sind noch mehr Ausgaben geplant.
3: Wir sind im Prinzip im Geschichtsverein und sammeln im Prinzip Bilder von Sangerhausen schon seit vielen Jahren. Und jetzt ist ein Teil, ist jetzt hier mal eingelaufen, nur zum Markt. Und wir werden zukünftig versuchen, noch mehrere solche Hefte rauszubringen, die sich um Sangerhausen vorher und heute drehen.
4: Gibt es hier bestimmt bei alten Sangerhäusern versteckte Bilder, die man
3: da
4: nicht kennt? Da bitten wir ja eigentlich drum,
3: dass uns immer mal Leute, das muss man ja heute nicht mehr uns geben, sondern wir digitalisieren das und jeder kriegt seine Bilder wieder. Und so sind wir ja heute, wie wir mit Ellmann, der den Film uns mal gegeben hat, den nehmen wir heute dem Museum zur Aufbewahrung. Und das ist doch eine tolle Sache, wie das so gelaufen ist. Ja, und das sind ja über 200 Bilder und das ist schon ganz ordentlich.
2: Also kann man das auch ein bisschen als Aufruf verstehen, doch mal zu Hause die Archive durchzusehen, ob da noch Besonderheiten dabei sind?
3: Ja, hinten auf der letzten Seite im Nachtrag steht da, wo man uns erreichen kann, wo man im Prinzip uns die Bilder geben kann oder wie man mit uns überhaupt erstmal spricht. Und dann übernehmen wir die Bilder digital und wer Glück hat, kommt hier rein und im Laufe der Jahre hoffen wir, dass wir ein paar Bücher rausbringen. Und recht preiswert wird das wieder im guten Buch zu haben sein und im Moment heute ist es hier an der Kasse.
0: Der 50. Ehrentag von Gustav Adolf Spengler wurde angeschnitten und damit die große Kaffeetafel eröffnet. Die Gäste ließen es sich schmecken und hatten im Anschluss Gelegenheit, Bilder und Texte von Spengler sowie Dinge aus dessen Nachlass zu bestaunen. Und auch ein kleiner Zusammenschnitt des Filmes aus dem Jahr 1972 wurde gezeigt. Ein wirklich einmaliges Zeitdokument, das beim Geschichtsverein erworben werden kann.

Oh.

0: Pfalzbeck.
1: Ja, da gab es dann zu Hause eine Blasorchester.

0: Guck mal, wo ich auch runter. Also,
1: echt?
0: Das guckt man. Bleiben wir dann wieder die 56.
1: Oh, ich glaube gerade, das ist nicht schwer.
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0: Der Vorlesestadtwettstreit um die begehrte Lesekrone der dritten Klassen fand am 20. Mai in der Stadtbibliothek Hettstedt statt. Mitarbeiterin Anne Bittmann begrüßte die Anwesenden und stellte auch die Jury vor.
1: Ich sage nochmal allen Kindern, die heute da sind, allen Schülern und allen Elternteilen, allen LehrerInnen, allen Gästen von uns in der Jury. Wir haben heute einen Ehrengast, das ist der Herr Tallich. Wir haben heute die Frau Taurat, eine ehrenamtliche Leserin von uns, und Frau Zeklarek, unsere bundesweite Dienstleistende, da. Alle wir sind heute versammelt, um euch zuzuhören. Ihr seid die Besten aus den Schulen, aus 7 Grundschulen, aus Hettstedt und Umgebung. Und ich finde total schön, dass heute 7 Schulen wirklich hier bei uns sein können. Also wir haben die Grundschule Einetal Hoharz aus Welmsleben da. Wir haben die Grundschule Groß-Irna da. Wir haben Mansfeld als Grundschule. Dann in Sandersleben die Geschwister Scholl Grundschule. Hettstedt, die evangelische Grundschule, die Novalis Grundschule und die Grundschule am Markt. Und ja, ihr seid alle da. Und ich würde sagen, wir beginnen mit einem kleinen Zitat noch. Und zwar, ich habe mir angeschaut, dass ja die Pippi Langstrumpf, die wurde ja geschrieben von, ja, ja, du kannst mich gut. Doch nicht, wer hat eine Ahnung, ja. Astrid Lindgren, genau, ich denke, das wusstet ihr bestimmt auch alle. Und sie hat einmal gesagt, das Wichtigste ist, dass Kinder Bücher lesen, dass ein Kind mit seinem Buch allein sein kann. Okay, wir sind heute zusammen, ist auch gut. Dagegen sind Filme, Fernsehen und Video eine oberflächliche Erfahrung. Und ich finde das schön, dass sie das einmal so erwähnt hat. Natürlich sind auch Filme und ja, Fernsehen und Video ganz schöne Sachen, aber Lesen, das ist doch was ganz Tolles.
0: Am Start dann die talentiertesten Leser von 7 Grundschulen aus Hettstedt und Umgebung, die gegeneinander antraten, um Jury und Publikum mit ihren Geschichten zu verzaubern. Dabei lasen sie zunächst ein kleines Stück aus einem selbst ausgesuchten Text. In der zweiten Runde war das zu Lesende vorgegeben. Das Siegerkind würde sich dabei für den Kreislesewettbewerb im Mansfeld-Museum im Humboldt-Schloss am 10. Juni qualifizieren. Keine leichte Entscheidung für die Jury, aber am Ende kam Karl Simonis von der evangelischen Grundschule Hettstedt auf den 3. Platz. Der 2. Platz wurde zweimal vergeben an Annika Nette von der Grundschule Groß-Irna und Fria Maria Wölfer von der Grundschule Mansfeld. Siegerin in diesem Vorlesewettbewerb auf Stadtebene Charlotte Gottschalk von der Grundschule am Markt in Hettstedt. Herzlichen Glückwunsch! Und ihr hören wir zum Abschluss noch ein wenig zu und wünschen ihr viel Erfolg am 10. Juni im Mansfeld-Museum zum Kreiswettbewerb.
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0: Seit 10 Jahren bringt ein besonderes Projekt in Sachsen-Anhalt Kinder und Landwirtschaft zusammen. Bauernpaten heißt die Initiative von AOK und Landfrauenverband. Sie zeigt Grundschülern, wo Lebensmittel herkommen und warum gesunde Ernährung so wichtig ist. Ein Bauernhof ist für viele Kinder kein alltäglicher Ort. Doch genau hier beginnt heute der Unterricht direkt zwischen Stall, Feldern und Traktoren. Landwirtinnen und Landwirte übernehmen an diesem besonderen Tag als Bauernpaten die Rolle von Lehrern. Sie erklären den Kindern, wie Lebensmittel entstehen, anschaulich zum Anfassen und Mitmachen.
1: Also wir bauen unseren Rundgang auf dem Hof immer so auf, dass wir mit den tragenden Kühen anfangen und wir nehmen auch wirklich ganz bewusst diese Begriffe wie tragend und das Kuhmaul und wir sprechen es auch aus, die Kühe kacken und pullern, gibt Gelächter, genauso wie wir zu Anfang mit dem anderen Geruch fertig werden, alle paar Mal tief durchatmen und einfach auch mal beherzt ins Futter reinfassen, um zu merken, wo kommt der andere Geruch her. Dass sie das auch fühlen und riechen, also mit allen Sinnen Landwirtschaft erleben, ist ja eigentlich auch der Ansatz.
0: Ob im Stall, auf dem Acker oder im Hofbereich, die Kinder erleben hautnah, wie aufwendig die Produktion von Milch, Gemüse oder Getreide ist. Fragen stellen ist ausdrücklich erwünscht. Was für die Landwirtschaft Alltag ist, wird für die Schülerinnen und Schüler zum Erlebnis und bleibt oft lange im Gedächtnis.
2: Ja, im Bauernpatenprojekt sollen die Kinder Landwirtschaft zum einen natürlich live im Betrieb erleben. Sie sollen die Kuh im Kuhstall sehen. Sie sollen sehen, wo die Milch herkommt, die sie ja irgendwann zu Hause auf dem Tisch bekommt. Sie sollen sehen, was auf dem Acker passiert. Und sie sollen vor allen Dingen kennenlernen, wie gesunde Nahrungsmittel in Sachsen-Anhalt produziert werden, wann sie zu welcher Jahreszeit produziert werden und dann auch wissen, wenn es auf den Tisch kommt. Gegebenenfalls ja wissen, es ist aus ihrem Hof, aus dem Nachbarbetrieb.
0: Das Projekt hat ein klares Ziel: Kinder früh für gesunde Ernährung sensibilisieren. Denn Gewohnheiten aus dem Kindesalter werden meist ins Erwachsenenalter mitgenommen. Seit dem Start im Jahr 2016 wurden bereits mehr als 18.000 Kinder erreicht. Der direkte Kontakt zur Landwirtschaft soll ihnen helfen, deren Bedeutung zu verstehen und bewusster mit Lebensmitteln umzugehen.
2: Ich glaube, gerade in jungen Jahren kann man den Kindern und Schülern was beibringen, wie gesund was verarbeitet wird, dass nicht überall Zucker notwendig ist, auch vielleicht in kleineren Mengen, und dass wir das Thema Adipositas damit natürlich entgegenwirken und hoffen, dass es, das Projekt läuft ja jetzt seit 10 Jahren, auch den einen oder anderen Effekt dann zu Hause hat.
0: Rund 30 Betriebe beteiligen sich aktuell am Projekt. Organisiert wird es vom Landfrauenverband Sachsen-Anhalt, der Schulen und Bauernhöfe zusammenbringt. 10 Jahre Bauernpaten, das bedeutet tausende Kinder, die Landwirtschaft nicht nur aus Büchern kennen, sondern selbst erleben.
1: Als Landwirtin ist es mir besonders wichtig, dass Landwirtschaft in die Mitte der Gesellschaft gehört. Und wo kann man besser anfangen, als mit Kindern, ihnen zu zeigen, hier, was wir machen, hat Sinn. Ist für die Region wichtig. Wir produzieren Lebensmittel, aber wir erhalten ja auch bestimmte Lebensräume. Denn Landwirte, die in einem Ort zu Hause sind, machen so viel mehr.
0: Und die Botschaft bleibt: Wer weiß, wo sein Essen herkommt, trifft oft bessere Entscheidungen. Jeden Tag. Am 28. Mai übergab Landrat André Schröder an den Kreisfeuerwehrverband Mansfeld-Südharz e.V. mehrere Förderungen für Kinder- und Jugendfreizeiten. Ort des Geschehens: die Freiwillige Feuerwehr Sangerhausen im Darweg. Wir sprachen kurz vor der Übergabe mit ihm.
3: Ja, gleich wird übergeben, was in der freien Kinder- und Jugendhilfe so wichtig ist, dass wir nicht nur Streetworker und Jugendclubs, also feste Einrichtungen unterstützen, sondern dass wir auch Freizeitaktivitäten unterstützen. Und hier haben wir heute als Landkreis über den Kreishaushalt, dank nochmal auch an den Kreistag und seine Entscheidung, über 6.000 € an den Kreisfeuerwehrverband übergeben können, damit Zeltlager und andere Freizeitaktivitäten im Kinder- und Jugendbereich möglich sind. Ich finde das gut. Insgesamt geben wir für Freizeitangebote in der freien Kinder- und Jugendhilfe 14.000 € aus und 6.000 gehen an den Kreisfeuerwehrverband. Und ich hoffe auf gutes Wetter, so wie heute, und viele Teilnehmerinnen und Teilnehmer, weil das die Feuerwehrkameradinnen und Kameraden von morgen sind.
0: Dann war es soweit. Herr Schröder übergab die Schecks an die Kreisjugendfeuerwehrwartin Celine Klause.
4: Einmal beim Kreisjugendzeltlager für 2.700 € in der Unterstützung, für den Kinderaktionstag 2.000 € Unterstützung und für den Indoor-Kinderaktionstag nochmal 1.440 € in der Unterstützung übergeben können. Herr Heise, darf ich das Ihr übergeben?
0: Ja, bitte.
4: Kreisfeuerwehrverband übergeben. Wie gesagt, das Geld kommt natürlich elektronisch an, aber wir haben es symbolisch, dass man es nochmal sozusagen sehen kann, mitgebracht.
0: Auch Oberbürgermeister Thorsten Schweiger freute sich über die Unterstützung der Jugendarbeit.
5: Wir haben eine sehr, sehr aktive Kinder- und Jugendfeuerwehr und wollen die auch weiter behalten. Und da tun solche Unterstützungen echt gut, ja, weil das sind tatsächlich auch Aktivitäten, die wir brauchen. Weil immerhin handelt es sich ja um die zukünftigen Feuerwehrfrauen und Feuerwehrmänner, die wir hier unterstützen. Und wo wir auch gerne möchten, ja, dass die Karriere weitergeht in der Feuerwehr. Und dazu gehört manchmal auch ein Zeltlager und ein bisschen Spiel und Spaß. Von daher auch nochmal, ja, recht herzlichen Dank. Ist gut angelegtes Geld. Und wie gesagt, wir sehen ja auch schon, für was es verwendet wird. Von daher alles gut. Vielen Dank.
6: Auch ich möchte im Namen vom Kreisfeuerwehrverband Danke sagen. Auch im Namen natürlich der Kinder und Jugendlichen, die dann an diesen Maßnahmen dann auch teilnehmen können und werden. Die erste Veranstaltung findet jetzt schon dieses Wochenende ein bisschen vorgezogen statt, damit es sich nicht mit dem Landeskinderaktionstag kollidiert. Natürlich der Kinderaktionstag, die Indoor-Variante, findet wie geplant im Herbst statt, beziehungsweise Oktober, November so in der Dreh, wieder wahrscheinlich in Altstädt. Und das Zeltlager ist für nach den Ferien geplant. Und wir haben bisher auch sehr gute Rückmeldungen und erwarten halt auch da wieder einen sehr großen Andrang, diesmal sogar.
0: Na dann, viel Erfolg bei allen geplanten Aktivitäten.

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0: Die Vereinsvertreter des Tischtenniskreisverbandes Mansfeld-Südharz kamen zu ihrer Mitglieder- und Wahlversammlung am 19. Mai in der Sportgaststätte des Alemannia Rietstedt zusammen. Bevor es an diesem Abend um die Zukunft ging, blickte die Versammlung auf eine Ära zurück. Der langjährige Präsident Bernd Urbich ergriff das Wort.
1: Sportlich gesehen verlief das Spiel ja ohne größere Probleme. In Punktspielen gab es kaum Ausfälle und auch die Ergebnisübermittlung lief reibungslos. Der Kreispokal hat sich, so ist mein Eindruck, auch ganz gut etabliert. Auch hier gab es wenig Ausfälle im Vergleich zu den Vorjahren. Geprägt war das ja allerdings von der Suche nach neuen Vorstandsmitgliedern. Nachdem es zum Anfang auch nicht danach aussah, dass es in Mansfeld-Südharz weitergeht, da uns seit der letzten Wahl 3 Mitglieder des Vorstands verließen, haben wir uns dann aber dank der außerordentlichen Versammlung nochmal gefangen. Und uns ist gelungen, Sportfreunde und eine Sportfreundin für das Ehrenamt zu begeistern. Ich muss ehrlich sagen, dass es so schwer wird, einen neuen Präsidenten zu finden, nachdem ich meinen Rücktritt

0: ganz klar, hätte ich nicht gedacht. Denn Präsident ist ja eigentlich der Russen, den jeder gerne macht. Und das verstehe ich nicht. Und ich will auch weiter nicht darauf eingehen, auf irgendwelche anderen Dinge noch heute. Das soll es von mir gewesen sein. Das soll auch meine letzte Rede hier im Sportleben gewesen sein. Ich hoffe, ihr haltet mich in guter Erinnerung und wünsche euch und allen Tischtennisspielern und Spielerinnen und ihren Familien maximale sportliche Erfolge.
1: In einer emotionalen Rede ließ er die vergangenen Jahre Revue passieren und betonte, wie viel Herzblut in der Verbandsarbeit steckt. Für seinen unermüdlichen Einsatz gab es am Ende tiefen Dank und ein Abschiedspräsent vom Kreisverband.
2: Wir wollen dir auch viel Gesundheit wünschen, ein schönes Leben in deiner neuen Heimat. Und Jörg hatte die goldene Idee und hat gesagt, wir haben ja einen Kollegen hier vom Sportverein Gelbrad, den Heinrich Killes, der sich sehr intensiv mit Gin beschäftigt und Whisky und mit solchen netten Sachen. Und da haben wir gedacht, dann wollen wir dir ganz persönlich etwas mitgeben, dass du in einer ruhigen Minute genießt. Wie gesagt, schönen Dank für die Zusammenarbeit. Wir waren sehr oft einer Meinung, manchmal nicht. Das Gute ist aber daran, wir haben uns nie gestritten und immer gut miteinander gearbeitet. Dafür vielen, vielen Dank.
1: Danach ging es an die harten Fakten des Abends. Auf der Tagesordnung standen einige Änderungen der Satzung und Neubeschlüsse. Die Delegierten konnten mit Ja, Nein oder einer Enthaltung abstimmen. Jede Änderung und jeder Antrag brauchte eine strikte Zweidrittelmehrheit der anwesenden Stimmberechtigten. So wurde es intensiv und lange diskutiert, denn Einstimmigkeit gab es nicht bei jeder Abstimmung. Auf der Tagesordnung stand auch die Neuwahl des Vorstands bzw. des Präsidenten. Zum neuen Präsidenten wurde Andi Seibt aus Bennungen gewählt. An seiner Seite stehen künftig die Vizepräsidenten Ralf Hess und Oliver Wendt. Komplettiert wird das neue Präsidium durch Sportwart Toni Franke und Jugendwartin Lara Maria Gämes. Auch der neu gewählte Präsident durfte sich über ein Willkommenspräsent freuen. Zum Abschluss gab es noch ein Bild des Altpräsidenten und des neuen Präsidenten für die Zeitung. In der Lutherstadt Eisleben luden die Stadtwerke gemeinsam mit dem MSV Eisleben zur Vorrunde des Stadtwerke-Cups 2026 ein, wo trotz durchwachsener Prognose bei bestem Fußballwetter gespielt wurde. Einmal musste dieses schon verschoben werden, aber diesmal hatte es geklappt. Begrüßt wurden die Anwesenden vom Geschäftsführer der Stadtwerke Lutherstadt Eisleben, Ronny Strebe.
3: Ich freue mich, dass wir alle Grundschulen so zahlreich hier auch vertreten haben. Ja, wir haben die Grundschulen aus Eisleben dabei, wir haben die Grundschulen aus dem Seegebiet Mansfelder Land dabei, wir haben die Schulen aus Mansfelder Grund dabei, wir haben aber auch die Schule aus Gerbstedt mit dabei. Also insofern breit vertreten aus unserer Region und das freut uns natürlich besonders. Ja, heute freuen wir uns mal über das Wetter. Ja, es wurde ja eigentlich schlechter angesagt. Jetzt scheint die Sonne. Also insofern denke ich beste Voraussetzungen und wir wollen nachher auch pünktlich starten. Ich wünsche euch schon mal ein gutes Turnier. Bleibt alle fair. Bleibt vor allem auch gesund. Ja, dass er dann heute auch alles gut übersteht und dann der Beste soll gewinnen und die beste Mannschaft wird ja dann im Juni auch zum großen Finale nach Aschersleben fahren. Dafür wünsche ich euch heute allen viel Erfolg.
1: Nach der Begrüßung und der Einweisung kämpften 8 Grundschulen aus der Region mit viel Leidenschaft um den Einzug ins Finale.

Am Ende sicherte sich die Thorgarten-Grundschule aus Eisleben zum zweiten Mal in Folge den Turniersieg und fährt damit am 10. Juni zum Finale nach Aschersleben. Ein großes Dankeschön gilt am Ende auch allen Helfern, Lehrern und den MSV Eisleben für die tolle Organisation. Nach diesem gelungenen Turniertag blicken alle Beteiligten hochmotiviert nach vorn. Die Vorfreude auf den Stadtwerke-Cup im nächsten Jahr ist jedenfalls jetzt schon riesig.

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0: Es war ein unglaubliches Jahr, wo ich unglaublich viel gelernt habe, sehr viele tolle Menschen kennengelernt habe, die meinen Horizont enorm erweitert haben. Es war eine wunderbare Zeit und hat mir persönlich viel gegeben. Und ich möchte ein wenig zurückgeben. Das ist also mein Brunnherr-Objekt für dieses Jahr. Da möchte ich mich natürlich bedanken bei denjenigen, die mir da enorm geholfen haben. Niemals hätte man von der Idee ohne den Handwerkern alle aus Querfurt was machen können.
1: Die Unterstützer sind auf einer Tafel festgehalten. Jeden von ihnen würdigte Herr Lehmann in seiner Ansprache. Auch bot er den Kahldorfer Pfingstburschen, obwohl seine Zeit als Brunnherr demnächst abläuft, weiterhin seine ganze Unterstützung an. Auch der Querfurter Bürgermeister Andreas Nette ergriff das Wort.
2: Ja, als Bürgermeister hat man Ziele, Ideen, Visionen. Erstmal das Grundsätzliche, dass unsere Schulstandorte erhalten bleiben, unsere Kindergartengebühren bezahlbar bleiben. Vision, dass vielleicht Gewerbegebiet Nord mit Firmen befüllt wird und wir viele Arbeitsplätze schaffen. Wir irgendwelche Möglichkeiten finden, dem demografischen Wandel zu begegnen, die Stadtfinanzen zu ordnen. Und dann gibt es natürlich auch die kleinen Ideen. Die kleinen Ideen, die trotzdem einen riesengroßen Wert haben. Ein Beispiel, das konnten wir vor 2 Jahren einweihen, das ist unser Burgspielplatz, der mit unwahrscheinlich viel Engagement aus der Öffentlichkeit realisiert werden konnte und sich seitdem einer unwahrscheinlich großen Beliebtheit erfreut. Und ein weiteres Projekt, und jetzt bin ich bei dem Punkt, das ist dieses Kuh hier. Und die Idee für dieses Kuh, die ist mir im Urlaub gekommen. Es gibt ja diesen Canaletto-Blick in Dresden. Aber eigentlich ist bei mir der Groschen richtig gerutscht. Und das ist eigentlich ein Vorgriff auf das, was dann passieren sollte, als ich dich besucht habe in Kroatien, Dietrich.
0: Ja, ich
2: In Vinjerac.
0: wollte.
2: Da gibt es so ein Herz, auch als Bilderrahmen im Grunde genommen. Und da dachte ich mir, als man da so sitzt, in der Cafeteria, nicht bei Kaffee, aber vielleicht bei Bier. Sowas können wir auch. Sowas können wir auch in Querfurt hier brauchen. Und dann passierte eins. Dietrich wurde Brunnherr im vorigen Jahr. Und noch am Brunnherrentisch, was können wir machen? Ich sage, Dietrich, ich habe eine Idee. Ich weiß aber nicht, ob wir es hinkriegen. Aber du hast es geschafft. Heute stehen wir hier und aus der Idee ist Wirklichkeit geworden. Genauso wie du es gesagt hast, soll es in Zukunft im Grunde genommen Querfurt und unsere Burg ja in die Welt tragen und Werbung für unsere Stadt, für unsere Burg machen. An der Stelle, an alle, die das unterstützt haben, es war wirklich auch eine abenteuerliche Geschichte, bis wir heute hier stehen durften. Christian Lehmann von Hilster, immer mal haben wir bei dir im Büro gesessen. Wir müssen da irgendwie gucken, wie wir das, welche Maße nehmen wir. An der TH Querfurt, wir waren ja selber vor Ort und haben noch mal mit dem Kollegen Heinze da gestanden und haben geschaut, wie können wir es, welche Maße machen wir, dass es passt. Und zum Schluss Firma Bernau natürlich auch. Vor allen Dingen kriegen wir den Winkel hin. Ich hatte immer so meine Zweifel, passt das am Ende auch, was hier konstruiert worden ist, damit letztendlich auch die Sichtachse stimmt und dann natürlich Steffen, der jetzt kurzfristig noch zum Schluss eingesprungen ist, auf die ich es auch immer verlasse und hier noch die Bank reinkonstruiert hat. Also an euch alle nochmal einen ganz, ganz großen Dank an alle, die das hier unterstützt haben. Ich habe die Hoffnung, dass es angenommen wird, dass es vor allen Dingen auch pfleglich behandelt wird. Ich denke mal auch ganz wichtig. In der Nacht wird es angestrahlt, das haben die Kollegen vom Bauhof noch kurzfristig realisiert in unterschiedlichen Farben. Von daher ist, denke ich, heute ein guter Tag für Querfurt bei bestem Wetter. An dich, Dietrich, nochmal einen ganz, ganz großen Dank. Und jetzt freuen wir uns noch aufs Abschlussstück unserer Burgmusikschule. Sebastian Freisleben als Direktor ist ja heute auch da. Ihr habt ja auch euren Sitz hier auf der Burg und macht immer viel Werbung für unsere Stadt. Und deswegen jetzt nochmal unsere Burgmusikschule. Ja, und dann würde ich alle einladen für ein erstes offizielles Foto an unserem neuen Fotopunkt, an unserem neuen Highlight für Querfurt.

0: Bevor dann das angesprochene erste offizielle Foto geschossen wurde, hatte Herr Nette noch eine kleine Aufmerksamkeit für Herrn Lehmann.
1: Und ich habe mir gedacht, als kleine Besonderheit, weil es ist wirklich eine Rarität, denn es gibt nur 120 Stück davon und wir haben ja dieses Jahr noch ein Jubiläum, und zwar 120 Jahre Stadtbad. Lieber Dietrich, für dich eine Flasche der Sonderedition, 120 Jahre Stadtbad, Sekt von unserem eigenen Weinberg, als kleine Erinnerung, lass es dir schmecken. Da kannst du mit deiner Frau wirklich diese tolle Sache anstoßen.

Dann war es aber soweit. Alle, die mit der Errichtung dieses neuen Wahrzeichens von Querfort zu tun hatten, posierten gemeinsam mit den Kindern der Burgmusikschule für das erste offizielle Foto an dieser markanten Stelle.

0: Das Hoffest zu Gast bei Spengler ist in Sangerhausen beliebt. Ausgabe 9 am 30. August 2019 fand aber nicht wie gewohnt im Spengler Wohnhaus statt, sondern im Museum. Grund: der 150. Geburtstag von Gustav Adolf Spengler, der in wenigen Tagen ansteht.
1: Und Gustav Adolf Spengler, bei dem wir zu Gast sind in seinem Anwesen als Außenstelle dieses Museums, ihm verdanken wir so umfangreiche Sammlungen, die hier ein Dach bekommen haben, einiges im Archiv, das andere im Spenglerhaus, die sein Wirken weit über das, was Heimatforscher ausmacht, hinausgeht. Er hat zu Lebzeiten kooperiert mit allen Größen aus der Wissenschaft. Ihm verdanken wir Aquarelle, Stadtansichten in Modellform, er war ja auch Tischlermeister eigentlich, das war sein Hauptberuf. Und ihm zu Ehren ist heute hier unsere Veranstaltung. Und das hat auch einen zweiten Grund. Neben der Ehrung für Gustav Adolf Spengler wird heute hier in diesem Rahmen eine Kooperationsvereinbarung unterzeichnet zwischen der Stadt Sangerhausen und unserem Verein für Geschichte. Der Hintergrund ist auch ganz einfach. Das Museum ist Tor zur Stadt. Schon im Dritten Reich war es der Stadt wert, Gustav Adolf Spengler große Teile seiner Sammlung abzukaufen. Aber ein Dach hatte sie nicht, bis auf sein Gebäude. Die klamme DDR hat es dann geschafft, mit ihren Bürgern bis 1952 seinem Wirken dieses Haus zu geben. Es ist in die Jahre gekommen, es ist Eingang zur Stadt. Die größte Attraktion, die Spengler uns hinterlassen hat, sind seine Grabungen mit dem Altmammut, das hier steht, mittlerweile ein Wahrzeichen von Sangerhausen. Und Sie haben ja alle mitbekommen, dass immer mal die Idee kommt, Museum ist zu teuer, können wir uns nicht leisten. Ja, da bist du solchen Gedanken, wir müssten es eigentlich schließen. Hier kommen jährlich Schulklassen, die werden pädagogisch geführt. Hier ist das Tor zur Stadt. Viele Leute kommen wegen des Mammuts. Hier drin gibt es tolle Sonderausstellungen. Hier hat einer Schläf, auch ein Sangerhäuser, mit dem nicht jeder was anfangen kann, hat hier seinen Raum. Wegen dieses Menschen werden wahrscheinlich noch in 30, 40 Jahren Leute nach Sangerhausen kommen, der vielleicht mal einen Ruf haben wird wie Novalis oder Klopstock oder ähnliches, bloß wir wissen es heute noch nicht. Die ihn gekannt haben damals, sagen, er war ein Spinner. Ja? Die mit ihm zu tun hatten, sagen, hochprofessionell, Bühnenbildner, Lyriker. Also auch er hat hier ein Dach.
0: Und dann hat Herr Weinreich noch ein paar konkrete Vorschläge, das Spengler-Museum betreffend.
1: Man stellt sich vor, man hätte hier ein großes Mammut stehen zum Beispiel für Kinder zum Klettern. Große Sandgrube, wo sie das, was Spengler machte, mit Schippchen buddeln können und alte Knochen aus Plaste ausgraben können und ähnliches. Ja, also viele Sachen, die ja möglich wären, ja, für die es aber dann im Endeffekt darum geht, Mittelbeschaffung. Und ich glaube, die Sangerhäuser haben es geschafft, die Glocken für die Marienanlage hinzubekommen zum großen Teil. Fördergelder gibt es auch, wenn man sich darum bemüht. Wir haben eine professionelle Vermarktungs-AG, die müssten dann mal in andere Städte vielleicht gucken, wie man das macht.
0: Der OB von Sangerhausen war noch anderweitig unterwegs, so übernahm Jens Schuster. Er hatte interessante Details aus dem Leben Gustav Adolf Spenglers mitgebracht und dankte den Mitgliedern des Geschichtsvereins für ihre Arbeit.
2: Ein Museum entsteht, weil es Verantwortlichen einer Stadt eine kommunale Aufgabe und Bedürfnis ist. Es kann aber auch seinen Ursprung in Heimatliebe haben und genauso ist es hier in Sangerhausen. Die Mitglieder unseres Geschichtsvereins und Sie als geschichtsinteressierte Bürgerinnen und Bürger spürten, wie viel geschichtsträchtige Substanz die Berg- und Rosenstadt Sangerhausen besitzt. Und Sie spüren die Gefahr, und das haben wir auch gehört, dass diese Geschichte verloren gehen kann. So wurde die Idee geboren, den Geschichtsverein zu gründen, der sich intensiv mit der Geschichte der Stadt Sangerhausen und seiner Persönlichkeit beschäftigt. Seiner Persönlichkeit. Eine der größten Persönlichkeiten unserer Heimatstadt ist Gustav Adolf Spengler, dessen 150. Geburtstag wir in wenigen Tagen gemeinsam feiern. Wir nutzen dieses Jubiläum gleichzeitig, um noch einmal auf seine Verdienste hinzuweisen. Diese Verdienste sollen nicht in Vergessenheit geraten. Gustav Adolf ist das einzige Kind von Tischlermeister Gustav Spengler und seiner Frau Emma Pauline. Er kam am 19. September 1869 in Sangerhausen zur Welt. Nach Absolvierung des Gymnasiums ging er zu seinem Vater in die Lehre und übernahm nach dessen Tod den Tischlerbetrieb. Seine Meisterprüfung machte Gustav Adolf Spengler 1894 und er hat in diesem Jahr auch geheiratet. Aus der Ehe entsprangen 4 Kinder. Die Sammelleidenschaft für Mineralien, Pflanzen, Schmetterlinge packten ihn schon als Kind. Seine große Leidenschaft wurde dann die Urgeschichte. Er war Autodidakt und er trug seine sehr umfangreiche Sammlung an urgeschichtlichen Funden hauptsächlich aus dem Kreis Sangerhausen zusammen. Seine Sammlung hatte Gustav Adolf Spengler schon ab 1911 an verschiedenen Orten gezeigt. Für Dauerausstellungen waren diese Räumlichkeiten aber nicht geeignet. Und so hat er zu Hause in der Hospitalstraße ein erstes Spengler-Museum errichtet. Ab 1929 hatte sich sogar die Stadt Sangerhausen an seinen Umkosten beteiligt, weil die Schulen das Museum rege besuchten. Spengler konnte anschaulich alles erläutern, Dinge, die auch zum Unterrichtsstoff gehörten. Und mit selbstgebauten Modellen ergänzte er, wie gesagt, die Bildung der Kinder. Das größte Fundstück seiner Sammlung, unbestritten das 1931 bis 1933 bei Edersleben ausgegrabene Skelett eines Mammut. Leider konnte Gustav Adolf Spengler das präparierte Skelett nicht in voller Größe in seinen kleinen Räumen aufstellen. Die Stadt kaufte 1937 seine Sammlung. Ein Teil wurde weiter in der Hospitalstraße gezeigt und der andere Teil ab 1938 im Gasthof Goldener Hirsch. 1952 war das neue Spengler-Museum neben dem Bahnhof fertiggestellt und die gesamte Sammlung zog dorthin um. Das Mammut steht nun in voller Lebensgröße hier. Sein Haus stand aber nicht lange leer. Gustav Adolf Spengler sammelte bis kurz vor seinem Tod weiter Exponate, nicht nur aus Sangerhausen, und konnte so sein Haus wieder füllen. Der Tischlermeister und Heimatforscher Gustav Adolf Spengler starb am 2. September 1961. Sangerhausen kann stolz auf seine Geschichte sein. Sie wird durch die vielen Veranstaltungen des Geschichtsvereins Sangerhausen sichtbar und erlebbar gemacht. Die Museumsmitarbeiter, die mit sehr viel Leidenschaft dieses Haus führen, die Vereinsmitglieder, sie alle liefern einen großen Beitrag, dass sich Einwohner und Gäste mit der Geschichte auseinandersetzen und Informationen vielschichtiger Art erhalten. Ich danke auch dafür, dass aufgrund Klammer finanzieller Kassen, begrenzter personeller Kapazitäten nur mit Hilfe und Unterstützung des Geschichtsvereins das Spenglerhaus für die Besucher geöffnet sein kann.
0: Die Unterzeichnung des besagten Kooperationsvertrages zwischen der Stadt und dem Geschichtsverein Sangerhausen übernahm der inzwischen eingetroffene Oberbürgermeister Sven Strauß persönlich. Nächster Punkt auf der Agenda des 9. Hoffestes bei Spengler war die Vorstellung des Films Sangerhausen, eine Stadt erzählt. Günther Wagner vom Geschichtsverein berichtete darüber, wie aufwendig es war, den Film aus dem Jahr 1972 von Günther Ellmann und dem damaligen Filmzirkel zu digitalisieren. Die Kinder des Filmemachers Karin Holzweißig und Frank Ellmann waren extra zum Fest gekommen, um diese und 2 weitere Filmrollen ihres Vaters an das Museum zu übereignen. Die edlen Spender bedankten sich ebenfalls beim Geschichtsverein, ohne dessen Hilfe sie mit dem Schatz, den sie da zu Hause liegen hatten, nichts hätten anfangen können.
3: Ich weiß nicht, wir kannten diesen Film. Letztendlich, wir wussten von dessen Dasein, aber wir haben letztendlich mehr oder weniger gewartet, bis sich der Zeitpunkt mal geboten hat, ihn vielleicht mal den Herrn Warntke dort anzusprechen und letztendlich da mal nachzufragen, ob vielleicht irgendeine Digitalisierung möglich wäre. Wir wussten von dem Juwel, was galt, denn es ist ein Zeitdokument der 70er Jahre, 60er Jahre. Und man kann erst mal sehen, was es alles in Sangerhausen gab, auch an großen Betrieben und Fabriken.
4: Das wurde ja schon gesagt, das sind ziemlich große Filmrollen. Wo lagen die denn? Auf dem Dachboden?
3: Sie waren archiviert auf, in einer, gut versiegelten Kiste im Kellerraum sozusagen, im Regal. Ja.
0: Okay. Inzwischen stellte Herr Wagner noch eine weitere Neuheit vor. Das Fotobuch damals in Sangerhausen, der Marktplatz. In dieser Reihe sind noch mehr Ausgaben geplant.
5: Wir sind im Prinzip im Geschichtsverein und sammeln im Prinzip Bilder von Sangerhausen schon seit 4 Jahren. Und jetzt ist ein Teil, ist jetzt hier mal eingelaufen, nur zum Markt. Und wir werden zukünftig versuchen, noch mehrere solche Hefte rauszubringen, die sich um Sangerhausen vorher und heute drehen.
6: Es gibt hier bestimmt bei alten Sangerhäusern versteckte Bilder, die man
5: da
6: nicht kennt.
5: Da bitten wir ja eigentlich drum, dass uns immer mal Leute, das muss man ja heute nicht mehr uns geben, sondern wir digitalisieren das und jeder kriegt seine Bilder wieder. Ja. Und so sind wir ja heute, wie wir mit Ellmann, der den Film uns mal gegeben hat, den nehmen wir heute dem Museum zur Aufbewahrung. Und das ist doch eine tolle Sache, wie das so gelaufen ist. Ja, und das sind ja über 200 Bilder und das ist schon ganz ordentlich.
4: Also kann man das auch ein bisschen als Aufruf verstehen, doch mal zu Hause die Archive durchzusehen, ob da noch Besonderheiten dabei sind?
5: Ja, hinten auf der letzten Seite im Nachtrag steht da, wo man uns erreichen kann, wo man im Prinzip uns die Bilder geben kann oder wie man mit uns überhaupt erstmal spricht. Und dann übernehmen wir die Bilder im Digital und wer Glück hat, kommt hier rein und im Laufe der Jahre hoffen wir, dass wir ein paar Bücher rausbringen. Und recht preiswert wird das wieder im guten Buch zu haben sein und im Moment heute ist es hier an der Kasse.
0: Doch dann war es soweit. Die Geburtstagstorte zum 150. Ehrentag von Gustav Adolf Spengler wurde angeschnitten und damit die große Kaffeetafel eröffnet. Die Gäste ließen es sich schmecken und hatten im Anschluss Gelegenheit, Bilder und Texte von Spengler sowie Dinge aus dessen Nachlass zu bestaunen. Und auch ein kleiner Zusammenschnitt des Filmes aus dem Jahr 1972 wurde gezeigt. Ein wirklich einmaliges Zeitdokument, das beim Geschichtsverein erworben werden kann.

Okay.

0: Feinsbeck.
1: Ja, da gab es dann zu Hause eine Blasorchester.

0: Guck mal, wo ich arbeite. Also,
1: echt?
0: Das guck mal. Da bleiben wir dann wieder um 56.
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0: Der Vorlesestadtwettstreit um die begehrte Lesekrone der dritten Klassen fand am 20. Mai in der Stadtbibliothek Hettstedt statt. Mitarbeiterin Anne Bittmann begrüßte die Anwesenden und stellte auch die Jury vor.
1: Ich sage nochmal allen Kindern, die heute da sind, allen Schülern und allen Elternteilen, allen LehrerInnen, allen Gästen von uns in der Jury. Wir haben heute einen Ehrengast, das ist der Herr Talisch. Wir haben heute die Frau Taurat, eine ehrenamtliche Leserin von uns, und Frau Zeklarek, unsere bundesfreie Dienstleistende, da. Alle wir sind heute versammelt, um euch zuzuhören. Ihr seid die Besten aus den Schulen, aus 7 Grundschulen, aus Hettstedt und Umgebung. Und ich finde total schön, dass heute 7 Schulen wirklich hier bei uns sein können. Also wir haben die Grundschule Eingetal Hoharz aus Welmsleben da. Wir haben die Grundschule Großörner da. Wir haben Mansfeld als Grundschule. Dann in Sandersleben die Geschwister Scholl Grundschule. Hettstedt, die evangelische Grundschule, die Novalis Grundschule und die Grundschule am Markt. Und ja, ihr seid alle da. Und ich würde sagen, wir beginnen mit ein kleines Zitat noch. Und zwar, ich habe mir angeschaut, dass ja die Pippi Langstrumpf, die wurde ja geschrieben von... Ja, ja, du kannst nicht. Doch nicht, wer hat eine Ahnung? Ja. Astrid Lindgren. Astrid Lindgren, genau. Ich denke, das wusstet ihr bestimmt auch alle. Und sie hat einmal gesagt, das Wichtigste ist, dass Kinder Bücher lesen, dass ein Kind mit seinem Buch allein sein kann. Okay, wir sind heute zusammen, ist auch gut. Dagegen sind Filme, Fernsehen und Video eine oberflächliche Erfahrung. Und ich finde das schön, dass sie das einmal so erwähnt hat. Natürlich sind auch Filme und ja, Fernsehen und Video ganz schöne Sachen, aber Lesen, das ist doch was ganz Tolles.
0: Am Start dann die talentiertesten Leser von 7 Grundschulen aus Hettstedt und Umgebung, die gegeneinander antraten, um Jury und Publikum mit ihren Geschichten zu verzaubern. Dabei lasen sie zunächst ein kleines Stück aus einem selbst ausgesuchten Text. In der zweiten Runde war das zu Lesende vorgegeben. Das Siegerkind würde sich dabei für den Kreislesewettbewerb im Mansfeld-Museum im Humboldt-Schloss am 10. Juni qualifizieren. Keine leichte Entscheidung für die Jury, aber am Ende kam Karl Simones von der evangelischen Grundschule Hettstedt auf den 3. Platz. Der 2. Platz wurde zweimal vergeben an Annika Nette von der Grundschule Großörner und Fria Maria Wölfer von der Grundschule Mansfeld. Siegerin in diesem Vorlesewettbewerb auf Stadtebene Charlotte Gottschalk von der Grundschule am Markt in Hettstedt. Herzlichen Glückwunsch! Und ihr hören wir zum Abschluss noch ein wenig zu und wünschen ihr viel Erfolg am 10. Juni im Mansfeld-Museum zum Kreiswettbewerb.
2: Kurze Strecke finde ich besser, keuchte Karajan. Alle ließen sich erschöpft ins Gras fallen. Nur Leander verstand die ganze Aufregung nicht. Es war doch nur ein Fettsack mit Fell, brummelte er. Als er jedoch sah, dass Henry zitterte, fügte er gnädig hinzu, ein ziemlich großer Fettsack allerdings. Da begann Rabat auf einmal zu lachen. Wir sind vielleicht Spürnasen, kicherte er. Hat denn keiner gemerkt, dass uns jemand gefolgt ist? Und dann hörten es auch die anderen. Da war ein Kläffen. Ein kleiner Hund galoppierte auf die Gruppe zu.
0: Seit 10 Jahren bringt ein besonderes Projekt in Sachsen-Anhalt Kinder und Landwirtschaft zusammen. Bauernpaten heißt die Initiative von AOK und Landfrauenverband. Sie zeigt Grundschülern, wo Lebensmittel herkommen und warum gesunde Ernährung so wichtig ist. Ein Bauernhof ist für viele Kinder kein alltäglicher Ort. Doch genau hier beginnt heute der Unterricht direkt zwischen Stall, Feldern und Traktoren. Landwirtinnen und Landwirte übernehmen an diesem besonderen Tag als Bauernpaten die Rolle von Lehrern. Sie erklären den Kindern, wie Lebensmittel entstehen, anschaulich, zum Anfassen und Mitmachen.
3: Also wir bauen unseren Rundgang auf dem Hof immer so auf, dass wir mit den tragenden Kühen anfangen. Und wir nehmen auch wirklich ganz bewusst diese Begriffe wie tragend und das Kuhmaul. Und wir sprechen es auch aus, die Kühe kacken und pullern, gibt Gelächter. Genauso wie wir zu Anfang mit dem anderen Geruch fertig werden, alle paar Mal tief durchatmen und einfach auch mal beherzt ins Futter reinfassen, um zu merken, wo kommt der andere Geruch her. dass sie das auch fühlen und riechen, also mit allen Sinnen Landwirtschaft erleben, ist ja eigentlich auch der Ansatz.
0: Ob im Stall, auf dem Acker oder im Hofbereich, die Kinder erleben hautnah, wie aufwendig die Produktion von Milch, Gemüse oder Getreide ist. Fragen stellen ist ausdrücklich erwünscht. Was für die Landwirtschaft Alltag ist, wird für die Schülerinnen und Schüler zum Erlebnis und bleibt oft lange im Gedächtnis.
4: Ja, im Bauernpatenprojekt sollen die Kinder Landwirtschaft zum einen natürlich live im Betrieb erleben. Sie sollen die Kuh in Kuhstall sehen. Sie sollen sehen, wo die Milch herkommt, die sie ja irgendwann zu Hause auf dem Tisch bekommt. Sie sollen sehen, was auf dem Acker passiert. Und sie sollen vor allen Dingen kennenlernen, wie gesunde Nahrungsmittel in Sachsen-Anhalt produziert werden, wann sie zu welcher Jahreszeit produziert werden und dann auch wissen, wenn es auf den Tisch kommt, gegebenenfalls ja wissen, es ist aus ihrem Hof, aus dem Nachbarbetrieb.
0: Das Projekt hat ein klares Ziel, Kinder früh für gesunde Ernährung sensibilisieren. Denn Gewohnheiten aus dem Kindesalter werden meist ins Erwachsenenalter mitgenommen. Seit dem Start im Jahr 2016 wurden bereits mehr als 18.000 Kinder erreicht. Der direkte Kontakt zur Landwirtschaft soll ihnen helfen, deren Bedeutung zu verstehen und bewusster mit Lebensmitteln umzugehen.
4: Ich glaube, gerade in jungen Jahren kann man den Kindern und Schülern was beibringen, wie gesund was verarbeitet wird, dass nicht überall Zucker notwendig ist, auch vielleicht in kleineren Mengen. Und dass wir das Thema Adipositas damit natürlich entgegenwirken und hoffen, dass es, das Projekt läuft ja jetzt seit 10 Jahren, auch den einen oder anderen Effekt dann zu Hause hat.
0: Rund 30 Betriebe beteiligen sich aktuell am Projekt. Organisiert wird es vom Landfrauenverband Sachsen-Anhalt, der Schulen und Bauernhöfe zusammenbringt. 10 Jahre Bauernpaten, das bedeutet tausende Kinder, die Landwirtschaft nicht nur aus Büchern kennen, sondern selbst erleben.
3: Als Landwirtin ist es mir besonders wichtig, dass Landwirtschaft in die Mitte der Gesellschaft gehört. Und wo kann man besser anfangen, als mit Kindern, ihnen zu zeigen, hier, was wir machen, hat Sinn. Ist für die Region wichtig. Wir produzieren Lebensmittel, aber wir erhalten ja auch bestimmte Lebensräume. Denn Landwirte, die in einem Ort zu Hause sind, machen so viel mehr.
0: Und die Botschaft bleibt, wer weiß, wo sein Essen herkommt, trifft oft bessere Entscheidungen. Jeden Tag. Am 28. Mai übergab Landrat André Schröder an den Kreisfeuerwehrverband Mansfeld-Südharz e.V. mehrere Förderungen für Kinder- und Jugendfreizeiten. Ort des Geschehens die Freiwillige Feuerwehr Sangerhausen im Darweg. Wir sprachen kurz vor der Übergabe mit ihm.
5: Ja, gleich wird übergeben, was in der freien Kinder- und Jugendhilfe so wichtig ist, dass wir nicht nur Streetworker und Jugendclubs, also feste Einrichtungen unterstützen, sondern dass wir auch Freizeitaktivitäten unterstützen. Und hier haben wir heute als Landkreis über den Kreishaushalt, dank nochmal auch an den Kreistag und seine Entscheidung, über 6.000 Euro an den Kreisfeuerwehrverband übergeben können, damit Zeltlager und andere Freizeitaktivitäten im Kinder- und Jugendbereich möglich sind. Ich finde das gut. Insgesamt geben wir für Freizeitangebote in der freien Kinder- und Jugendhilfe 14.000 Euro aus und 6.000 gehen an den Kreisfeuerwehrverband. Und ich hoffe auf gutes Wetter, so wie heute, und viele Teilnehmerinnen und Teilnehmer, weil das die Feuerwehr Kameradinnen und Kameraden von morgen sind.
0: Dann war es soweit. Herr Schröder übergab die Schecks an die Kreisjugendfeuerwehrwartin Celine Klause.
6: Einmal beim Kreisjugendzeltlager für 2.700 Euro in der Unterstützung, für den Kinderaktionstag 2.000 Euro Unterstützung und für den Indoor-Kinderaktionstag nochmal 1.440 Euro in der Unterstützung übergeben können. Herr Heisel, darf ich das hier übergeben?
7: Ja, ja, bitte.
6: Kreisfeuerwehrverband übergeben. Wie gesagt, das Geld kommt natürlich elektronisch an, aber wir haben es symbolisch, dass man es nochmal sozusagen sehen kann, mitgebracht.
0: Auch Oberbürgermeister Thorsten Schweiger freute sich über die Unterstützung der Jugendarbeit.
8: Wir haben eine sehr, sehr aktive Kinder- und Jugendfeuerwehr und wollen die auch weiter behalten. Und da tun solche Unterstützungen echt gut, ja, weil das sind tatsächlich auch Aktivitäten, die wir brauchen. Weil immerhin handelt es sich ja um die zukünftigen Feuerwehrfrauen und Feuerwehrmänner, die wir hier unterstützen. Und wo wir auch gerne möchten, ja, dass die Karriere weitergeht in der Feuerwehr. Und dazu gehört manchmal auch ein Zeltlager und ein bisschen Spiel und Spaß. Von daher auch nochmal, ja, recht herzlichen Dank. Ist gut angelegtes Geld. Und wie gesagt, wir sehen ja auch schon, für was es verwendet wird. Von daher alles gut. Vielen Dank.
7: Auch ich möchte im Namen vom Kreisfeuerwehrverband Danke sagen, auch im Namen natürlich der Kinder und Jugendlichen, die dann an diesen Maßnahmen dann auch teilnehmen können und werden. Die erste Veranstaltung findet jetzt schon dieses Wochenende ein bisschen vorgezogen statt, damit es sich nicht mit dem Landeskinderaktionstag kollidiert. Natürlich der Kinderaktionstag, die Indoor-Variante, findet wie geplant im Herbst statt, beziehungsweise Oktober, November so in der Drehe, wieder wahrscheinlich in Altstädt. Und das Zeltlager ist für nach den Ferien geplant. Und wir haben bisher auch sehr gute Rückmeldungen und erwarten halt auch da wieder einen sehr großen Andrang, diesmal sogar.
0: Na dann, viel Erfolg bei allen geplanten Aktivitäten.

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0: Die Vereinsvertreter des Tischtenniskreisverbandes Mansfeld-Südharz kamen zu ihrer Mitglieder- und Wahlversammlung am 19. Mai in der Sportgaststätte des Alemannia Rietstedt zusammen. Bevor es an diesem Abend um die Zukunft ging, blickte die Versammlung auf eine Ära zurück. Der langjährige Präsident Bernd Urbich ergriff das Wort.
1: Sportlich gesehen verlief das Spiel ja ohne größere Probleme. In Punktspielen gab es kaum Ausfälle und auch die Ergebnisübermittlung lief reibungslos. Der Kreispokal hat sich, so ist mein Eindruck, auch ganz gut etabliert. Auch hier gab es wenig Ausfälle im Vergleich zu den Vorjahren. Geprägt wurde es ja allerdings von der Suche nach neuen Vorstandsmitgliedern. Nachdem es zum Anfang auch nicht danach aussah, dass es in Mansfeld-Südharz weitergeht, da uns seit der letzten Wahl drei Mitglieder des Vorstands verließen, haben wir uns dann aber dank der außerordentlichen Versammlung nochmal gefangen. Und uns ist gelungen, Sportfreunde und eine Sportfreundin für das Ehrenamt zu begeistern. Ich muss ehrlich sagen, dass es so schwer wird, einen neuen Präsidenten zu finden, nachdem ich meinen Rücktritt bekannt gab, hätte ich nicht gedacht. Ein Präsident ist ja eigentlich der Posten, den jeder gerne macht. Und das verstehe ich es nicht. Und ich will auch weiter nicht darauf eingehen, auf irgendwelche anderen Dinge noch heute. Das soll es von mir gewesen sein. Das soll auch meine letzte Rede hier im Sportleiden gewesen sein. Ich hoffe, ihr haltet mich in guter Erinnerung und wünsche euch und allen Tischtennisspielern und Spielerinnen und ihren Familien maximale sportliche Erfolge.
0: In einer emotionalen Rede ließ er die vergangenen Jahre Revue passieren und betonte, wie viel Herzblut in der Verbandsarbeit steckt. Für seinen unermüdlichen Einsatz gab es am Ende tiefen Dank und ein Abschiedspräsent vom Kreisverband.
2: Wir wollen dir auch viel Gesundheit wünschen, ein schönes Leben in deiner neuen Heimat. Und Jörg hatte die goldene Idee und hat gesagt, wir haben ja einen Kollegen hier vom Sportverein Gelbrad, den Heinrich Gilles, der sich sehr intensiv mit Gin beschäftigt und Whisky und mit solchen netten Sachen. Und da haben wir gedacht, dann wollen wir dir ganz persönlich etwas mitgeben, dass du in einer ruhigen Minute genießt. Wie gesagt, schönen Dank für die Zusammenarbeit. Wir waren sehr oft einer Meinung, manchmal nicht. Das Gute ist aber daran, wir haben uns nie gestritten und immer gut miteinander gearbeitet. Dafür vielen, vielen Dank.
0: Danach ging es an die harten Fakten des Abends. Auf der Tagesordnung standen einige Änderungen der Satzung und Neubeschlüsse. Die Delegierten konnten mit Ja, Nein oder einer Enthaltung abstimmen. Jede Änderung und jeder Antrag brauchte eine strikte Zweidrittelmehrheit der anwesenden Stimmberechtigten. So wurde es intensiv und lange diskutiert. Denn Einstimmigkeit gab es nicht bei jeder Abstimmung. Auf der Tagesordnung stand auch die Neuwahl des Vorstands bzw. des Präsidenten. Zum neuen Präsidenten wurde Andi Seibt aus Bennungen gewählt. An seiner Seite stehen künftig die Vizepräsidenten Ralf Hess und Oliver Wendt. Komplettiert wird das neue Präsidium durch Sportwart Toni Franke und Jugendwartin Lara Maria Gämes. Auch der neu gewählte Präsident durfte sich über ein Willkommenspräsent freuen.
3: Dankeschön.
0: Zum Abschluss gab es noch ein Bild des Altpräsidenten und des neuen Präsidenten für die Zeitung. In der Lutherstadt Eisleben luden die Stadtwerke gemeinsam mit dem MSV Eisleben zur Vorrunde des Stadtwerke-Cups 2026 ein, wo trotz durchwachsener Prognose bei bestem Fußballwetter gespielt wurde. Einmal musste dieses schon verschoben werden, aber diesmal hatte es geklappt. Begrüßt wurden die Anwesenden vom Geschäftsführer der Stadtwerke Lutherstadt Eisleben, Ronny Strebe.
4: Ich freue mich, dass wir alle Grundschulen so zahlreich hier auch vertreten haben. Ja, wir haben die Grundschulen aus Eisleben dabei, wir haben die Grundschulen aus dem Seegebiet Mansfelder Land dabei. Wir haben die Schulen aus Mansfelder Grund dabei, wir haben aber auch die Schule aus Gerbstedt mit dabei. Also insofern breit vertreten aus unserer Region und das freut uns natürlich besonders. Ja, heute freuen wir uns mal über das Wetter. Ja, es wurde ja eigentlich schlechter angesagt, jetzt scheint die Sonne. Also insofern denke ich beste Voraussetzungen und wir wollen nachher auch pünktlich starten. Ich wünsche euch schon mal ein gutes Turnier. Bleibt alle fair, bleibt vor allem auch gesund, ja, dass er dann heute auch alles gut übersteht und dann der Beste soll gewinnen und die beste Mannschaft wird ja dann im Juni auch zum großen Finale nach Aschersleben fahren. Dafür wünsche ich euch heute allen viel Erfolg.
0: Nach der Begrüßung und der Einweisung kämpften 8 Grundschulen aus der Region mit viel Leidenschaft um den Einzug ins Finale.

Am Ende sicherte sich die Thorgarten-Grundschule aus Eisleben zum zweiten Mal in Folge den Turniersieg und fährt damit am 10. Juni zum Finale nach Aschersleben. Ein großes Dankeschön gilt am Ende auch allen Helfern, Lehrern und den MSV Eisleben für die tolle Organisation. Nach diesem gelungenen Turniertag blicken alle Beteiligten hochmotiviert nach vorn. Die Vorfreude auf den Stadtwerke-Cup im nächsten Jahr ist jedenfalls jetzt schon riesig.

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Querfurter Kuh soll es heißen, das Projekt des scheidenden Brunnenherrns Dieter Lehmann, das am 19. Mai der Öffentlichkeit präsentiert wurde. Bevor er jedoch das Wort ergriff, waren die Kinder der Burgmusikschule an der Reihe.

Ja, also wir übergeben heute mein Objekt. Gott sei Dank haben wir das dies noch rechtzeitig fertig bekommen. Denn Pfingsten, meine Zeit läuft ab nächste Woche, ist vorbei mit Brunnherr, ein Jahr

0: der den Thaldorfer Pfingstburschen, obwohl seine Zeit als Brunnenherr demnächst abläuft, weiterhin seine ganze Unterstützung an. Auch der Querfurter Bürgermeister Andreas Nette ergriff das Wort.
1: Ja, als Bürgermeister hat man Ziele, Ideen, Visionen. Erstmal das Grundsätzliche, dass unsere Schulstandorte erhalten bleiben, unsere Kindergartengebühren bezahlbar bleiben. Vision, dass vielleicht Gewerbegebiet Nord mit Firmen befüllt wird und wir viele Arbeitsplätze schaffen, wir irgendwelche Möglichkeiten finden, dem demografischen Wandel zu begegnen, die Stadtfinanzen zu ordnen. Und dann gibt es natürlich auch die kleinen Ideen. Die kleinen Ideen, die trotzdem einen riesengroßen Wert haben. Ein Beispiel, das konnten wir vor 2 Jahren einweihen, das ist unser Burgspielplatz, der mit unwahrscheinlich viel Engagement aus der Öffentlichkeit realisiert werden konnte und sich seitdem einer unwahrscheinlich großen Beliebtheit erfreut. Und ein weiteres Projekt, und jetzt bin ich bei dem Punkt, das ist dieses Kuh hier. Und die Idee für dieses Kuh, die ist mir im Urlaub gekommen. Es gibt ja diesen Canaletto-Blick in Dresden. Aber eigentlich ist bei mir der Groschen richtig gerutscht. Und das ist eigentlich ein Vorgriff auf das, was dann passieren sollte, als ich dich besucht habe in Kroatien, Dietrich.
2: Ja, ich
1: In
2: weiß.
1: Vinjerac. Da gibt es so ein Herz, auch als Bilderrahmen im Grunde genommen. Und da dachte ich mir, als man da so sitzt, in der Cafeteria, nicht bei Kaffee, aber vielleicht bei Bier, sowas können wir auch. Sowas können wir auch in Querfurt hier brauchen. Und dann passierte eins. Dietrich wurde Brunnenherr im vorigen Jahr. Und noch am Brunnenherrentisch, was können wir machen? Ich sage, Dietrich, ich habe eine Idee. Ich weiß aber nicht, ob wir es hinkriegen. Aber du hast es geschafft. Heute stehen wir hier und aus der Idee ist Wirklichkeit geworden. Genauso wie du es gesagt hast, soll es in Zukunft im Grunde genommen Querfurt und unsere Burg ja in die Welt tragen und Werbung für unsere Stadt, für unsere Burg machen. An der Stelle, an alle, die das unterstützt haben, es war wirklich auch eine abenteuerliche Geschichte, bis wir heute hier stehen durften. Christian Lehmann von Hilstar, immer mal haben wir bei dir im Büro gesessen. Wir müssen da irgendwie gucken, wie wir das, welche Maße nehmen wir. An der TH Querfurt, wir waren ja selber vor Ort und haben noch mal mit dem Kollegen Heinze da gestanden und haben geschaut, wie können wir es, welche Maße machen wir, dass es passt. Und zum Schluss Firma Bernau natürlich auch. Vor allen Dingen kriegen wir den Winkel hin. Ich hatte immer so meine Zweifel, passt das am Ende auch, was hier konstruiert worden ist, damit letztendlich auch die Sichtachse stimmt und dann natürlich Steffen, der jetzt kurzfristig noch zum Schluss eingesprungen ist, auf die es auch immer Verlass und hier noch die Bank reinkonstruiert hat. Also an euch alle nochmal einen ganz, ganz großen Dank an alle, die das hier unterstützt haben. Ich habe die Hoffnung, dass es angenommen wird, dass es vor allen Dingen auch pfleglich behandelt wird. Ich denke mal auch ganz wichtig. In der Nacht wird es angestrahlt, das haben die Kollegen vom Bauhof noch kurzfristig realisiert in unterschiedlichen Farben. Von daher ist, denke ich, heute ein guter Tag für Querfurt bei bestem Wetter. An dich, Dietrich, nochmal einen ganz, ganz großen Dank. Und jetzt freuen wir uns noch aufs Abschlussstück unserer Burgmusikschule. Sebastian Freisleben als Direktor ist ja heute auch da. Ihr habt ja auch euren Sitz hier auf der Burg und macht immer viel Werbung für unsere Stadt. Und deswegen jetzt nochmal unsere Burgmusikschule. Ja, und dann würde ich alle einladen für ein erstes offizielles Foto an unserem neuen Fotopunkt, an unserem neuen Highlight für Querfurt.

0: Bevor dann das angesprochene erste offizielle Foto geschossen wurde, hatte Herr Nette noch eine kleine Aufmerksamkeit für Herrn Lehmann.
1: Und ich habe mir gedacht, als kleine Besonderheit, weil es ist wirklich eine Rarität, denn es gibt nur 120 Stück davon und wir haben ja dieses Jahr noch ein Jubiläum, und zwar 120 Jahre Stadtbad. Lieber Dietrich, für dich eine Flasche der Sonderedition, 120 Jahre Stadtbad, Sekt von unserem eigenen Weinberg, als kleine Erinnerung, lass es dir schmecken. Da kannst du mit deiner Frau auf wirklich diese tolle Sache anstoßen.
0: Dann war es aber soweit. Alle, die mit der Errichtung dieses neuen Wahrzeichens von Querfurt zu tun hatten, posierten gemeinsam mit den Kindern der Burgmusikschule für das erste offizielle Foto an dieser markanten Stelle.

0: Bei Spengler ist in Sangerhausen beliebt. Ausgabe 9 am 30. August 2019 fand aber nicht wie gewohnt im Spengler Wohnhaus statt, sondern im Museum. Grund: der 150. Geburtstag von Gustav Adolf Spengler, der in wenigen Tagen ansteht.
1: Und Gustav Adolf Spengler, bei dem wir zu Gast sind in seinem Anwesen als Außenstelle dieses Museums, ihm verdanken wir so umfangreiche Sammlungen, die hier ein Dach bekommen haben. Einiges im Archiv, das andere im Spenglerhaus, die sein Wirken weit über das, was Heimatforscher ausmacht, hinausgeht. Er hat zu Lebzeiten kooperiert mit allen Größen aus der Wissenschaft. Ihm verdanken wir Aquarelle, Stadtansichten in Modellform. Er war ja auch Tischlermeister eigentlich. Das war sein Hauptberuf. Und ihm zu Ehren ist heute hier unsere Veranstaltung. Und das hat auch einen zweiten Grund. Neben der Ehrung für Gustav Adolf Spengler wird heute hier in diesem Rahmen eine Kooperationsvereinbarung unterzeichnet zwischen der Stadt Sangerhausen und unserem Verein für Geschichte. Der Hintergrund ist auch ganz einfach. Das Museum ist Tor zur Stadt. Schon im Dritten Reich war es der Stadt wert, Gustav Adolf Spengler große Teile seiner Sammlung abzukaufen. Aber ein Dach hatte sie nicht, bis auf sein Gebäude. Die klamme DDR hat es dann geschafft, mit ihren Bürgern bis 1952 seinem Wirken dieses Haus zu geben. Es ist in die Jahre gekommen, es ist Eingang zur Stadt. Die größte Attraktion, die Spengler uns hinterlassen hat, sind seine Grabungen mit dem Altmammut, das hier steht. Mittlerweile ein Wahrzeichen von Sangerhausen. Und Sie haben ja alle mitbekommen, dass immer mal die Idee kommt, Museum ist zu teuer, können wir uns nicht leisten. Ja, da bist du solchen Gedanken, wir müssten es eigentlich schließen. Hier kommen jährlich Schulklassen, die werden pädagogisch geführt. Hier ist das Tor zur Stadt. Viele Leute kommen wegen des Mammuts. Hier drin gibt es tolle Sonderausstellungen. Hier hat Einer Schläf, auch ein Sangerhäuser, mit dem nicht jeder was anfangen kann, hat hier seinen Raum. Wegen dieses Menschen werden wahrscheinlich noch in 30, 40 Jahren Leute nach Sangerhausen kommen, der vielleicht mal einen Ruf haben wird wie Novalis oder Klopstock oder ähnliches, bloß wir wissen es heute noch nicht. Die ihn gekannt haben damals, sagen, er war ein Spinner. Ja? Die mit ihm zu tun hatten, sagen, hochprofessionell, Bühnenbildner, Lyriker. Also auch er hat hier ein Dach.
0: Und dann hat Herr Weinreich noch ein paar konkrete Vorschläge, das Spengler-Museum betreffend.
1: Man stellt sich vor, man hätte hier ein großes Mammut stehen zum Beispiel für Kinder zum Klettern. Große Sandgrube, wo sie das, was Spengler machte, mit Schippchen buddeln können und alte Knochen aus Plaster ausgraben können und ähnliches. Ja, also viele Sachen, die hier möglich wären, ja, für die es aber dann im Endeffekt darum geht, Mittelbeschaffung. Und ich glaube, die Sangerhäuser haben es geschafft, die Glocken für die Marienanlage hinzubekommen, zum großen Teil. Fördergelder gibt es auch, wenn man sich darum bemüht. Wir haben eine professionelle Vermarktungs-AG, die müssten dann mal in andere Städte vielleicht gucken, wie man das macht.
0: Der OB von Sangerhausen war noch anderweitig unterwegs, so übernahm Jens Schuster. Er hatte interessante Details aus dem Leben Gustav Adolf Spenglers mitgebracht und dankte den Mitgliedern des Geschichtsvereins für ihre Arbeit.
2: Ein Museum entsteht, weil es Verantwortlichen einer Stadt eine kommunale Aufgabe und Bedürfnis ist. Es kann aber auch seinen Ursprung in Heimatliebe haben und genauso ist es hier in Sangerhausen. Die Mitglieder unseres Geschichtsvereins und Sie als geschichtsinteressierte Bürgerinnen und Bürger spürten, wie viel geschichtsträchtige Substanz die Berg- und Rosenstadt Sangerhausen besitzt. Und Sie spüren die Gefahr, und das haben wir auch gehört, dass diese Geschichte verloren gehen kann. So wurde die Idee geboren, den Geschichtsverein zu gründen, der sich intensiv mit der Geschichte der Stadt Sangerhausen und seiner Persönlichkeit beschäftigt. Seiner Persönlichkeiten. Eine der größten Persönlichkeiten unserer Heimatstadt ist Gustav Adolf Spengler, dessen 150. Geburtstag wir in wenigen Tagen gemeinsam feiern. Wir nutzen dieses Jubiläum gleichzeitig, um noch einmal auf seine Verdienste hinzuweisen. Diese Verdienste sollen nicht in Vergessenheit geraten. Gustav Adolf ist das einzige Kind von Tischlermeister Gustav Spengler und seiner Frau Emma Paulin. Er kam am 19. September 1869 in Sangerhausen zur Welt. Nach Absolvierung des Gymnasiums ging er zu seinem Vater in die Lehre und übernahm nach dessen Tod den Tischlerbetrieb. Seine Meisterprüfung machte Gustav Adolf Spengler 1894 und er hat in diesem Jahr auch geheiratet. Aus der Ehe entsprangen 4 Kinder. Die Sammelleidenschaft für Mineralien, Pflanzen, Schmetterlinge packten ihn schon als Kind. Seine große Leidenschaft wurde dann die Urgeschichte. Er war Autodidakt und er trug seine sehr umfangreiche Sammlung an urgeschichtlichen Funden hauptsächlich aus dem Kreis Sangerhausen zusammen. Seine Sammlung hatte Gustav Adolf Spengler schon ab 1911 an verschiedenen Orten gezeigt. Für Dauerausstellungen waren diese Räumlichkeiten aber nicht geeignet und so hat er zu Hause in der Hospitalstraße ein erstes Spengler-Museum errichtet. Ab 1929 hatte sich sogar die Stadt Sangerhausen an seinen Umkosten beteiligt, weil die Schulen das Museum rege besuchten. Spengler konnte anschaulich alles erläutern, Dinge, die auch zum Unterrichtsstoff gehörten, und mit selbstgebauten Modellen ergänzte er, wie gesagt, die Bildung der Kinder. Das größte Fundstück seiner Sammlung, unbestritten das 1931 bis 1933 bei Edersleben ausgegrabene Skelett eines Mammut. Leider konnte Gustav Adolf Spengler das präparierte Skelett nicht in voller Größe in seinen kleinen Räumen aufstellen. Die Stadt kaufte 1937 seine Sammlung. Ein Teil wurde weiter in der Hospitalstraße gezeigt und der andere Teil ab 1938 im Gasthof Goldener Hirsch. 1952 war das neue Spengler-Museum neben dem Bahnhof fertiggestellt und die gesamte Sammlung zog dorthin um. Das Mammut steht nun in voller Lebensgröße hier. Sein Haus stand aber nicht lange leer. Gustav Adolf Spengler sammelte bis kurz vor seinem Tod weiter Exponate, nicht nur aus Sangerhausen, und konnte so sein Haus wieder füllen. Der Tischlermeister und Heimatforscher Gustav Adolf Spengler starb am 2. September 1961. Sangerhausen kann stolz auf seine Geschichte sein. Sie wird durch die vielen Veranstaltungen des Geschichtsvereins Sangerhausen sichtbar und erlebbar gemacht. Die Museumsmitarbeiter, die mit sehr viel Leidenschaft dieses Haus führen, die Vereinsmitglieder, sie alle liefern einen großen Beitrag, dass sich Einwohner und Gäste mit der Geschichte auseinandersetzen und Informationen vielschichtiger Art erhalten. Ich danke auch dafür, dass aufgrund Klammer finanzieller Kassen, begrenzter personeller Kapazitäten nur mit Hilfe und Unterstützung des Geschichtsvereins das Spenglerhaus für die Besucher geöffnet sein kann.
0: Die Unterzeichnung des besagten Kooperationsvertrages zwischen der Stadt und dem Geschichtsverein Sangerhausen übernahm der inzwischen eingetroffene Oberbürgermeister Sven Strauß persönlich. Nächster Punkt auf der Agenda des 9. Hoffestes bei Spengler war die Vorstellung des Films Sangerhausen, eine Stadt erzählt. Günther Wagner vom Geschichtsverein berichtete darüber, wie aufwendig es war, den Film aus dem Jahr 1972 von Günther Ellmann und dem damaligen Filmzirkel zu digitalisieren. Die Kinder des Filmemachers Karin Holzweißig und Frank Ellmann waren extra zum Fest gekommen, um diese und zwei weitere Filmrollen ihres Vaters an das Museum zu übereignen. Die edlen Spender bedankten sich ebenfalls beim Geschichtsverein, ohne dessen Hilfe sie mit dem Schatz, den sie da zu Hause liegen hatten, nichts hätten anfangen können.
3: Ich weiß nicht, wir kannten diesen Film. Letztendlich, wir wussten von dessen Dasein, aber wir haben letztendlich mehr oder weniger gewartet, bis sich der Zeitpunkt mal geboten hat, ihn vielleicht mal den Herrn Warntke dort anzusprechen und letztendlich da mal nachzufragen, ob vielleicht irgendeine Digitalisierung möglich wäre. Wir wussten von dem Juwel, was galt, denn es ist ein Zeitdokument der 70er Jahre, 60er Jahre. Und man kann erst mal sehen, was es alles in Sangerhausen gab, auch an großen Betrieben und Fabriken.
4: Das wurde ja schon gesagt, das sind ziemlich große Filmrollen. Wo lagen die denn? Auf dem Dachboden?
3: Sie waren archiviert in einer, gut versiegelten Kiste im Kellerraum sozusagen, im Regal. Ne?
0: Okay. Inzwischen stellte Herr Wagner noch eine weitere Neuheit vor. Das Fotobuch damals in Sangerhausen, der Marktplatz. In dieser Reihe sind noch mehr Ausgaben geplant.
5: Wir sind im Prinzip im Geschichtsverein und sammeln im Prinzip Bilder von Sangerhausen schon seit 4 Jahren. Und jetzt ist ein Teil, ist jetzt hier mal eingelaufen, nur zum Markt. Und wir werden zukünftig versuchen, noch mehrere solche Hefte rauszubringen, die sich um Sangerhausen vorher und heute drehen.
6: Die gibt es hier bestimmt bei alten Sangerhäusern versteckte Bilder, die man
5: das
6: gar nicht kennt.
5: Bitten wir ja eigentlich, da bitten wir ja eigentlich drum, dass uns immer mal Leute, das muss man ja heute nicht mehr uns geben, sondern wir digitalisieren das und ja, jeder kriegt seine Bilder wieder. Ja. Und so sind wir ja heute, wie immer mit Ellmann, der den Film uns mal gegeben hat, den nehmen wir heute dem Museum zur Aufbewahrung. Und das ist doch eine tolle Sache, wie das so gelaufen ist. Ja, und das sind ja über 200 Bilder und das ist schon ganz ordentlich.
4: Also kann man das auch ein bisschen als Aufruf verstehen, doch mal zu Hause die Archive durchzusehen, ob da noch Besonderheiten dabei sind?
5: Ja, hinten auf der letzten Seite im Nachtrag steht da, wo man uns erreichen kann, wo man im Prinzip uns die Bilder geben kann oder wie man mit uns überhaupt erstmal spricht. Und dann übernehmen wir die Bilder digital und wer Glück hat, kommt hier rein und im Laufe der Jahre hoffen wir, dass wir ein paar Bücher rausbringen. Und recht preiswert wird das wieder im guten Buch zu haben sein und im Moment heute ist es hier an der Kasse.
0: Doch dann war es soweit. Die Geburtstagstorte zum 150. Ehrentag von Gustav Adolf Spengler wurde angeschnitten und damit die große Kaffeetafel eröffnet. Die Gäste ließen es sich schmecken und hatten im Anschluss Gelegenheit, Bilder und Texte von Spengler sowie Dinge aus dessen Nachlass zu bestaunen. Und auch ein kleiner Zusammenschnitt des Filmes aus dem Jahr 1972 wurde gezeigt. Ein wirklich einmaliges Zeitdokument, das beim Geschichtsverein erworben werden kann.

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0: Feinsbeck.
1: Ja, da gab es dann so ein Hausen- und Blasorchester.

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1: echt?
0: Das guck mal. 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

0: Der Vorlesestadtwettstreit um die begehrte Lesekrone der dritten Klassen fand am 20. Mai in der Stadtbibliothek Hettstedt statt. Mitarbeiterin Anne Bittmann begrüßte die Anwesenden und stellte auch die Jury vor.
1: Ich sage nochmal allen Kindern, die heute da sind, allen Schülern und allen Elternteilen, allen LehrerInnen, allen Gästen von uns in der Jury. Wir haben heute einen Ehrengast, das ist der Herr Talisch. Wir haben heute die Frau Taurat, eine ehrenamtliche Leserin von uns, und Frau Zeklarek, unsere bundesweite Dienstleistende, da. Alle wir sind heute versammelt, um euch zuzuhören. Ihr seid die Besten aus den Schulen, aus 7 Grundschulen, aus Hettstedt und Umgebung. Und ich finde total schön, dass heute 7 Schulen wirklich hier bei uns sein können. Also wir haben die Grundschule Eingetal Hoharz aus Welpsleben da. Wir haben die Grundschule Großörna da. Wir haben Mansfeld als Grundschule. Dann in Sandersleben die Geschwister Scholl Grundschule. Hettstedt, die evangelische Grundschule, die Novalis Grundschule und die Grundschule am Markt. Und ja, ihr seid alle da. Und ich würde sagen, wir beginnen mit ein kleines Zitat noch, und zwar, ich habe mir angeschaut, dass ja die Pippi Langstrumpf, die wurde ja geschrieben von, ja du kannst dich gut, doch nicht, wer hat eine Ahnung, ja, Astrid Lindgren, genau, ich denke, das wusstet ihr bestimmt auch alle, und sie hat einmal gesagt, das Wichtigste ist, dass Kinder Bücher lesen, dass ein Kind mit seinem Buch allein sein kann, okay, wir sind heute zusammen, ist auch gut, dagegen sind Filme, Fernsehen und Video eine oberflächliche Erfahrung. Und ich finde das schön, dass sie das einmal so erwähnt hat, natürlich sind auch Filme und ja, Fernsehen und Video ganz schöne Sachen, aber lesen, das ist doch was ganz Tolles.
0: Am Start dann die talentiertesten Leser von 7 Grundschulen aus Hettstedt und Umgebung, die gegeneinander antraten, um Jury und Publikum mit ihren Geschichten zu verzaubern. Dabei lasen sie zunächst ein kleines Stück aus einem selbst ausgesuchten Text. In der zweiten Runde war das zu Lesende vorgegeben. Das Siegerkind würde sich dabei für den Kreislesewettbewerb im Mansfeld-Museum im Humboldt-Schloss am 10. Juni qualifizieren. Keine leichte Entscheidung für die Jury, aber am Ende kam Karl Simonis von der evangelischen Grundschule Hettstedt auf den 3. Platz. Der 2. Platz wurde 2-mal vergeben an Annika Nette von der Grundschule Großörna und Fria Maria Wölfer von der Grundschule Mansfeld. Siegerin in diesem Vorlesewettbewerb auf Stadtebene Charlotte Gottschalk von der Grundschule am Markt in Hettstedt. Herzlichen Glückwunsch! Und ihr hören wir zum Abschluss noch ein wenig zu und wünschen ihr viel Erfolg am 10. Juni im Mansfeld-Museum zum Kreiswettbewerb.
2: Kurze Strecke finde ich besser, keuchte Karajan. Alle ließen sich erschöpft ins Gras fallen. Nur Leander verstand die ganze Aufregung nicht. Es war doch nur ein Fettsack mit Fell, brummelte er. Als er jedoch sah, dass Helfer zitterte, fügte er gnädig hinzu, ein ziemlich großer Fettsack allerdings. Da begann Rabat auf einmal zu lachen. Wir sind vielleicht Spürnasen, kicherte er. Hat denn keiner gemerkt, dass uns jemand gefolgt ist? Und dann hörten es auch die anderen. Da war ein Kläffen. Ein kleiner Hund galoppierte auf die Gruppe zu.
0: Seit 10 Jahren bringt ein besonderes Projekt in Sachsen-Anhalt Kinder und Landwirtschaft zusammen. Bauernpaten heißt die Initiative von AOK und Landfrauenverband. Sie zeigt Grundschülern, wo Lebensmittel herkommen und warum gesunde Ernährung so wichtig ist. Ein Bauernhof ist für viele Kinder kein alltäglicher Ort. Doch genau hier beginnt heute der Unterricht direkt zwischen Stall, Feldern und Traktoren. Landwirtinnen und Landwirte übernehmen an diesem besonderen Tag als Bauernpaten die Rolle von Lehrern. Sie erklären den Kindern, wie Lebensmittel entstehen, anschaulich zum Anfassen und Mitmachen.
3: Also wir bauen unseren Rundgang auf dem Hof immer so auf, dass wir mit den tragenden Kühen anfangen. Und wir nehmen auch wirklich ganz bewusst diese Begriffe wie tragend und das Kuhmaul. Und wir sprechen es auch aus, die Kühe kacken und pullern, gibt Gelächter. Genauso wie wir zu Anfang mit dem anderen Geruch fertig werden, alle paar Mal tief durchatmen und einfach auch mal beherzt ins Futter reinfassen, um zu merken, wo kommt der andere Geruch her. dass sie das auch fühlen und riechen, also mit allen Sinnen Landwirtschaft erleben, ist ja eigentlich auch der Ansatz.
0: Ob im Stall, auf dem Acker oder im Hofbereich, die Kinder erleben hautnah, wie aufwendig die Produktion von Milch, Gemüse oder Getreide ist. Fragen stellen ist ausdrücklich erwünscht. Was für die Landwirtschaft Alltag ist, wird für die Schülerinnen und Schüler zum Erlebnis und bleibt oft lange im Gedächtnis.
4: Ja, im Bauernpatenprojekt sollen die Kinder Landwirtschaft zum einen natürlich live im Betrieb erleben. Sie sollen die Kuh im Kuhstall sehen. Sie sollen sehen, wo die Milch herkommt, die sie ja irgendwann zu Hause auf dem Tisch bekommt. Sie sollen sehen, was auf dem Acker passiert. Und sie sollen vor allen Dingen kennenlernen, wie gesunde Nahrungsmittel in Sachsen-Anhalt produziert werden, wann sie zu welcher Jahreszeit produziert werden und dann auch wissen, wenn es auf den Tisch kommt, gegebenenfalls ja wissen, es ist aus ihrem Hof, aus dem Nachbarbetrieb.
0: Das Projekt hat ein klares Ziel, Kinder früh für gesunde Ernährung sensibilisieren. Denn Gewohnheiten aus dem Kindesalter werden meist ins Erwachsenenalter mitgenommen. Seit dem Start im Jahr 2016 wurden bereits mehr als 18.000 Kinder erreicht. Der direkte Kontakt zur Landwirtschaft soll ihnen helfen, deren Bedeutung zu verstehen und bewusster mit Lebensmitteln umzugehen.
4: Ich glaube, gerade in jungen Jahren kann man den Kindern und Schülern was beibringen, wie gesund was verarbeitet wird, dass nicht überall Zucker notwendig ist, auch vielleicht in kleineren Mengen. Und dass wir das Thema Adipositas damit natürlich entgegenwirken und hoffen, dass es, das Projekt läuft ja jetzt seit 10 Jahren, auch den einen oder anderen Effekt dann zu Hause hat.
0: Rund 30 Betriebe beteiligen sich aktuell am Projekt. Organisiert wird es vom Landfrauenverband Sachsen-Anhalt, der Schulen und Bauernhöfe zusammenbringt. 10 Jahre Bauernpaten, das bedeutet tausende Kinder, die Landwirtschaft nicht nur aus Büchern kennen, sondern selbst erleben.
3: Als Landwirtin ist es mir besonders wichtig, dass Landwirtschaft in die Mitte der Gesellschaft gehört. Und wo kann man besser anfangen, als mit Kindern, ihnen zu zeigen, hier, was wir machen, hat Sinn. Ist für die Region wichtig. Wir produzieren Lebensmittel, aber wir erhalten ja auch bestimmte Lebensräume. Denn Landwirte, die in einem Ort zu Hause sind, machen so viel mehr.
0: Und die Botschaft bleibt, wer weiß, wo sein Essen herkommt, trifft oft bessere Entscheidungen. Jeden Tag. Am 28. Mai übergab Landrat André Schröder an den Kreisfeuerwehrverband Mansfeld-Südharz e.V. mehrere Förderungen für Kinder- und Jugendfreizeiten. Ort des Geschehens die Freiwillige Feuerwehr Sangerhausen im Darweg. Wir sprachen kurz vor der Übergabe mit ihm.
5: Ja, gleich wird übergeben, was in der freien Kinder- und Jugendhilfe so wichtig ist, dass wir nicht nur Streetworker und Jugendclubs, also feste Einrichtungen unterstützen, sondern dass wir auch Freizeitaktivitäten unterstützen. Und hier haben wir heute als Landkreis über den Kreishaushalt, dank nochmal auch an den Kreistag und seine Entscheidung, über 6.000 Euro an den Kreisfeuerwehrverband übergeben können, damit Zeltlager und andere Freizeitaktivitäten im Kinder- und Jugendbereich möglich sind. Ich finde das gut. Insgesamt geben wir für Freizeitangebote in der freien Kinder- und Jugendhilfe 14.000 Euro aus und 6.000 gehen an den Kreisfeuerwehrverband. Und ich hoffe auf gutes Wetter, so wie heute, und viele Teilnehmerinnen und Teilnehmer, weil das die Feuerwehr Kameradinnen und Kameraden von morgen sind.
0: Dann war es soweit. Herr Schröder übergab die Schecks an die Kreisjugendfeuerwehrwartin Celine Klause.
6: Einmal beim Kreisjugendzeltlager für 2.700 Euro in der Unterstützung, für den Kinderaktionstag 2.000 Euro Unterstützung und für den Indoor-Kinderaktionstag nochmal 1.440 Euro in der Unterstützung übergeben können. Da heißt es, darf ich das ihr übergeben?
7: Ja, ja, bitte.
6: Kreisfeuerwehrverband übergeben. Wie gesagt, das Geld kommt natürlich elektronisch an, aber wir haben es symbolisch, dass man es nochmal sozusagen sehen kann, mitgebracht.
0: Auch Oberbürgermeister Thorsten Schweiger freute sich über die Unterstützung der Jugendarbeit.
8: Wir haben eine sehr, sehr aktive Kinder- und Jugendfeuerwehr und wollen die auch weiter behalten, und da tun solche Unterstützungen echt gut, ja, weil das sind tatsächlich auch Aktivitäten, die wir brauchen, weil immerhin handelt es sich ja um die zukünftigen Feuerwehrfrauen und Feuerwehrmänner, die wir hier unterstützen und wo wir auch gerne möchten, ja, dass die Karriere weitergeht in der Feuerwehr, und dazu gehört manchmal auch ein Zeltlager und ein bisschen Spiel und Spaß. Von daher auch nochmal, ja, recht herzlichen Dank, ist gut angelegtes Geld. Und wie gesagt, wir sehen ja auch schon, für was es verwendet wird. Von daher alles gut. Vielen Dank.
7: Auch ich möchte im Namen vom Kreisfeuerwehrverband Danke sagen, auch im Namen natürlich der Kinder und Jugendlichen, die dann an diesen Maßnahmen dann auch teilnehmen können und werden. Die erste Veranstaltung findet jetzt schon dieses Wochenende ein bisschen vorgezogen statt, damit es sich nicht mit dem Landeskinderaktionstag kollidiert. Natürlich der Kinderaktionstag, die Indoor-Variante, findet wie geplant im Herbst statt, beziehungsweise Oktober, November so in der Drehe, wieder wahrscheinlich in Altstädt. Und das Zeltlager ist für nach den Ferien geplant. Und wir haben bisher auch sehr gute Rückmeldungen und erwarten halt auch da wieder einen sehr großen Andrang, diesmal sogar.
0: Na dann, viel Erfolg bei allen geplanten Aktivitäten.

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0: Die Vereinsvertreter des Tischtenniskreisverbandes Mansfeld-Südharz kamen zu ihrer Mitglieder- und Wahlversammlung am 19. Mai in der Sportgaststätte des Alemannia Rietstedt zusammen. Bevor es an diesem Abend um die Zukunft ging, blickte die Versammlung auf eine Ära zurück. Der langjährige Präsident Bernd Urbich ergriff das Wort.
1: Sportlich gesehen verlief das Spiel ja ohne größere Probleme. In Punktspielen gab es kaum Ausfälle und auch die Ergebnisübermittlung lief reibungslos. Der Kreispokal hat sich, so ist mein Eindruck, auch ganz gut etabliert. Auch hier gab es wenig Ausfälle im Vergleich zu den Vorjahren. Geprägt wurde es ja allerdings von der Suche nach neuen Vorstandsmitgliedern. Nachdem es zum Anfang auch nicht danach aussah, dass es in Mansfeld-Südharz weiterhielt, da uns seit der letzten Wahl drei Mitglieder des Vorstands verließen, haben wir uns dann aber dank der außerordentlichen Versammlung nochmal gefangen. Und es ist uns gelungen, Sportfreunde und eine Sportfreundin für das Ehrenamt zu begeistern. Ich muss ehrlich sagen, dass es so schwer wird, einen neuen Präsidenten zu finden, nachdem ich meinen Rücktritt bekannt gab, hätte ich nicht gedacht. Ein Präsident ist ja eigentlich der Posten, den jeder gerne macht. Und das verstehe ich es nicht. Und ich will auch weiter nicht darauf eingehen, auf irgendwelche anderen Dinge noch heute. Das soll es von mir gewesen sein. Das soll auch meine letzte Rede hier im Sportleiden gewesen sein. Ich hoffe, ihr haltet mich in guter Erinnerung und wünsche euch und allen Tischtennisspielern und Spielerinnen und ihren Familien maximale sportliche Erfolge.
0: In einer emotionalen Rede ließ er die vergangenen Jahre Revue passieren und betonte, wie viel Herzblut in der Verbandsarbeit steckt. Für seinen unermüdlichen Einsatz gab es am Ende tiefen Dank und ein Abschiedspräsent vom Kreisverband.
2: Wir wollen dir viel Gesundheit wünschen, ein schönes Leben in deiner neuen Heimat. Und Jörg hatte die goldene Idee und hat gesagt, wir haben ja einen Kollegen hier, vom Sportverein Gelbra, den Heinrich Killes, der sich sehr intensiv mit Gin beschäftigt und Whisky und mit solchen netten Sachen. Und da haben wir gedacht, dann wollen wir dir ganz persönlich etwas mitgeben, dass du in einer ruhigen Minute genießt. Wie gesagt, schönen Dank für die Zusammenarbeit. Wir waren sehr oft einer Meinung, manchmal nicht. Das Gute ist aber daran, wir haben uns nie gestritten und immer gut miteinander gearbeitet. Dafür vielen, vielen Dank.
0: Danach ging es an die harten Fakten des Abends. Auf der Tagesordnung standen einige Änderungen der Satzung und Neubeschlüsse. Die Delegierten konnten mit Ja, Nein oder einer Enthaltung abstimmen. Jede Änderung und jeder Antrag brauchte eine strikte Zweidrittelmehrheit der anwesenden Stimmberechtigten. So wurde es intensiv und lange diskutiert. Denn Einstimmigkeit gab es nicht bei jeder Abstimmung. Auf der Tagesordnung stand auch die Neuwahl des Vorstands bzw. des Präsidenten. Zum neuen Präsidenten wurde Andi Seibt aus Bennungen gewählt. An seiner Seite stehen künftig die Vizepräsidenten Ralf Hess und Oliver Wendt. Komplettiert wird das neue Präsidium durch Sportwart Toni Franke und Jugendwartin Lara Maria Gämes. Auch der neu gewählte Präsident durfte sich über ein Willkommenspräsent freuen.
3: Dankeschön.
0: Zum Abschluss gab es noch ein Bild des Altpräsidenten und des neuen Präsidenten für die Zeitung. In der Lutherstadt Eisleben luden die Stadtwerke gemeinsam mit dem MSV Eisleben zur Vorrunde des Stadtwerke-Cups 2026 ein, wo trotz durchwachsener Prognose bei bestem Fußballwetter gespielt wurde. Einmal musste dieses schon verschoben werden, aber diesmal hatte es geklappt. Begrüßt wurden die Anwesenden vom Geschäftsführer der Stadtwerke Lutherstadt Eisleben, Ronny Strebe.
4: Ich freue mich, dass wir alle Grundschulen so zahlreich hier auch vertreten haben. Ja, wir haben die Grundschulen aus Eisleben dabei, wir haben die Grundschulen aus dem Seegebiet Mansfelder Land dabei, wir haben die Schulen aus Mansfelder Grund dabei, wir haben aber auch die Schule aus Gerbstedt mit dabei. Also insofern breit vertreten aus unserer Region und das freut uns natürlich besonders. Ja, heute freuen wir uns mal über das Wetter. Ja, es wurde ja eigentlich schlechter angesagt, jetzt scheint die Sonne. Also insofern denke ich beste Voraussetzungen und wir wollen nachher auch pünktlich starten. Ich wünsche euch schon mal ein gutes Turnier. Bleibt alle fair, bleibt vor allem auch gesund, ja, dass er dann heute auch alles gut übersteht und dann der Beste soll gewinnen und die beste Mannschaft wird ja dann im Juni auch zum großen Finale nach Aschersleben fahren. Dafür wünsche ich euch heute allen viel Erfolg.
0: Nach der Begrüßung und der Einweisung kämpften 8 Grundschulen aus der Region mit viel Leidenschaft um den Einzug ins Finale.

Am Ende sicherte sich die Thorgarten-Grundschule aus Eisleben zum zweiten Mal in Folge den Turniersieg und fährt damit am 10. Juni zum Finale nach Aschersleben. Ein großes Dankeschön gilt am Ende auch allen Helfern, Lehrern und den MSV Eisleben für die tolle Organisation. Nach diesem gelungenen Turniertag blicken alle Beteiligten hochmotiviert nach vorn. Die Vorfreude auf den Stadtwerke Cup im nächsten Jahr ist jedenfalls jetzt schon riesig.

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0: Quer vor der Kuh soll es heißen, das Projekt des scheidenden Brunnenherrns Dieter Lehmann, das am 19. Mai der Öffentlichkeit präsentiert wurde. Bevor er jedoch das Wort ergriff, waren die Kinder der Burgmusikschule an der Reihe.
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0: Ja, also wir übergeben heute mein Objekt. Gott sei Dank haben wir das dies noch rechtzeitig fertig bekommen. Denn Pfingst, meine Zeit läuft ab nächste Woche, ist vorbei mit Brunnherr, ein Jahr Brunnherr. Es war ein unglaubliches Jahr, wo ich unglaublich viel gelernt habe, sehr viele tolle Menschen kennengelernt habe, die meinen Horizont enorm erweitert haben. Es war eine wunderbare Zeit und hat mir persönlich viel gegeben und ich möchte ein wenig zurückgeben. Das ist also mein Brunnherr-Objekt für dieses Jahr. Da möchte ich mich natürlich bedanken bei denjenigen, die mir da enorm geholfen haben. Niemals hätte man von der Idee ohne den Handwerkern alle aus Querfurt was machen können.
1: Die Unterstützer sind auf einer Tafel festgehalten. Jeden von ihnen würdigte Herr Lehmann in seiner Ansprache.

unwahrscheinlich viel Engagement aus der Öffentlichkeit realisiert werden konnte und sich seitdem einer unwahrscheinlich großen Beliebtheit erfreut. Und ein weiteres Projekt, und jetzt bin ich bei dem Punkt Urlaub gekommen, es gibt ja diesen Canaletto-Blick in Dresden, aber eigentlich ist bei mir der Groschen richtig gerutscht und das ist eigentlich ein Vorgriff auf das, was dann passieren sollte, als ich dich besucht habe in Kroatien, Dietrich. Ja, in Vinjerac. Da gibt es so ein Herz, auch als Bilderrahmen im Grunde genommen. Und da dachte ich mir, als man da so sitzt, in der Cafeteria, nicht bei Kaffee, aber vielleicht bei Bier, sowas können wir auch in Querfurt hier brauchen. Und dann passierte eins, Dietrich wurde Brunnenherr im vorigen Jahr. Und noch am Brunnenherrentisch, was können wir machen? Ich sage, Dietrich, ich habe eine Idee, ich weiß aber nicht, ob wir es hinkriegen. Aber du hast es geschafft. Heute stehen wir hier und aus der Idee ist Wirklichkeit geworden. Genauso wie du es gesagt hast, soll es in Zukunft im Grunde genommen Querfurt und unsere Burg ja in die Welt tragen und Werbung für unsere Stadt, für unsere Burg machen. An der Stelle, an alle, die das unterstützt haben, es war wirklich auch eine abenteuerliche Geschichte, bis wir heute hier stehen durften. Christian Lehmann von Hilster, immer mal haben wir bei dir im Büro gesessen, wir müssen da irgendwie gucken, wie wir das, welche Maße nehmen wir. An der TH Querfurt, wir waren ja selber vor Ort und haben noch mal mit dem Kollegen Heinze da gestanden und haben geschaut, wie können wir es, welche Maße machen wir, dass es passt. Und zum Schluss Firma Bernau natürlich auch. Vor allen Dingen kriegen wir den Winkel hin. Ich hatte immer so meine Zweifel, passt das am Ende auch, was hier konstruiert worden ist, damit letztendlich auch die Sichtachse stimmt. Und dann natürlich Steffen, der jetzt kurzfristig noch zum Schluss eingesprungen ist, auf die ich es auch immer verlasse und hier noch die Bank reinkonstruiert hat. Also an euch alle nochmal einen ganz, ganz großen Dank an alle, die das hier unterstützt haben. Ich habe die Hoffnung, dass es angenommen wird, dass es vor allen Dingen auch pfleglich behandelt wird. Ich denke mal auch ganz wichtig. In der Nacht wird es angestrahlt. Das haben die Kollegen vom Bauhof noch kurzfristig realisiert in unterschiedlichen Farben. Von daher ist, denke ich, heute ein guter Tag für Querfurt bei bestem Wetter. An dich, Dietrich, nochmal einen ganz, ganz großen Dank. Und jetzt freuen wir uns noch aufs Abschlussstück unserer Burgmusikschule. Sebastian Freisleben als Rektor ist ja heute auch da. Ihr habt ja auch euren Sitz hier auf der Burg und macht immer viel Werbung für unsere Stadt. Und deswegen jetzt nochmal unsere Burgmusikschule. Ja, und dann würde ich alle einladen für ein erstes offizielles Foto an unserem neuen Fotopunkt, an unserem neuen Highlight für Querfurt.

0: Bevor dann das angesprochene erste offizielle Foto geschossen wurde, hatte Annette noch eine kleine Aufmerksamkeit für Herrn Lehmann.
1: Und ich habe mir gedacht, als kleine Besonderheit, weil es ist wirklich eine Rarität, denn es gibt nur 120 Stück davon und wir haben ja dieses Jahr noch ein Jubiläum, und zwar 120 Jahre Stadtbad. Lieber Dietrich, für dich eine Flasche der Sonderedition, 120 Jahre Stadtbad, Sekt von unserem eigenen Weinberg, als kleine Erinnerung, lass es dir schmecken. Da kannst du mit deiner Frau auf wirklich diese tolle Sache anstoßen.
0: Dann war es aber soweit. Alle, die mit der Errichtung dieses neuen Wahrzeichens von Querfurt zu tun hatten, posierten gemeinsam mit den Kindern der Burgmusikschule für das erste offizielle Foto an dieser markanten Stelle.

0: Das Hoffest zu Gast bei Spengler ist in Sangerhausen beliebt. Ausgabe 9 am 30. August 2019 fand aber nicht wie gewohnt im Spengler Wohnhaus statt, sondern im Museum. Grund: der 150. Geburtstag von Gustav Adolf Spengler, der in wenigen Tagen ansteht.
1: Und Gustav Adolf Spengler, bei dem wir zu Gast sind in seinem Anwesen als Außenstelle dieses Museums, ihm verdanken wir so umfangreiche Sammlungen, die hier ein Dach bekommen haben, einiges im Archiv, das andere im Spenglerhaus, die sein Wirken weit über das, was Heimatforscher ausmacht, hinausgeht. Er hat zu Lebzeiten kooperiert mit allen Größen aus der Wissenschaft. Ihm verdanken wir Aquarelle, Stadt.

0: Ansichten im Modellform. Er war ja auch Tischlermeister eigentlich. Das war sein Hauptberuf. Und ihm zu Ehren ist heute hier unsere Veranstaltung. Und das hat auch einen zweiten Grund. Neben der Ehrung für Gustav Adolf Spengler wird heute hier in diesem Rahmen eine Kooperationsvereinbarung unterzeichnet zwischen der Stadt Sangerhausen und unserem Verein für Geschichte. Der Hintergrund ist auch ganz einfach. Das Museum ist Tor zur Stadt. Schon im Dritten Reich war es der Stadt wert, Gustav Adolf Spengler große Teile seiner Sammlung abzukaufen. Aber ein Dach hatte sie nicht, bis auf sein Gebäude. Die klamme DDR hat es dann geschafft, mit ihren Bürgern bis 1952 seinem Wirken dieses Haus zu geben. Es ist in die Jahre gekommen, es ist Eingang zur Stadt. Die größte Attraktion, die Spengler uns hinterlassen hat, sind seine Grabungen mit dem Altmammut, das hier steht, mittlerweile ein Wahrzeichen von Sangerhausen. Und Sie haben ja alle mitbekommen, dass immer mal die Idee kommt, Museum ist zu teuer, können wir uns nicht leisten. Ja, da bist du solchen Gedanken, wir müssten es eigentlich schließen. Hier kommen jährlich Schulklassen, die werden pädagogisch geführt. Hier ist das Tor zur Stadt. Viele Leute kommen wegen des Mammuts. Hier drin gibt es tolle Sonderausstellungen. Hier hat Einar Schläf, auch ein Sangerhäuser, mit dem nicht jeder was anfangen kann, hat hier seinen Raum. Wegen dieses Menschen werden wahrscheinlich noch in 30, 40 Jahren Leute nach Sangerhausen kommen, der vielleicht mal einen Ruf haben wird wie Novalis oder Klopstock oder ähnliches, bloß wir wissen es heute noch nicht. Die ihn gekannt haben damals, sagen, er war ein Spinner. Ja? Die mit ihm zu tun hatten, sagen, hochprofessionell, Bühnenbildner, Lyriker. Also auch er hat hier ein Dach.
1: Und dann hatte Herr Weinreich noch ein paar konkrete Vorschläge, das Spengler-Museum betreffend.
0: Man stellt sich vor, man hätte hier ein großes Mammut stehen zum Beispiel für Kinder zum Klettern. Große Sandgrube, wo sie das, was Spengler machte, mit Schippchen buddeln können und alte Knochen aus Plaste ausgraben können und ähnliches. Ja, also viele Sachen, die ja möglich wären, ja, für die es aber dann im Endeffekt darum geht, Mittelbeschaffung. Und ich glaube, die Sangerhäuser haben es geschafft, die Glocken für die Marienanlage hinzubekommen zum großen Teil. Fördergelder gibt es auch, wenn man sich darum bemüht. Wir haben eine professionelle Vermarktungs-AG, die müssten dann mal in andere Städte vielleicht gucken, wie man das macht.
1: Der OB von Sangerhausen war noch anderweitig unterwegs, so übernahm Jens Schuster. Er hatte interessante Details aus dem Leben Gustav Adolf Spenglers mitgebracht und dankte den Mitgliedern des Geschichtsvereins für ihre Arbeit.
2: Ein Museum entsteht, weil es Verantwortlichen einer Stadt eine kommunale Aufgabe und Bedürfnis ist. Es kann aber auch seinen Ursprung in Heimatliebe haben und genauso ist es hier in Sangerhausen. Die Mitglieder unseres Geschichtsvereins und Sie als geschichtsinteressierte Bürgerinnen und Bürger spürten, wie viel geschichtsträchtige Substanz die Berg- und Rosenstadt Sangerhausen besitzt. Und Sie spüren die Gefahr, und das haben wir auch gehört, dass diese Geschichte verloren gehen kann. So wurde die Idee geboren, den Geschichtsverein zu gründen, der sich intensiv mit der Geschichte der Stadt Sangerhausen und seiner Persönlichkeit beschäftigt. Seiner Persönlichkeiten. Eine der größten Persönlichkeiten unserer Heimatstadt ist Gustav Adolf Spengler, dessen 150. Geburtstag wir in wenigen Tagen gemeinsam feiern. Wir nutzen dieses Jubiläum gleichzeitig, um noch einmal auf seine Verdienste hinzuweisen. Diese Verdienste sollen nicht in Vergessenheit geraten. Gustav Adolf ist das einzige Kind von Tischlermeister Gustav Spengler und seiner Frau Emma Paulin. Er kam am 19. September 1869 in Sangerhausen zur Welt. Nach Absolvierung des Gymnasiums ging er zu seinem Vater in die Lehre und übernahm nach dessen Tod den Tischlerbetrieb. Seine Meisterprüfung machte Gustav Adolf Spengler 1894 und er hat in diesem Jahr auch geheiratet. Aus der Ehe entsprangen 4 Kinder. Die Sammelleidenschaft für Mineralien, Pflanzen, Schmetterlinge packten ihn schon als Kind. Seine große Leidenschaft wurde dann die Urgeschichte. Er war Autodidakt und er trug seine sehr umfangreiche Sammlung an urgeschichtlichen Funden hauptsächlich aus dem Kreis Sangerhausen zusammen. Seine Sammlung hatte Gustav Adolf Spengler schon ab 1911 an verschiedenen Orten gezeigt. Für Dauerausstellungen waren diese Räumlichkeiten aber nicht geeignet und so hat er zu Hause in der Hospitalstraße ein erstes Spengler-Museum errichtet. Ab 1929 hatte sich sogar die Stadt Sangerhausen an seinen Umkosten beteiligt, weil die Schulen das Museum rege besuchten. Spengler konnte anschaulich alles erläutern, Dinge, die auch zum Unterrichtsstoff gehörten, und mit selbstgebauten Modellen ergänzte er, wie gesagt, die Bildung der Kinder. Das größte Fundstück seiner Sammlung, unbestritten das 1931 bis 1933 bei Edersleben ausgegrabene Skelett eines Mammut. Leider konnte Gustav Adolf Spengler das präparierte Skelett nicht in voller Größe in seinen kleinen Räumen aufstellen. Die Stadt kaufte 1937 seine Sammlung. Ein Teil wurde weiter in der Hospitalstraße gezeigt und der andere Teil ab 1938 im Gasthof Goldener Hirsch. 1952 war das neue Spengler-Museum neben dem Bahnhof fertiggestellt und die gesamte Sammlung zog dorthin um. Das Mammut steht nun in voller Lebensgröße hier. Sein Haus stand aber nicht lange leer. Gustav Adolf Spengler sammelte bis kurz vor seinem Tod weiter Exponate, nicht nur aus Sangerhausen, und konnte so sein Haus wieder füllen. Der Tischlermeister und Heimatforscher Gustav Adolf Spengler starb am 2. September 1961. Sangerhausen kann stolz auf seine Geschichte sein. Sie wird durch die vielen Veranstaltungen des Geschichtsvereins Sangerhausen sichtbar und erlebbar gemacht. Die Museumsmitarbeiter, die mit sehr viel Leidenschaft dieses Haus führen, die Vereinsmitglieder, sie alle liefern einen großen Beitrag, dass sich Einwohner und Gäste mit der Geschichte auseinandersetzen und Informationen vielschichtiger Art erhalten. Ich danke auch dafür, dass aufgrund Klammer finanzieller Kassen, begrenzter personeller Kapazitäten nur mit Hilfe und Unterstützung des Geschichtsvereins das Spenglerhaus für die Besucher geöffnet sein kann.
1: Die Unterzeichnung des besagten Kooperationsvertrages zwischen der Stadt und dem Geschichtsverein Sangerhausen übernahm der inzwischen eingetroffene Oberbürgermeister Sven Strauß persönlich. Nächster Punkt auf der Agenda des 9. Hoffestes bei Spengler war die Vorstellung des Films Sangerhausen, eine Stadt erzählt. Günther Wagner vom Geschichtsverein berichtete darüber, wie aufwendig es war, den Film aus dem Jahr 1972 von Günther Ellmann und dem damaligen Filmzirkel zu digitalisieren. Die Kinder des Filmemachers Karin Holzweißig und Frank Ellmann waren extra zum Fest gekommen, um diese und zwei weitere Filmrollen ihres Vaters an das Museum zu übereignen. Die edlen Spender bedankten sich ebenfalls beim Geschichtsverein, ohne dessen Hilfe sie mit dem Schatz, den sie da zu Hause liegen hatten, nichts hätten anfangen können.
3: Ich weiß nicht, wir kannten diesen Film. Wir wussten von dessen Dasein, aber wir haben letztendlich mehr oder weniger gewartet, bis sich der Zeitpunkt mal geboten hat, ihn vielleicht mal den Herrn Warnke dort anzusprechen und letztendlich da mal nachzufragen, ob vielleicht irgendeine Digitalisierung möglich wäre. Wir wussten von dem Juwel, was galt, denn es ist ein Zeitdokument der 70er Jahre, 60er Jahre. Und man kann erst mal sehen, was es alles in Sangerhausen gab, auch an großen Betrieben und Fabriken.
4: Das wurde ja schon gesagt, das sind ziemlich große Filmrollen. Wo lagen die denn? Auf dem Dachboden?
3: Sie waren archiviert in einer, gut versiegelten Kiste im Kellerraum sozusagen, im Regal. Ja.
1: Okay. Inzwischen stellte Herr Wagner noch eine weitere Neuheit vor. Das Fotobuch damals in Sangerhausen, der Marktplatz. In dieser Reihe sind noch mehr Ausgaben geplant.
5: Wir sind im Prinzip im Geschichtsverein und sammeln im Prinzip Bilder von Sangerhausen schon seit vielen Jahren. Und jetzt ist ein Teil, ist jetzt hier mal eingelaufen, nur zum Markt. Und wir werden zukünftig versuchen, noch mehrere solche Hefte rauszubringen, die sich um Sangerhausen vorher und heute drehen.
6: Die gibt es hier bestimmt bei alten Sangerhäusern versteckte Bilder, die man
5: das
6: gar nicht kennt. Da bitten wir ja eigentlich
5: drum, dass uns immer mal Leute, das muss man ja heute nicht mehr uns geben, sondern wir digitalisieren das und jeder kriegt seine Bilder wieder. Ja. Und so sind wir ja heute, wie wir mit Ellmann, der den Film uns mal gegeben hat, den nehmen wir heute dem Museum zur Aufbewahrung. Und das ist doch eine tolle Sache, wie das so gelaufen ist. Ja, und das sind ja über 200 Bilder und das ist schon ganz ordentlich.
6: Ja.
4: Also kann man das auch ein bisschen als Aufruf verstehen, doch mal zu Hause die Archive durchzusehen, ob da noch Besonderheiten dabei sind?
5: Ja, hinten auf der letzten Seite im Nachtrag steht da, wo man uns erreichen kann, wo man im Prinzip uns die Bilder geben kann.

0: oder wie man mit uns überhaupt erstmal spricht. Und dann übernehmen wir die Bilder und digital und wer Glück hat, kommt hier rein und im Laufe der Jahre hoffen wir, dass wir ein paar Bücher rausbringen. Und recht preiswert wird das wieder im guten Buch zu haben sein. Und im Moment heute ist es hier an der Kasse.
1: Doch dann war es soweit. Die Geburtstagstorte zum 150. Ehrentag von Gustav Adolf Spengler wurde angeschnitten. Und damit die große Kaffeetafel eröffnet. Die Gäste ließen es sich schmecken und hatten im Anschluss Gelegenheit, Bilder und Texte von Spengler sowie Dinge aus dessen Nachlass zu bestaunen. Und auch ein kleiner Zusammenschnitt des Filmes aus dem Jahr 1972 wurde gezeigt. Ein wirklich einmaliges Zeitdokument, das beim Geschichtsverein erworben werden kann.

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0: Pfalzbeck.
1: Ja, da gab es dann zu Hause eine Blasorchester.

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1: Echt?
0: Das guck mal. 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
1: Oh, Alter.
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0: Der Vorlesestadtwettstreit um die begehrte Lesekrone der dritten Klassen fand am 20. Mai in der Stadtbibliothek Hettstedt statt. Mitarbeiterin Anne Bittmann begrüßte die Anwesenden und stellte auch die Jury vor.
1: Ich sage nochmal allen Kindern, die heute da sind, allen Schülern und allen Elternteilen, allen LehrerInnen, allen Gästen von uns in der Jury. Wir haben heute einen Ehrengast, das ist der Herr Tallisch. Wir haben heute die Frau Taurat, eine ehrenamtliche Leserin von uns, und Frau Zeklarek, unsere bundesweite Dienstleistende, da. Alle wir sind heute versammelt, um euch zuzuhören. Ihr seid die Besten aus den Schulen, aus 7 Grundschulen, aus Hettstedt und Umgebung. Und ich finde total schön, dass heute 7 Schulen wirklich hier bei uns sein können. Also wir haben die Grundschule Einetal Hoharz aus Welmsleben da. Wir haben die Grundschule Großörner da. Wir haben Mansfeld als Grundschule. Dann in Sandersleben die Geschwister Scholl Grundschule. Hettstedt, die evangelische Grundschule, die Novalis Grundschule und die Grundschule am Markt. Und ja, ihr seid alle da. Und ich würde sagen, wir beginnen mit einem kleinen Zitat noch. Und zwar, ich habe mir angeschaut, dass ja die Pippi Langstrumpf, die wurde ja geschrieben von, ja, ja, du kannst nicht gut. Doch nicht, wer hat eine Ahnung, ja.
2: Astrid Lindgren,
1: genau, ich denke, das wusstet ihr bestimmt auch alle. Und sie hat einmal gesagt, das Wichtigste ist, dass Kinder Bücher lesen, dass ein Kind mit seinem Buch allein sein kann. Okay, wir sind heute zusammen, ist auch gut. Dagegen sind Filme, Fernsehen und Video eine oberflächliche Erfahrung. Und ich finde das schön, dass sie das einmal so erwähnt hat. Natürlich sind auch Filme und ja, Fernsehen und Video ganz schöne Sachen, aber Lesen, das ist doch was ganz Tolles.
0: Am Start dann die talentiertesten Leser von 7 Grundschulen aus Hettstedt und Umgebung, die gegeneinander antraten, um Jury und Publikum mit ihren Geschichten zu verzaubern. Dabei lasen sie zunächst ein kleines Stück aus einem selbst ausgesuchten Text. In der zweiten Runde war das zu Lesende vorgegeben. Das Siegerkind würde sich dabei für den Kreislesewettbewerb im Mansfeld-Museum im Humboldt-Schloss am 10. Juni qualifizieren. Keine leichte Entscheidung für die Jury, aber am Ende kam Karl Simonis von der evangelischen Grundschule Hettstedt auf den 3. Platz. Der 2. Platz wurde zweimal vergeben an Annika Nette von der Grundschule Großörner und Fria Maria Wölfer von der Grundschule Mansfeld. Siegerin in diesem Vorlesewettbewerb auf Stadtebene Charlotte Gottschalk von der Grundschule am Markt in Hettstedt. Herzlichen Glückwunsch. Und ihr hören wir zum Abschluss noch ein wenig zu und wünschen ihr viel Erfolg am 10. Juni im Mansfeld-Museum zum Kreiswettbewerb.
3: Kurze Strecke finde ich besser, keuchte Karajan. Alle ließen sich erschöpft ins Gras fallen. Nur Leander verstand die ganze Aufregung nicht. Es war doch nur ein Fettsack mit Fell, brummelte er. Als er jedoch sah, dass Henry zitterte, fügte er gnädig hinzu, ein ziemlich großer Fettsack allerdings. Da begann Rabat auf einmal zu lachen. Wir sind vielleicht Spürnasen, kicherte er. Hat denn keiner gemerkt, dass uns jemand gefolgt ist? Und dann hörten es auch die anderen. Da war ein Kläffen. Ein kleiner Hund galoppierte auf die Gruppe zu.
0: Seit 10 Jahren bringt ein besonderes Projekt in Sachsen-Anhalt Kinder und Landwirtschaft zusammen. Bauernpaten heißt die Initiative von AOK und Landfrauenverband. Sie zeigt Grundschülern, wo Lebensmittel herkommen und warum gesunde Ernährung so wichtig ist. Ein Bauernhof ist für viele Kinder kein alltäglicher Ort. Doch genau hier beginnt heute der Unterricht direkt zwischen Stall, Feldern und Traktoren. Landwirtinnen und Landwirte übernehmen an diesem besonderen Tag als Bauernpaten die Rolle von Lehrern. Sie erklären den Kindern, wie Lebensmittel entstehen, anschaulich, zum Anfassen und Mitmachen.
4: Also wir bauen unseren Rundgang auf dem Hof immer so auf, dass wir mit den tragenden Kühen anfangen. Und wir nehmen auch wirklich ganz bewusst diese Begriffe wie tragend und das Kuhmaul. Und wir sprechen es auch aus, die Kühe kacken und pullern, gibt Gelächter. Genauso wie wir zu Anfang mit dem anderen Geruch fertig werden, alle paar Mal tief durchatmen und einfach auch mal beherzt ins Futter reinfassen, um zu merken, wo kommt der andere Geruch her. dass sie das auch fühlen und riechen, also mit allen Sinnen Landwirtschaft erleben, ist ja eigentlich auch der Ansatz.
0: Ob im Stall, auf dem Acker oder im Hofbereich, die Kinder erleben hautnah, wie aufwendig die Produktion von Milch, Gemüse oder Getreide ist. Fragen stellen ist ausdrücklich erwünscht. Was für die Landwirtschaft Alltag ist, wird für die Schülerinnen und Schüler zum Erlebnis und bleibt oft lange im Gedächtnis.
5: Ja, im Bauernpatenprojekt sollen die Kinder Landwirtschaft zum einen natürlich live im Betrieb erleben. Sie sollen die Kuh in Kuhstall sehen. Sie sollen sehen, wo die Milch herkommt, die sie ja irgendwann zu Hause auf dem Tisch bekommt. Sie sollen sehen, was auf dem Acker passiert. Und sie sollen vor allen Dingen kennenlernen, wie gesunde Nahrungsmittel in Sachsen-Anhalt produziert werden, wann sie zu welcher Jahreszeit produziert werden und dann auch wissen, wenn es auf den Tisch kommt, gegebenenfalls ja wissen, es ist aus ihrem Hof, aus dem Nachbarbetrieb.
0: Das Projekt hat ein klares Ziel, Kinder früh für gesunde Ernährung sensibilisieren. Denn Gewohnheiten aus dem Kindesalter werden meist ins Erwachsenenalter mitgenommen. Seit dem Start im Jahr 2016 wurden bereits mehr als 18.000 Kinder erreicht. Der direkte Kontakt zur Landwirtschaft soll ihnen helfen, deren Bedeutung zu verstehen und bewusster mit Lebensmitteln umzugehen.
5: Ich glaube, gerade in jungen Jahren kann man den Kindern und Schülern was beibringen, wie gesund was verarbeitet wird, dass nicht überall Zucker notwendig ist, auch vielleicht in kleineren Mengen. Und dass wir das Thema Adipositas damit natürlich entgegenwirken und hoffen, dass es, das Projekt läuft ja jetzt seit 10 Jahren, auch den einen oder anderen Effekt dann zu Hause hat.
0: Und 30 Betriebe beteiligen sich aktuell am Projekt. Organisiert wird es vom Landfrauenverband Sachsen-Anhalt, der Schulen und Bauernhöfe zusammenbringt. 10 Jahre Bauernpaten, das bedeutet tausende Kinder, die Landwirtschaft nicht nur aus Büchern kennen, sondern selbst erleben.
4: Als Landwirtin ist es mir besonders wichtig, dass Landwirtschaft in die Mitte der Gesellschaft gehört. Und wo kann man besser anfangen, als mit Kindern, ihnen zu zeigen, hier, was wir machen, hat Sinn. Ist für die Region wichtig. Wir produzieren Lebensmittel, aber wir erhalten ja auch bestimmte Lebensräume. Denn Landwirte, die in einem Ort zu Hause sind, machen so viel mehr.
0: Und die Botschaft bleibt, wer weiß, wo sein Essen herkommt, trifft oft bessere Entscheidungen. Jeden Tag. Am 28. Mai übergab Landrat André Schröder an den Kreisfeuerwehrverband Mansfeld-Südharz e.V. mehrere Förderungen für Kinder- und Jugendfreizeiten. Ort des Geschehens die Freiwillige Feuerwehr Sangerhausen im Darweg. Wir sprachen kurz vor der Übergabe mit ihm.
6: Ja, gleich wird übergeben, was in der freien Kinder- und Jugendhilfe so wichtig ist, dass wir nicht nur Streetworker und Jugendclubs, also feste Einrichtungen unterstützen, sondern dass wir auch Freizeitaktivitäten unterstützen. Und hier haben wir heute als Landkreis über den Kreishaushalt, dank nochmal auch an den Kreistag und seine Entscheidung, über 6.000 Euro an den Kreisfeuerwehrverband übergeben können, damit Zeltlager und andere Freizeitaktivitäten im Kinder- und Jugendbereich möglich sind. Ich finde das gut. Insgesamt geben wir für Freizeitangebote in der freien Kinder- und Jugendhilfe 14.000 Euro aus und 6.000 gehen an den Kreisfeuerwehrverband. Und ich hoffe auf gutes Wetter, so wie heute, und viele Teilnehmerinnen und Teilnehmer, weil das die Feuerwehr Kameradinnen und Kameraden von morgen sind.
0: Dann war es soweit. Herr Schröder übergab die Schecks an die Kreisjugendfeuerwehrwartin Celine Klause.
7: Einmal beim Kreisjugendzeltlager für 2.700 Euro in der Unterstützung, für den Kinderaktionstag 2.000 Euro Unterstützung und für den Indoor-Kinderaktionstag nochmal 1.440 Euro in der Unterstützung übergeben können. Herr Heisel, darf ich das hier übergeben?
8: Ja, ja, bitte.
7: Kreisfeuerwehrverband übergeben. Wie gesagt, das Geld kommt natürlich elektronisch an, aber wir haben es symbolisch, dass man es nochmal sozusagen sehen kann, mitgebracht.
0: Auch Oberbürgermeister Thorsten Schweiger freute sich über die Unterstützung der Jugendarbeit.
9: Wir haben eine sehr, sehr aktive Kinder- und Jugendfeuerwehr und wollen die auch weiter behalten. Und da tun solche Unterstützungen echt gut, ja, weil das sind tatsächlich auch Aktivitäten, die wir brauchen. Weil immerhin handelt es sich ja um die zukünftigen Feuerwehrfrauen und Feuerwehrmänner, die wir hier unterstützen. Und wo wir auch gerne möchten, ja, dass die Karriere weitergeht in der Feuerwehr. Und dazu gehört manchmal auch ein Zeltlager und ein bisschen Spiel und Spaß. Von daher auch nochmal, ja, recht herzlichen Dank. Es ist gut angelegtes Geld. Und wie gesagt, wir sehen ja auch schon, für was es verwendet wird. Von daher alles gut. Vielen Dank.
10: Auch ich möchte im Namen vom Kreisfeuerwehrverband Danke sagen, auch im Namen natürlich der Kinder und Jugendlichen, die dann an diesen Maßnahmen dann auch teilnehmen können und werden. Die erste Veranstaltung findet jetzt schon dieses Wochenende ein bisschen vorgezogen statt, damit es sich nicht mit dem Landeskinderaktionstag kollidiert. Natürlich der Kinderaktionstag, die Indoor-Variante, findet wie geplant im Herbst statt, beziehungsweise Oktober, November so in der Drehe, wieder in, wahrscheinlich in Altstädt. Und das Zeltlager ist für nach den Ferien geplant. Und wir haben bisher auch sehr gute Rückmeldungen und erwarten halt auch da wieder einen sehr großen Andrang, diesmal sogar.
0: Na dann, viel Erfolg bei allen geplanten Aktivitäten.

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0: Die Vereinsvertreter des Tischtenniskreisverbandes Mansfeld-Südharz kamen zu ihrer Mitglieder- und Wahlversammlung am 19. Mai in der Sportgaststätte des Alemannia Rietstedt zusammen. Bevor es an diesem Abend um die Zukunft ging, blickte die Versammlung auf eine Ära zurück. Der langjährige Präsident Bernd Urbich ergriff das Wort.
1: Sportlich gesehen verlief das Spiel ja ohne größere Probleme. In Punktspielen gab es kaum Ausfälle und auch die Ergebnisübermittlung lief reibungslos. Der Kreispokal hat sich, so ist mein Eindruck, auch ganz gut etabliert. Auch hier gab es wenig Ausfälle im Vergleich zu den Vorjahren. Geprägt war das ja allerdings von der Suche nach neuen Vorstandsmitgliedern. Nachdem es zum Anfang auch nicht danach aussah, dass es in Mansfeld-Südharz weitergeht, da uns seit der letzten Wahl drei Mitglieder des Vorstands verließen, haben wir uns dann aber dank der außerordentlichen Versammlung nochmal gefangen. Und uns ist gelungen, Sportfreunde und eine Sportfreundin für das Ehrenamt zu begeistern. Ich muss ehrlich sagen, dass es so schwer wird, einen neuen Präsidenten zu finden, nachdem ich meinen Rücktritt bekannt gab, hätte ich nicht gedacht. Präsident ist ja eigentlich der Posten, den jeder gerne macht. Und das verstehe ich nicht. Und ich will auch weiter nicht darauf eingehen, auf irgendwelche anderen Dinge noch heute. Das soll es von mir gewesen sein. Das soll auch meine letzte Rede hier im Sportleiden gewesen sein. Ich hoffe, ihr haltet mich in guter Erinnerung und wünsche euch und allen Tischtennisspielern und Spielerinnen und ihren Familien maximale sportliche Erfolge.
0: In einer emotionalen Rede ließ er die vergangenen Jahre Revue passieren und betonte, wie viel Herzblut in der Verbandsarbeit steckt. Für seinen unermüdlichen Einsatz gab es am Ende tiefen Dank und ein Abschiedspräsent vom Kreisverband.
2: Wir wollen dir viel Gesundheit wünschen, ein schönes Leben in deiner neuen Heimat. Und Jörg hatte die goldene Idee und hat gesagt, wir haben ja einen Kollegen hier, vom Sportverein Gelbrad, den Heinrich Gilles, der sich sehr intensiv mit Gin beschäftigt und Whisky und mit solchen netten Sachen. Und da haben wir gedacht, dann wollen wir dir ganz persönlich etwas mitgeben, dass du in einer ruhigen Minute
3: trinken kannst.
2: Wie gesagt, schönen Dank für die Zusammenarbeit. Wir waren sehr oft einer Meinung, manchmal nicht. Das Gute ist aber daran, wir haben uns nie gestritten und immer gut miteinander gearbeitet. Dafür vielen, vielen Dank.
0: Danach ging es an die harten Fakten des Abends. Auf der Tagesordnung standen einige Änderungen der Satzung und Neubeschlüsse. Die Delegierten konnten mit Ja, Nein oder einer Enthaltung abstimmen. Jede Änderung und jeder Antrag brauchte eine strikte Zweidrittelmehrheit der anwesenden Stimmberechtigten. So wurde es intensiv und lange diskutiert. Denn Einstimmigkeit gab es nicht bei jeder Abstimmung. Auf der Tagesordnung stand auch die Neuwahl des Vorstands bzw. des Präsidenten. Zum neuen Präsidenten wurde Andi Seibt aus Bennungen gewählt. An seiner Seite stehen künftig die Vizepräsidenten Ralf Hess und Oliver Wendt. Komplettiert wird das neue Präsidium durch Sportwart Toni Franke und Jugendwartin Lara Maria Gämes. Auch der neu gewählte Präsident durfte sich über ein Willkommenspräsent freuen.
4: Dankeschön.
0: Zum Abschluss gab es noch ein Bild des Altpräsidenten und des neuen Präsidenten für die Zeitung. In der Lutherstadt Eisleben luden die Stadtwerke gemeinsam mit dem MSV Eisleben zur Vorrunde des Stadtwerke-Cups 2026 ein, wo trotz durchwachsener Prognose bei bestem Fußballwetter gespielt wurde. Einmal musste dieses schon verschoben werden, aber diesmal hatte es geklappt. Begrüßt wurden die Anwesenden vom Geschäftsführer der Stadtwerke Lutherstadt Eisleben, Ronny Strebe.
5: Ich freue mich, dass wir alle Grundschulen so zahlreich hier auch vertreten haben. Ja, wir haben die Grundschulen aus Eisleben dabei, wir haben die Grundschulen aus dem Seegebiet Mansfelder Land dabei. Wir haben die Schulen aus Mansfelder Grund dabei, wir haben aber auch die Schule aus Gerbstedt mit dabei. Also insofern breit vertreten aus unserer Region und das freut uns natürlich besonders. Ja, heute freuen wir uns mal über das Wetter. Ja, es wurde ja eigentlich schlechter angesagt, jetzt scheint die Sonne. Also insofern denke ich beste Voraussetzungen und wir wollen nachher auch pünktlich starten. Ich wünsche euch schon mal ein gutes Turnier. Bleibt alle fair, bleibt vor allem auch gesund, ja, dass er dann heute auch alles gut übersteht und dann der Beste soll gewinnen und die beste Mannschaft wird ja dann im Juni auch zum großen Finale nach Aschersleben fahren. Dafür wünsche ich euch heute allen viel Erfolg.
0: Nach der Begrüßung und der Einweisung kämpften 8 Grundschulen aus der Region mit viel Leidenschaft um den Einzug ins Finale.

Am Ende sicherte sich die Thorgarten-Grundschule aus Eisleben zum zweiten Mal in Folge den Turniersieg und fährt damit am 10. Juni zum Finale nach Aschersleben. Ein großes Dankeschön gilt am Ende auch allen Helfern, Lehrern und den MSV Eisleben für die tolle Organisation. Nach diesem gelungenen Turniertag blicken alle Beteiligten hochmotiviert nach vorn. Die Vorfreude auf den Stadtwerke Cup im nächsten Jahr ist jedenfalls jetzt schon riesig.

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0: Quer vor der Kuh soll es heißen, das Projekt des scheidenden Brunnenherrns Dieter Lehmann, das am 19. Mai der Öffentlichkeit präsentiert wurde. Bevor er jedoch das Wort ergriff, waren die Kinder der Burgmusikschule an der Reihe.
1: Ich bin der

0: Ja, also wir übergeben heute mein Objekt. Gott sei Dank haben wir das dies noch rechtzeitig fertig bekommen. Denn Pfingsten, meine Zeit läuft ab nächste Woche, ist vorbei mit Brunnherr, ein Jahr Brunnherr. Es war ein unglaubliches Jahr, wo ich unglaublich viel gelernt habe, sehr viele tolle Menschen kennengelernt habe, die meinen Horizont enorm erweitert haben. Es war eine wunderbare Zeit und hat mir persönlich viel gegeben und ich möchte ein wenig zurückgeben. Das ist also mein Brunnherr-Objekt für dieses Jahr. Da möchte ich mich natürlich bedanken bei denjenigen, die mir da enorm geholfen haben. Niemals hätte man von der Idee ohne den Handwerkern alle aus Querfurt was machen können.
1: Die Unterstützer sind auf einer Tafel festgehalten. Jeden von ihnen würdigte Herr Lehmann in seiner Ansprache. Auch bot er den Thaldorfer Pfingstburschen, obwohl seine Zeit als Brunnenherr demnächst abläuft, weiterhin seine ganze Unterstützung an. Auch der Querfurter Bürgermeister Andreas Nette ergriff das Wort.
2: Ja, als Bürgermeister hat man Ziele, Ideen, Visionen. Erstmal das Grundsätzliche, dass unsere Schulstandorte erhalten bleiben, unsere Kindergartengebühren bezahlbar bleiben. Vision, dass vielleicht Gewerbegebiet Nord mit Firmen befüllt wird und wir viele Arbeitsplätze schaffen. Wir irgendwelche Möglichkeiten finden, dem demografischen Wandel zu begegnen, die Stadtfinanzen zu ordnen. Und dann gibt es natürlich auch die kleinen Ideen. Die kleinen Ideen, die trotzdem einen riesengroßen Wert haben. Ein Beispiel, das konnten wir vor 2 Jahren einweihen, das ist unser Burgspielplatz.

Burg ja in die Welt tragen und Werbung für unsere Stadt, für unsere Burg machen. An der Stelle, an alle, die das unterstützt haben, es war wirklich auch eine abenteuerliche Geschichte, bis wir heute hier stehen durften. Christian Lehmann von Hilstar, immer mal haben wir bei dir im Büro gesessen. Wir müssen da irgendwie gucken, wie wir das, welche Maße nehmen wir. An der TH Querfurt, wir waren ja selber vor Ort und haben noch mal mit dem Kollegen Heinze da gestanden und haben geschaut, wie können wir es, welche Maße machen wir, dass es passt. Und zum Schluss Firma Bernau natürlich auch. Vor allen Dingen kriegen wir den Winkel hin. Ich hatte immer so meine Zweifel, passt das am Ende auch, was hier konstruiert worden ist, damit letztendlich auch die Sichtachse stimmt und dann natürlich Steffen, der jetzt kurzfristig noch zum Schluss eingesprungen ist, auf die ich es auch immer verlasse und hier noch die Bank reinkonstruiert hat. Also an euch alle nochmal einen ganz, ganz großen Dank an alle, die das hier unterstützt haben. Ich habe die Hoffnung, dass es angenommen wird, dass es vor allen Dingen auch pfleglich behandelt wird. Ich denke mal auch ganz wichtig. In der Nacht wird es angestrahlt, das haben die Kollegen vom Bauhof noch kurzfristig realisiert in unterschiedlichen Farben. Von daher ist, denke ich, heute ein guter Tag für Querfurt bei bestem Wetter. An dich, Dietrich, nochmal einen ganz, ganz großen Dank. Und jetzt freuen wir uns noch aufs Abschlussstück unserer Burgmusikschule. Sebastian Freisleben als Rektor ist ja heute auch da. Ihr habt ja auch euren Sitz hier auf der Burg und macht immer viel Werbung für unsere Stadt. Und deswegen jetzt nochmal unsere Burgmusikschule. Ja, und dann würde ich alle einladen für ein erstes offizielles Foto an unserem neuen Fotopunkt, an unserem neuen Highlight für Querfurt.

0: Bevor dann das angesprochene erste offizielle Foto geschossen wurde, hatte Annette noch eine kleine Aufmerksamkeit für Herrn Lehmann.
1: Und ich habe mir gedacht, als kleine Besonderheit, weil es ist wirklich eine Rarität, denn es gibt nur 120 Stück davon und wir haben ja dieses Jahr noch ein Jubiläum, und zwar 120 Jahre Stadtbad. Lieber Dietrich, für dich eine Flasche der Sonderedition, 120 Jahre Stadtbad, Sekt von unserem eigenen Weinberg, als kleine Erinnerung, lass es dir schmecken. Da kannst du mit deiner Frau auf wirklich diese tolle Sache anstoßen.
0: Dann war es aber soweit. Alle, die mit der Errichtung dieses neuen Wahrzeichens von Querfurt zu tun hatten, posierten gemeinsam mit den Kindern der Burgmusikschule für das erste offizielle Foto an dieser markanten Stelle.

0: Das Hoffest zu Gast bei Spengler ist in Sangerhausen beliebt. Ausgabe 9 am 30. August 2019 fand aber nicht wie gewohnt im Spengler Wohnhaus statt, sondern im Museum. Grund: der 150. Geburtstag von Gustav Adolf Spengler, der in wenigen Tagen ansteht.
1: Und Gustav Adolf Spengler, bei dem wir zu Gast sind in seinem Anwesen als Außenstelle dieses Museums, ihm verdanken wir so umfangreiche Sammlungen, die hier ein Dach bekommen haben, einiges im Archiv, das andere im Spenglerhaus, die sein Wirken weit über das, was Heimatforscher ausmacht, hinausgeht. Er hat zu Lebzeiten kooperiert mit allen Größen aus der Wissenschaft. Ihm verdanken wir Aquarelle, Stadtansichten in Modellform. Er war ja auch Tischlermeister eigentlich. Das war sein Hauptberuf. Und ihm zu Ehren ist heute hier unsere Veranstaltung. Und das hat auch einen zweiten Grund. Neben der Ehrung für Gustav Adolf Spengler wird heute hier in diesem Rahmen eine Kooperationsvereinbarung unterzeichnet zwischen der Stadt Sangerhausen und unserem Verein für Geschichte. Der Hintergrund ist auch ganz einfach. Das Museum ist Tor zur Stadt. Schon im Dritten Reich war es der Stadt wert, Gustav Adolf Spengler große Teile seiner Sammlung abzukaufen. Aber ein Dach hatte sie nicht, bis auf sein Gebäude. Die klamme DDR hat es dann geschafft, mit ihren Bürgern bis 1952 seinem Wirken dieses Haus zu geben.

0: in die Jahre gekommen. Es ist Eingang zur Stadt. Die größte Attraktion, die Spengler uns hinterlassen hat, sind seine Grabungen mit dem Altmammut, das hier steht, mittlerweile ein Wahrzeichen von Sangerhausen. Und Sie haben ja alle mitbekommen, dass immer mal die Idee kommt, Museum ist zu teuer, können wir uns nicht leisten. Ja, da bist du solchen Gedanken, wir müssten es eigentlich schließen. Hier kommen jährlich Schulklassen, die werden pädagogisch geführt. Hier ist das Tor zur Stadt. Viele Leute kommen wegen des Mammuts. Hier drin gibt es tolle Sonderausstellungen. Hier hat einer Schläf, auch ein Sangerhäuser, mit dem nicht jeder was anfangen kann, hat hier seinen Raum. Wegen dieses Menschen werden wahrscheinlich noch in 30, 40 Jahren Leute nach Sangerhausen kommen, der vielleicht mal einen Ruf haben wird wie Novalis oder Klopstock oder ähnliches, bloß wir wissen es heute noch nicht. Die ihn gekannt haben damals, sagen, er war ein Spinner. Ja? Die mit ihm zu tun hatten, sagen, hochprofessionell, Bühnenbildner, Lyriker. Also auch er hat hier ein Dach.
1: Und dann hat der Herr Weinreich noch ein paar konkrete Vorschläge, das Spengler-Museum betreffend.
0: Man stellt sich vor, man hätte hier ein großes Mammut stehen zum Beispiel für Kinder zum Klettern. Große Sandgrube, wo sie das, was Spengler machte, mit Schippchen buddeln können und alte Knochen aus Plaste ausgraben können und ähnliches. Ja, also viele Sachen, die hier möglich wären, ja, für die es aber dann im Endeffekt darum geht, Mittelbeschaffung. Und ich glaube, die Sangerhäuser haben es geschafft, die Glocken für die Marienanlage hinzubekommen zum großen Teil. Fördergelder gibt es auch, wenn man sich darum bemüht. Wir haben eine professionelle Vermarktungs-AG, die müssten dann mal in andere Städte vielleicht gucken, wie man das macht.
1: Der OB von Sangerhausen war noch anderweitig unterwegs, so übernahm Jens Schuster. Er hatte interessante Details aus dem Leben Gustav Adolf Spenglers mitgebracht und dankte den Mitgliedern des Geschichtsvereins für ihre Arbeit.
2: Ein Museum entsteht, weil es Verantwortlichen einer Stadt eine kommunale Aufgabe und Bedürfnis ist. Es kann aber auch seinen Ursprung in Heimatliebe haben und genauso ist es hier in Sangerhausen. Die Mitglieder unseres Geschichtsvereins und Sie als geschichtsinteressierte Bürgerinnen und Bürger spürten, wie viel geschichtsträchtige Substanz die Berg- und Rosenstadt Sangerhausen besitzt. Und Sie spüren die Gefahr, und das haben wir auch gehört, dass diese Geschichte verloren gehen kann. So wurde die Idee geboren, den Geschichtsverein zu gründen, der sich intensiv mit der Geschichte der Stadt Sangerhausen und seiner Persönlichkeit beschäftigt. Seiner Persönlichkeiten. Eine der größten Persönlichkeiten unserer Heimatstadt ist Gustav Adolf Spengler, dessen 150. Geburtstag wir in wenigen Tagen gemeinsam feiern. Wir nutzen dieses Jubiläum gleichzeitig, um noch einmal auf seine Verdienste hinzuweisen. Diese Verdienste sollen nicht in Vergessenheit geraten. Gustav Adolf ist das einzige Kind von Tischlermeister Gustav Spengler und seiner Frau Emma Pauline. Er kam am 19. September 1869 in Sangerhausen zur Welt. Nach Absolvierung des Gymnasiums ging er zu seinem Vater in die Lehre und übernahm nach dessen Tod den Tischlerbetrieb. Seine Meisterprüfung machte Gustav Adolf Spengler 1894 und er hat in diesem Jahr auch geheiratet. Aus der Ehe entsprangen 4 Kinder. Die Sammelleidenschaft für Mineralien, Pflanzen, Schmetterlinge packten ihn schon als Kind. Seine große Leidenschaft wurde dann die Urgeschichte. Er war Autodidakt und er trug seine sehr umfangreiche Sammlung an urgeschichtlichen Funden hauptsächlich aus dem Kreis Sangerhausen zusammen. Seine Sammlung hatte Gustav Adolf Spengler schon ab 1911 an verschiedenen Orten gezeigt. Für Dauerausstellungen waren diese Räumlichkeiten aber nicht geeignet. Und so hat er zu Hause in der Hospitalstraße ein erstes Spengler-Museum errichtet. Ab 1929 hatte sich sogar die Stadt Sangerhausen an seinen Umkosten beteiligt, weil die Schulen das Museum rege besuchten. Spengler konnte anschaulich alles erläutern, Dinge, die auch zum Unterrichtsstoff gehörten. Und mit selbstgebauten Modellen ergänzte er, wie gesagt, die Bildung der Kinder. Das größte Fundstück seiner Sammlung, unbestritten das 1931 bis 1933 bei Edersleben ausgegrabene Skelett eines Mammut. Leider konnte Gustav Adolf Spengler das präparierte Skelett nicht in voller Größe in seinen kleinen Räumen aufstellen. Die Stadt kaufte 1937 seine Sammlung. Ein Teil wurde weiter in der Hospitalstraße gezeigt und der andere Teil ab 1938 im Gasthof Goldener Hirsch.

0: 1952 war das neue Spengler-Museum neben dem Bahnhof fertiggestellt und die gesamte Sammlung zog dorthin um. Das Mammut steht nun in voller Lebensgröße hier. Sein Haus stand aber nicht lange leer. Gustav Adolf Spengler sammelte bis kurz vor seinem Tod weiter Exponate, nicht nur aus Sangerhausen, und konnte so sein Haus wieder füllen. Der Tischlermeister und Heimatforscher Gustav Adolf Spengler starb am 2. September 1961. Sangerhausen kann stolz auf seine Geschichte sein. Sie wird durch die vielen Veranstaltungen des Geschichtsvereins Sangerhausen sichtbar und erlebbar gemacht. Die Museumsmitarbeiter, die mit sehr viel Leidenschaft dieses Haus führen, die Vereinsmitglieder, sie alle liefern einen großen Beitrag, dass sich Einwohner und Gäste mit der Geschichte auseinandersetzen und Informationen vielschichtiger Art erhalten. Ich danke auch dafür, dass aufgrund klammer finanzieller Kassen, begrenzter personeller Kapazitäten nur mit Hilfe und Unterstützung des Geschichtsvereins das Spenglerhaus für die Besucher geöffnet sein kann.
1: Die Unterzeichnung des besagten Kooperationsvertrages zwischen der Stadt und dem Geschichtsverein Sangerhausen übernahm der inzwischen eingetroffene Oberbürgermeister Sven Strauß persönlich. Nächster Punkt auf der Agenda des 9. Hoffestes bei Spengler war die Vorstellung des Films Sangerhausen, eine Stadt erzählt. Günther Wagner vom Geschichtsverein berichtete darüber, wie aufwendig es war, den Film aus dem Jahr 1972 von Günter Ellmann und dem damaligen Filmzirkel zu digitalisieren. Die Kinder des Filmemachers Karin Holzweißig und Frank Ellmann waren extra zum Fest gekommen, um diese und zwei weitere Filmrollen ihres Vaters an das Museum zu übereignen. Die edlen Spender bedankten sich ebenfalls beim Geschichtsverein, ohne dessen Hilfe sie mit dem Schatz, den sie da zu Hause liegen hatten, nichts hätten anfangen können.
2: Ich weiß nicht, wir kannten diesen Film. Letztendlich, wir wussten von dessen Dasein, aber wir haben letztendlich mehr oder weniger gewartet, bis sich der Zeitpunkt mal geboten hat, ihn vielleicht mal den Herrn Warnke dort anzusprechen und letztendlich da mal nachzufragen, ob vielleicht irgendeine Digitalisierung möglich wäre. Wir wussten von dem Juwel, was galt, denn es ist ein Zeitdokument der 70er Jahre, 60er Jahre. Und man kann erst mal sehen, was es alles in Sangerhausen gab, auch an großen Betrieben und Fabriken.
3: Es wurde ja schon gesagt, das sind ziemlich große Filmrollen. Wo lagen die denn? Auf dem Dachboden?
2: Sie waren archiviert auf, in einer, gut versiegelten Kiste im Kellerraum sozusagen, im Regal. Ne? Okay.
1: Inzwischen stellte Herr Wagner noch eine weitere Neuheit vor. Das Fotobuch damals in Sangerhausen, der Marktplatz. In dieser Reihe sind noch mehr Ausgaben geplant.
4: Wir sind im Prinzip im Geschichtsverein und sammeln im Prinzip Bilder von Sangerhausen schon seit vielen Jahren. Und jetzt ist ein Teil, ist jetzt hier mal eingelaufen, nur zum Markt. Und wir werden zukünftig versuchen, noch mehrere solche Hefte rauszubringen, die sich um Sangerhausen vorher und heute drehen.
5: Gibt es hier bestimmt bei alten Sangerhäusern versteckte Bilder, die man
4: das
5: gar nicht kennt.
4: Da bitten wir ja eigentlich drum, dass uns immer mal Leute, das muss man ja heute nicht mehr uns geben, sondern wir digitalisieren das und ja, jeder kriegt seine Bilder wieder. Ja. Und so sind wir ja heute, wie immer mit Ellmann, der den Film uns mal gegeben hat, den nehmen wir heute dem Museum zur Aufbewahrung. Und das ist doch eine tolle Sache, wie das so gelaufen ist. Ja, und das sind ja über 200 Bilder und das ist schon ganz ordentlich.
3: Ja. Also kann man das auch ein bisschen als Aufruf verstehen, doch mal zu Hause die Archive durchzusehen, ob da noch Besonderheiten dabei sind?
4: Ja, hinten auf der letzten Seite im Nachtrag steht da, wo man uns erreichen kann, wo man im Prinzip uns die Bilder geben kann oder wie man mit uns überhaupt erstmal spricht. Und dann übernehmen wir die Bilder und digital und wer Glück hat, kommt hier rein und im Laufe der Jahre hoffen wir, dass wir ein paar Bücher rausbringen. Und recht preiswert wird das wieder im guten Buch zu haben sein und im Moment heute ist es hier an der Kasse.
1: Doch dann war es soweit. Die Geburtstagstorte zum 150. Ehrentag von Gustav Adolf Spengler wurde angeschnitten und damit die große Kaffeetafel eröffnet. Die Gäste ließen es sich schmecken und hatten im Anschluss Gelegenheit, Bilder und Texte von Spengler sowie Dinge aus dessen Nachlass zu bestaunen. Und auch ein kleiner Zusammenschnitt des Filmes aus dem Jahr 1972 wurde gezeigt. Ein wirklich einmaliges Zeitdokument, das beim Geschichtsverein erworben werden kann.

Keine Ahnung.

0: Pfalzbeck.
1: Ja, da gab es dann zu Hause eine Blasorchester.

0: Die gucken halt nur hier runter. Also,
1: echt?
0: Das gucken wir. Da bleiben wir dann wieder um 56.
1: Oh.
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0: Der Vorlesestadtwettstreit um die begehrte Lesekrone der dritten Klassen fand am 20. Mai in der Stadtbibliothek Hettstedt statt. Mitarbeiterin Anne Bittmann begrüßte die Anwesenden und stellte auch die Jury vor.
1: Ich sage nochmal allen Kindern, die heute da sind, allen Schülern und allen Elternteilen, allen LehrerInnen, allen Gästen von uns in der Jury. Wir haben heute einen Ehrengast, das ist der Herr Tallisch. Wir haben heute die Frau Taurat, eine ehrenamtliche Leserin von uns, und Frau Zeklarek, unsere bundesweite Dienstleistende, da. Alle wir sind heute versammelt, um euch zuzuhören. Ihr seid die Besten aus den Schulen, aus 7 Grundschulen, aus Hettstedt und Umgebung. Und ich finde total schön, dass heute 7 Schulen wirklich hier bei uns sein können. Also wir haben die Grundschule Einetal Hoharz aus Welmsleben da. Wir haben die Grundschule Groß-Örna da. Wir haben Mansfeld als Grundschule. Dann in Sandersleben die Geschwister Scholl Grundschule. Hettstedt, die evangelische Grundschule, die Novalis Grundschule und die Grundschule am Markt. Und ja, ihr seid alle da. Und ich würde sagen, wir beginnen mit ein kleines Zitat noch. Und zwar, ich habe mir angeschaut, dass ja die Pippi Langstrumpf, die wurde ja geschrieben von, ja, ja, du kannst nicht gut. Doch nicht, wer hat eine Ahnung, ja. Astrid Lindgren, genau, ich denke, das wusstet ihr bestimmt auch alle. Und sie hat einmal gesagt, das Wichtigste ist, dass Kinder Bücher lesen, dass ein Kind mit seinem Buch allein sein kann. Okay, wir sind heute zusammen, ist auch gut. Dagegen sind Filme, Fernsehen und Video eine oberflächliche Erfahrung. Und ich finde das schön, dass sie das einmal so erwähnt hat. Natürlich sind auch Filme und ja, Fernsehen und Video ganz schöne Sachen, aber Lesen, das ist doch was ganz Tolles.
0: Am Start dann die talentiertesten Leser von 7 Grundschulen aus Hettstedt und Umgebung, die gegeneinander antraten, um Jury und Publikum mit ihren Geschichten zu verzaubern. Dabei lasen sie zunächst ein kleines Stück aus einem selbst ausgesuchten Text. In der zweiten Runde war das zu Lesende vorgegeben. Das Siegerkind würde sich dabei für den Kreislesewettbewerb im Mansfeld-Museum im Humboldt-Schloss am 10. Juni qualifizieren. Keine leichte Entscheidung für die Jury, aber am Ende kam Karl Simonis von der evangelischen Grundschule Hettstedt auf den 3. Platz. Der 2. Platz wurde zweimal vergeben an Annika Nette von der Grundschule Groß-Örna und Fria Maria Wölfer von der Grundschule Mansfeld. Siegerin in diesem Vorlesewettbewerb auf Stadtebene Charlotte Gottschalk von der Grundschule am Markt in Hettstedt. Herzlichen Glückwunsch! Und ihr hören wir zum Abschluss noch ein wenig zu und wünschen ihr viel Erfolg am 10. Juni im Mansfeld-Museum zum Kreiswettbewerb.
2: Kurze Strecke finde ich besser, keuchte Karajan. Alle ließen sich erschöpft ins Gras fallen. Nur Leander verstand die ganze Aufregung nicht. Es war doch nur ein Fettsack mit Fell, brummelte er. Als er jedoch sah, dass Henry zitterte, fügte er gnädig hinzu, ein ziemlich großer Fettsack allerdings. Da begann Rabat auf einmal zu lachen. Wir sind vielleicht Spürnasen, kicherte er. Hat denn keiner gemerkt, dass uns jemand gefolgt ist? Und dann hörten es auch die anderen. Da war ein Kläffen. Ein kleiner Hund galoppierte auf die Gruppe zu.
0: Seit 10 Jahren bringt ein besonderes Projekt in Sachsen-Anhalt Kinder und Landwirtschaft zusammen. Bauernpaten heißt Initiative von AOK und Landfrauenverband. Sie zeigt Grundschülern, wo Lebensmittel herkommen und warum gesunde Ernährung so wichtig ist. Ein Bauernhof ist für viele Kinder kein alltäglicher Ort. Doch genau hier beginnt heute der Unterricht direkt zwischen Stall, Feldern und Traktoren. Landwirtinnen und Landwirte übernehmen an diesem besonderen Tag als Bauernpaten die Rolle von Lehrern. Sie erklären den Kindern, wie Lebensmittel entstehen, anschaulich, zum Anfassen und Mitmachen.
3: Also wir bauen unseren Rundgang auf dem Hof immer so auf, dass wir mit den tragenden Kühen anfangen. Und wir nehmen auch wirklich ganz bewusst diese Begriffe wie tragend und das Kuhmaul. Und wir sprechen es auch aus, die Kühe kacken und pullern. Gibt Gelächter, genauso wie wir zu Anfang mit dem anderen Geruch fertig werden, alle paar Mal tief durchatmen und einfach auch mal beherzt ins Futter reinfassen, um zu merken, wo kommt der andere Geruch her. dass sie das auch fühlen und riechen, also mit allen Sinnen Landwirtschaft erleben, ist ja eigentlich auch der Ansatz.
0: Ob im Stall, auf dem Acker oder im Hofbereich, die Kinder erleben hautnah, wie aufwendig die Produktion von Milch, Gemüse oder Getreide ist. Fragen stellen ist ausdrücklich erwünscht. Was für die Landwirtschaft Alltag ist, wird für die Schülerinnen und Schüler zum Erlebnis und bleibt oft lange im Gedächtnis.
4: Ja, im Bauernpatenprojekt sollen die Kinder Landwirtschaft zum einen natürlich live im Betrieb erleben. Sie sollen die Kuh in Kuhstall sehen. Sie sollen sehen, wo die Milch herkommt, die sie ja irgendwann zu Hause auf dem Tisch bekommt. Sie sollen sehen, was auf dem Acker passiert. Und sie sollen vor allen Dingen kennenlernen, wie gesunde Nahrungsmittel in Sachsen-Anhalt produziert werden, wann sie zu welcher Jahreszeit produziert werden und dann auch wissen, wenn es auf den Tisch kommt, gegebenenfalls ja wissen, es ist aus ihrem Hof, aus dem Nachbarbetrieb.
0: Das Projekt hat ein klares Ziel, Kinder früh für gesunde Ernährung sensibilisieren. Denn Gewohnheiten aus dem Kindesalter werden meist ins Erwachsenenalter mitgenommen. Seit dem Start im Jahr 2016 wurden bereits mehr als 18.000 Kinder erreicht. Der direkte Kontakt zur Landwirtschaft soll ihnen helfen, deren Bedeutung zu verstehen und bewusster mit Lebensmitteln umzugehen.
4: Ich glaube, gerade in jungen Jahren kann man den Kindern und Schülern was beibringen, wie gesund was verarbeitet wird, dass nicht überall Zucker notwendig ist, auch vielleicht in kleineren Mengen. Und dass wir das Thema Adipositas damit natürlich entgegenwirken und hoffen, dass es, das Projekt läuft ja jetzt seit 10 Jahren, auch den einen oder anderen Effekt dann zu Hause hat.
0: Rund 30 Betriebe beteiligen sich aktuell am Projekt. Organisiert wird es vom Landfrauenverband Sachsen-Anhalt, der Schulen und Bauernhöfe zusammenbringt. 10 Jahre Bauernpaten, das bedeutet tausende Kinder, die Landwirtschaft nicht nur aus Büchern kennen, sondern selbst erleben.
3: Als Landwirtin ist es mir besonders wichtig, dass Landwirtschaft in die Mitte der Gesellschaft gehört. Und wo kann man besser anfangen, als mit Kindern, ihnen zu zeigen, hier, was wir machen, hat Sinn. Ist für die Region wichtig, wir produzieren Lebensmittel, aber wir

0: Wir erhalten ja auch bestimmte Lebensräume, denn Landwirte, die in einem Ort zu Hause sind, machen so viel mehr.
1: Und die Botschaft bleibt: Wer weiß, wo sein Essen herkommt, trifft oft bessere Entscheidungen. Jeden Tag. Am 28. Mai übergab Landrat André Schröder an den Kreisfeuerwehrverband Mansfeld-Südharz e.V. mehrere Förderungen für Kinder- und Jugendfreizeiten. Ort des Geschehens: die Freiwillige Feuerwehr Sangerhausen im Darweg. Wir sprachen kurz vor der Übergabe mit ihm.
2: Ja, gleich wird übergeben, was in der freien Kinder- und Jugendhilfe so wichtig ist, dass wir nicht nur Streetworker und Jugendclubs, also feste Einrichtungen unterstützen, sondern dass wir auch Freizeitaktivitäten unterstützen. Und hier haben wir heute als Landkreis über den Kreishaushalt, dank nochmal auch an den Kreistag und seine Entscheidung, über 6.000 Euro an den Kreisfeuerwehrverband übergeben können, damit Zeltlager und andere Freizeitaktivitäten im Kinder- und Jugendbereich möglich sind. Ich finde das gut. Insgesamt geben wir für Freizeitangebote in der freien Kinder- und Jugendhilfe 14.000 Euro aus und 6.000 gehen an den Kreisfeuerwehrverband. Und ich hoffe auf gutes Wetter, so wie heute, und viele Teilnehmerinnen und Teilnehmer, weil das die Feuerwehrkameradinnen und Kameraden von morgen sind.
1: Dann war es soweit. Herr Schröder übergab die Schecks an die Kreisjugendfeuerwehrwartin Celine Klause.
3: Einmal beim Kreisjugendzeltlager für 2.700 Euro in der Unterstützung, für den Kinderaktionstag 2.000 Euro Unterstützung und für den Indoor-Kinderaktionstag nochmal 1.440 Euro in der Unterstützung übergeben können. Herr Heisel, darf ich das hier übergeben?
4: Ja, bitte.
3: Kreisfeuerwehrverband übergeben. Wie gesagt, das Geld kommt natürlich elektronisch an, aber wir haben es symbolisch, dass man es nochmal sozusagen sehen kann, mitgebracht.
1: Auch Oberbürgermeister Thorsten Schweiger freute sich über die Unterstützung der Jugendarbeit.
5: Wir haben eine sehr, sehr aktive Kinder- und Jugendfeuerwehr und wollen die auch weiter behalten. Und da tun solche Unterstützungen echt gut, ja, weil das sind tatsächlich auch Aktivitäten, die wir brauchen. Weil immerhin handelt es sich ja um die zukünftigen Feuerwehrfrauen und Feuerwehrmänner, die wir hier unterstützen. Und wo wir auch gerne möchten, ja, dass die Karriere weitergeht in der Feuerwehr. Und dazu gehört manchmal auch ein Zeltlager und ein bisschen Spiel und Spaß. Von daher auch nochmal, ja, recht herzlichen Dank. Es ist gut angelegtes Geld. Und wie gesagt, wir sehen ja auch schon, für was es verwendet wird. Von daher alles gut. Vielen Dank.
6: Auch ich möchte im Namen vom Kreisfeuerwehrverband Danke sagen, auch im Namen natürlich der Kinder und Jugendlichen, die dann an diesen Maßnahmen dann auch teilnehmen können und werden. Die erste Veranstaltung findet jetzt schon dieses Wochenende ein bisschen vorgezogen statt, damit es sich nicht mit dem Landeskinderaktionstag kollidiert. Natürlich der Kinderaktionstag, die Indoor-Variante, findet wie geplant im Herbst statt, beziehungsweise Oktober, November so in der Drehe, wieder wahrscheinlich in Altstädt. Und das Zeltlager ist für nach den Ferien geplant. Und wir haben bisher auch sehr gute Rückmeldungen und erwarten halt auch da wieder einen sehr großen Andrang, diesmal sogar.
1: Na dann, viel Erfolg bei allen geplanten Aktivitäten.

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0: Die Vereinsvertreter des Tischtenniskreisverbandes Mansfeld-Südharz kamen zu ihrer Mitglieder- und Wahlversammlung am 19. Mai in der Sportgaststätte des Alemannia Rietstedt zusammen. Bevor es an diesem Abend um die Zukunft ging, blickte die Versammlung auf eine Ära zurück. Der langjährige Präsident Bernd Urbich ergriff das Wort.
1: Sportlich gesehen verlief das Spiel ja ohne größere Probleme. In Punktspielen gab es kaum Ausfälle und auch die Ergebnisübermittlung lief reibungslos. Der Kreispokal hat sich, so ist mein Eindruck, auch ganz gut etabliert. Auch hier gab es wenig Ausfälle im Vergleich zu den Vorjahren. Geprägt war das ja allerdings von der Suche nach neuen Vorstandsmitgliedern. Nachdem es zum Anfang auch nicht danach aussah, dass es in Mansfeld-Südharz weitergeht, da uns seit der letzten Wahl drei Mitglieder des Vorstands verließen, haben wir uns dann aber dank der außerordentlichen Versammlung nochmal gefangen. Und uns ist gelungen, Sportfreunde und eine Sportfreundin für das Ehrenamt zu begeistern. Ich muss ehrlich sagen, dass es so schwer wird, einen neuen Präsidenten zu finden, nachdem ich meinen Rücktritt bekannt gab, hätte ich nicht gedacht. Ein Präsident ist ja eigentlich der Posten, den jeder gerne macht. Und das verstehe ich nicht. Und ich will auch weiter nicht darauf eingehen, auf irgendwelche anderen Dinge noch heute. Das soll es von mir gewesen sein. Das soll auch meine letzte Rede hier im Sportleiden gewesen sein. Ich hoffe, ihr haltet mich in guter Erinnerung und wünsche euch und allen Tischtennisspielern und Spielerinnen und ihren Familien maximale sportliche Erfolge.
0: In einer emotionalen Rede ließ er die vergangenen Jahre Revue passieren und betonte, wie viel Herzblut in der Verbandsarbeit steckt. Für seinen unermüdlichen Einsatz gab es am Ende tiefen Dank und ein Abschiedspräsent vom Kreisverband.
2: Wir wollen dir viel Gesundheit wünschen, ein schönes Leben in deiner neuen Heimat. Und Jörg hatte die goldene Idee und hat gesagt, wir haben ja einen Kollegen hier, vom Sportverein Gelbrad, den Heinrich Gilles, der sich sehr intensiv mit Gin beschäftigt und Whisky und mit solchen netten Sachen. Und da haben wir gedacht, dann wollen wir dir ganz persönlich etwas mitgeben, dass du in einer ruhigen Minute
3: trinken kannst.
2: Wie gesagt, schönen Dank für die Zusammenarbeit. Wir waren sehr oft einer Meinung, manchmal nicht. Das Gute ist aber daran, wir haben uns nie gestritten und immer gut miteinander gearbeitet. Dafür vielen, vielen Dank.
0: Danach ging es an die harten Fakten des Abends. Auf der Tagesordnung standen einige Änderungen der Satzung und Neubeschlüsse. Die Delegierten konnten mit Ja, Nein oder einer Enthaltung abstimmen. Jede Änderung und jeder Antrag brauchte eine strikte Zweidrittelmehrheit der anwesenden Stimmberechtigten. So wurde es intensiv und lange diskutiert. Denn Einstimmigkeit gab es nicht bei jeder Abstimmung. Auf der Tagesordnung stand auch die Neuwahl des Vorstands bzw. des Präsidenten. Zum neuen Präsidenten wurde Andi Seibt aus Bennungen gewählt. An seiner Seite stehen künftig die Vizepräsidenten Ralf Hess und Oliver Wendt. Komplettiert wird das neue Präsidium durch Sportwart Toni Franke und Jugendwartin Lara Maria Gämes. Auch der neu gewählte Präsident durfte sich über ein Willkommenspräsent freuen.
4: Dankeschön.
0: Zum Abschluss gab es noch ein Bild des Altpräsidenten und des neuen Präsidenten für die Zeitung. In der Lutherstadt Eisleben luden die Stadtwerke gemeinsam mit dem MSV Eisleben zur Vorrunde des Stadtwerke-Cups 2026 ein, wo trotz durchwachsener Prognose bei bestem Fußballwetter gespielt wurde. Einmal musste dieses schon verschoben werden, aber diesmal hatte es geklappt. Begrüßt wurden die Anwesenden vom Geschäftsführer der Stadtwerke Lutherstadt Eisleben, Ronny Strebe.
5: Ich freue mich, dass wir alle Grundschulen so zahlreich hier auch vertreten haben. Ja, wir haben die Grundschulen aus Eisleben dabei, wir haben die Grundschulen aus dem Seegebiet Mansfelder Land dabei. Wir haben die Schulen aus Mansfelder Grund dabei, wir haben aber auch die Schule aus Gerbstedt mit dabei. Also insofern breit vertreten.

0: aus unserer Region und das freut uns natürlich besonders. Ja, heute freuen wir uns mal über das Wetter. Ja, es wurde ja eigentlich schlechter angesagt, jetzt scheint die Sonne, also insofern denke ich beste Voraussetzungen und wir wollen nachher auch pünktlich starten. Ich wünsche euch schon mal ein gutes Turnier, bleibt alle fair, bleibt vor allem auch gesund, ja, dass ihr dann heute auch alles gut übersteht und dann der Beste soll gewinnen und die beste Mannschaft wird ja dann im Juni auch zum großen Finale nach Aschersleben fahren. Dafür wünsche ich euch heute allen viel Erfolg.
1: Nach der Begrüßung und der Einweisung kämpften 8 Grundschulen aus der Region mit viel Leidenschaft um den Einzug ins Finale.

Am Ende sicherte sich die Thorgarten-Grundschule aus Eisleben zum zweiten Mal in Folge den Turniersieg und fährt damit am 10. Juni zum Finale nach Aschersleben. Ein großes Dankeschön gilt am Ende auch allen Helfern, Lehrern und den MSV Eisleben für die tolle Organisation. Nach diesem gelungenen Turniertag blicken alle Beteiligten hochmotiviert nach vorn. Die Vorfreude auf den Stadtwerke Cup im nächsten Jahr ist jedenfalls jetzt schon riesig.

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0: Quer vor der Kuh soll es heißen, das Projekt des scheidenden Brunnenherrns Dieter Lehmann, das am 19. Mai der Öffentlichkeit präsentiert wurde. Bevor er jedoch das Wort ergriff, waren die Kinder der Burgmusikschule an der Reihe.
1: Ich bin der

0: Ja, also wir übergeben heute mein Objekt. Gott sei Dank haben wir das dies noch rechtzeitig fertig bekommen. Denn Pfingsten, meine Zeit läuft ab nächste Woche, ist vorbei mit Brunnherr, ein Jahr Brunnherr. Es war ein unglaubliches Jahr, wo ich unglaublich viel gelernt habe, sehr viele tolle Menschen kennengelernt habe, die meinen Horizont enorm erweitert haben. Es war eine wunderbare Zeit und hat mir persönlich viel gegeben und ich möchte ein wenig zurückgeben. Das ist also mein Brunnherr-Objekt für dieses Jahr. Da möchte ich mich natürlich bedanken bei denjenigen, die mir da enorm geholfen haben. Niemals hätte man von der Idee ohne den Handwerkern alle aus Querfurt was machen können.
1: Die Unterstützer sind auf einer Tafel festgehalten. Jeden von ihnen würdigte Herr Lehmann in seiner Ansprache. Auch bot er den Thaldorfer Pfingstburschen, obwohl seine Zeit als Brunnenherr demnächst abläuft, weiterhin seine ganze Unterstützung an. Auch der Querfurter Bürgermeister Andreas Nette ergriff das Wort.
2: Ja, als Bürgermeister hat man Ziele, Ideen, Visionen. Erstmal das Grundsätzliche, dass unsere Schulstandorte erhalten bleiben, unsere Kindergartengebühren bezahlbar bleiben. Vision, dass vielleicht Gewerbegebiet Nord mit Firmen befüllt wird und wir viele Arbeitsplätze schaffen. Wir irgendwelche Möglichkeiten finden, dem demografischen Wandel zu begegnen, die Stadtfinanzen zu ordnen. Und dann gibt es natürlich auch die kleinen Ideen. Die kleinen Ideen, die trotzdem einen riesengroßen Wert haben. Ein Beispiel, das konnten wir vor 2 Jahren einweihen, das ist unser Burgspielplatz, der mit unwahrscheinlich viel Engagement aus der Öffentlichkeit realisiert werden konnte und sich seitdem einer unwahrscheinlich großen Beliebtheit erfreut. Und ein weiteres Projekt, und jetzt bin ich bei dem Punkt, das ist dieses Kuh hier. Und die Idee für dieses Kuh, die ist mir im Urlaub gekommen. Es gibt ja diesen Canaletto-Blick in Dresden. Aber eigentlich ist bei mir der Groschen richtig gerutscht und das ist eigentlich ein Vorgriff auf das, was dann passieren sollte, als ich dich besucht habe in Kroatien, Dietrich.
0: Ja, ich
2: In
0: weiß.
2: Vinjerac. Da gibt es so ein Herz, auch als Bilderrahmen im Grunde genommen. Und da dachte ich mir, als man da so sitzt, in der Cafeteria, nicht bei ihr Kaffee, aber vielleicht bei ihr Bier. Sowas können wir auch in Querfurt hier brauchen. Und dann passierte eins. Dietrich wurde Brunnherr im vorigen Jahr. Und noch am Brunnherrentisch, was können wir machen? Ich sage, Dietrich, ich habe eine Idee. Ich weiß aber nicht, ob wir es hinkriegen. Aber du hast es geschafft. Heute stehen wir hier und aus der Idee ist Wirklichkeit geworden. Genauso wie du es gesagt hast, soll es in Zukunft im Grunde genommen Querfurt

allen Dingen auch pfleglich behandelt wird. Ich denke mal auch ganz wichtig. In der Nacht wird es angestrahlt. Das haben die Kollegen vom Bauhof noch kurzfristig realisiert in unterschiedlichen Farben. Von daher ist, denke ich, heute ein guter Tag für Querfurt bei bestem Wetter. An dich, Dietrich, nochmal einen ganz, ganz großen Dank. Und jetzt freuen wir uns noch aufs Abschlussstück unserer Burgmusikschule. Sebastian Freisleben als Direktor ist ja heute auch da. Ihr habt ja auch euren Sitz hier auf der Burg und macht immer viel Werbung für unsere Stadt. Und deswegen jetzt nochmal unsere Burgmusikschule. Ja, und dann würde ich alle einladen für ein erstes offizielles Foto an unserem neuen Fotopunkt, an unserem neuen Highlight für Querfurt.

0: Bevor dann das angesprochene erste offizielle Foto geschossen wurde, hatte Herr Nette noch eine kleine Aufmerksamkeit für Herrn Lehmann.
1: Und ich habe mir gedacht, als kleine Besonderheit, weil es ist wirklich eine Rarität, denn es gibt nur 120 Stück davon und wir haben ja dieses Jahr noch ein Jubiläum, und zwar 120 Jahre Stadtbad. Lieber Dietrich, für dich eine Flasche der Sonderedition, 120 Jahre Stadtbad, Sekt von unserem eigenen Weinberg, als kleine Erinnerung, lass es dir schmecken. Da kannst du mit deiner Frau auf wirklich diese tolle Sache anstoßen.
0: Dann war es aber soweit. Alle, die mit der Errichtung dieses neuen Wahrzeichens von Querfurt zu tun hatten, posierten gemeinsam mit den Kindern der Burgmusikschule für das erste offizielle Foto an dieser markanten Stelle.

0: Das Hoffest zu Gast bei Spengler ist in Sangerhausen beliebt. Ausgabe 9 am 30. August 2019 fand aber nicht wie gewohnt im Spengler Wohnhaus statt, sondern im Museum. Grund: der 150. Geburtstag von Gustav Adolf Spengler, der in wenigen Tagen ansteht.
1: Und Gustav Adolf Spengler, bei dem wir zu Gast sind in seinem Anwesen als Außenstelle dieses Museums, ihm verdanken wir so umfangreiche Sammlungen, die hier ein Dach bekommen haben, einiges im Archiv, das andere im Spenglerhaus, die sein Wirken weit über das, was Heimatforscher ausmacht, hinausgeht. Er hat zu Lebzeiten kooperiert mit allen Größen aus der Wissenschaft. Ihm verdanken wir Aquarelle, Stadtansichten in Modellform. Er war ja auch Tischlermeister eigentlich. Das war sein Hauptberuf. Und ihm zu Ehren ist heute hier unsere Veranstaltung. Und das hat auch einen zweiten Grund. Neben der Ehrung für Gustav Adolf Spengler wird heute hier in diesem Rahmen eine Kooperationsvereinbarung unterzeichnet zwischen der Stadt Sangerhausen und unserem Verein für Geschichte. Der Hintergrund ist auch ganz einfach. Das Museum ist Tor zur Stadt. Schon im Dritten Reich war es der Stadt wert, Gustav Adolf Spengler große Teile seiner Sammlung abzukaufen. Aber ein Dach hatte sie nicht, bis auf sein Gebäude. Die klamme DDR hat es dann geschafft, mit ihren Bürgern bis 1952 seinem Wirken dieses Haus zu geben. Es ist in die Jahre gekommen, es ist Eingang zur Stadt. Die größte Attraktion, die Spengler uns hinterlassen hat, sind seine Grabungen mit dem Altmammut, das hier steht, mittlerweile ein Wahrzeichen von Sangerhausen. Und Sie haben ja alle mitbekommen, dass immer mal die Idee kommt, Museum ist zu teuer, können wir uns nicht leisten. Ja, da bist du solchen Gedanken, wir müssten es eigentlich schließen. Hier kommen jährlich Schulklassen, die werden pädagogisch geführt. Hier ist das Tor zur Stadt. Viele Leute kommen wegen des Mammuts. Hier drin gibt es tolle Sonderausstellungen. Hier hat Einar Schläf, auch ein Sangerhäuser, mit dem nicht jeder was anfangen kann, hat hier seinen Raum. Wegen dieses Menschen werden wahrscheinlich noch in 30, 40 Jahren Leute nach Sangerhausen kommen,

0: der vielleicht mal einen Ruf haben wird wie Novalis oder Klopstock oder ähnliches, bloß wir wissen es heute noch nicht. Die ihn gekannt haben damals, sagen, er war ein Spinner. Ja? Die mit ihm zu tun hatten, sagen, hochprofessionell, Bühnenbildner, Lyriker. Also auch er hat hier ein Dach.
1: Und dann hat Herr Weinreich noch ein paar konkrete Vorschläge, das Spengler-Museum betreffend.
0: Man stellt sich vor, man hätte hier ein großes Mammut stehen, zum Beispiel für Kinder zum Klettern. Große Sandgrube, wo sie das, was Spengler machte, mit Schippchen buddeln können und alte Knochen aus Plaste ausgraben können und ähnliches. Ja, also viele Sachen, die ja möglich wären, ja, für die es aber dann im Endeffekt darum geht, Mittelbeschaffung. Und ich glaube, die Sanger Häuser haben es geschafft, die Glocken für die Marienanlage hinzubekommen zum großen Teil. Fördergelder gibt es auch, wenn man sich darum bemüht. Wir haben eine professionelle Vermarktungs-AG, die müssten dann mal in andere Städte vielleicht gucken, wie man das macht.
1: Der OB von Sangerhausen war noch anderweitig unterwegs, so übernahm Jens Schuster. Er hatte interessante Details aus dem Leben Gustav Adolf Spenglers mitgebracht und dankte den Mitgliedern des Geschichtsvereins für ihre Arbeit.
2: Ein Museum entsteht, weil es Verantwortlichen einer Stadt eine kommunale Aufgabe und Bedürfnis ist. Es kann aber auch seinen Ursprung in Heimatliebe haben. Und genauso ist es hier in Sangerhausen. Die Mitglieder unseres Geschichtsvereins und Sie als geschichtsinteressierte Bürgerinnen und Bürger spürten, wie viel geschichtsträchtige Substanz die Berg- und Rosenstadt Sangerhausen besitzt. Und Sie spüren die Gefahr, und das haben wir auch gehört, dass diese Geschichte verloren gehen kann. So wurde die Idee geboren, den Geschichtsverein zu gründen, der sich intensiv mit der Geschichte der Stadt Sangerhausen und seiner Persönlichkeit beschäftigt. Seiner Persönlichkeiten. Eine der größten Persönlichkeiten unserer Heimatstadt ist Gustav Adolf Spengler, dessen 150. Geburtstag wir in wenigen Tagen gemeinsam feiern. Wir nutzen dieses Jubiläum gleichzeitig, um noch einmal auf seine Verdienste hinzuweisen. Diese Verdienste sollen nicht in Vergessenheit geraten. Gustav Adolf ist das einzige Kind von Tischlermeister Gustav Spengler und seiner Frau Emma Pauline. Er kam am 19. September 1869 in Sangerhausen zur Welt. Nach Absolvierung des Gymnasiums ging er zu seinem Vater in die Lehre und übernahm nach dessen Tod den Tischlerbetrieb. Seine Meisterprüfung machte Gustav Adolf Spengler 1894 und er hat in diesem Jahr auch geheiratet. Aus der Ehe entsprangen 4 Kinder. Die Sammelleidenschaft für Mineralien, Pflanzen, Schmetterlinge packten ihn schon als Kind. Seine große Leidenschaft wurde dann die Urgeschichte. Er war Autodidakt. Und er trug seine sehr umfangreiche Sammlung an urgeschichtlichen Funden hauptsächlich aus dem Kreis Sangerhausen zusammen. Seine Sammlung hatte Gustav Adolf Spengler schon ab 1911 an verschiedenen Orten gezeigt. Für Dauerausstellungen waren diese Räumlichkeiten aber nicht geeignet. Und so hat er zu Hause in der Hospitalstraße ein erstes Spengler-Museum errichtet. Ab 1929 hatte sich sogar die Stadt Sangerhausen an seinen Umkosten beteiligt, weil die Schulen das Museum rege besuchten. Spengler konnte anschaulich alles erläutern, Dinge, die auch zum Unterrichtsstoff gehörten. Und mit selbstgebauten Modellen ergänzte er, wie gesagt, die Bildung der Kinder. Das größte Fundstück seiner Sammlung, unbestritten das 1931 bis 33 bei Edersleben ausgegrabene Skelett eines Mammut. Leider konnte Gustav Adolf Spengler das präparierte Skelett nicht in voller Größe in seinen kleinen Räumen aufstellen. Die Stadt kaufte 1937 seine Sammlung. Ein Teil wurde weiter in der Hospitalstraße gezeigt und der andere Teil ab 1938 im Gasthof Goldener Hirsch. 1952 war das neue Spengler-Museum neben dem Bahnhof fertiggestellt und die gesamte Sammlung zog dorthin um. Das Mammut steht nun in voller Lebensgröße hier. Sein Haus stand aber nicht lange leer. Gustav Adolf Spengler sammelte bis kurz vor seinem Tod weiter Exponate, nicht nur aus Sangerhausen, und konnte so sein Haus wieder füllen. Der Tischlermeister und Heimatforscher Gustav Adolf Spengler starb am 2. September 1961. Sangerhausen kann stolz auf seine Geschichte sein. Sie wird durch die vielen Veranstaltungen des Geschichtsvereins Sangerhausen sichtbar und erlebbar gemacht. Die Museumsmitarbeiter, die mit sehr viel Leidenschaft dieses Haus führen, die Vereinsmitglieder, sie alle liefern einen großen Beitrag, dass sich Einwohner und Gäste mit der Geschichte auseinandersetzen.

0: auseinandersetzen und Informationen vielschichtiger Art erhalten. Ich danke auch dafür, dass aufgrund klammerfinanzieller Kassen, begrenzter personeller Kapazitäten nur mit Hilfe und Unterstützung des Geschichtsvereins das Spenglerhaus für die Besucher geöffnet sein kann.
1: Die Unterzeichnung des besagten Kooperationsvertrages zwischen der Stadt und dem Geschichtsverein Sangerhausen übernahm der inzwischen eingetroffene Oberbürgermeister Sven Strauß persönlich. Nächster Punkt auf der Agenda des 9. Hoffestes bei Spengler war die Vorstellung des Films Sangerhausen, eine Stadt erzählt. Günther Wagner vom Geschichtsverein berichtete darüber, wie aufwendig es war, den Film aus dem Jahr 1972 von Günter Ellmann und dem damaligen Filmzirkel zu digitalisieren. Die Kinder des Filmemachers Karin Holzweißig und Frank Ellmann waren extra zum Fest gekommen, um diese und zwei weitere Filmrollen ihres Vaters an das Museum zu übereignen. Die edlen Spender bedankten sich ebenfalls beim Geschichtsverein, ohne dessen Hilfe sie mit dem Schatz, den sie da zu Hause liegen hatten, nichts hätten anfangen können.
2: Ich weiß nicht, wir kannten diesen Film. Letztendlich, wir wussten von dessen Dasein, aber wir haben letztendlich mehr oder weniger gewartet, bis sich der Zeitpunkt mal geboten hat, ihn vielleicht mal den Herrn Warnke dort anzusprechen und letztendlich da mal nachzufragen, ob vielleicht irgendeine Digitalisierung möglich wäre. Wir wussten von dem Juwel, was galt, denn es ist ein Zeitdokument der 70er Jahre, 60er Jahre. Und man kann erst mal sehen, was es alles in Sangerhausen gab, auch an großen Betrieben und Fabriken.
3: Es wurde ja schon gesagt, das sind ziemlich große Filmrollen. Wo lagen die denn? Auf dem Dachboden?
2: Sie waren archiviert in einer, gut versiegelten Kiste im Kellerraum sozusagen, im Regal. Okay.
1: Inzwischen stellte Herr Wagner noch eine weitere Neuheit vor. Das Fotobuch damals in Sangerhausen, der Marktplatz. In dieser Reihe sind noch mehr Ausgaben geplant.
4: Wir sind im Prinzip im Geschichtsverein und sammeln im Prinzip Bilder von Sangerhausen schon seit 4 Jahren. Und jetzt ist ein Teil, ist jetzt hier mal eingelaufen, nur zum Markt. Und wir werden zukünftig versuchen, noch mehrere solche Hefte rauszubringen, die sich um Sangerhausen vorher und heute drehen.
5: Gibt es hier bestimmt bei alten Sangerhäusern versteckte Bilder, die man
4: das
5: gar nicht kennt?
4: Da bitten wir ja eigentlich drum, dass uns immer mal Leute, das muss man ja heute nicht mehr uns geben, sondern wir digitalisieren das und jeder kriegt seine Bilder wieder. Und so sind wir ja heute, wie wir mit Ellmann, der den Film uns mal gegeben hat, den nehmen wir heute dem Museum zur Aufbewahrung. Und das ist doch eine tolle Sache, wie das so gelaufen ist. Ja, und das sind ja über 200 Bilder und das ist schon ganz ordentlich.
3: Also kann man das auch ein bisschen als Aufruf verstehen, doch mal zu Hause die Archive durchzusehen, ob da noch Besonderheiten dabei sind?
4: Ja, hinten auf der letzten Seite im Nachtrag steht da, wo man uns erreichen kann, wo man im Prinzip uns die Bilder geben kann oder wie man mit uns überhaupt erstmal spricht. Und dann übernehmen wir die Bilder und digital und wer Glück hat, kommt hier rein und im Laufe der Jahre hoffen wir, dass wir ein paar Bücher rausbringen. Und recht preiswert wird das wieder im guten Buch zu haben sein und im Moment heute ist es hier an der Kasse.
1: Doch dann war es soweit. Die Geburtstagstorte zum 150. Ehrentag von Gustav Adolf Spengler wurde angeschnitten und damit die große Kaffeetafel eröffnet. Die Gäste ließen es sich schmecken und hatten im Anschluss Gelegenheit, Bilder und Texte von Spengler sowie Dinge aus dessen Nachlass zu bestaunen. Und auch ein kleiner Zusammenschnitt des Filmes aus dem Jahr 1972 wurde gezeigt. Ein wirklich einmaliges Zeitdokument, das beim Geschichtsverein erworben werden kann.

Okay.

0: guck mal, wo ich auch heute.
1: Also, echt?
0: Das guck mal. Plattenbrenner, wie an die 56.
1: Oh.
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0: Der Vorlesestadtwettstreit um die begehrte Lesekrone der dritten Klassen fand am 20. Mai in der Stadtbibliothek Hettstedt statt. Mitarbeiterin Anne Bittmann begrüßte die Anwesenden und stellte auch die Jury vor.
1: Ich sage nochmal allen Kindern, die heute da sind, allen Schülern und allen Elternteilen, allen LehrerInnen, allen Gästen von uns in der Jury. Wir haben heute einen Ehrengast, das ist der Herr Tallisch. Wir haben heute die Frau Taurat, eine ehrenamtliche Leserin von uns, und Frau Zeklarek, unsere bundesfreie Dienstleistende, da. Alle wir sind heute versammelt, um euch zuzuhören. Ihr seid die Besten aus den Schulen, aus 7 Grundschulen, aus Hettstedt und Umgebung. Und ich finde total schön, dass heute 7 Schulen wirklich hier bei uns sein können. Also wir haben die Grundschule Eingetal Hoharz aus Welmsleben da. Wir haben die Grundschule Groß-Irna da. Wir haben Mansfeld als Grundschule. Dann in Sandersleben die Geschwister Scholl Grundschule. Hettstedt, die evangelische Grundschule, die Novalis Grundschule und die Grundschule am Markt. Und ja, ihr seid alle da. Und ich würde sagen, wir beginnen mit einem kleinen Zitat noch. Und zwar, ich habe mir angeschaut, dass ja die Pippi Langstrumpf, die wurde ja geschrieben von, ja, du kannst dich gut. Doch nicht, wer hat eine Ahnung, ja.
2: Astrid Lindgren,
1: genau. Ich denke, das wusstet ihr bestimmt auch alle. Und sie hat einmal gesagt, das Wichtigste ist, dass Kinder Bücher lesen, dass ein Kind mit seinem Buch allein sein kann. Okay, wir sind heute zusammen, ist auch gut. Dagegen sind Filme, Fernsehen und Video eine oberflächliche Erfahrung. Und ich finde das schön, dass sie das einmal so erwähnt hat. Natürlich sind auch Filme und ja, Fernsehen und Video ganz schöne Sachen, aber Lesen, das ist doch was ganz Tolles.
0: Am Start dann die talentiertesten Leser von 7 Grundschulen aus Hettstedt und Umgebung, die gegeneinander antraten, um Jury und Publikum mit ihren Geschichten zu verzaubern. Dabei lasen sie zunächst ein kleines Stück aus einem selbst ausgesuchten Text. In der zweiten Runde war das zu Lesende vorgegeben. Das Siegerkind würde sich dabei für den Kreislesewettbewerb im Mansfeld-Museum im Humboldt-Schloss am 10. Juni qualifizieren. Keine leichte Entscheidung für die Jury, aber am Ende kam Karl Simonis von der evangelischen Grundschule Hettstedt auf den 3. Platz. Der 2. Platz wurde 2-mal vergeben an Annika Nette von der Grundschule Groß-Irna und Fria Maria Wölfer von der Grundschule Mansfeld. Siegerin in diesem Vorlesewettbewerb auf Stadtebene Charlotte Gottschalk von der Grundschule am Markt in Hettstedt. Herzlichen Glückwunsch! Und ihr hören wir zum Abschluss noch ein wenig zu und wünschen ihr viel Erfolg am 10. Juni im Mansfeld-Museum zum Kreiswettbewerb.
3: Kurze Strecke finde ich besser, keuchte Karajan. Alle ließen sich erschöpft ins Gras fallen. Nur Leander verstand die ganze Aufregung nicht. Es war doch nur ein Fettsack mit Fell, brummelte er. Als er jedoch sah, dass Henry zitterte, fügte er gnädig hinzu, ein ziemlich großer Fettsack allerdings. Da begann Rabat auf einmal zu lachen. Wir sind vielleicht Spürnasen, kicherte er. Hat denn keiner gemerkt, dass uns jemand gefolgt ist? Und dann hörten es auch die anderen. Da war ein Kläffen. Ein kleiner Hund galoppierte auf die Gruppe zu.
0: Seit 10 Jahren bringt ein besonderes Projekt in Sachsen-Anhalt Kinder und Landwirtschaft zusammen. Bauernpaten heißt Initiative von AOK und Landfrauenverband. Sie zeigt Grundschülern, wo Lebensmittel herkommen und warum gesunde Ernährung so wichtig ist. Ein Bauernhof ist für viele Kinder kein alltäglicher Ort. Doch genau hier beginnt heute der Unterricht direkt zwischen Stall, Feldern und Traktoren. Landwirtinnen und Landwirte übernehmen an diesem besonderen Tag als Bauernpaten die Rolle von Lehrern. Sie erklären den Kindern, wie Lebensmittel entstehen, anschaulich, zum Anfassen und Mitmachen.
4: Also wir bauen unseren Rundgang auf dem Hof immer so auf, dass wir mit den tragenden Kühen anfangen. Und wir nehmen auch wirklich ganz bewusst diese Begriffe wie tragend und das Kuhmaul. Und wir sprechen es auch aus, die Kühe kacken und pullern, gibt Gelächter. Genauso wie wir zu Anfang mit dem anderen Geruch fertig werden, alle paar Mal tief durchatmen und einfach auch mal beherzt ins Futter reinfassen, um zu merken, wo kommt der andere Geruch her. dass sie das auch fühlen und riechen, also mit allen Sinnen Landwirtschaft erleben, ist ja eigentlich auch der Ansatz.
0: Ob im Stall, auf dem Acker oder im Hofbereich, die Kinder erleben hautnah, wie aufwendig die Produktion von Milch, Gemüse oder Getreide ist. Fragen stellen ist ausdrücklich erwünscht. Was für die Landwirtschaft Alltag ist, wird für die Schülerinnen und Schüler zum Erlebnis und bleibt oft lange im Gedächtnis.
5: Ja, im Bauernpatenprojekt sollen die Kinder Landwirtschaft zum einen natürlich live im Betrieb erleben. Sie sollen die Kuh in Kuhstall sehen. Sie sollen sehen, wo die Milch herkommt, die sie ja irgendwann zu Hause auf dem Tisch bekommt. Sie sollen sehen, was auf dem Acker passiert. Und sie sollen vor allen Dingen kennenlernen, wie gesunde Nahrungsmittel in Sachsen-Anhalt produziert werden, wann sie zu welcher Jahreszeit produziert werden und dann auch wissen, wenn es auf den Tisch kommt, gegebenenfalls ja wissen, es ist aus ihrem Hof, aus dem Nachbarbetrieb.
0: Das Projekt hat ein klares Ziel, Kinder früh für gesunde Ernährung sensibilisieren. Denn Gewohnheiten aus dem Kindesalter werden meist ins Erwachsenenalter mitgenommen. Seit dem Start im Jahr 2016 wurden bereits mehr als 18.000 Kinder erreicht. Der direkte Kontakt zur Landwirtschaft soll ihnen helfen, deren Bedeutung zu verstehen und bewusster mit Lebensmitteln umzugehen.
5: Ich glaube, gerade in jungen Jahren kann man den Kindern und Schülern was beibringen, wie gesund was verarbeitet wird, dass nicht überall Zucker notwendig ist, auch vielleicht in kleineren Mengen. Und dass wir das Thema Adipositas damit natürlich entgegenwirken und hoffen, dass es, das Projekt läuft ja jetzt seit 10 Jahren, auch den einen oder anderen Effekt dann zu Hause hat.
0: Rund 30 Betriebe beteiligen sich aktuell am Projekt. Organisiert wird es vom Landfrauenverband Sachsen-Anhalt, der Schulen und Bauernhöfe zusammenbringt. 10 Jahre Bauernpaten, das bedeutet tausende Kinder, die Landwirtschaft nicht nur aus Büchern kennen, sondern selbst erleben.
4: Als Landwirtin ist es mir besonders wichtig, dass Landwirtschaft in die Mitte der Gesellschaft gehört. Und wo kann man besser anfangen, als mit Kindern, ihnen zu zeigen, hier, was wir machen, hat Sinn. Ist für die Region wichtig. Wir produzieren Lebensmittel, aber wir erhalten ja auch bestimmte Lebensräume. Denn Landwirte, die in einem Ort zu Hause sind, machen so viel mehr.
0: Und die Botschaft bleibt, wer weiß, wo sein Essen herkommt, trifft oft bessere Entscheidungen. Jeden Tag. Am 28. Mai übergab Landrat André Schröder an den Kreisfeuerwehrverband Mansfeld-Südharz e.V. mehrere Förderungen für Kinder- und Jugendfreizeiten. Ort des Geschehens die Freiwillige Feuerwehr Sangerhausen im Darweg. Wir sprachen kurz vor der Übergabe mit ihm.
6: Ja, gleich wird übergeben, was in der freien Kinder- und Jugendhilfe so wichtig ist, dass wir nicht nur Streetworker und Jugendclubs, also feste Einrichtungen unterstützen, sondern dass wir auch Freizeitaktivitäten unterstützen. Und hier haben wir heute als Landkreis über den Kreishaushalt, Dank nochmal auch an den Kreistag und seine Entscheidung,

0: über 6.000 Euro an den Kreisfeuerwehrverband übergeben können, damit Zeltlager und andere Freizeitaktivitäten im Kinder- und Jugendbereich möglich sind. Ich finde das gut. Insgesamt geben wir für Freizeitangebote in der freien Kinder- und Jugendhilfe 14.000 Euro aus und 6.000 gehen an den Kreisfeuerwehrverband. Und ich hoffe auf gutes Wetter, so wie heute, und viele Teilnehmerinnen und Teilnehmer, weil das die Feuerwehrkameradinnen und Kameraden von morgen sind.
1: Dann war es soweit. Herr Schröder übergab die Schecks an die Kreisjugendfeuerwehrwartin Celine Klause.
0: Einmal beim Kreisjugendzeltlager für 2.700 Euro in der Unterstützung, für den Kinderaktionstag 2.000 Euro Unterstützung und für den Indoor-Kinderaktionstag nochmal 1.440 Euro in der Unterstützung übergeben können. Herr Heisel, darf ich das hier übergeben?
2: Ja, ja, bitte.
0: Kreisfeuerwehrverband. Übergeben, wie gesagt, das Geld kommt natürlich elektronisch an, aber wir haben es symbolisch, dass man es nochmal sozusagen sehen kann, mitgebracht.
1: Auch Oberbürgermeister Thorsten Schweiger freute sich über die Unterstützung der Jugendarbeit.
3: Wir haben eine sehr, sehr aktive Kinder- und Jugendfeuerwehr und wollen die auch weiter behalten. Und da tun solche Unterstützungen echt gut, ja, weil das sind tatsächlich auch Aktivitäten, die wir brauchen. Weil immerhin handelt es sich ja um die zukünftigen Feuerwehrfrauen und Feuerwehrmänner, die wir hier unterstützen. Und wo wir auch gerne möchten, ja, dass die Karriere weitergeht in der Feuerwehr. Und dazu gehört manchmal auch ein Zeltlager und ein bisschen Spiel und Spaß. Von daher auch nochmal, ja, recht herzlichen Dank. Es ist gut angelegtes Geld. Und wie gesagt, wir sehen ja auch schon, für was es verwendet wird. Von daher alles gut. Vielen Dank.
4: Auch ich möchte im Namen vom Kreisfeuerwehrverband Danke sagen, auch im Namen natürlich der Kinder und Jugendlichen, die dann an diesen Maßnahmen dann auch teilnehmen können und werden. Die erste Veranstaltung findet jetzt schon dieses Wochenende ein bisschen vorgezogen statt, damit es sich nicht mit dem Landeskinderaktionstag kollidiert. Natürlich der Kinderaktionstag, die Indoor-Variante, findet wie geplant im Herbst statt, beziehungsweise Oktober, November so in der Drehe, wieder wahrscheinlich in Altstädt. Und das Zeltlager ist für nach den Ferien geplant. Und wir haben bisher auch sehr gute Rückmeldungen und erwarten halt auch da wieder einen sehr großen Andrang, diesmal sogar.
1: Na dann, viel Erfolg bei allen geplanten Aktivitäten.

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0: Die Vereinsvertreter des Tischtenniskreisverbandes Mansfeld-Südharz kamen zu ihrer Mitglieder- und Wahlversammlung am 19. Mai in der Sportgaststätte des Alemannia Rietstedt zusammen. Bevor es an diesem Abend um die Zukunft ging, blickte die Versammlung auf eine Ära zurück. Der langjährige Präsident Bernd Urbich ergriff das Wort.
1: Sportlich gesehen verlief das Spiel ja ohne größere Probleme. In Punktspielen gab es kaum Ausfälle und auch die Ergebnisübermittlung lief reibungslos.

0: Der Kreispokal hat sich, so ist mein Eindruck, auch ganz gut etabliert. Auch hier gab es wenig Ausfälle im Vergleich zu den Vorjahren. Geprägt war das Jahr allerdings von der Suche nach neuen Vorstandsmitgliedern. Nachdem es zum Anfang auch nicht danach aussah, dass es in Mansfeld-Süd oder Zweiter hielt, da uns seit der letzten Wahl 3 Mitglieder des Vorstands verließen, haben wir uns dann aber dank der außerordentlichen Versammlung nochmal gefangen. Und uns ist gelungen, Sportfreunde und eine Sportfreundin für das Ehrenamt zu begeistern. Ich muss ehrlich sagen, dass es so schwer wird, einen neuen Präsidenten zu finden, nachdem ich meinen Rücktritt bekannt gab, hätte ich nicht gedacht. Denn Präsident ist ja eigentlich der Posten, den jeder gerne macht. Und deswegen verstehe ich es nicht. Und ich will auch weiter nicht darauf eingehen, auf irgendwelche anderen Dinge noch heute. Das soll es von mir gewesen sein. Das soll auch meine letzte Rede hier im Sportleiden gewesen sein. Ich hoffe, ihr haltet mich in guter Erinnerung und wünsche euch und allen Tischtennisspielern und Spielerinnen und ihren Familien maximale sportliche Erfolge.
1: In einer emotionalen Rede ließ er die vergangenen Jahre Revue passieren und betonte, wie viel Herzblut in der Verbandsarbeit steckt. Für seinen unermüdlichen Einsatz gab es am Ende tiefen Dank und ein Abschiedspräsent vom Kreisverband.
2: Wir wollen dir viel Gesundheit wünschen, ein schönes Leben in deiner neuen Heimat. Und Jörg hatte die goldene Idee und hat gesagt, wir haben ja einen Kollegen hier vom Sportverein Gelbrad, den Heinrich Gilles, der sich sehr intensiv mit Gin beschäftigt und Whisky und mit solchen netten Sachen. Und da haben wir gedacht, dann wollen wir dir ganz persönlich etwas mitgeben, dass du in einer ruhigen Minute
3: Genieße trinken kannst.
2: Wie gesagt, schönen Dank für die Zusammenarbeit. Wir waren sehr oft einer Meinung, manchmal nicht. Das Gute ist aber daran, wir haben uns nie gestritten und immer gut miteinander gearbeitet. Dafür vielen, vielen Dank.
1: Danach ging es an die harten Fakten des Abends. Auf der Tagesordnung standen einige Änderungen der Satzung und Neubeschlüsse. Die Delegierten konnten mit Ja, Nein oder einer Enthaltung abstimmen. Jede Änderung und jeder Antrag brauchte eine strikte Zweidrittelmehrheit der anwesenden Stimmberechtigten. So wurde es intensiv und lange diskutiert, denn Einstimmigkeit gab es nicht bei jeder Abstimmung. Auf der Tagesordnung stand auch die Neuwahl des Vorstands bzw. des Präsidenten. Zum neuen Präsidenten wurde Andi Seibt aus Bennungen gewählt. An seiner Seite stehen künftig die Vizepräsidenten Ralf Hess und Oliver Wendt. Komplettiert wird das neue Präsidium durch Sportwart Toni Franke und Jugendwartin Lara Maria Gämes. Auch der neu gewählte Präsident durfte sich über ein Willkommenspräsent freuen.
2: Dankeschön.
1: Zum Abschluss gab es noch ein Bild des Altpräsidenten und des neuen Präsidenten für die Zeitung. In der Lutherstadt Eisleben luden die Stadtwerke gemeinsam mit dem MSV Eisleben zur Vorrunde des Stadtwerke-Cups 2026 ein, wo trotz durchwachsener Prognose bei bestem Fußballwetter gespielt wurde. Einmal musste dieses schon verschoben werden, aber diesmal hatte es geklappt. Begrüßt wurden die Anwesenden vom Geschäftsführer der Stadtwerke Lutherstadt Eisleben, Ronny Strebe.
4: Ich freue mich, dass wir alle Grundschulen so zahlreich hier auch vertreten haben. Ja, wir haben die Grundschulen aus Eisleben dabei, wir haben die Grundschulen aus dem Seegebiet Mansfelder Land dabei, wir haben die Schulen aus Mansfelder Grund dabei, wir haben aber auch die Schule aus Gerbstedt mit dabei. Also insofern breit vertreten aus unserer Region und das freut uns natürlich besonders. Ja, heute freuen wir uns mal über das Wetter. Ja, es wurde ja eigentlich schlechter angesagt. Jetzt scheint die Sonne. Also insofern, denke ich, beste Voraussetzungen. Und wir wollen nachher auch pünktlich starten. Ich wünsche euch schon mal ein gutes Turnier. Bleibt alle fair. Bleibt vor allem auch gesund. Ja, dass ihr dann heute auch alles gut übersteht. Und dann der Beste soll gewinnen. Und die beste Mannschaft wird ja dann im Juni auch zum großen Finale nach Aschersleben fahren. Dafür wünsche ich euch heute allen viel Erfolg.
1: Nach der Begrüßung und der Einweisung kämpften 8 Grundschulen aus der Region mit viel Leidenschaft.

Am Ende sicherte sich die Thorgarten-Grundschule aus Eisleben zum zweiten Mal in Folge den Turniersieg und fährt damit am 10. Juni zum Finale nach Aschersleben. Ein großes Dankeschön gilt am Ende auch allen Helfern, Lehrern und den MSV Eisleben für die tolle Organisation. Nach diesem gelungenen Turniertag blicken alle Beteiligten hochmotiviert nach vorn. Die Vorfreude auf den Stadtwerke Cup im nächsten Jahr ist jedenfalls jetzt schon riesig.

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0: Querfurter Kuh soll es heißen, das Projekt des scheidenden Brunnenherrns Dieter Lehmann, das am 19. Mai der Öffentlichkeit präsentiert wurde. Bevor er jedoch das Wort ergriff, waren die Kinder der Burgmusikschule an der Reihe.
1: Ich bin der

0: Ja, also wir übergeben heute mein Objekt. Gott sei Dank haben wir das dies noch rechtzeitig fertig bekommen. Denn Pfingsten, meine Zeit läuft ab nächste Woche, ist vorbei mit Brunnherr, ein Jahr Brunnherr. Es war ein unglaubliches Jahr, wo ich unglaublich viel gelernt habe, sehr viele tolle Menschen kennengelernt habe, die meinen Horizont enorm erweitert haben. Es war eine wunderbare Zeit und hat mir persönlich viel gegeben und ich möchte ein wenig zurückgeben. Das ist also mein Brunnherr-Objekt für dieses Jahr. Da möchte ich mich natürlich bedanken bei denjenigen, die mir da enorm geholfen haben. Niemals hätte man von der Idee ohne den Handwerkern alle aus Querfurt was machen können.
1: Die Unterstützer sind auf einer Tafel festgehalten. Jeden von ihnen würdigte Herr Lehmann in seiner Ansprache. Auch bot er den Thaldorfer Pfingstburschen, obwohl seine Zeit als Brunnherr demnächst abläuft, weiterhin seine ganze Unterstützung an. Auch der Querfurter Bürgermeister Andreas Nette ergriff das Wort.
2: Ja, als Bürgermeister hat man Ziele, Ideen, Visionen. Erstmal das Grundsätzliche, dass unsere Schulstandorte erhalten bleiben, unsere Kindergartengebühren bezahlbar bleiben. Vision, dass vielleicht Gewerbegebiet Nord mit Firmen befüllt wird und wir viele Arbeitsplätze schaffen. Wir irgendwelche Möglichkeiten finden, dem demografischen Wandel zu begegnen, die Stadtfinanzen zu ordnen. Und dann gibt es natürlich auch die kleinen Ideen. Die kleinen Ideen, die trotzdem einen riesengroßen Wert haben. Ein Beispiel, das konnten wir vor 2 Jahren einweihen, das ist unser Burgspielplatz, der mit unwahrscheinlich viel Engagement aus der Öffentlichkeit realisiert werden konnte und sich seitdem einer unwahrscheinlich großen Beliebtheit erfreut. Und ein weiteres Projekt, und jetzt bin ich bei dem Punkt, das ist dieses Kuh hier. Und die Idee für dieses Kuh, die ist mir im Urlaub gekommen. Es gibt ja diesen Canaletto-Blick in Dresden. Aber eigentlich ist bei mir der Groschen richtig gerutscht. Und das ist eigentlich ein Vorgriff auf das, was dann passieren sollte, als ich dich besucht habe in Kroatien, Dietrich. Ivinjerac. Ja, da gibt es so ein Herz, auch als Bilderrahmen im Grunde genommen. Und da dachte ich mir, als man da so sitzt, in der Cafeteria, nicht bei Kaffee, aber vielleicht bei Bier, sowas können wir auch in Querfurt hier brauchen. Und dann passierte eins, Dietrich wurde Brunnherr im vorigen Jahr. Und noch am Brunnherrentisch, was können wir machen? Ich sage, Dietrich, ich habe eine Idee, ich weiß aber nicht, ob wir es hinkriegen. Aber du hast es geschafft. Heute stehen wir hier und aus der Idee ist Wirklichkeit geworden. Genauso wie du es gesagt hast, soll es in Zukunft im Grunde genommen Querfurt und unsere Burg ja in die Welt tragen und Werbung für unsere Stadt, für unsere Burg machen. An der Stelle, an alle, die das unterstützt haben, es war wirklich auch eine abenteuerliche Geschichte, bis wir heute hier stehen durften. Christian Lehmann von Hilstar, immer mal haben wir bei dir im Büro gesessen, wir müssen da irgendwie gucken, wie wir das, welche Maße nehmen wir. An der TH Querfurt, wir waren ja selber vor Ort und haben noch mal mit dem Kollegen Heinze da gestanden und haben geschaut, wie können wir es, welche Maße machen wir, dass es passt. Und zum Schluss Firma Bernau natürlich auch. Vor allen Dingen kriegen wir den Winkel hin. Ich hatte immer so meine Zweifel, passt das am Ende auch, was hier konstruiert worden ist, damit letztendlich auch die Sichtachse stimmt und dann natürlich Steffen, der jetzt kurzfristig noch zum Schluss eingesprungen ist, auf die es auch immer Verlass und hier noch die Bank reinkonstruiert hat. Also an euch alle nochmal einen ganz, ganz großen Dank an alle, die das hier unterstützt haben. Ich habe die Hoffnung, dass es angenommen wird, dass

0: Bevor dann das angesprochene erste offizielle Foto geschossen wurde, hatte Herr Nette noch eine kleine Aufmerksamkeit für Herrn Lehmann.
1: Und ich habe mir gedacht, als kleine Besonderheit, weil es ist wirklich eine Rarität, denn es gibt nur 120 Stück davon und wir haben ja dieses Jahr noch ein Jubiläum, und zwar 120 Jahre Stadtbad. Lieber Dietrich, für dich eine Flasche der Sonderedition, 120 Jahre Stadtbad, Sekt von unserem eigenen Weinberg, als kleine Erinnerung, lass es dir schmecken. Da kannst du mit deiner Frau auf wirklich diese tolle Sache anstoßen.
0: Dann war es aber soweit. Alle, die mit der Errichtung dieses neuen Wahrzeichens von Querfurt zu tun hatten, posierten gemeinsam mit den Kindern der Burgmusikschule für das erste offizielle Foto an dieser markanten Stelle.

0: Das Hoffest zu Gast bei Spengler ist in Sangerhausen beliebt. Ausgabe 9 am 30. August 2019 fand aber nicht wie gewohnt im Spengler Wohnhaus statt, sondern im Museum. Grund: der 150. Geburtstag von Gustav Adolf Spengler, der in wenigen Tagen ansteht.
1: Und Gustav Adolf Spengler, bei dem wir zu Gast sind in seinem Anwesen als Außenstelle dieses Museums, ihm verdanken wir so umfangreiche Sammlungen, die hier ein Dach bekommen haben. Einiges im Archiv, das andere im Spenglerhaus, die sein Wirken weit über das, was Heimatforscher ausmacht, hinausgeht. Er hat zu Lebzeiten kooperiert mit allen Größen aus der Wissenschaft. Ihm verdanken wir Aquarelle, Stadtansichten in Modellform. Er war ja auch Tischlermeister eigentlich. Das war sein Hauptberuf. Und ihm zu Ehren ist heute hier unsere Veranstaltung. Und das hat auch einen zweiten Grund. Neben der Ehrung für Gustav Adolf Spengler wird heute hier in diesem Rahmen eine Kooperationsvereinbarung unterzeichnet zwischen der Stadt Sangerhausen und unserem Verein für Geschichte. Der Hintergrund ist auch ganz einfach. Das Museum ist Tor zur Stadt. Schon im Dritten Reich war es der Stadt wert, Gustav Adolf Spengler große Teile seiner Sammlung abzukaufen. Aber ein Dach hatte sie nicht, bis auf sein Gebäude. Die klamme DDR hat es dann geschafft, mit ihren Bürgern bis 1952 seinem Wirken dieses Haus zu geben. Es ist in die Jahre gekommen, es ist Eingang zur Stadt. Die größte Attraktion, die Spengler uns hinterlassen hat, sind seine Grabungen mit dem Altmammut, das hier steht, mittlerweile ein Wahrzeichen von Sangerhausen. Und Sie haben ja alle mitbekommen, dass immer mal die Idee kommt, Museum ist zu teuer, können wir uns nicht leisten. Ja, da bist du solchen Gedanken, wir müssten es eigentlich schließen. Hier kommen jährlich Schulklassen, die werden pädagogisch geführt. Hier ist das Tor zur Stadt. Viele Leute kommen wegen des Mammuts. Hier drin gibt es tolle Sonderausstellungen. Hier hat Einar Schläf, auch ein Sangerhäuser, mit dem nicht jeder was anfangen kann, hat hier seinen Raum. Wegen dieses Menschen werden wahrscheinlich noch in 30, 40 Jahren Leute nach Sangerhausen kommen, der vielleicht mal einen Ruf haben wird wie Novalis oder Klopstock oder ähnliches, bloß wir wissen es heute noch nicht. Die ihn gekannt haben damals, sagen, er war ein Spinner. Ja? Die mit ihm zu tun hatten, sagen, hochprofessionell, Bühnenbildner, Lyriker. Also auch er hat hier ein Dach.
0: Und dann hatte Herr Weinreich noch ein paar konkrete Vorschläge, das Spengler-Museum betreffend.
1: Man stelle sich vor, man hätte hier ein großes Mammut stehen zum Beispiel für Kinder zum Klettern. Große Sandgrube, wo sie das, was Spengler machte, mit Schippchen buddeln können und alte Knochen aus Plaste ausgraben können und ähnliches. Ja, also viele Sachen, die ja möglich wären, ja, für die es aber dann im Endeffekt darum geht, Mittelbeschaffung. Und ich glaube, die Sangerhäuser haben es geschafft, die Glocken für die Marienanlage hinzubekommen, zum großen Teil.

0: Fördergelder gibt es auch, wenn man sich darum bemüht. Wir haben eine professionelle Vermarktungs-AG, die müssten dann mal in andere Städte vielleicht gucken, wie man das macht.
1: Der OB von Sangerhausen war noch anderweitig unterwegs, so übernahm Jens Schuster. Er hatte interessante Details aus dem Leben Gustav Adolf Spenglers mitgebracht und dankte den Mitgliedern des Geschichtsvereins für ihre Arbeit.
2: Ein Museum entsteht, weil es Verantwortlichen einer Stadt eine kommunale Aufgabe und Bedürfnis ist. Es kann aber auch seinen Ursprung in Heimatliebe haben und genauso ist es hier in Sangerhausen. Die Mitglieder unseres Geschichtsvereins und Sie als geschichtsinteressierte Bürgerinnen und Bürger spürten, wie viel geschichtsträchtige Substanz die Berg- und Rosenstadt Sangerhausen besitzt. Und Sie spüren die Gefahr, und das haben wir auch gehört, dass diese Geschichte verloren gehen kann. So wurde die Idee geboren, den Geschichtsverein zu gründen, der sich intensiv mit der Geschichte der Stadt Sangerhausen und seiner Persönlichkeit beschäftigt. Seiner Persönlichkeiten. Eine der größten Persönlichkeiten unserer Heimatstadt ist Gustav Adolf Spengler, dessen 150. Geburtstag wir in wenigen Tagen gemeinsam feiern. Wir nutzen dieses Jubiläum gleichzeitig, um noch einmal auf seine Verdienste hinzuweisen. Diese Verdienste sollen nicht in Vergessenheit geraten. Gustav Adolf ist das einzige Kind von Tischlermeister Gustav Spengler und seiner Frau Emma Pauline. Er kam am 19. September 1869 in Sangerhausen zur Welt. Nach Absolvierung des Gymnasiums ging er zu seinem Vater in die Lehre und übernahm nach dessen Tod den Tischlerbetrieb. Seine Meisterprüfung machte Gustav Adolf Spengler 1894 und er hat in diesem Jahr auch geheiratet. Aus der Ehe entsprangen 4 Kinder. Die Sammelleidenschaft für Mineralien, Pflanzen, Schmetterlinge packten ihn schon als Kind. Seine große Leidenschaft wurde dann die Urgeschichte. Er war Autodidakt und er trug seine sehr umfangreiche Sammlung an urgeschichtlichen Funden hauptsächlich aus dem Kreis Sangerhausen zusammen. Seine Sammlung hatte Gustav Adolf Spengler schon ab 1911 an verschiedenen Orten gezeigt. Für Dauerausstellungen waren diese Räumlichkeiten aber nicht geeignet. Und so hat er zu Hause in der Hospitalstraße ein erstes Spengler-Museum errichtet. Ab 1929 hatte sich sogar die Stadt Sangerhausen an seinen Umkosten beteiligt, weil die Schulen das Museum rege besuchten. Spengler konnte anschaulich alles erläutern, Dinge, die auch zum Unterrichtsstoff gehörten. Und mit selbstgebauten Modellen ergänzte er, wie gesagt, die Bildung der Kinder. Das größte Fundstück seiner Sammlung, unbestritten das 1931 bis 1933 bei Edersleben ausgegrabene Skelett eines Mammut. Leider konnte Gustav Adolf Spengler das präparierte Skelett nicht in voller Größe in seinen kleinen Räumen aufstellen. Die Stadt kaufte 1937 seine Sammlung. Ein Teil wurde weiter in der Hospitalstraße gezeigt und der andere Teil ab 1938 im Gasthof Goldener Hirsch. 1952 war das neue Spengler-Museum neben dem Bahnhof fertiggestellt und die gesamte Sammlung zog dorthin um. Das Mammut steht nun in voller Lebensgröße hier. Sein Haus stand aber nicht lange leer. Gustav Adolf Spengler sammelte bis kurz vor seinem Tod weiter Exponate, nicht nur aus Sangerhausen, und konnte so sein Haus wieder füllen. Der Tischlermeister und Heimatforscher Gustav Adolf Spengler starb am 2. September 1961. Sangerhausen kann stolz auf seine Geschichte sein. Sie wird durch die vielen Veranstaltungen des Geschichtsvereins Sangerhausen sichtbar und erlebbar gemacht. Die Museumsmitarbeiter, die mit sehr viel Leidenschaft dieses Haus führen, die Vereinsmitglieder, sie alle liefern einen großen Beitrag, dass sich Einwohner und Gäste mit der Geschichte auseinandersetzen und Informationen vielschichtiger Art erhalten. Ich danke auch dafür, dass aufgrund Klammer finanzieller Kassen begrenzter personeller Kapazitäten nur mit Hilfe und Unterstützung des Geschichtsvereins das Spenglerhaus für die Besucher geöffnet sein kann.
1: Die Unterzeichnung des besagten Kooperationsvertrages zwischen der Stadt und dem Geschichtsverein Sangerhausen übernahm der inzwischen eingetroffene Oberbürgermeister Sven Strauß persönlich. Nächster Punkt auf der Agenda des 9. Hoffestes bei Spengler war die Vorstellung des Films Sangerhausen, eine Stadt erzählt. Günther Wagner vom Geschichtsverein berichtete darüber, wie aufwendig es war, den Film aus dem Jahr 1972 von Günther Ellmann und dem damaligen Film

0: Zirkel zu digitalisieren. Die Kinder des Filmemachers Karin Holzweißig und Frank Ellmann waren extra zum Fest gekommen, um diese und zwei weitere Filmrollen ihres Vaters an das Museum zu übereignen. Die edlen Spender bedankten sich ebenfalls beim Geschichtsverein, ohne dessen Hilfe sie mit dem Schatz, den sie da zu Hause liegen hatten, nichts hätten anfangen können.
1: Ich weiß nicht, wir kannten diesen Film. Letztendlich, wir wussten von dessen Dasein, aber wir haben letztendlich mehr oder weniger gewartet, bis sich der Zeitpunkt mal geboten hat, ihn vielleicht mal den Herrn Warnke dort anzusprechen und letztendlich da mal nachzufragen, ob vielleicht irgendeine Digitalisierung möglich wäre. Wir wussten von dem Juwel, was galt, denn es ist ein Zeitdokument der 70er Jahre, 60er Jahre. Und man kann erst mal sehen, was es alles in Sangerhausen gab, auch an großen Betrieben und Fabriken.
2: Das wurde ja schon gesagt, das sind ziemlich große Filmrollen. Wo lagen die denn? Auf dem Dachboden?
1: Die waren archiviert auf, in einer, gut versiegelten Kiste im Kellerraum sozusagen, im Regal. Ne? Okay.
0: Inzwischen stellte Herr Wagner noch eine weitere Neuheit vor. Das Fotobuch damals in Sangerhausen, der Marktplatz. In dieser Reihe sind noch mehr Ausgaben geplant.
3: Wir sind im Prinzip im Geschichtsverein und sammeln im Prinzip Bilder von Sangerhausen schon seit vielen Jahren. Und jetzt ist ein Teil, ist jetzt hier mal eingelaufen, nur zum Markt. Und wir werden zukünftig versuchen, noch mehrere solche Hefte rauszubringen, die sich um Sangerhausen vorher und heute drehen.
4: Gibt es hier bestimmt bei alten Sangerhäusern versteckte Bilder, die man
3: das
4: gar nicht kennt? Da bitten wir ja eigentlich drum,
3: dass uns immer mal Leute, das muss man ja heute nicht mehr uns geben, sondern wir digitalisieren das und jeder kriegt seine Bilder wieder. Und so sind wir ja heute, wie wir mit Ellmann, der den Film uns mal gegeben hat, den nehmen wir heute dem Museum zur Aufbewahrung. Und das ist doch eine tolle Sache, wie das so gelaufen ist. Ja, und das sind ja über 200 Bilder und das ist schon ganz ordentlich.
2: Also kann man das auch ein bisschen als Aufruf verstehen, doch mal zu Hause die Archive durchzusehen, ob da noch Besonderheiten dabei sind?
3: Ja, hinten auf der letzten Seite im Nachtrag steht da, wo man uns erreichen kann, wo man im Prinzip uns die Bilder geben kann oder wie man mit uns überhaupt erstmal spricht. Und dann übernehmen wir die Bilder digital und wer Glück hat, kommt hier rein und im Laufe der Jahre hoffen wir, dass wir ein paar Bücher rausbringen. Und recht preiswert wird das wieder im guten Buch zu haben sein und im Moment heute ist es hier an der Kasse.
0: Doch dann war es soweit. Die Geburtstagstorte zum 150. Ehrentag von Gustav Adolf Spengler wurde angeschnitten und damit die große Kaffeetafel eröffnet. Die Gäste ließen es sich schmecken und hatten im Anschluss Gelegenheit, Bilder und Texte von Spengler sowie Dinge aus dessen Nachlass zu bestaunen. Und auch ein kleiner Zusammenschnitt des Filmes aus dem Jahr 1972 wurde gezeigt. Ein wirklich einmaliges Zeitdokument, das beim Geschichtsverein erworben werden kann.

Keine Ahnung.

0: Feinsbäck.
1: Ja, da gab es dann zu Hause eine Blasorchester.

0: Gut, bleib ruhig auch weiter. Also,
1: echt?
0: Das gucken wir. Bleib mal da, wie alle noch 56.
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0: Der Vorlesestadtwettstreit um die begehrte Lesekrone der dritten Klassen fand am 20. Mai in der Stadtbibliothek Hettstedt statt. Mitarbeiterin Anne Bittmann begrüßte die Anwesenden und stellte auch die Jury vor.
1: Ich sage nochmal allen Kindern, die heute da sind, allen Schülern und allen Elternteilen, allen LehrerInnen, allen Gästen von uns in der Jury. Wir haben heute einen Ehrengast, das ist der Herr Talisch. Wir haben heute die Frau Taurat, eine ehrenamtliche Leserin von uns, und Frau Zeklarek, unsere bundesweite Dienstleistende, da. Alle wir sind heute versammelt, um euch zuzuhören. Ihr seid die Besten aus den Schulen, aus 7 Grundschulen, aus Hettstedt und Umgebung. Und ich finde total schön, dass heute 7 Schulen wirklich hier bei uns sein können. Also wir haben die Grundschule Eingetal Hoharz aus Welpsleben da. Wir haben die Grundschule Großörna da. Wir haben Mansfeld als Grundschule. Dann in Sandersleben die Geschwister Scholl Grundschule. Hettstedt, die evangelische Grundschule, die Novalis Grundschule und die Grundschule am Markt. Und ja, ihr seid alle da. Und ich würde sagen, wir beginnen mit einem kleinen Zitat noch. Und zwar, ich habe mir angeschaut, dass ja die Pippi Langstrumpf, die wurde ja geschrieben von, ja, du kannst dich gut. Doch nicht, wer hat eine Ahnung, ja. Astrid Lindgren, genau, ich denke, das wusstet ihr bestimmt auch alle. Und sie hat einmal gesagt, das Wichtigste ist, dass Kinder Bücher lesen, dass ein Kind mit seinem Buch allein sein kann. Okay, wir sind heute zusammen, ist auch gut. Dagegen sind Filme, Fernsehen und Video eine oberflächliche Erfahrung. Und ich finde das schön, dass sie das einmal so erwähnt hat. Natürlich sind auch Filme und ja, Fernsehen und Video ganz schöne Sachen, aber Lesen, das ist doch was ganz Tolles.
0: Am Start dann die talentiertesten Leser von 7 Grundschulen aus Hettstedt und Umgebung, die gegeneinander antraten, um Jury und Publikum mit ihren Geschichten zu verzaubern. Dabei lasen sie zunächst ein kleines Stück aus einem selbst ausgesuchten Text. In der zweiten Runde war das zu Lesende vorgegeben. Das Siegerkind würde sich dabei für den Kreislesewettbewerb im Mansfeld-Museum im Humboldt-Schloss am 10. Juni qualifizieren. Keine leichte Entscheidung für die Jury, aber am Ende kam Karl Simonis von der evangelischen Grundschule Hettstedt auf den 3. Platz. Der 2. Platz wurde 2-mal vergeben an Annika Nette von der Grundschule Großörna und Fria Maria Wölfer von der Grundschule Mansfeld. Siegerin in diesem Vorlesewettbewerb auf Stadtebene Charlotte Gottschalk von der Grundschule am Markt in Hettstedt. Herzlichen Glückwunsch! Und ihr hören wir zum Abschluss noch ein wenig zu und wünschen ihr viel Erfolg am 10. Juni im Mansfeld-Museum zum Kreiswettbewerb.
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0: Seit 10 Jahren bringt ein besonderes Projekt in Sachsen-Anhalt Kinder und Landwirtschaft zusammen. Bauernpaten heißt die Initiative von AOK und Landfrauenverband. Sie zeigt Grundschülern, wo Lebensmittel herkommen und warum gesunde Ernährung so wichtig ist. Ein Bauernhof ist für viele Kinder kein alltäglicher Ort. Doch genau hier beginnt heute der Unterricht direkt zwischen Stall, Feldern und Traktoren. Landwirtinnen und Landwirte übernehmen an diesem besonderen Tag als Bauernpaten die Rolle von Lehrern. Sie erklären den Kindern, wie Lebensmittel entstehen, anschaulich zum Anfassen und Mitmachen.
1: Also wir bauen unseren Rundgang auf dem Hof immer so auf, dass wir mit den tragenden Kühen anfangen. Und wir nehmen auch wirklich ganz bewusst diese Begriffe wie tragend und das Kuhmaul. Und wir sprechen es auch aus, die Kühe kacken und pullern, gibt Gelächter. Genauso wie wir zu Anfang mit dem anderen Geruch fertig werden, alle paar Mal tief durchatmen und einfach auch mal beherzt ins Futter reinfassen, um zu merken, wo kommt der andere Geruch her, dass sie das auch fühlen und riechen, also mit allen Sinnen Landwirtschaft erleben, ist ja eigentlich auch der Ansatz.
0: Ob im Stall, auf dem Acker oder im Hofbereich, die Kinder erleben hautnah, wie aufwendig die Produktion von Milch, Gemüse oder Getreide ist. Fragen stellen ist ausdrücklich erwünscht. Was für die Landwirtschaft Alltag ist, wird für die Schülerinnen und Schüler zum Erlebnis und bleibt oft lange im Gedächtnis.
2: Ja, im Bauernpatenprojekt sollen die Kinder Landwirtschaft zum einen natürlich live im Betrieb erleben. Sie sollen die Kuh in Kuhstall sehen. Sie sollen sehen, wo die Milch herkommt, die sie ja irgendwann zu Hause auf dem Tisch bekommt. Sie sollen sehen, was auf dem Acker passiert. Und sie sollen vor allen Dingen kennenlernen, wie gesunde Nahrungsmittel in Sachsen-Anhalt produziert werden, wann sie zu welcher Jahreszeit produziert werden. Und dann auch wissen, wenn es auf den Tisch kommt, gegebenenfalls ja wissen, es ist aus ihrem Hof, aus dem Nachbarbetrieb.
0: Das Projekt hat ein klares Ziel: Kinder früh für gesunde Ernährung sensibilisieren. Denn Gewohnheiten aus dem Kindesalter werden meist ins Erwachsenenalter mitgenommen. Seit dem Start im Jahr 2016 wurden bereits mehr als 18.000 Kinder erreicht. Der direkte Kontakt zur Landwirtschaft soll ihnen helfen, deren Bedeutung zu verstehen und bewusster mit Lebensmitteln umzugehen.
2: Ich glaube, gerade in jungen Jahren kann man den Kindern und Schülern was beibringen, wie gesund was verarbeitet wird, dass nicht überall Zucker notwendig ist, auch vielleicht in kleineren Mengen, und dass wir das Thema Adipositas damit natürlich entgegenwirken und hoffen, dass es, das Projekt läuft ja jetzt seit 10 Jahren, auch den einen oder anderen Effekt dann zu Hause hat.
0: Rund 30 Betriebe beteiligen sich aktuell am Projekt. Organisiert wird es vom Landfrauenverband Sachsen-Anhalt, der Schulen und Bauernhöfe zusammenbringt. 10 Jahre Bauernpaten, das bedeutet tausende Kinder, die Landwirtschaft nicht nur aus Büchern kennen, sondern selbst erleben.
1: Als Landwirtin ist es mir besonders wichtig, dass Landwirtschaft in die Mitte der Gesellschaft gehört. Und wo kann man besser anfangen, als mit Kindern, ihnen zu zeigen, hier, was wir machen, hat Sinn. Ist für die Region wichtig. Wir produzieren Lebensmittel, aber wir erhalten ja auch bestimmte Lebensräume. Denn Landwirte, die in einem Ort zu Hause sind, machen so viel mehr.
0: Und die Botschaft bleibt: Wer weiß, wo sein Essen herkommt, trifft oft bessere Entscheidungen. Jeden Tag. Am 28. Mai übergab Landrat André Schröder an den Kreisfeuerwehrverband Mansfeld-Südharz e.V. mehrere Förderungen für Kinder- und Jugendfreizeiten. Ort des Geschehens: die Freiwillige Feuerwehr Sangerhausen im Darweg. Wir sprachen kurz vor der Übergabe mit ihm.
3: Ja, gleich wird übergeben, was in der freien Kinder- und Jugendhilfe so wichtig ist, dass wir nicht nur Streetworker und Jugendclubs, also feste Einrichtungen unterstützen, sondern dass wir auch Freizeitaktivitäten unterstützen. Und hier haben wir heute als Landkreis über den Kreishaushalt, dank nochmal auch an den Kreistag und seine Entscheidung, über 6.000 Euro an den Kreisfeuerwehrverband übergeben können, damit Zeltlager und andere Freizeitaktivitäten im Kinder- und Jugendbereich möglich sind. Ich finde das gut. Insgesamt geben wir für Freizeitangebote in der freien Kinder- und Jugendhilfe 14.000 Euro aus und 6.000 gehen an den Kreisfeuerwehrverband. Und ich hoffe auf gutes Wetter, so wie heute, und viele Teilnehmerinnen und Teilnehmer, weil das die Feuerwehr Kameradinnen und Kameraden von morgen sind.
0: Dann war es soweit. Herr Schröder übergab die Schecks an die Kreisjugendfeuerwehrwartin Celine Klause.
4: Einmal beim Kreisjugendzeltlager für 2.700 Euro in der Unterstützung, für den Kinderaktionstag 2.000 Euro Unterstützung und für den Indoor-Kinderaktionstag nochmal 1.440 Euro in der Unterstützung übergeben können.

0: Herr Heisel, darf ich das hier übergeben?
1: Ja, ja, bitte.
0: Kreisfeuerwehrverband übergeben. Wie gesagt, das Geld kommt natürlich elektronisch an, aber wir haben es symbolisch, dass man es nochmal sozusagen sehen kann, mitgebracht.
2: Auch Oberbürgermeister Thorsten Schweiger freute sich über die Unterstützung der Jugendarbeit.
3: Wir haben eine sehr, sehr aktive Kinder- und Jugendfeuerwehr und wollen die auch weiter behalten. Und da tun solche Unterstützungen echt gut, ja, weil das sind tatsächlich auch Aktivitäten, die wir brauchen. Weil immerhin handelt es sich ja um die zukünftigen Feuerwehrfrauen und Feuerwehrmänner, die wir hier unterstützen. Und wo wir auch gerne möchten, ja, dass die Karriere weitergeht in der Feuerwehr. Und dazu gehört manchmal auch ein Zeltlager und ein bisschen Spiel und Spaß. Von daher auch nochmal, ja, recht herzlichen Dank. Ist gut angelegtes Geld. Und wie gesagt, wir sehen ja auch schon, für was es verwendet wird. Von daher alles gut. Vielen Dank.
4: Auch ich möchte im Namen vom Kreisfeuerwehrverband Danke sagen. Auch im Namen natürlich der Kinder und Jugendlichen, die dann an diesen Maßnahmen dann auch teilnehmen können und werden. Die erste Veranstaltung findet jetzt schon dieses Wochenende ein bisschen vorgezogen statt, damit es sich nicht mit dem Landeskinderaktionstag kollidiert. Natürlich der Kinderaktionstag, die Indoor-Variante, findet wie geplant im Herbst statt, beziehungsweise Oktober, November so in der Drehe, wieder wahrscheinlich in Altstädt. Und das Zeltlager ist für nach den Ferien geplant. Und wir haben bisher auch sehr gute Rückmeldungen und erwarten halt auch da wieder einen sehr großen Andrang, diesmal sogar.
2: Na dann, viel Erfolg bei allen geplanten Aktivitäten.

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0: Die Vereinsvertreter des Tischtenniskreisverbandes Mansfeld-Südharz kamen zu ihrer Mitglieder- und Wahlversammlung am 19. Mai in der Sportgaststätte des Alemannia Rietstedt zusammen. Bevor es an diesem Abend um die Zukunft ging, blickte die Versammlung auf eine Ära zurück. Der langjährige Präsident Bernd Urbich ergriff das Wort.
1: Sportlich gesehen verlief das Spiel ja ohne größere Probleme. In Punktspielen gab es kaum Ausfälle und auch die Ergebnisübermittlung lief reibungslos. Der Kreispokal hat sich, so ist mein Eindruck, auch ganz gut etabliert. Auch hier gab es wenig Ausfälle im Vergleich zu den Vorjahren. Geprägt wurde es ja allerdings von der Suche nach neuen Vorstandsmitgliedern. Nachdem es zum Anfang auch nicht danach aussah, dass es in Mansfeld-Südharz weitergeht, da uns seit der letzten Wahl drei Mitglieder des Vorstands verließen, haben wir uns dann aber dank der außerordentlichen Versammlung nochmal gefangen. Und uns ist gelungen, Sportfreunde und eine Sportfreundin für das Ehrenamt zu begeistern. Ich muss ehrlich sagen, dass es so schwer wird, einen neuen Präsidenten zu finden, nachdem ich meinen Rücktritt bekannt gab, hätte ich nicht gedacht. Ein Präsident ist ja eigentlich der Posten, den jeder gerne macht. Und das verstehe ich nicht. Und ich will auch weiter nicht darauf eingehen, auf irgendwelche anderen Dinge noch heute. Das soll es von mir gewesen sein. Das soll auch meine letzte Rede hier im Sportleiden gewesen sein. Ich hoffe, ihr haltet mich in guter Erinnerung und wünsche euch und allen Tischtennisspielern und Spielerinnen und ihren Familien maximale sportliche Erfolge.
0: In einer emotionalen Rede ließ er die vergangenen Jahre Revue passieren und betonte, wie viel Herzblut in der Verbandsarbeit steckt. Für seinen unermüdlichen Einsatz gab es am Ende tiefen Dank und ein Abschiedspräsent vom Kreisverband.
2: Wir wollen dir viel Gesundheit wünschen, ein schönes Leben in deiner neuen Heimat. Und Jörg hatte die goldene Idee und hat gesagt, wir haben ja einen Kollegen hier vom Sportverein Gelbrad, den Heinrich Killes, der sich sehr intensiv mit Gin beschäftigt und Whisky und mit solchen netten Sachen. Und da haben wir gedacht, dann wollen wir dir ganz persönlich etwas mitgeben, dass du in einer ruhigen Minute genießt. Wie gesagt, schönen Dank für die Zusammenarbeit. Wir waren sehr oft einer Meinung, manchmal nicht. Das Gute ist aber daran, wir haben uns nie gestritten und immer gut miteinander gearbeitet. Dafür vielen, vielen Dank.
0: Danach ging es an die harten Fakten des Abends. Auf der Tagesordnung standen einige Änderungen der Satzung und Neubeschlüsse. Die Delegierten konnten mit Ja, Nein oder einer Enthaltung abstimmen. Jede Änderung und jeder Antrag brauchte eine strikte Zweidrittelmehrheit der anwesenden Stimmberechtigten. So wurde es intensiv und lange diskutiert. Denn Einstimmigkeit gab es nicht bei jeder Abstimmung. Auf der Tagesordnung stand auch die Neuwahl des Vorstands bzw. des Präsidenten. Zum neuen Präsidenten wurde Andi Seibt aus Bennungen gewählt. An seiner Seite stehen künftig die Vizepräsidenten Ralf Hess und Oliver Wendt. Komplettiert wird das neue Präsidium durch Sportwart Toni Franke und Jugendwartin Lara Maria Gämes. Auch der neu gewählte Präsident durfte sich über ein Willkommenspräsent freuen. Zum Abschluss gab es noch ein Bild des Altpräsidenten und des neuen Präsidenten für die Zeitung. In der Lutherstadt Eisleben luden die Stadtwerke gemeinsam mit dem MSV Eisleben zur Vorrunde des Stadtwerke-Cups 2026 ein, wo trotz durchwachsener Prognose bei bestem Fußballwetter gespielt wurde. Einmal musste dieses schon verschoben werden, aber diesmal hatte es geklappt. Begrüßt wurden die Anwesenden vom Geschäftsführer der Stadtwerke Lutherstadt Eisleben, Ronny Strebe.
3: Ich freue mich, dass wir alle Grundschulen so zahlreich hier auch vertreten haben. Ja, wir haben die Grundschulen aus Eisleben dabei, wir haben die Grundschulen aus dem Seegebiet Mansfelder Land dabei, wir haben die Schulen aus Mansfelder Grund dabei, wir haben aber auch die Schule aus Gerbstedt mit dabei. Also insofern breit vertreten aus unserer Region und das freut uns natürlich besonders. Ja, heute freuen wir uns mal über das Wetter. Ja, es wurde ja eigentlich schlechter angesagt. Jetzt scheint die Sonne. Also insofern denke ich beste Voraussetzungen und wir wollen nachher auch pünktlich starten. Ich wünsche euch schon mal ein gutes Turnier. Bleibt alle fair, bleibt vor allem auch gesund, ja, dass er dann heute auch alles gut übersteht und dann der Beste soll gewinnen und die beste Mannschaft wird ja dann im Juni auch zum großen Finale nach Aschersleben fahren. Dafür wünsche ich euch heute allen viel Erfolg.
0: Nach der Begrüßung und der Einweisung kämpften 8 Grundschulen aus der Region mit viel Leidenschaft um den Einzug ins Finale.

Am Ende sicherte sich die Thorgarten-Grundschule aus Eisleben zum zweiten Mal in Folge den Turniersieg und fährt damit am 10. Juni zum Finale nach Aschersleben. Ein großes Dankeschön gilt am Ende auch allen Helfern, Lehrern und den MSV Eisleben für die tolle Organisation. Nach diesem gelungenen Turniertag blicken alle Beteiligten hochmotiviert nach vorn. Die Vorfreude auf den Stadtwerke Cup im nächsten Jahr ist jedenfalls jetzt schon riesig.

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0: Ja, also wir übergeben heute mein Objekt. Gott sei Dank haben wir das dies noch rechtzeitig fertig bekommen. Denn Pfingst, meine Zeit läuft ab nächste Woche, ist vorbei mit Brunnherr, ein Jahr Brunnherr. Es war ein unglaubliches Jahr, wo ich unglaublich viel gelernt habe, sehr viele tolle Menschen kennengelernt habe, die meinen Horizont enorm erweitert haben. Es war eine wunderbare Zeit und hat mir persönlich viel gegeben und ich möchte ein wenig zurückgeben. Das ist also mein Brunnherr-Objekt für dieses Jahr. Da möchte ich mich natürlich bedanken bei denjenigen, die mir da enorm geholfen haben. Niemals hätte man von der Idee ohne den Handwerkern alle aus Querfurt was machen können.
1: Die Unterstützer sind auf einer Tafel festgehalten. Jeden von ihnen würdigte Herr Lehmann in seiner Ansprache. Auch bot er den Thaldorfer Pfingstburschen, obwohl seine Zeit als Brunnherr demnächst abläuft, weiterhin seine ganze Unterstützung an. Auch der Querfurter Bürgermeister Andreas Nette ergriff das Wort.
2: Ja, als Bürgermeister hat man Ziele, Ideen, Visionen. Erstmal das Grundsätzliche, dass unsere Schulstandorte erhalten bleiben, unsere Kindergartengebühren bezahlbar bleiben. Vision, dass vielleicht Gewerbegebiet Nord mit Firmen befüllt wird und wir viele Arbeitsplätze schaffen. Wir irgendwelche Möglichkeiten finden, dem demografischen Wandel zu begegnen, die Stadtfinanzen zu ordnen. Und dann gibt es natürlich auch die kleinen Ideen. Die kleinen Ideen, die trotzdem einen riesengroßen Wert haben. Ein Beispiel, das konnten wir vor 2 Jahren einweihen, das ist unser Burgspielplatz, der mit unwahrscheinlich viel Engagement aus der Öffentlichkeit realisiert werden konnte und sich seitdem einer unwahrscheinlich großen Beliebtheit erfreut. Und ein weiteres Projekt, und jetzt bin ich bei dem Punkt, das ist dieses Kuh hier. Und die Idee für dieses Kuh, die ist mir im Urlaub gekommen. Es gibt ja diesen Canaletto-Blick in Dresden. Aber eigentlich ist bei mir der Groschen richtig gerutscht. Und das ist eigentlich ein Vorgriff auf das, was dann passieren sollte, als ich dich besucht habe in Kroatien, Dietrich. Ja, in Vinjerac. Da gibt es so ein Herz, auch als Bilderrahmen im Grunde genommen. Und da dachte ich mir, als man da so sitzt, in der Cafeteria, nicht bei Kaffee, aber vielleicht bei Bier, sowas können wir auch in Querfurt hier brauchen. Und dann passierte eins, Dietrich wurde Brunnherr im vorigen Jahr. Und noch am Brunnherrentisch, was können wir machen? Ich sage, Dietrich, ich habe eine Idee, ich weiß aber nicht, ob wir es hinkriegen. Aber du hast es geschafft. Heute stehen wir hier und aus der Idee ist Wirklichkeit geworden. Genauso wie du es gesagt hast, soll es in Zukunft im Grunde genommen Querfurt und unsere Burg ja in die Welt tragen und Werbung für unsere Stadt, für unsere Burg machen. An der Stelle, an alle, die das unterstützt haben, es war wirklich auch eine abenteuerliche Geschichte, bis wir heute hier stehen durften. Christian Lehmann von Hilstar, immer mal haben wir bei dir im Büro gesessen, wir müssen da irgendwie gucken, wie wir das, welche Maße nehmen wir. An der TH Querfurt, wir waren ja selber vor Ort und haben nochmal mit dem Kollegen Heinze da gestanden und haben geschaut, wie können wir es, welche Maße machen wir, dass es passt. Und zum Schluss Firma Bernau natürlich auch. Vor allen Dingen kriegen wir den Winkel hin. Ich hatte immer so meine Zweifel, passt das am Ende auch, was hier konstruiert worden ist, damit letztendlich auch die Sichtachse stimmt und dann natürlich Steffen, der jetzt kurzfristig noch zum Schluss eingesprungen ist, auf die ich es auch immer verlasse und hier noch die Bank reinkonstruiert hat. Also an euch alle nochmal einen ganz, ganz großen Dank an alle, die das hier unterstützt haben. Ich habe die Hoffnung, dass es angenommen wird, dass es vor allen Dingen auch pfleglich behandelt wird. Ich denke mal auch ganz wichtig. In der Nacht wird es angestrahlt, das haben die Kollegen vom Bauhof noch kurzfristig realisiert in unterschiedlichen Farben. Von daher ist, denke ich, heute ein guter Tag für Querfurt bei bestem Wetter. An dich, Dietrich, nochmal einen ganz, ganz großen Dank. Und jetzt freuen wir uns noch aufs Abschlussstück unserer Burgmusikschule. Sebastian Freisleben als Direktor ist ja heute auch da. Ihr habt ja auch euren Sitz hier auf der Burg und macht immer viel Werbung für unsere Stadt. Und deswegen jetzt nochmal unsere Burgmusikschule. Ja, und dann würde ich alle einladen für ein erstes offizielles Foto an unserem neuen Fotopunkt, an unserem neuen Highlight für Querfurt.

0: Das Hoffest zu Gast bei Spengler ist in Sangerhausen beliebt. Ausgabe 9 am 30. August 2019 fand aber nicht wie gewohnt im Spengler Wohnhaus statt, sondern im Museum. Grund: der 150. Geburtstag von Gustav Adolf Spengler, der in wenigen Tagen ansteht.
1: Und Gustav Adolf Spengler, bei dem wir zu Gast sind in seinem Anwesen als Außenstelle dieses Museums, ihm verdanken wir so umfangreiche Sammlungen, die hier ein Dach bekommen haben, einiges im Archiv, das andere im Spenglerhaus, die sein Wirken weit über das, was Heimatforscher ausmacht, hinausgeht. Er hat zu Lebzeiten kooperiert mit allen Größen aus der Wissenschaft. Ihm verdanken wir Aquarelle, Stadtansichten in Modellform. Er war ja auch Tischlermeister eigentlich. Das war sein Hauptberuf. Und ihm zu Ehren ist heute hier unsere Veranstaltung. Und das hat auch einen zweiten Grund. Neben der Ehrung für Gustav Adolf Spengler wird heute hier in diesem Rahmen eine Kooperationsvereinbarung unterzeichnet zwischen der Stadt Sangerhausen und unserem Verein für Geschichte. Der Hintergrund ist auch ganz einfach. Das Museum ist Tor zur Stadt. Schon im Dritten Reich war es der Stadt wert, Gustav Adolf Spengler große Teile seiner Sammlung abzukaufen. Aber ein Dach hatte sie nicht, bis auf sein Gebäude. Die klamme DDR hat es dann geschafft, mit ihren Bürgern bis 1952 seinem Wirken dieses Haus zu geben. Es ist in die Jahre gekommen, es ist Eingang zur Stadt. Die größte Attraktion, die Spengler uns hinterlassen hat, sind seine Grabungen mit dem Altmammut, das hier steht, mittlerweile ein Wahrzeichen von Sangerhausen. Und Sie haben ja alle mitbekommen, dass immer mal die Idee kommt, Museum ist zu teuer, können wir uns nicht leisten. Ja, da bist du solchen Gedanken, wir müssten es eigentlich schließen. Hier kommen jährlich Schulklassen, die werden pädagogisch geführt. Hier ist das Tor zur Stadt. Viele Leute kommen wegen des Mammuts. Hier drin gibt es tolle Sonderausstellungen. Hier hat einer Schläf, auch ein Sangerhäuser, mit dem nicht jeder was anfangen kann, hat hier seinen Raum. Wegen dieses Menschen werden wahrscheinlich noch in 30, 40 Jahren Leute nach Sangerhausen kommen, der vielleicht mal einen Ruf haben wird wie Novalis oder Klopstock oder ähnliches, bloß wir wissen es heute noch nicht. Die ihn gekannt haben damals, sagen, er war ein Spinner. Ja? Die mit ihm zu tun hatten, sagen, hochprofessionell, Bühnenbildner, Lyriker. Also auch er hat hier ein Dach.
0: Und dann hatte Herr Weinreich noch ein paar konkrete Vorschläge, das Spengler-Museum betreffend.
1: Man stellt sich vor, man hätte hier ein großes Mammut stehen zum Beispiel für Kinder zum Klettern. Große Sandgrube, wo sie das, was Spengler machte, mit Schippchen buddeln können und alte Knochen aus Plaste ausgraben können und ähnliches. Ja, also viele Sachen, die hier möglich wären, ja, für die es aber dann im Endeffekt darum geht, Mittelbeschaffung. Und ich glaube, die Sangerhäuser haben es geschafft, die Glocken für die Marienanlage hinzubekommen zum großen Teil. Fördergelder gibt es auch, wenn man sich darum bemüht. Wir haben eine professionelle Vermarktungs-AG, die müssten dann mal in andere Städte vielleicht gucken, wie man das macht.
0: Der OB von Sangerhausen war noch anderweitig unterwegs, so übernahm Jens Schuster. Er hatte interessante Details aus dem Leben Gustav Adolf Spenglers mitgebracht und dankte den Mitgliedern des Geschichtsvereins für ihre Arbeit.
2: Ein Museum entsteht, weil es Verantwortlichen einer Stadt eine kommunale Aufgabe und Bedürfnis ist. Es kann aber auch seinen Ursprung in Heimatliebe haben und genauso ist es hier in Sangerhausen. Die Mitglieder unseres Geschichtsvereins und Sie als geschichtsinteressierte Bürgerinnen und Bürger spürten, wie viel geschichtsträchtige Substanz die Berg- und Rosenstadt Sangerhausen besitzt. Und Sie spüren die Gefahr, und das haben wir auch gehört, dass diese Geschichte verloren gehen kann.

0: So wurde die Idee geboren, den Geschichtsverein zu gründen, der sich intensiv mit der Geschichte der Stadt Sangerhausen und seiner Persönlichkeit beschäftigt. Seiner Persönlichkeit. Eine der größten Persönlichkeiten unserer Heimatstadt ist Gustav Adolf Spengler, dessen 150. Geburtstag wir in wenigen Tagen gemeinsam feiern. Wir nutzen dieses Jubiläum gleichzeitig, um noch einmal auf seine Verdienste hinzuweisen. Diese Verdienste sollen nicht in Vergessenheit geraten. Gustav Adolf ist das einzige Kind von Tischlermeister Gustav Spengler und seiner Frau Emma Pauline. Er kam am 19. September 1869 in Sangerhausen zur Welt. Nach Absolvierung des Gymnasiums ging er zu seinem Vater in die Lehre und übernahm nach dessen Tod den Tischlerbetrieb. Seine Meisterprüfung machte Gustav Adolf Spengler 1894 und er hat in diesem Jahr auch geheiratet. Aus der Ehe entsprangen 4 Kinder. Die Sammelleidenschaft für Mineralien, Pflanzen, Schmetterlinge packten ihn schon als Kind. Seine große Leidenschaft wurde dann die Urgeschichte. Er war Autodidakt und er trug seine sehr umfangreiche Sammlung an urgeschichtlichen Funden hauptsächlich aus dem Kreis Sangerhausen zusammen. Seine Sammlung hatte Gustav Adolf Spengler schon ab 1911 an verschiedenen Orten gezeigt. Für Dauerausstellungen waren diese Räumlichkeiten aber nicht geeignet und so hat er zu Hause in der Hospitalstraße ein erstes Spengler-Museum errichtet. Ab 1929 hatte sich sogar die Stadt Sangerhausen an seinen Umkosten beteiligt, weil die Schulen das Museum rege besuchten. Spengler konnte anschaulich alles erläutern, Dinge, die auch zum Unterrichtsstoff gehörten, und mit selbstgebauten Modellen ergänzte er, wie gesagt, die Bildung der Kinder. Das größte Fundstück seiner Sammlung, unbestritten, das 1931 bis 1933 bei Edersleben ausgegrabene Skelett eines Mammut. Leider konnte Gustav Adolf Spengler das präparierte Skelett nicht in voller Größe in seinen kleinen Räumen aufstellen. Die Stadt kaufte 1937 seine Sammlung. Ein Teil wurde weiter in der Hospitalstraße gezeigt und der andere Teil ab 1938 im Gasthof Goldener Hirsch. 1952 war das neue Spengler-Museum neben dem Bahnhof fertiggestellt und die gesamte Sammlung zog dorthin um. Das Mammut steht nun in voller Lebensgröße hier. Sein Haus stand aber nicht lange leer. Gustav Adolf Spengler sammelte bis kurz vor seinem Tod weiter Exponate, nicht nur aus Sangerhausen, und konnte so sein Haus wieder füllen. Der Tischlermeister und Heimatforscher Gustav Adolf Spengler starb am 2. September 1961. Sangerhausen kann stolz auf seine Geschichte sein. Sie wird durch die vielen Veranstaltungen des Geschichtsvereins Sangerhausen sichtbar und erlebbar gemacht. Die Museumsmitarbeiter, die mit sehr viel Leidenschaft dieses Haus führen, die Vereinsmitglieder, sie alle liefern einen großen Beitrag, dass sich Einwohner und Gäste mit der Geschichte auseinandersetzen und Informationen vielschichtiger Art erhalten. Ich danke auch dafür, dass aufgrund klammer finanzieller Kassen, begrenzter personeller Kapazitäten nur mit Hilfe und Unterstützung des Geschichtsvereins das Spenglerhaus für die Besucher geöffnet sein kann.
1: Die Unterzeichnung des besagten Kooperationsvertrages zwischen der Stadt und dem Geschichtsverein Sangerhausen übernahm der inzwischen eingetroffene Oberbürgermeister Sven Strauß persönlich. Nächster Punkt auf der Agenda des 9. Hoffestes bei Spengler war die Vorstellung des Films Sangerhausen, eine Stadt erzählt. Günther Wagner vom Geschichtsverein berichtete darüber, wie aufwendig es war, den Film aus dem Jahr 1972 von Günther Ellmann und dem damaligen Filmzirkel zu digitalisieren. Die Kinder des Filmemachers Karin Holzweißig und Frank Ellmann waren extra zum Fest gekommen, um diese und 2 weitere Filmrollen ihres Vaters an das Museum zu übereignen. Die edlen Spender bedankten sich ebenfalls beim Geschichtsverein, ohne dessen Hilfe sie mit dem Schatz, den sie da zu Hause liegen hatten, nichts hätten anfangen können.
2: Ich weiß nicht, wir kannten diesen Film. Letztendlich, wir wussten von dessen Dasein, aber wir haben letztendlich mehr oder weniger gewartet, bis sich der Zeitpunkt mal geboten hat, ihn vielleicht mal den Herrn Warntke dort anzusprechen und letztendlich da mal nachzufragen, ob vielleicht irgendeine Digitalisierung möglich wäre. Wir wussten von dem Juwel, was galt, denn es ist ein Zeitdokument der 70er Jahre, 60er Jahre. Und man hat, kann erst mal sehen, was es alles in Sangerhausen gab, auch an großen Betrieben und Fabriken.
3: Das wurde ja schon gesagt, das sind ziemlich große Filmrollen. Wo lagen die denn? Auf dem Dachboden?
2: Sie waren archiviert auf, in einer, sag ich mal, gut versiegelten Kiste im Kellerraum sozusagen, im Regal. Ja. Okay.
1: Inzwischen stellte Herr Wagner noch eine weitere Neuheit vor. Das Fotobuch damals in Sangerhausen, der Marktplatz. In dieser Reihe sind noch mehr Ausgaben geplant.
4: Wir sind im Prinzip im Geschichtsverein und sammeln im Prinzip Bilder von Sangerhausen schon seit vielen Jahren. Und jetzt ist ein Teil, ist jetzt hier mal eingelaufen, nur zum Markt. Und wir werden zukünftig versuchen, noch mehrere solche Hefte rauszubringen, die sich um Sangerhausen vorher und heute drehen.
5: Es gibt hier bestimmt bei alten Sangerhäusern versteckte Bilder, die man
4: das
5: gar nicht kennt.
4: Da bitten wir ja eigentlich drum, dass uns immer mal Leute, das muss man ja heute nicht mehr uns geben, sondern wir digitalisieren das und jeder kriegt seine Bilder wieder. Ja. Und so sind wir ja heute, wie immer mit Ellmann, der den Film uns mal gegeben hat, den nehmen wir heute dem Museum zur Aufbewahrung. Und das ist doch eine tolle Sache, wie das so gelaufen ist. Ja, und das sind ja über 200 Bilder und das ist schon ganz ordentlich.
3: Ja. Also kann man das auch ein bisschen als Aufruf verstehen, doch mal zu Hause die Archive durchzusehen, ob da noch Besonderheiten dabei sind?
4: Ja, hinten auf der letzten Seite im Nachtrag steht da, wo man uns erreichen kann, wo man im Prinzip uns die Bilder geben kann oder wie man mit uns überhaupt erstmal spricht. Und dann übernehmen wir die Bilder digital und wer Glück hat, kommt hier rein und im Laufe der Jahre hoffen wir, dass wir ein paar Bücher rausbringen. Und recht preiswert wird das wieder im guten Buch zu haben sein und im Moment heute ist es hier an der Kasse.
1: Doch dann war es soweit. Die Geburtstagstorte zum 150. Ehrentag von Gustav Adolf Spengler wurde angeschnitten und damit die große Kaffeetafel eröffnet. Die Gäste ließen es sich schmecken und hatten im Anschluss Gelegenheit, Bilder und Texte von Spengler sowie Dinge aus dessen Nachlass zu bestaunen. Und auch ein kleiner Zusammenschnitt des Filmes aus dem Jahr 1972 wurde gezeigt. Ein wirklich einmaliges Zeitdokument, das beim Geschichtsverein erworben werden kann.

Ja, da gab es dann so eine Blasorchester.

0: Guck mal, wo ich auch unter. Also,
1: echt?
0: Das guck mal. Plattenwander, wie alle noch 56.
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